0: mehrere große Wald- und Buschbrände. Auch im Nordwesten der USA haben Feuer große Schäden angerichtet.
1: Es sind die bekannten apokalyptischen Feuerinfernos des Spätsommers hier in den USA. Über 600 Häuser sind im Bundesstaat Washington schon zerstört. Anwohner flüchten in größter Eile. Drei große Feuer wüten in den Wäldern an der Grenze zu Kanada. So schlimm war die Waldbrandsaison in dieser normalerweise kühlen und regnerischen Region noch nie, sagt die Feuerwehr. Es sei die schlimmste Naturkatastrophe, die ihre Stadt Spokane jemals erlebt habe, sagt die Bürgermeisterin. Auch in Kanada toben noch über 800 Brände. Tina Eck, USA.
0: Der Widerstand gegen das geplante Ende der Rente mit 63 wächst. Die ostdeutschen Ministerpräsidenten, die gegen die Abschaffung sind, bekommen nun Unterstützung auch aus dem Saarland. Es gehe um den Respekt vor der Lebensleistung der Menschen, sagte Regierungschefin Rehlinger den Zeitungen der Funke Mediengruppe.
2: Wer jahrzehntelang gearbeitet hat, der verdient eine würdige Rente. Respekt, sagt Rehlinger und will verhandeln. Nicht aus dem Osten kommt also nun Gegenwind für die schwarz-rote Bundesregierung. Die will zügig die Rentenreform durchziehen als Gesamtpaket ohne Rosinen picken. Und genau das sei auch der richtige Weg, meint der Ministerpräsident aus Schleswig-Holstein. Aber die Debatte kocht nun hoch. Jetzt vor einigen wichtigen Landtagswahlen im Herbst. Claudia Wächter, Nachrichtenredaktion.
0: Bio-Lebensmittel sind weiterhin beliebt. Der Einzelhandel machte mit Bio-Produkten zwischen April und Juli einen Umsatz von 4,75 Milliarden Euro. Das teilte der Bund Ökologische Lebensmittelwirtschaft mit.
3: Soweit das Neueste. 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
0: Zum Wetter, die aktuelle Vorhersage des Deutschen Wetterdienstes. In der Nacht, abgesehen vom Nordosten und Südosten, weiterhin Schauer und Gewitter, Tiefstwerte 23 bis 16 Grad. Den Tag über verbreitet viel Sonne, später Bildung von Quellwolken, zunächst schwerpunktmäßig im Norden und Nordosten Schauer und zum Teil kräftige Gewitter, sonst nur vereinzelt. Dabei Unwettergefahr. Höchstwerte zwischen 30 und 38 Grad, im Küstenumfeld 25 bis 30 Grad.
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1: Ich bin Tanja Wagner. Der Streit um den gescheiterten Milliardenplan von FIFA-Präsident Infantino geht in die nächste Runde. Die UEFA droht jetzt offenbar mit rechtlichen Schritten. Sie hat Infantino aufgefordert, sämtliches Material im Zusammenhang mit dem Vorhaben nicht zu vernichten.
2: Sehr viel stärker kann man das Misstrauen kaum ausdrücken, als es die UEFA mit diesem Brief getan hat. Der Europäische Verband prüfe jetzt die Einleitung rechtlicher Schritte, eines Schiedsverfahrens und/oder Beschwerden bei den zuständigen Aufsichtsbehörden, heißt es da. Auch der US-Technologieinvestor Joshua Kushner soll so einen Brief erhalten haben. Er sollte bei dem Projekt eine Schlüsselrolle einnehmen. Auch Infantinos Wiederwahl als FIFA-Präsident im März nächsten Jahres droht jetzt durch die Affäre zu scheitern. Thomas Thonfeld, Sportredaktion.
1: Angesichts der Migrationskrise in der spanischen Exklave Ceuta mit mindestens 72 Toten beraten die EU-Innenminister am Vormittag über die Konsequenzen. Bei einer Videokonferenz, an der auch Bundesinnenminister Dobrindt teilnimmt, soll es auch darum gehen, wie die EU

0: EU ihre Außengrenzen besser schützen kann.
1: Wer jahrzehntelang gearbeitet hat, der verdient eine würdige Rente. Respekt, sagt Rehlinger und will verhandeln. Nicht aus dem Osten kommt also nun Gegenwind für die schwarz-rote Bundesregierung. Die will zügig die Rentenreform durchziehen als Gesamtpaket ohne Rosinenpicken. Und genau das sei auch der richtige Weg, meint der Ministerpräsident aus Schleswig-Holstein. Aber die Debatte kocht nun hoch. Jetzt vor einigen wichtigen Landtagswahlen im Herbst. Claudia Wächter, Nachrichtenredaktion.
0: Ein polnischer Freiwasserschwimmer ist durch die Ostsee von Schweden bis nach Polen geschwommen. Für die 160 Kilometer lange Strecke brauchte er 55 Stunden. Mehr als 2 Tage und 2 Nächte kämpfte er gegen Wellen, Wind und Sturm.
2: Soweit das Neueste. 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
3: 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Zum Wetter, die aktuelle Vorhersage des Deutschen Wetterdienstes. In der Nacht, abgesehen vom Nordosten und Südosten, weiterhin Schauer und Gewitter, Tiefstwerte 23 bis 16 Grad. Morgen verbreitet viel Sonne, später Bildung von Quellwolken, zunächst schwerpunktmäßig im Norden und Nordosten, Schauer und zum Teil kräftige Gewitter, sonst nur vereinzelt, dabei Unwettergefahr. Höchstwerte zwischen 30 und 38 Grad, im Küstenumfeld 25 bis 30 Grad.
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1: Ich bin Tanja Wagner. Der Streit um den gescheiterten Milliardenplan von FIFA-Präsident Infantino geht in die nächste Runde. Die UEFA droht jetzt offenbar mit rechtlichen Schritten. Sie hat Infantino aufgefordert, sämtliches Material im Zusammenhang mit dem Vorhaben nicht zu vernichten.
2: Sehr viel stärker kann man das Misstrauen kaum ausdrücken, als es die UEFA mit diesem Brief getan hat. Der Europäische Verband prüfe jetzt die Einleitung rechtlicher Schritte, eines Schiedsverfahrens und/oder Beschwerden bei den zuständigen Aufsichtsbehörden, heißt es da. Auch der US-Technologieinvestor Joshua Kushner soll so einen Brief erhalten haben. Er sollte bei dem Projekt eine Schlüsselrolle einnehmen. Auch Infantinos Wiederwahl als FIFA-Präsident im März nächsten Jahres droht jetzt durch die Affäre zu scheitern. Thomas Thonfeld, Sportredaktion.
1: Angesichts der Migrationskrise in der spanischen Exklave Ceuta mit mindestens 72 Toten beraten die EU-Innenminister am Vormittag über die Konsequenzen. Bei einer Videokonferenz, an der auch Bundesinnenminister Dobrindt teilnimmt, soll es auch darum gehen, wie die EU ihre Außengrenzen besser schützen kann.
3: Wer jahrzehntelang gearbeitet hat, der verdient eine würdige Rente. Respekt, sagt Rehlinger, und will verhandeln. Nicht aus dem Osten kommt also nun Gegenwind für die schwarz-rote Bundesregierung. Die will zügig die Rentenreform durchziehen, als Gesamtpaket ohne Rosinen picken. Und genau das sei auch der richtige Weg, meint der Ministerpräsident aus Schleswig-Holstein. Aber die Debatte kocht nun hoch. Jetzt vor einigen wichtigen Landtagswahlen im Herbst. Claudia Wächter, Nachrichtenredaktion.
1: Ein polnischer Freiwasserschwimmer ist durch die Ostsee von Schweden bis nach Polen geschwommen. Für die 160 Kilometer lange Strecke brauchte

0: 55 Stunden, mehr als 2 Tage und 2 Nächte kämpfte er gegen Wellen, Wind und Sturm.
1: Soweit das Neueste. 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
2: 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Zum Wetter, die aktuelle Vorhersage des Deutschen Wetterdienstes. In der Nacht, abgesehen vom Nordosten und Südosten, weiterhin Schauer und Gewitter, Tiefstwerte 23 bis 16 Grad. Morgen verbreitet viel Sonne, später Bildung von Quellwolken, zunächst schwerpunktmäßig im Norden und Nordosten Schauer und zum Teil kräftige Gewitter, sonst nur vereinzelt, dabei Unwettergefahr. Höchstwerte zwischen 30 und 38 Grad, im Küstenumfeld 25 bis 30 Grad.
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1: Ich bin Tanja Wagner. Der Streit um den gescheiterten Milliardenplan von FIFA-Präsident Infantino geht in die nächste Runde. Die UEFA droht jetzt offenbar mit rechtlichen Schritten. Sie hat Infantino aufgefordert, sämtliches Material im Zusammenhang mit dem Vorhaben nicht zu vernichten.
2: Sehr viel stärker kann man das Misstrauen kaum ausdrücken, als es die UEFA mit diesem Brief getan hat. Der Europäische Verband prüfe jetzt die Einleitung rechtlicher Schritte, eines Schiedsverfahrens und/oder Beschwerden bei den zuständigen Aufsichtsbehörden, heißt es da. Auch der US-Technologieinvestor Joshua Kushner soll so einen Brief erhalten haben. Er sollte bei dem Projekt eine Schlüsselrolle einnehmen. Auch Infantinos Wiederwahl als FIFA-Präsident im März nächsten Jahres droht jetzt durch die Affäre zu scheitern. Thomas Thonfeld, Sportredaktion.
1: Angesichts der Migrationskrise in der spanischen Exklave Ceuta mit mindestens 72 Toten beraten die EU-Innenminister am Vormittag über die Konsequenzen. Bei einer Videokonferenz, an der auch Bundesinnenminister Dobrindt teilnimmt, soll es auch darum gehen, wie die EU ihre Außengrenzen besser schützen kann.
3: Wer jahrzehntelang gearbeitet hat, der verdient eine würdige Rente. Respekt, sagt Rehlinger, und will verhandeln. Nicht aus dem Osten kommt also nun Gegenwind für die schwarz-rote Bundesregierung. Die will zügig die Rentenreform durchziehen, als Gesamtpaket ohne Rosinen picken. Und genau das sei auch der richtige Weg, meint der Ministerpräsident aus Schleswig-Holstein. Aber die Debatte kocht nun hoch. Jetzt vor einigen wichtigen Landtagswahlen im Herbst. Claudia Wächter, Nachrichtenredaktion.
1: Ein polnischer Freiwasserschwimmer ist durch die Ostsee von Schweden bis nach Polen geschwommen. Für die 160 Kilometer lange Strecke brauchte er 55 Stunden. Mehr als 2 Tage und 2 Nächte kämpfte er gegen Wellen, Wind und Sturm.
0: Soweit das Neueste. 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
4: 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Zum Wetter, die aktuelle Vorhersage des Deutschen Wetterdienstes. In der Nacht, abgesehen vom Nordosten und Südosten, weiterhin Schauer und Gewitter, Tiefstwerte 23 bis 16 Grad. Morgen verbreitet viel Sonne, später Bildung von Quellwolken, zunächst schwerpunktmäßig im Norden und Nordosten, Schauer und zum Teil kräftige Gewitter, sonst nur vereinzelt, dabei Unwettergefahr.

0: Höchstwerte zwischen 30 und 38 Grad, im Küstenumfeld 25 bis 30 Grad.
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2: 60.000 Migranten innerhalb kürzester Zeit haben dieses Städtchen gestürmt, in dem ungefähr 85.000 Menschen nur wohnen. Mag man sich gar nicht vorstellen, was das bedeuten würde. Man stelle sich vor, hier in Berlin wohnen 4 Millionen und da würden jetzt 3,5 Millionen auf einmal dazukommen. Wahnsinn. Deshalb ist es auch ganz wichtig, mit den Anwohnern vor Ort zu sprechen. Und das hat natürlich Helena auch getan. Bitte sehr.
3: My neighborhood is completely different in ours. I was in like 4 days ago, like or 3 days ago. I was in my neighborhood with my friends, normal. And in question of minutes, the neighborhood is like an apocalypse. Like, I have videos, I have all everything, I have proofs that looks like apocalypse.
2: Innerhalb von weniger Minuten, it looks like apocalypse, sagte dieser Spanier auf Englisch zu unserer Außenreporterin Helena Gebhardt. Es wurde also zu Apokalypse, es waren apokalyptische Zustände. Da muss ich natürlich fragen, Helena, ich nehme an, da war dieser Mann nicht alleine mit dieser Einschätzung, mit dieser Einstellung, mit dieser Erfahrung. Wie sehr hat denn dieser Sturm den Bewohnern von Ceuta zugesetzt?
4: Ja, definitiv. Also damit war er nicht alleine. Man muss sich ja vorstellen, die sind dann, als sie über die Grenze kamen, diesen Berg darauf und da schließt gleich so eine Siedlung an. Und da haben die sich ja auch verteilt und verteilen sich auch eben jetzt noch. Also sind da auch jetzt noch auf den Straßen unterwegs. Gestern Abend haben wir da wurden da in einer Moschee, die sich dort oben befindet, auch Pakete mit Getränken verteilt und ein bisschen zu essen. Und er sagt, wir haben natürlich Angst. Also er hat uns dann auch im weiteren Verlauf erzählt, er lebt auch mit seiner Oma und mit seinen kleineren Geschwistern. Die haben auch jetzt noch Angst, auf die Straße zu gehen. Genauso natürlich ja auch hier in der Stadt. Also übrigens dort oben bei diesen, nah an der Grenze in dieser Siedlung, dort haben die Geschäfte immer noch geschlossen. Hier in der Stadt hat sich jetzt normalisiert. Also hier halten sich mal ganz vereinzelt kleine Gruppen auf, die dann aber auch relativ schnell wieder die Stadt verlassen. Die Geschäfte hier haben wieder offen, aber hier war ja auch alles geschlossen aus Angst und Sorge vor Plünderungen, die es ja auch gegeben hat.
2: Es gab Plünderungen, sagt Helena Gebhardt. Es gab auch die Sorge vor Plünderungen. Viele Geschäfte haben heute noch geschlossen und die Bewohner von Ceuta sind noch immer in Angst. Sie wissen nicht, was wird dieser Tag bringen, weil sich ja immer noch sehr viele Migranten in Ceuta befinden. Es wurden eben längst nicht alle zurückgeführt. Längst nicht alle haben Europa wieder verlassen Richtung Marokko. Das müssen wir wirklich festhalten. Es war jetzt ja eben die Hoffnung von Pauline, ich weiß nicht, wie du siehst, Julius, dass das vielleicht auch eine Art von heilsamer Schock sein könnte. Diese Bilder, diese Situation für die europäische Migrationspolitik, dass man sagen wird, wir können illegale Migration nur dadurch nutzen, dass die Staatsmacht auch Staatsgewalt anwendet.
5: Naja, dass es eine Art Schockfaktor hatte, das haben wir am Wochenende erlebt, in der Wahrnehmung, sowohl in allen politischen Lagern, letzten Endes auch in den schnellen Reaktionen der Staatschefs in Europa. Was aber für mich unterm Strich dabei hängen bleibt, ist eine entscheidende Erkenntnis: das individuelle Recht auf Asyl in Europa existiert nicht mehr. Denn es spielt keine Rolle, wie jemand über die Grenze kommt, ob gewaltsam, legal, illegal, zu Wasser, zu Land, zur See, keine Ahnung, spielt keine Rolle. Wenn er dort ist und in Europa und auch eine Exklave ist, die Europäische Union, wer da sagt, ich möchte gerne Asyl haben, der muss theoretisch einen einzeln geprüften, nach rechtsstaatlichen Kriterien Asylantrag stellen. Das muss überprüft werden, das muss durch eine Gerichtsbarkeit überprüft werden können ein weiteres Mal. Und in dieser Zeit ist man theoretisch dann Flüchtling in Europa, bekommt Hilfeleistungen, Geld, Unterkunft, darf in Europa sich auch grob bewegen, wenn nicht rechtlich, dann de facto. Und das ist mit dem Wochenende aufgehoben worden. Es kamen 50.000, 60.000 Menschen dorthin und die wurden nicht aufgenommen. Denen wurde nicht das Asylverfahren begonnen, sondern die wurden in weiten Teilen zurückgedrängt. Vielleicht kann Helen das besser beantworten als ich, inwiefern das freiwillig geschehen ist, wie viel berichtet, inwiefern das durch das Militär, durch, keine Ahnung, Gewaltandrohung oder das eben das Androhen der Exekution umgesetzt worden ist und wie viele Menschen vor allem noch jetzt da sind.
4: Also vor drei Tagen, da würde ich schon sagen, da ist das meiste, also der Großteil ist freiwillig gegangen und wahrscheinlich eben, weil es hier nicht weiterging. Also es ging nicht weiter, es gibt nichts zu essen, es gibt nichts zu trinken und es ist dann eben doch relativ schnell klar geworden, okay, naja, also wenn das jetzt hier der Zustand ist und wir hier am Strand schlafen müssen, dann gehen wir eben doch lieber zurück. So meine Einschätzung dazu. Was aber gestern passiert ist, das war dann nicht mehr freiwillig. Also das waren teilweise tatsächlich vergleichbare Szenen mit Eis in Amerika. Also wir konnten Militär dabei beobachten, wie die, wenn Migranten, also unweit des Strands da alleine rumgelaufen sind, dann haben die wirklich, ich will jetzt vielleicht nicht unbedingt eingefangen sagen, aber dann wirklich begleitet zurück zum Strand, von wo aus sie dann abtransportiert wurden.
6: Zu der Frage des Asylrechts muss man vielleicht nochmal sagen, meines Wissens ist es so, dass die Marokkaner im großen Stil gar keine Asylanträge gestellt haben, weil da relativ klar war von vornherein als Marokkaner, dass man kein Asyl bekommt, weil man einfach nicht so bedroht ist wie jetzt andere. Aber es gab ja auch unterschiedliche Gruppen. Also es waren ja nicht nur Marokkaner, die haben keine oder kaum Asylanträge gestellt, aber es kamen ja auch viele Migranten aus anderen Ländern, Helena, mit denen du gesprochen hast. Also man kann wirklich sagen, dass das wieder auch wie 2015 genutzt wurde. Damals kamen ja auch viele, von denen dann behauptet wurden, sie seien Syrer. Sie waren aber gar keine und kamen aus irgendwelchen anderen Ländern. Und auch jetzt scheint es ja so, dass aus aller Herren Länder dort Leute diese Situation genutzt haben, um sich eben einzuschleusen, um möglicherweise nach Europa zu gelangen. Sehe ich das richtig?
4: Ja, also wir konnten mit Menschen aus dem Senegal, aus Ghana, aus dem Sudan, aus dem Tschad sprechen. Wir konnten, es waren einige aus Bangladesch, aus Syrien, also wirklich von überall her kommen diese Menschen. Ja.
2: Das sind wirklich hochspannende, exklusive Eindrücke heute am 3. August 2026 hier um 7.37 Uhr bei News Live. Und nur hier bei uns bekommen Sie diese exklusiven Eindrücke. Wenn das öffentlich-rechtliche Fernsehen noch schläft, dann sind wir schon wach und sei es auf Ceuta. Du hast dort unter anderem auch einen Palästinenser getroffen, der sehr gut Deutsch sprach. Er hat dir seine Geschichte erzählt. Das hören wir uns mal an.
7: Ich habe mich abgeschoben. Liebe Grüße von meinem Bruder, er ist dort, Achi. Und ja.
4: Was bist du denn für ein Landsmann?
7: Ja, ich bin Palästinenser. Ich komme aus Gazastreifen, ja. Und die haben mich abgeschoben im Februar dieses Jahr.
4: Okay.
7: Ja, und bin ich rein jetzt mit meinem kleinen Bruder. Der ist mit mir, aber nicht mit diesen Leuten. Ich bin hier seit einer Woche. Über eine Woche, ja. Du kannst auch das lesen. Okay. Guck mal. Wo ist das andere Papier? Ja. Hä?
4: Naja, und du hast einen Pass offensichtlich.
7: Ja, hier. Das ist mein Reisepass, ja. Guck mal. Wann bin ich reingekommen, bitte?
4: 26.07.
7: Und jetzt bin ich eine Woche in Straße mit meinem Bruder. Die geben keine Essen, die geben keine Wasser. Die haben das Wasser extra zugemacht, dass wir keine, ja, ich schwöre auf meine Mutter, dass wir keine Wasser trinken. Weißt du warum? Das ist eine Politik, dass wir alle nach unten gehen und nie wieder hier reinkommen.
2: Dass wir alle nach unten gehen, sagt er, dieser Palästinenser, der Deutsch spricht. Ja, Helena, wir haben ihn natürlich mit offenen Ohren gesessen. Er ist also abgeschoben worden aus Deutschland, ist nun mit seinem Bruder in Ceuta, also auf EU-Gebiet. Wenn ich da jetzt zwei und zwei zusammenzähle, würde ich jetzt mal sagen, Obacht, der will wieder zurück nach Deutschland, oder? Was? Wie schätzt du das ein?
4: Ja, definitiv. Also hat er uns auch gesagt, will auf jeden Fall wieder nach Deutschland. Sein Plan ist jetzt, in Spanien Papiere zu bekommen und dann mit diesen spanischen Papieren eben erneut nach Deutschland einzureisen.
2: Also ein abgeschobener Palästinenser will jetzt in Ceuta spanische Papiere bekommen, damit er wieder nach Deutschland einreisen darf. Da stimmt doch was im System nicht.
8: Und jetzt sind wir wieder bei der EU.
2: Ja.
8: Es waren eben, und dort ist ja immer Einstimmigkeit gefragt, alle 27. Es waren aber nur 22, die unterschrieben haben, was jetzt heute, was morgen besprochen wird von den Innenministern der EU. Und da musste, wie ich höre, Frau Fredriksen Herrn Merz dringend bitten, also überreden, dass er seine Unterschrift mit darunter setzt. Also, wir sind jetzt wieder bei der Malaise, dass die EU dafür zuständig ist. Und sie sind es eben nicht. Spanien ist dagegen, Frankreich ist dagegen, Portugal ist dagegen, Luxemburg. Ich frage mich, was hat Luxemburg in diesem Zusammenhang? Welche Stimme? Worauf müssen wir denn Rücksicht nehmen? Worauf müssen wir denn hören? Das Problem heißt EU, weil die Außengrenze, dort ist Glaubst du, dass dort irgendeiner von Frontex ist? Natürlich nicht, weil man sich darauf verlassen hat. Man hat dieses Nadelöhr, das man eigentlich ja zumachen könnte, ganz einfach zumachen könnte. Das ist ja nicht so wie, was weiß ich, Finnland zu Russland eine Grenze von 1300 Kilometer hat. Dort geht's um die Ecke. Und dazu sind wir nicht fähig. Das Problem der Migranten heißt in Deutschland nicht nur Bundesregierung, es heißt auch EU.
6: Und ich finde es ein wirklich bemerkenswertes Zitat, was Helena da eingefangen hat von diesem Palästinenser. Denn es belegt, worum es da geht. Es geht um den gezielten, planmäßigen Bruch von deutschem Recht. Es ist schon eine Straftat, in dieses Land einzuwandern und die Grenze illegal zu übertreten. Und wenn man abgeschoben wurde, dann hat man einfach kein Recht, sich hier aufzuhalten. Und genau das versucht hier dieser junge Mann zu brechen. Er sieht es als sein Recht an, hier zu leben, obwohl er aus wahrscheinlich guten Gründen abgeschoben wurde. Das heißt, man kann Deutschland wirklich nur raten, die migrationspolitische Naivität endlich aufzugeben, ja. Weil das passiert natürlich im großen Stil. Das ist ja kein Einzelfall. Also wir haben immer wieder mit Leuten zu tun, die abgeschoben werden und die dann versuchen, erneut ins Land zu kommen. Und dass Helena das hier einmal belegen konnte, wie systematisch sowas geschieht und wie solche Situationen dann auch genutzt werden, das ist wirklich eine bemerkenswerte Reporterleistung. Das muss man nochmal herausheben. Viele Reporter waren auch vor Ort. Helena war die Einzige, die diesen Sturm auch so einfangen konnte. Also Informationen, die man so nur bei News bekommt. In der Tagesschau wird eher darauf verwiesen, wie lang und schlimm diese Flucht war und wie man 8 Stunden lang dann einen komplizierten Weg schwimmen musste. Also ja, ich kann nur empfehlen, Helena da auch überall auf allen Kanälen zu folgen, weil sie wirklich hier diese exklusiven Informationen ranholt und eben dieses bemerkenswerte Zitat, was diesen konsequenten, gezielten Rechtsbruch dokumentiert.
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2: Nicht erst ein Anschlag gefährdet die Freiheit. Dumme Redensarten, schlechte Witze sind bereits Teil einer solchen Gewalt, sagt Friedrich Merz. Und nein, das war kein Ausrutscher, nur wenig später formulierte Friedrich Merz es noch einmal ganz genau. So bei einer Festrede in Paderborn sagte der Bundeskanzler wörtlich, Gewalt beginnt nicht erst mit einem Anschlag, Gewalt beginnt mit dummen Redensarten und schlechten Witzen. Beginnt. Unser Bundeskanzler sagt also, die islamistische Bedrohung beginne mit irgendwelchen Witzen, die Menschen zum Beispiel darüber machen, dass Männer sich für Frauen halten, sich in Deutschland zur Frau erklären und damit in die Mädchenumkleide schleichen können. Der Bundeskanzler kann nicht mehr Herr seiner Sinne sein, wenn er so redet. Der Islamismus ist die gefährlichste Ideologie unserer Zeit und die größte Bedrohung für unsere Sicherheit und den Fortbestand unserer freiheitlichen Gesellschaft. Die Auseinandersetzung mit der Ideologie des Islamismus ist nicht weniger als eine Überlebensfrage. Entweder wir beenden den Islamismus hier in Deutschland oder aber der Islamismus erobert und beendet uns. Die offenen Grenzen und der für alle geöffnete deutsche Sozialstaat als globales Lockmittel waren und sind ein politisches Verbrechen an den Deutschen, weil diese Politik uns zwingt, die eigene Unterwerfung nicht nur hinzunehmen, blutig zu ertragen, ihre Opfer zu betrauern, sondern auch noch für sie zu bezahlen. Die deutsche Migrationspolitik ist nichts anderes als eine den Bürgern aufgezwungene Sterbehilfe, viel zu oft ganz wortwörtlich. Es ist ein absoluter Skandal in sich, dass uns Politiker aller herrschenden Parteien seit Jahren in unserem Haus, dem Deutschen Bundestag, einzureden versuchen, die größte Bedrohung würde vom Rechtsextremismus ausgehen. Diese von Linken geprägte und von der CDU mal arglos, mal achtlos, mal feige übernommene Parole ist nichts anderes als die größte Täter-Opfer-Umkehr in unserer Gesellschaft. Unter das nahezu bedeutungslos gewordene Wort Rechtsextremismus fallen nach Definition unserer Behörden, allen voran der unsägliche Verfassungsschutz, bereits kritische Worte, die die Invasion der islamistischen Gewalt beklagen und eben kritisieren. Wer sich mit Worten wehrt gegen Messergewalt, der wird überwacht, eingeschüchtert, ausgegrenzt und gesellschaftlich zerstört. Der Verfassungsschutz kümmert sich erkennbar engagierter um die Kritiker der Gefährdung als um die islamistischen Gefährder. Nicht die illegal eingewanderten Islamisten sollen das Problem sein, sondern die Deutschen, die vielleicht ab und zu mal einen Witz erzählen, wie der Bundeskanzler bemängelt, und die darauf stur bestehen wollen, dass ihr Land eben kein buntes Siedlungsgebiet für feindselige Weltanschauungen ist. Nicht der dschihadistische Eroberungs- und Unterwerfungskult soll hier das Problem sein, oh nein, sondern der sogenannte antimuslimische Rassismus und die Sturheit der Deutschen, sich nicht auslöschen lassen zu wollen. Auf die Spitze getrieben wird dieser zerstörerische Wahn dadurch, dass man den Holocaust missbraucht, um ausdrücklich unter der antirassistisch umgedeuteten Parole nie wieder die erklärten Todfeinde der Juden millionenfach in unser Land zu locken und den Juden hier in Deutschland das Leben unerträglich zu machen. Zivilisationen sterben nicht einfach, Zivilisationen begehen Selbstmord. Der deutsche Selbstmord, der sich rasant seiner Vollendung nähert, besteht eben darin, den deutschen Wohlstand einzusetzen, um erst die Metropolen, dann die Städte, dann die Dörfer, dann das ganze Land in eine Einflusszone islamistischer Dominanz, islamistischer Regeln und islamistischer Herrschaft zu verwandeln. Wir haben die Uhren, sie haben die Zeit. Wir haben die Arbeit, sie haben die Kinder. Wir haben die Steuerlast, sie haben das Steuergeld. Wir glauben immer weniger, sie glauben immer strenger. Und zwar an ihr Kalifat. Inzwischen haben sie verstanden und in WhatsApp-Gruppen auf der ganzen Welt verkündet, von den Steppen des Irak über die Täler Afghanistans bis in die desolaten Einöden Somalias, dass Islamisten hier vom deutschen Staat rein gar nichts zu befürchten haben. Der deutsche Selbstmord besteht auch darin, dass Politiker Millionen Deutschen eingeredet haben, sie wären die Gefahr, nicht die, die uns überrennen. Angela Merkel und ihre Nachfolger Olaf Scholz und Friedrich Merz haben ohne jegliche Gegenwehr eine feindselige Armee ins Land gelassen. Die Barbaren sind unter uns. Sie mögen ohne Waffen über unsere Grenzen marschiert sein, aber einmal im Land sind unzählige von ihnen mit dem Messer über unsere Landsleute hergefallen. Brockstedt, Trier, Mannheim, Aschaffenburg, Solingen. Ich könnte ewig so weitermachen. Deutsche sterben wahllos, sinnlos und willkürlich. Deutsche fallen der Politik zum Opfer. Deutschland toleriert sich zu Tode. Karl Popper schreibt in Die offene Gesellschaft und ihre Feinde folgende kluge und wahre Worte. Zitat: Uneingeschränkte Toleranz führt mit Notwendigkeit zum Verschwinden der Toleranz. Denn wenn wir nicht bereit sind, eine tolerante Gesellschaftsordnung gegen die Angriffe der Intoleranz zu verteidigen, dann werden die Toleranten vernichtet werden und die Toleranz mit ihnen. Irgendein namenloser Polizist in unserer Hauptstadt Berlin, vor dem ich mich hier nur dankbar verneigen kann, war an diesem Wochenende bereit, unsere Gesellschaftsordnung unter Einsatz seines eigenen Lebens und mit der Waffe in der Hand zu verteidigen. Er erschoss den islamistischen Terroristen vom Christopher Street Day, Abdulrahman Balut, deutscher Staatsbürger, aber nie und nimmer Deutscher, der mit einem Messer auf ihn losstürmte, als Selbstmordattentäter noch bereit, einen weiteren Ungläubigen auf dem Weg in sein Paradies mitzunehmen, das für dieses Land die Hölle geworden ist. Die Heldentat des Polizisten, der diesem Land den nächsten Kuschelprozess mit dem nächsten milden Skandalurteil erspart hat, führt mich dazu, hier die Fragen zu stellen, die kein Politiker hören will. Ich stelle sie dennoch, weil es Überlebensfragen sind. Geben wir die falschen Antworten, werden wir irgendwann das erste arabische Land ohne Öl sein, während uns alle vernünftigen arabischen Ölstaaten fassungslos vor den Islamisten gewarnt und dankbar unsere Grenzschutztechnologie gekauft haben, um das zu tun, was unsere Politiker verweigern, nämlich ihre Grenzen vor ihren islamistischen Glaubensbrüdern zu schützen.
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0: 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Haben Sie das schon gehört?
1: Müssen wir über folgenden sehr ernsten Vorgang sprechen. Über einen blutigen Antifa-Angriff auf den Hamburger Vorsitzenden der AfD-Jugendorganisation. Abseits einer Veranstaltung der Generation Deutschland in Schwerin wird Michael Schumann von gewalttätigen Linksextremisten attackiert.
2: Beim Tag der Deutschen Jugend in Schwerin wird Michael Schumann von der AfD-Jugendorganisation Generation Deutschland von Linksextremisten angegriffen. Videos zeigen zunächst, wie vermummte linke Mitglieder des Jugendverbandes den Weg versperren. Als der AfD-Nachwuchs zurückweicht, folgen ihnen die Linksextremisten. Einer ruft, Zitat, kommt doch, ich denke, ihr seid jungdeutsch kampfbereit, kommt doch, Zitat Ende. Auch die Parole Nazischweine, Nazischweine wird gemeinschaftlich gerufen und ein Vermummter sprüht Pfefferspray, mitten in Richtung der Generation Deutschland-Mitglieder. Dann folgt die Eskalation. Gerangel, Geschrei und fliegende Flaschen. Michael Schumann zeigt sich in einem Video nach dem Angriff blutüberströmt, aber unerschrocken.
3: Willkommen in Schwerin. Das Wetter ist gut. Stimmung ist gut. Antifa aggressiv, wie man sieht.
2: Später wird er im Krankenhaus untersucht. Die Demonstration, zu der rund 500 Teilnehmer erwartet werden, zieht dennoch durch die Stadt. Die Polizei, die mit einem Großaufgebot vor Ort ist, bestätigt den Angriff. Über den gewalttätigen Antifa-Angriff auf Michael Schumann sprechen wir jetzt bei News Live.
1: Und das tun wir natürlich direkt mit Michael Schumann, der uns nun live aus Hamburg zugeschaltet ist. Schönen guten Morgen, Herr Schumann.
4: Guten Morgen. Danke für die Einladung.
1: Ja, die erste Frage natürlich zunächst einmal, wie geht es Ihnen? Haben Sie etwas davongetragen? Wie ist Ihr gesundheitlicher Zustand momentan?
4: Soweit alles in Ordnung. Man sieht, dass ich ein paar Nadeln da reinbekommen habe, aber ansonsten geht es mir gut.
1: Das ist gut. Erst einmal gesundheitlich Entwarnung, aber dass das so relativ glimpflich ausgeht, damit war nicht unbedingt zu rechnen. Schauen wir uns zum Einstieg nochmals eines der Videos vom Vorfall an.
5: Jungs, ja. Zurück.
6: Komm richtig her. Kommt doch.
7: Ich denke, ihr seid jungdeutsch kampfbereit. Kommt doch.
6: Verpisst euch hier.
7: Kommt doch.
6: Verpisst euch hier.
7: Nehmt eure Scheißhäuser zurück. Ja, verpisst
8: euch. Nazi-Schweine. Nazi-Schweine. Nazi-Schweine. Nazi-Schweine.
9: Komm, Jan, geh mal raus. Jan, komm. Jan, komm.
8: Los, verpisst euch hier. Verpisst euch hier.
1: Ja, wir sehen ja also eine sehr aggressiv auftretende Antifa-Gruppe mit wüsten Beschimpfungen, Nazischweine, verpisst euch, kommt doch zu uns, wenn ihr euch traut. Wie haben Sie, Herr Schumann, genau diesen Moment auf der Straße erlebt?
4: Ja, ich habe das so erlebt, dass es erstmal zu einem Totalversagen der Polizei an der Stelle kam. Wir sind ja nicht irgendwo entlang gelaufen, sondern eben, das sind wenige Meter vom Schweriner Schloss entfernt, ne, da wo auch die Demo angemeldet war. Man sieht es ja auch im Video schon im Hintergrund. Es fing schon am Parkplatz an, dass da eine größere Gruppe von vermummten Antifas rumstand, obwohl das eigentlich der abgesprochene Parkplatz war, der mit der Polizei abgesprochen war, wo es eigentlich Sicherheit entsprechend geben sollte. Auch diese Route sollte gesichert sein. Wir haben die Polizei darauf angesprochen, dass da halt eben diese Vermummten rumstehen. Die sind ja erstmal auch ein bisschen weggegangen, als wir entgegenkamen. Und die Polizei meinte, ja, die Kollegen kümmern sich drum, können so nach dem Motto weitergehen. Was wir dann auch getan haben, natürlich dann mit der Absprache auch, hey, wenn da jetzt sozusagen was passieren sollte, ist im Rücken auch die Polizei. Das heißt, wir wollen deeskalieren und gehen dann wieder auch entsprechend zur Polizei, weil wir keine Szenen haben wollen von irgendwelchen Schlägereien vor einer Demo. Wir sind friedlich einfach nur auf unserem Weg gewesen und wurden da halt entsprechend abgefangen von Leuten, die bewaffnet sind. In dem kurzen Clip sieht man jetzt nicht unbedingt auch, wie viele es waren. In einem anderen, das ich gesehen habe von Anwohnern, die das vom Balkon gefilmt haben, sieht man da doch noch ein bisschen mehr. Aber entsprechend waren die halt, ja, bewaffnet, man sieht es ja auch, dass da Pfefferspray direkt nach dem ersten Tritt angewandt wird, dass da die ganze erste Reihe im Grunde erstmal nichts was sehen kann von uns. Und auch in diesem Plastikbeutel und so weiter ist ja auch nochmal ein schwerer Gegenstand gewesen, mit dem man schön draufhauen kann. Sieht man ja auch, dass er das immer wieder versucht. Also ja, die Lage ist dann so ein bisschen eskaliert entsprechend.
1: Sagt der Landesvorsitzende der Hamburger Nachwuchsorganisation der AfD namens Generation Deutschland, Michael Schumann. Er hat gerade eben gesagt, ja, man habe sich doch von der Polizei etwas im Stich gelassen gefühlt, sonst hätte es zu dieser gewalttätigen Auseinandersetzung gar nicht kommen müssen. Als diese Attacke, über die wir sprechen, passierte, waren Sie gerade auf dem Weg hin zur Demonstration und plötzlich kam dem AfD-Nachwuchs an einer Straßenecke, Sie haben es eben beschrieben, Herr Schumann, vermummte Personen entgegen. Wir schauen uns noch einmal gemeinsam an, wie genau die Mitglieder der Generation Deutschland damals bedrängt wurden.
10: Junge! Ja. Michael hat's erwischt.
11: Ja, ja. Die Hurensöhne, Digga.
10: Weg, weg, weg!
1: Ja, es geht etwas zu Bruchglas. Es wird offenbar auch Pfefferspray eingesetzt und dann weichen die Mitglieder der Generation Deutschland in diesen Moment zurück. Sie haben eben schon gesagt, das Schutzkonzept der Polizei hätten sie sich besser vorgestellt. Ganz generell, welche Konsequenzen sollten denn Ihrer Meinung nach aus diesem Angriff gezogen werden?
4: Ja, zum einen sieht man jetzt nochmal in dem einen Clip, spätestens dann, wo ich getroffen wurde, war dann die Geduld bei uns auch irgendwo vorbei. Entsprechend mussten wir uns wehren und man sieht dann ja auch, dass die nochmal entsprechend auch weglaufen, also feige Angriffe, Pfefferspray rein, einmal rein, jemand angreifen und dann wieder weg. Das kennt man ja auch zum Beispiel von der Hammerbande, so ähnlich. Ja, welche Konsequenzen kann man ziehen? In dem Sinne muss ich persönlich sagen an der Stelle, das Vertrauen in die Polizei ist da natürlich durchaus angeschlagen, ja, muss ich sagen. Wenn man es nicht hinbekommt, abgesprochene Routen, ja, und Parkplätze zu sichern, und das wäre auch nicht schwer gewesen. Ich meine, wäre da genau an der Ecke halt einfach, wie es sein sollte, auch nochmal ein Einsatzwagen der Polizei, hätte man sich auch um diese Person in der Form, wie sie da halt eben vorzufinden waren, auch gekümmert, ja, präventiv, dann wäre das ja gar nicht erst dazu gekommen. Sollte es ja eigentlich auch nicht um 14 Uhr am helllichten Tag. Da sind wir uns alle einig. Die Polizei sollte dann entsprechend besser vorbereitet sein. Das wundert mich auch, dass sie es nicht waren. Wir hatten ja erst vor kurzem den Bundesparteitag in Erfurt. Da sieht man ja auch immer, wie die Lage entsprechend ist, wie da mobilisiert wird, was da für Methoden angewandt werden. Und da muss natürlich nochmal ein großes Umdenken in der Polizei und auch wahrscheinlich in der gesamten politischen Landschaft Deutschlands stattfinden, was Linksextremismus angeht.
12: Man muss ja sagen, dieser Angriff kam nicht aus dem Nichts, sondern es war ein Großaufgebot der Polizei dort vor Ort, weil 7 Gegendemonstrationen angekündigt waren. Und ich finde Gegendemonstrationen immer vollkommen legitim. Natürlich ist es genauso das Recht, wie es das Recht der Generation Deutschland ist, sich zu versammeln, auch von Gegendemonstranten sich ebenfalls zu versammeln. Aber was wir hier wirklich sehen und immer wieder auch mittlerweile sehen und immer öfter sehen, ist, dass es ein linkes Lager gibt, was vollkommen davon überzeugt ist, dass Gewalt ein legitimes Mittel ist, um die eigenen Ziele anzuwenden. Das haben wir hier gesehen, das haben wir am Rande des Parteitags der AfD in Erfurt gesehen, wo es eben diese gewalttätigen Übergriffe auf die Apollo-News-Journalisten gab. Und immer öfter haben wir plötzlich Gewalt von links gegen entweder Leute, die als rechts gelten oder rechts sind, oder gegen Leute, die einfach nur kritisch nachfragen an Linke, also Journalisten, die einfach kritische Fragen gegenüber Linken stellen. Da gibt es eine Normalisierung von Gewalt, die wirklich bedrohlich ist. Wir haben jetzt immer öfter hier so eine Mob-Dynamik, wo die Linken, Linksextremen sich wirklich zusammenschließen, gemeinsam losgehen auf Andersdenkende, auf Kritiker. Und das verändert natürlich das politische Klima in so einem Land. Also solche Bilder dienen ja nicht nur demjenigen, der dort getroffen wird, sondern sie dienen dazu, eine gesamte Gesellschaft einzuschüchtern. Einer gesamten Gesellschaft zu sagen, wenn ihr zu kritisch seid mit Linksextremisten, wenn ihr die linke Meinungshegemonie angreift, dann könnt ihr Opfer von solchen Gewaltattacken werden. Und genau das ist das Ziel von solchen Angriffen. Man will eine Einschüchterungswirkung. Und ich finde das gruselig. Also wie sich die politische Gewalt in Deutschland normalisiert, das macht einem wirklich Angst.
1: Und man hat ja manchmal Eindruck, weiß nicht, du siehst, Julius, es gibt so eine Art schlechter Gewalt, über die sich alle aufregen. Das ist dann die von rechts, wo es sie denn gibt. Und es gibt so eine Art, ja, irgendwie gesellschaftlich gerade noch tolerierte, vielleicht sogar klammheimlich erwünschte Gewalt. Und die richtet sich gegen rechts. Man sieht ja auch daran, wer sich jetzt beispielsweise über solche gewalttätigen Auseinandersetzungen aufregt und wer nicht. Also manche, glaube ich, sind bei solchen Bildern klammheilig einverstanden. Die rechte Jugendorganisation kriegt halt mal tüchtig gezeigt, dass sie nicht gewollt ist in Deutschland.
13: Ja, was wir auf diesen Bildern sehen, und jetzt nicht nur am gestrigen Tag oder am Wochenende, ist das, was man Hetzjagden nennen würde, das, was vor wenigen Jahren das große Thema war, was am Ende den Verfassungsschutzchef seinen Job gekostet hat und was Danger Dan in seinem Video, in seinem Musikvideo besingt. Bereitet euch darauf vor, sammelt, findet über sie heraus und im Zweifel macht euch kampfbereit, trainiert und verjagt sie aus der Stadt. Das ist das, was wir da gesehen haben. Menschen, die auch noch mutig genug sind, so edel sind, ihre Gesichter zu verdecken, sich mit Handschuhen vorzubereiten, nicht erkennbar zu sein, und dann in diesem Moment in der Gruppe gegen unvorbereitete andere Menschen, vollkommen egal, wer da steht, woran die glauben, was die schon mal gesagt haben oder auch nicht, die dann anzugreifen. Das ist eben das, was Pauline beschreibt. etwas, was im demokratischen Diskurs nichts zu suchen hat, wo aber das Auge gerne zugedrückt wird, wenn es eben die vermeintlich Wünschenswerten trifft, die vermeintlich Richtigen angegriffen werden, weil man in seinem eigenen Zirkelschluss lebt, auf diese gewalttätige, antidemokratische Art und Weise mutmaßlich die Demokratie zu verteidigen. Das muss man sich mal, also die Menschen, die da unterwegs sind, sich vom Mumm und andere angreifen, mal ganz in Ruhe vom Spiegel vorsagen, ich greife andere an, damit sie nicht ihre demokratischen Gedanken und Dinge und Meinungsfrei benutzen können, um die Demokratie zu retten. Da merkt man dann selbst, dass es Quatsch ist. Nur du hast vollkommen recht, es wird in der Öffentlichkeit, wenn es von links nach rechts geht, deutlich, deutlich sanfter beobachtet, als würde es von rechts nach links gehen, wo ja in der Zwischenzeit gar nicht mehr so viele Fälle im Vergleich überliefert sind, wie in die andere Richtung. Also sowohl die Relevanz des Phänomens ist nach meiner Wahrnehmung inzwischen von links gegen rechts deutlich stärker geworden, wobei weiterhin die Wahrnehmung und die Größe der Rezeption der Medien andersrum größer ist und irgendwas ist da verrückt.
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0: Ja, einen wunderschönen guten Morgen und herzlich willkommen bei News Live am Dienstag, dem 4. August 2026. Morgens um 6 schon wissen, was einem abends um 8 verschwiegen wird. Der Tag beginnt mit News und darüber spricht Deutschland heute. Ab 7 Uhr schalten wir nach Ceuta zu unserer News-Reporterin Helena Gebhardt. Nach Plünderungen und Unruhen mit Allahu Akbar rufen und Gewalt haben spanische Polizei und Militär durchgegriffen. Aber wir müssen uns natürlich dennoch die Frage stellen, wie geht es mit der Invasion dort weiter? Alles friedlich? Ab 7:30 sprechen wir dann über Corona-Lügen und die Tagebücher von Anthony Fauci. Er war damals der oberste Chef der US-Gesundheitsbehörden und jetzt verweigert er vor einem Ausschuss die Aussage. Die Doppelmoral der Corona-Tage und ja, welche Rolle spielt eigentlich Deutschlands Corona-Papst Christian Drosten? Und ab 8 Uhr schauen wir tief hinein in das Merz-Wegner-Komplott. Haben etwa das Kanzleramt in Berlin und die Berliner Senatskanzlei eine gemeinsame Lüge geplant, um den tennisspielenden Bürgermeister zu schützen? Tja, viele Fragen und noch mehr Antworten. Und dafür haben wir natürlich die Experten für kluge Fragen und noch klügere Antworten hier versammelt. Ich begrüße sehr herzlich unseren News-Reporter Julius Böhm. Schönen guten Morgen.
1: Einen wunderschönen guten Morgen. Ich distanziere mich von dieser akustischen Tennis-Imitation. Das war eher Tischtennis, weil wäre eher das Tennis gewesen, denke ich.
0: Und gleich mal ein Rüffel für den tennisspielenden Moderator. So kennen wir ihn, Julius Böhm. Knackig aus der Rhön zugange. Ja, und ich begrüße genauso herzlich unseren News-Kolumnisten aus Berlin, nicht aus der Rhön, Gunnar Schupelius.
2: Schönen guten Morgen.
0: Und hier werde ich nicht zurechtgewiesen, das freut mich sehr. Ich bin Alexander Kissler und ich muss mich nun wieder aus dem Tief nach vorne arbeiten. Und wir versuchen es mit folgendem Thema. Bundeskanzler Friedrich Merz wird immer mehr zum Getriebenen auch seiner eigenen Partei. Nach dem islamistischen Terror beim CSD in Berlin hatte der Kanzler entschlossenes Handeln der Regierung angekündigt. Nun ist aber die junge Gruppe dem Kanzler zuvorgekommen.
3: Mal wieder macht die junge Gruppe der CDU-CSU-Bundestagsfraktion dem Bundeskanzler Druck. Mit einem 10-Punkte-Plan hat der Nachwuchs der Partei das vorgestellt, was eigentlich vom Regierungschef erwartet wird. Maßnahmen, die islamistischen Terror verhindern und Gefährder besser überwachen.
4: Wir werden über Konsequenzen nachdenken und mit Besonnenheit, aber auch mit Entschlossenheit entscheiden.
3: Was der Kanzler ankündigt, haben die einstigen Rentenrebellen jetzt getan. Sie fordern Abschiebehaft für alle ausreisepflichtigen Straftäter und Gefährder, den Einsatz von Fußfesseln und mindestens 5 Jahre Haft für die Mitgliedschaft oder Unterstützung einer terroristischen Vereinigung. Der 10-Punkte-Plan der jungen Gruppe, der den Kanzler alt aussehen lässt, jetzt unser Thema bei News Live.

0: 11 Tage ist der islamistische Terror vom Christopher Street Day in Berlin her. Der Anschlag auf den CSD und der Schock sitzt noch immer tief. Ein Todesopfer, eine Frau aus Polen, Dutzende Verletzte und ein Behörden- und NGO-Versagen, das wirklich seinesgleichen sucht. Bundeskanzler Friedrich Merz hatte unmittelbar danach Maßnahmen angekündigt. Besonnen, sagte er, aber entschlossen.
1: Ich will für die Bundesregierung sagen, wir werden alles tun, um den oder die Täter so schnell wie möglich zu fassen. Wir werden über Konsequenzen nachdenken und mit Besonnenheit, aber auch mit Entschlossenheit entscheiden. Diese Straftäter, diese Extremisten haben in der Mitte unserer Gesellschaft keinen Platz.
0: Ja, das war Friedrich Merz, der Kanzler und CDU-Vorsitzende nach dem Anschlag und bei dem Gedenkgottesdienst vor der Marienkirche in Berlin. Diesen Worten des Kanzlers sind bisher keine Taten gefolgt, nicht einmal Ankündigungen. Der Kanzler ist in den Urlaub aufgebrochen und er liest dort die Enzyklika des Papstes. Das hörte man gestern. Anders bei der jungen Gruppe, dem Nachwuchs von CDU und CSU im Deutschen Bundestag. Die hat nun einen 10-Punkte-Plan vorgestellt als Reaktion auf den islamistischen Terror in Berlin. Überschrift: Schluss mit Betroffenheitsritualen und Verharmlosung. Ein 10-Punkte-Plan zum Umgang mit Islamismus und Gefährdern. Und zu den Forderungen gehört, ich darf mal zitieren, Abschiebung statt Duldung. Vollziehbar ausreisepflichtige Gefährder oder Straftäter sollen ausnahmslos in Abschiebehaft. Dazu sollen Menschen, denen Tötungsdelikte nachgewiesen werden, immer Deutschland verlassen müssen. Dasselbe soll auch für die Anhänger islamistischer Netze gelten. So die ersten drei dieser 10 Punkte. Überschrift: 10-Punkte-Plan zum Umgang mit Islamismus und Gefährdern. Also eine Forderung, die wir eben gehört haben, fällt ja schon in die Überschrift, wie das Ganze eigentlich ein strengerer Umgang mit Tätern und Gefährdern. Es ist hier die Rede, ja, von Abschiebehaft letztlich. Abschiebehaft wird gefordert. Wäre das eine Maßnahme, die sinnvoll wäre, um dieses Terrors etwas mehr Herr zu werden?
2: Ja, das ist eine Maßnahme, die zunächst einmal gar nicht umzusetzen ist, weil wir nur 750 Abschiebeplätze in Deutschland haben, bei 40.000 Ausreisepflichtigen, bei deutlich mehr Gefährdern als eben diese 750 Plätze. Aber es ist mal ein Vorstoß in die Richtung, die Friedrich Merz ja eigentlich selbst auch mal angestrebt hatte. Jetzt ist die große Frage, ist das eine nette Hilfestellung der Nachwuchspolitiker, in Anführungszeichen, für den Bundeskanzler zu sagen, hier, lieber Herr Kanzler, kann man es so machen? Oder darf man das als Angriff, als Kritik, als ja sozusagen, du kannst es nicht, Herr Kanzler, wir legen jetzt hier die Pläne vor, verstehen, das ist die große Frage. Und da Kanzlerin Angela Merkel hätte es sowas nicht gegeben. Da sind alle Vorstöße, alle Verlautbarungen, alle Wortmeldungen vorher abgesprochen, abgegrätscht, mit Gegenpositionen ausgestattet oder durch irgendwelche Deals ruhig geschaltet worden. Unter Friedrich Merz ist das Ganze mehr Tohuwabohu als unter Angela Merkel. Und nach dem Rentenrebellen, die ja im vergangenen Herbst die Regierung erstmals beinahe zum Sturz gebracht haben, weil sie gesagt haben, bei diesem Rentenpaket auf diese Art und Weise machen wir so nicht mit. Über Wochen und Monate hinweg haben wir jetzt einen nächsten deutlichen, wahrnehmbaren und ich würde auch sagen inhaltlich gehaltvollen Versuch der jungen Gruppe, sich da in die erste Reihe zu drängen und zu sagen, Herr Bundeskanzler, schauen Sie mal, hier wird nicht alles von oben her weggemacht. Hier gibt es Nachwuchsmenschen, die wollen von dem Bundestag und von ihrer Partei und von den politischen Möglichkeiten noch was übrig haben in 10 Jahren. Deswegen ist hier schnelles Handeln angesagt.
0: Du hast jetzt eben ganz kurz und sachte gesagt, beinahe hätte damals der Widerstand der jungen Gruppe gegen Reformpläne der Bundesregierung etwas gefruchtet, aber zur Wahrheit gehört auch, viele sind dann eingeknickt.
2: Sie haben dann, als dann wirklich die moralische Keule von wegen, wenn ihr jetzt hier weitermacht, dann zerbricht diese Regierung und damit das Land und das, man kennt das ja alles, letzte Chance, viertes Reich, haben dann doch einige zurückgezogen, bis auf, ich glaube, so 6, 7, die dann genau gereicht haben, um die Mehrheit zu haben. Aber dennoch war es ein großer Fingerzeig. Das hat, wie gesagt, es war eine Machtprobe, die sich so unter Angela Merkel niemand getraut hätte und unter Friedrich Merz jetzt eben gleich zu Beginn der Regierungsphase schon. Und jetzt haben wir erneut so einen Vorstoß, der den Worten des Kanzlers besonnen, aber entschlossen handeln, knapp 2 Wochen später vorlegt und sagt, während sie im Urlaub sind und eben noch nichts getan haben. Ich meine, wir sprechen über islamistischen Terror inmitten der Bundeshauptstadt. Dann legen wir eben 10 Punkte vor.
0: Wir werden jetzt gleich nochmal im Einzelnen über die Forderungen sprechen. Ein Satz steht da drin, der als Überschrift quasi dient und dem kann man ja nur zustimmen. Die genuine Aufgabe, die Pflicht des Staates ist es, die Bevölkerung zu schützen. Wie schätzt du das ein, Gunnar Schupelius? Ist jetzt wirklich ein Punkt erreicht, wo die junge Gruppe, wir reden ja von CDU, CSU, Bundestagsabgeordneten, den Kanzler daran erinnern muss, dass die genuine Aufgabe des Staates darin bestehe, die Bevölkerung zu schützen?
3: Ja, die Bevölkerung wird nicht geschützt. Das haben wir gesehen am Anschlag Berlin-Tiergarten und an sehr, sehr vielen anderen Gewaltverbrechen, die wir ertragen müssen in Deutschland. Der Staat hat in weiten Teilen die Kontrolle darüber verloren. Es ist heutzutage gefährlich, mit öffentlichen Verkehrsmitteln zu fahren. Das wissen die Menschen. Und was die jungen Leute jetzt hier in der CDU-CSU-Fraktion im Bundestag vorbringen, ist ja nichts anderes, als was im Wahlkampf auch versprochen wurde. Das ist ja praktisch der Wortlaut von Friedrich Merz. Der hat es bloß nach der Wahl vergessen oder in ein Fach gelegt, wo es gut verwahrt ist, was er versprochen hat, ja, damit sich die SPD nicht ärgert. Die Sozialdemokraten muss man auch mal fragen, ob sie an der Sicherheit in diesem Land noch interessiert sind. Bin ich mir nicht ganz sicher, sind nicht mehr die Sozialdemokraten von früher, die das noch im Auge hatten. Und sie legen einen Schwerpunkt auf die Rückführung. Das ist ein sehr wichtiger Punkt, dass sie sagen, und daran scheitert es ja im Grunde, dass man die Leute nicht wieder aus dem Lande kriegt. Auch deswegen, weil die Herkunftsländer sie gar nicht haben wollen. Ein sehr wichtiger Punkt. Also entweder sie schmeißen ihren Pass weg, dann haben sie keine Dokumente mehr. Oder das Herkunftsland sagt trotzdem nicht. Oder das Herkunftsland stellt keinen neuen Pass aus. Und jetzt sagen die hier, wir bestrafen die Herkunftsländer. Wer die nicht zurücknimmt, für den machen wir einen Visastopp. Da darf überhaupt gar keiner mehr nach Deutschland auf legalem Wege. Und die kriegen auch keine Entwicklungshilfe mehr und die werden auch sonst und so weiter. Also auch das ist ein Teil des Wahlkampfversprechens gewesen, dass man dafür sorgt, dass man die Leute überhaupt wieder los wird. Julius hat es eben gesagt, es sind hier so unfassbar viele, die eigentlich ausreisen müssten, aber die gehen nicht und die erschleichen sich dadurch natürlich auch mit den Jahren ein Aufenthaltsrecht, was sich am Ende manifestiert und ganz am Ende steht hier die Staatsangehörige, das wollen wir auch mal sagen. So, und darauf, da legen die den Schwerpunkt. Insofern ist das wirklich, wirklich, kann man nur mit Erleichterung zur Kenntnis nehmen, dass sie die Union daran erinnern, was sie eigentlich vor der Wahl versprochen hat. Was mir hier aber fehlt, ist die Grenzkontrolle. Also, dass wir überhaupt da mal dafür sorgen, dass die Leute nicht ins Land kommen. Da gibt es jetzt Kontrollen an den Autobahnen, aber auf den Landstraßen nicht. Das heißt, ich kann jetzt, wenn ich weiß, als Schleuser, ich werde an der Autobahn aufgehalten, dann fahre ich eben über einen Feldweg. Ganz einfach komme ich auch nach Deutschland rein. Da müssten Sie mal nochmal nachschärfen. Denn das große Problem ist doch, dass Leute illegal ins Land kommen. Im letzten Jahr übrigens wieder 200.000 Asylanträge. 200.000 im letzten Jahr. Dass die Leute gar nicht erst illegal ins Land kommen. Das ist doch der Punkt, fehlt hier.
0: Du hast eben gesagt, sie erinnern gewissermaßen die CDU an das, was sie einmal gefordert hat. Man könnte ja sogar personalisiert sagen, sie sind das schlechte Gedächtnis des Friedrich Merz. Sie erinnern ihn daran, die Nemesis könnte man sogar sagen. Was ist denn nämlich passiert nach dem Anschlag von Aschaffenburg im Januar 2025? Damals trat Friedrich Merz sehr schnell vor die Presse und hat Folgendes gesagt.
4: Ausreisepflichtige Personen, die aufgegriffen werden, dürfen nicht mehr auf freien Fuß gesetzt werden. Sie müssen in Ausreisegewahrsam oder in Ausreisehaft genommen und so schnell wie möglich abgeschoben werden. Der Bund muss auch so schnell wie möglich alle verfügbaren Liegenschaften zur Verfügung stellen, wie etwa leerstehende Kasernen und weitere Gebäude, Containerbauten auf abgeschlossenen Grundstücken, um die Zahl der Plätze im Abschiebegewahrsam signifikant zu erhöhen. Es ist inakzeptabel, dass in Deutschland zurzeit bei etwa 42.000 vollziehbar ausreisepflichtigen Personen und weiteren 180.000 Personen mit Duldung, die gleichwohl ausreisepflichtig sind, nur rund 750 Plätze zur Verfügung stehen, um sie in Gewahrsam zu nehmen.
0: Ja, da ist die Analyse klar, die Forderung auch. Nur das Problem, das war der Oppositionsführer Friedrich Merz. Er nimmt das Wort hier in den Mund, wir haben es gehört, Abschiebegewahrsam. Und das macht eigentlich genau jetzt auch die junge Gruppe ihrem 10-Punkte-Programm. Ich darf aus dem ersten Punkt nochmal zitieren. Wer vollziehbar ausreisepflichtig ist, darf als Gefährder nicht länger auf freiem Fuß sein. Bei Gefährdern und Straftätern wird bis zur tatsächlichen Ausreise ausnahmslos Abschiebungshaft oder Ausreisegewahrsam angeordnet. Das hat Friedrich Merz damals gefordert. Das Oppositionsführer hat gleichzeitig dazu gesetzt, es ist ein Skandal, dass wir nur so wenig Plätze haben.
2: Herr Friedrich Merz hat sogar, also die junge Gruppe bleibt hinter Friedrich Merz deutlich zurück. Friedrich Merz hat gesagt, alle nachvollziehbar Ausreisepflichtigen müssten ins Gefängnis, sobald sie irgendwie der Polizei ins Netz gehen, bei irgendeiner Kontrolle, Straßenverkehr, Bahnhof, wo auch immer. Die junge Gruppe geht auf Gefährder und Straftäter und wird mit Straftätern jetzt keine Kaugummidiebstähle meinen, sondern Menschen, die irgendwie mal mit Körperverletzungen oder dergleichen auffällig geworden sind. Da merkt man einfach, was dieser Mann alles versprochen hat vor der Wahl und wo dieser Vertrauensbruch herkommt. Ich meine, er hat gesagt, es müssen alle Liegenschaften benutzt werden, alte Kasernen und Containerdörfer aufgebaut werden. Das war 4 Wochen vor der Wahl auf dem Grab eines 5-jährigen Jungen, der von einem abgelehnten Asylbewerber ohne erkennbaren Grund am helllichten Tag in seinem Kindergartenbollerwagen abgestochen wurde. Auf dessen Grab macht Friedrich Merz diese Ankündigung plus alle am ersten Tag zurückweisen. Quasi nichts davon passiert und er wundert sich dann, dass er der unbeliebteste Kanzler ist, dem niemand vertraut. Muss man halt auch einfach mal sagen und jedes Mal erneut der Union vor Augen führen, das war das Versprechen und davon ist 98% nicht passiert. Die paar Zurückweisungen an der Grenze, die irgendwie 1% der Ankömmlinge ausmachen, freut euch darüber, dass die Bundespolizei jetzt Überstunden macht, aber ist nicht das, was versprochen worden ist. Punkt. Die junge Union will jetzt auf diesen Punkt eingehen, ist zumindest für Straftäter und Gefährder verlangen. Das halte ich für zumindest für realistisch und auch der Bevölkerung zu vermitteln. Und einen entscheidenden Unterschied macht die junge Gruppe hier auch. Sie spricht über einen Angriff auf die Sicherheit der Gesellschaft insgesamt. Sie spricht über die Aufgabe des Staates, die Bevölkerung insgesamt zu beschützen und dass dieser islamistische Terror das Sicherheitsgefühl und die Sicherheit der Menschen im Land insgesamt angreift und nicht wie Friedrich Merz, der sich vor den Altar stellt, hinter ihm mehrere Regenbogen und Progressive Pride Flaggen, die sämtliche ideologischen Stränge davon miteinander vereinen und unter sich verbinden, sich auf die allein auf die Queer-Community, die in Deutschland erstens mal einen Teil von vielleicht 1/20 der Menschen ausmacht, die selber nicht so richtig weiß, welche Definition das Ganze hat. Es gibt zig schwule Menschen, die sagen, ich bin zwar homosexuell, aber mit diesem queeren Zeugs wenig am Hut. Friedrich Merz macht da den ideologischen Sprung und lässt sich da in den Bann ziehen und behauptet mit dieser Gruppe, der Angriff galte einem gewissen Lebensstil. Nein, er galt uns als Gesellschaft insgesamt von diesem schrecklichen islamistischen Ideologie. Und da macht die junge Gruppe auch das Bild weiter und hat meines Erachtens den klügeren, auch den Blick, den die Wählerschaft der Union deutlich mehr teilt.
0: Einer der Autoren ist Frédéric Bouffier. Der Name sagt uns vielleicht noch was. Der Sohn des wichtigen CDU-Politikers und früheren hessischen Ministerpräsidenten Volker Bouffier. Frédéric Bouffier aus Gießen sitzt heute im Bundestag und was er äußert, klingt eigentlich schon wie ein Angriff auf Merz, auf die Bundesregierung. Bouffier also sagt, ich zitiere ihn, Betroffener der Laien schützt niemanden. Kernaufgabe des Staates ist es, seine Bevölkerung zu schützen. Wir haben das Zitat eben schon einmal gehört. Betroffenheit eben hatte Friedrich Merz ja selbst schon gezeigt und gefolgt ist dieser Betroffenheit bisher nichts. Der Kanzler ist verreist. Schauen wir auf die weiteren Forderungen der jungen Gruppe. Zitat, Mitgliedschaft oder Unterstützung einer terroristischen oder islamistischen Vereinigung wird mit mindestens 5 Jahren Haft bestraft. Aha. Doppelstaatler sollen ihre deutsche Staatsbürgerschaft in diesem Fall verlieren. Außerdem sollen Gefährder leichter in Sicherungsverwahrung kommen und auch Fußfesseln sollen zum Einsatz kommen. Das sind Forderungen, die dem Urteil gegen Abdul Balut Rechnung tragen. Er hatte ja, obwohl er überführt war der Vorbereitung einer staatsgefährdenden Straftat, nur 22 Monate auf Bewährung nach Jugendstrafrecht bekommen. Also nicht so sorgsam, nicht so leichtfertig umgehen mit dem sogenannten Jugendstrafrecht, Fußfesseln und auch ein Thema, das wir oft hören, über das oft ja auch gestritten wird, die Aberkennung der zweiten Staatsbürgerschaft bei Gefährdern, bei Terroristen. Die Frage, die sich ja davor allerdings oft noch stellt, warum haben so viele Menschen in Deutschland überhaupt 2 Staatsbürgerschaften?
3: Genau, das ist die Frage. Dass Sie das hier fordern, ist einleuchtend. Sie wollen dafür sorgen, dass man Menschen, die gefährlich werden, loswerden kann. Aber ich bin vollkommen dagegen, dass man eine Staatsangehörigkeit aberkennt. Staatsangehörigkeit ist ein ganz hohes Gut. Das ist eine Art Grundrecht, ein verbrieftes Recht. Du gehörst zu diesem Staat, der dich schützt, zu diesem Volk dazu. Und da kann ich nicht plötzlich sagen, April, April, nur weil du jetzt irgendwie durchgedreht bist oder indoktriniert und gewalttätig, nehme ich es dir wieder weg. Nein, finde ich vollkommen verkehrt. Aber das rührt ja an das große Problem, warum gibt es überhaupt die doppelte Staatsangehörigkeit? Verstehe ich auch nicht. Entweder du gehörst zu einem Volk und einem Staat dazu, zum Staatsvolk, oder eben nicht. Und die Staatsangehörigkeit wird in Deutschland sehr leichtfertig vergeben. Das wissen wir, seit die Regierung Scholz die Zeit auch noch mal verkürzt hat, in der man sie bekommen kann. ab 3 Jahren schon? Wie kann man in 3 Jahren ein Deutscher geworden sein als Ausländer? Also ich könnte nicht in 3 Jahren Mexikaner werden oder Russe. Ja, das kann ich nicht. Ja, also diese leichtfertige Vergabe der Staatsbürgerschaft führt jetzt offenbar auch dazu, dass man sie leichtfertig wieder nehmen möchte. Finde ich absolut dagegen. Verstehe, dass sie hier den Versuch unternehmen, Menschen außer Landes zu schaffen, die man sonst nicht außer Landes schaffen kann. Aber noch einmal gesagt, ich würde da ansetzen, wo die Staatsbürgerschaft so leicht vergeben wird, die Zeit auf jeden Fall wieder hochsetzen, auf 8 Jahre, auf 10 Jahre meinetwegen. Und auch verlangen, dass man dann nur eine hat, damit man sich mit diesem Land, in diesem Fall mit Deutschland, identifiziert.
0: Sagt Gunnar Schupelius, News-Kolumnist. Sie sind hier gelandet, genau richtig bei News Live. Das zweite Mal, dass Gunnar an die
2: Wurzel rangeht. Ja, bitte? Er sagt, statt die, sag mal, die Symptome zu bekämpfen und irgendwie besser abschieben und Abschiebegewahrsam oder halt eben die bösen Buben den zweiten Pass wegzunehmen, sagt er, lieber an der Grenze gucken, dass nicht viele böse Buben reinkommen und nicht so vielen bösen Buben den zweiten Pass geben. Es ist eigentlich eine relativ kluge, möchte ich mal ganz kurz loben, der vorher meine kluge Herangehensweise, nicht, wenn das alles schon brach liegt, versuchen so die Scherben aufzusammeln, sondern versuchen, dass die Vase auf dem Schrank stehen bleibt, von vornherein.
3: Deswegen, wir können ja auch
2: kostenlose Politikberatung hier.
3: Wir können ja von anderen Ländern lernen. Haben wir die Zeit gerade noch, dann sage ich, ich habe mir das mal angeguckt, wie das in Australien gewesen ist, vor etwa 20 Jahren. Sehr, sehr interessant. Ich habe mich mal mit einem Botschafter und einem unserer Botschafter unterhalten, der zurückgekommen ist. Die Australier hatten eine extrem hohe illegale Einwanderung um die Jahrtausendwende. Und da haben sie festgestellt, also wir sind hier 25 Millionen und Asien, das sind 3 Milliarden Menschen. Das kann also nicht gut gehen. Nicht? Also wenn es so weitergeht, verschwinden wir hier von unserer Insel und werden überfremdet und unser Land ist nicht mehr das, was wir wollen. Und da haben sie zu radikalen Methoden gegriffen, die hier in diesem Land als faschistisch, als rechtsradikal, als irgendwas gelten würden. Sie haben nämlich alle, die illegal gelandet sind, auf eine Insel gebracht. Sagt, so, da bleibt ihr jetzt und da von da bringen wir euch zurück. Und die Verhältnisse auf dieser Insel waren nicht schön. Das ist übrigens im Zweiten Weltkrieg auch schon so, dass die Amerikaner die Einwanderer auf Inseln gepackt haben. Das war nicht schön und das hat dazu geführt, dass dieser Strom versiegte. Und Australien hat diese Zeit gut überlebt. Das heißt, du kannst nur, wie Julius eben schon sagte, an der Wurzel ansetzen. Du kannst nur da einsetzen, wo du die illegale, unerlaubte Einreise unterbindest. Und Europa ist noch nicht ganz in der Lage von Australien, aber in den größten Verhältnissen schon. Wenn wir bedenken, wie viele Menschen in Afrika darauf warten, hierher zu kommen. Übrigens ja auch aus Asien über den Weg Afrika. Wir haben ja auch von Helena gehört, von diversen Leuten, die also jahrelang unterwegs sind. Kann ich auch verstehen, aus der Armut heraus. Um dann am Ende aus Afrika nach Europa zu kommen. Das heißt also, wir in Europa sind auch in der Situation, eine Minderheit auf dieser Welt zu sein und müssen uns dagegen schützen. Und unsere Gesetze geben es ja vor. Meine Güte, worüber reden wir eigentlich? Unsere Gesetze geben vor, dass wer illegal einwandert, wieder gehen muss.
0: Illegale Einwanderung ist eine Straftat, ist eine Illegalität, das sagt der Name schon. Und es wird dann durch Gebrauch gewissermaßen geheilt. Wer schon da ist, darf halt bleiben, weil er nicht rausbekommt. Und je länger jemand da ist, umso mehr verfestigt sich eben sein Status. Die Grünen haben immer gesagt, Kettenduldung, also immer wieder neue Duldung. Und die müsse dann irgendwie automatisch zur Anerkennung sein, gehören. Der gehört halt dazu. Und das ist dann auch die Redeweise, die mich immer so fuchst. Und die hat auch der Bundespräsident neulich wieder gesagt, es geht um die Menschen in Deutschland. Ich finde, es sollte zuerst um die Deutschen gehen. Schauen wir auf die letzte Forderung der Nachwuchskräfte von CDU und CSU. Ein wirklich spannender Punkt. Und da gibt es Schnittmengen zur AfD. Ja, wir lesen also in dem 10-Punkte-Papier der jungen Gruppe, ich zitiere, Herkunftsstaaten, die Gefährder nicht zurücknehmen, erhalten einen sofortigen Visastopp und die vollständige Streichung der Entwicklungshilfe. Rückübernahme wird zur Bedingung jeder weiteren Zusammenarbeit. Zitat Ende. Außerdem soll für heranwachsende Terroristen immer das Erwachsenenstrafrecht gelten und auch eine frühzeitige Haftentlassung soll nicht mehr so schnell möglich sein. Lass uns vielleicht diesen ersten Punkt aufgreifen, Julius, also gewissermaßen ja die finanziellen Daumenschrauben ansetzen, Entwicklungshilfe auf den Prüfstand stellen. Ich habe gestern gehört beim Kollegen Serrao bei Welt, allein Marokko bekommt einen hohen dreistelligen Millionenbetrag von Deutschland für die Zusammenarbeit und gleichzeitig ist Marokko das Land, das nichts tut oder sogar unterstützt, dass Menschen aus Marokko nach Europa einströmen. Wäre das ein guter Punkt, also wirklich auch die Leute finanziell in die Verantwortung zu nehmen, die anderen Staaten, und zu sagen, entweder ihr macht da mit oder es gibt keine Entwicklungshilfe und kein Visa?
2: Ja, absolut. Also wir reden natürlich jetzt hier oft über diesen Einzelfall, dieses besondere Thema Islamismus. Da ist jetzt Marokko, glaube ich, nicht zwangsläufig der Kernansprechpartner. Aber es ist natürlich wichtig, das spricht auch dieses Beispiel Australien an, alle Länder oder fast alle Länder auf dieser Welt betrachten Migration, also die Wanderung von Menschen rein und oder raus, im eigenen, ureigenen Interesse des eigenen Staates. Was bringt etwas? Was nutzt etwas? Das ist quasi ein egoistisches Mittel, um Schwächen und Stärken auszugleichen. Man lässt Menschen ins Land, die einem weiterhelfen können, die in Branchen arbeiten, die Berufsausbildung nachweisen, wo man gerade Probleme und Lücken hat. Und man lässt eben Menschen nicht ins Land, die an diesen Stellen nicht weiterhelfen. Australien ist da ein perfektes Beispiel. Man darf da sogar als Student nur gewisse Zeiträume da sein, muss dann irgendwelche Jobs nachweisen und Einkommen nachweisen. Nur wenn man Geld hat, entweder ein Haus baut, Familie gründet oder eben einen tollen Job mitbringt, darf man dahin. Und genauso muss man sich eben auch bei Menschen, die dann durch Zuwiderhandlungen ins Land gekommen sind, dafür sorgen, dass diese nach rechtsstaatlichen Kriterien und Prinzipien wieder verlassen müssen. Und wenn die Herkunftsstaaten dafür nicht aufkommen und nicht sagen, okay, das ist unser Staatsbürger, das ist unsere Verantwortung, dann muss man im eigenen Interesse sagen, alles klar, solange ihr nicht euren Verantwortungen und Verpflichtungen nachkommt, dann ist eben der Geldhahn zu. Das ist das Normalste auf der Welt. Ich schenke doch nicht jemandem Geld, der mich hinter die Fichte führt. Machen wir seit Jahrzehnten, lassen das einfach so durchgehen und es ist eine Forderung, die, wie gesagt, die AfD schon lange erhoben hat, die, glaube ich, mal die FDP erhoben hatte, auch einzelne Stimmen in der Union. Aber die Union regiert jetzt seit über einem Jahr und ich habe das noch nicht auf irgendeinem Diskussionstableau der Regierung gehört. Deswegen ist dieser Vorstoß auch nochmal heilsam, einfach den auf der Welt zu zeigen, Europa wird jetzt Migration als Eigeninteresse verstehen und nicht mehr als, keine Ahnung, Auffangbecken der Welt oder Mutter Teresa dieses Planeten, weil es einfach nicht funktioniert hat. Und das Beispiel Australien ist ja nochmal spannend. Der Gerald Knaus, der Migrationsforscher, hat ja auch gesagt, diese Menschen, die da angekommen sind, hätten sofort in einen sicheren Drittstaat gebracht werden müssen, um zu zeigen, alles klar, rechtsstaatliche Verantwortung, wir prüfen euren Asylantrag, aber ihr kommt nicht nach Europa. Denn diese Nachricht, nach Europa zu kommen, jetzt in Ceuta, die sorgt dafür, dass Menschen sich auf diese gefährliche Reise begeben und Dutzende sterben. Es ist nicht Europa, das leuchtende, scheinende, geheiligte Land. Es ist irgendjemand, der den Einflüssen sagt, jetzt könnt ihr rüber. Und dann begeben sich Menschen diese Gefahr. Und solange das geht, solange nicht einmal Europa zeigt, nein, stopp, es kommt niemand mehr rein auf dem Weg, den ihr euch aussucht, liebe Schlepper, sondern wir entscheiden, wer reinkommt. Solange werden sich Menschen in den Tod begeben, in die Gefahr zu sterben begeben, in irgendwelche Bootchen setzen und von bewaffneten Schleusern, die dafür $10,000 bekommen, auf irgendwelche NGO-Boote rüberleiten lassen von Sea-Watch und dergleichen. Erst wenn dieses Stoppschild einmal gesetzt ist, werden Menschen nicht mehr diese gefährliche Reise auf sich nehmen und das Mittelmeer nicht mehr zu einem Grab für Tausende werden.
3: Da ist natürlich die Regierung in Madrid jetzt die falsche, weil die sind ja gerade die, die die Migration nicht aufhalten wollen. Und wir stehen ja immer noch vor der Frage, wieso ging da kurz mal die Grenze auf nach Marokko? Und wir wissen, dass Marokko Europa erpresst. Die sagen, wenn ihr nicht das macht, was wir wollen, dann machen wir sie wieder auf. Das war offenbar jetzt so ein kleiner Hinweis darauf, was sie können, wenn sie wollen. Dann noch die Frage, warum Spanien den Zustrom nicht verhindert hat. Wieder eine andere Frage. Marokko möchte erstens Geld aus Europa und zwar nicht zu knapp. Du hast es gerade schon erwähnt. Und Marokko möchte gerne, dass wir anerkennen, dass sie praktisch die Herrschaft über die Westsahara, das ist ein Gebiet, was immer noch undefiniert ist, da gibt es eine Widerstandsgruppe, die glaubt, dass es ihnen gehört und Marokko sagt, wir sind die Herren über dieses Land, dass wir das anerkennen. Solange wir im Würgegriff der Marokkaner sind, müssen wir uns eindeutig verhalten. Die spanische Regierung tut es nicht. Sie hat auch Angst davor, dass dann über die Küste Afrikas ein neuer Strom auf die Kanarischen Inseln einsetzt, darf man auch nicht vergessen. Nicht? Betrifft den Tourismus. Aber die eindeutige und harte Haltung in Madrid vermissen wir. Und ich glaube auch die EU, die Minister treten heute in Brüssel zusammen, um ihrem Unmut Luft zu machen, glaube ich.
0: Und ein Unmut spricht ja auch aus diesem 10-Punkte-Plan zum Umgang mit Islamismus und Gefährdern der jungen Gruppe im Bundestag, über den wir bisher gesprochen haben. 10 Punkte, es gibt Schnittmengen zur AfD, haben wir herausgearbeitet. Es gibt die größte Schnittmenge allerdings zu Friedrich Merz, als er noch Oppositionsführer war. Insofern sollte er vielleicht neben der Enzyklika des Papstes auch diese 10 Punkte, die deutlich kürzer sind, mitnehmen in seinen Urlaub und sich das einmal durchlesen. Die Frage, die wir natürlich haben, zum Abschluss frage ich dich vielleicht mal, Julius, wird damit nun ein neuer Stein ins Wasser der Debatte geworfen, die dadurch vielleicht einen neuen Gang nehmen könnte? Oder ist das einfach jetzt nur Sturm im Wasserglas, Aufregung in der Sommerpause und ansonsten die Karawane zieht weiter und die Entwicklungshilfeministerin hat weiterhin Milliarden zur Verfügung mit allen Staaten?
2: Wenn ich die junge Gruppe wäre, würde ich da jetzt dranbleiben. Es ist ein relevantes Thema. Es ist ein im Wahlkampf versprochen, aber in der Regierungszeit stiefmütterlich behandeltes Thema. Viele von den man sagt ja Nachwuchskollegen, das sind ja Mitte 30-jährige Juristen, ne? Aber im politischen Betrieb sind es Nachwuchskräfte. Gibt es da Positionen und Expertisen, die man sich da erarbeiten kann? Und da, ich meine, Pascal Reddick gilt jetzt als Rentenexperte. Wenn jetzt hier die Kollegen, ich glaube Winkelmann und Bouffier, sich bei dem Thema Migration und Staatsangehörigkeitsrecht und so in den Mittelpunkt spielen, für sie relevant und man kann es einfach nur wünschen. Und es sind ja quasi Erinnerungsstützen an die Versprechungen, die die Glaubwürdigkeit der Union wieder ein bisschen zusammenspachteln könnten, weil du hast es gesagt, einige der Punkte sind ja nur abgeschwächte Forderungen des Bundeskanzlers kurz vor der Wahl. Insofern wäre ich die junge Gruppe, würde ich dranbleiben und wäre ich die Unionsfraktion, würde ich mir das ganz genau anschauen.
0: Wir werden natürlich genau gucken, ob das so passieren wird. Expertise war das Stichwort eben, sollte man nutzen. 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
0: 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Ab 7 Uhr schalten wir nach Ceuta zu unserer News-Reporterin Helena Gebhardt. Nach Plünderungen, Unruhen und Allahu Akbar rufen und auch Gewalt haben jetzt offenbar spanische Polizei und Militär durchgegriffen. Aber wie geht es dort nun weiter? Alles friedlich? Ja, aber jetzt ist es 6.30 Uhr und hier sind sie schon, die Schlagzeilen des Tages. Und Sie sehen es oben eingeblendet und zwar mit Recht. Nur noch 33 Tage, ja fast nur noch ein Monat bis zum Schicksalstag 6. September. Denn was geschieht am 6. September? In Sachsen-Anhalt wird ein neuer Landtag gewählt. Und mit jedem Tag steigt die Nervosität, vor allem bei der CDU, die weit abgeschlagen hinter der AfD in den Umfragen liegt. Und wer verzweifelt ist, der greift nach jedem Strohhalm. Und der Strohhalm heißt offenbar Didi. Nein, Dieter Hallervorden. Der tourt durch das Land, macht CDU-Wahlkampf zusammen mit dem Ministerpräsidenten Sven Schulze. Gestern war er in Dessau, übrigens auch der Geburtsort von Dieter Hallervorden. Dort stichelte der 90-jährige Kabarettist und Schauspieler gegen CDU-Generalsekretärin Franziska Hoppermann und kritisierte auch den Einfluss der Parteizentrale in Berlin. Das wurde gemeldet, unter anderem von Focus Online. Aber es gab auch eine andere verbale Entgleisung des 90-jährigen Berliners und die schauen wir uns mal an.
6: Auch für mich steht es natürlich außer Frage, dass das Existenzrecht Israels überhaupt nicht angegriffen werden darf. Das ist ganz klar. Trotzdem muss ich sagen, in der Völkerbaufrage ist es eben ist vielleicht ein kleiner Nachhilfeunterricht für Frau Hoppermann nötig. Zum Beispiel beim spanischen Ministerpräsidenten Sanchez. Man muss bedenken, diese Klage ist ja 2023, Dezember war das, von Südafrika vor dem Internationalen Gerichtshof eingetragen worden. Und sie wird inzwischen unterstützt von 30 großen Ländern. Ich will sie nicht alle aufführen, aber es sind sehr viele europäische Länder dabei. Deswegen müsste man sagen, also ich meine, irgendwas muss doch da dran sein. Es kann doch nicht sein, dass man sagt, es ist auf keinen Fall Völkermord gewesen. Das müssten Richter entscheiden. Und man darf völkerrechtliches Verhalten eben nicht mit zweierlei Maß messen. Einerseits lagen also der Krieg von der Putin gegen Ukraine ist völkerrechtswidrig, aber bei dem Krieg von Israel zusammen mit USA gegen Iran sagt man das nicht. Da stimmt irgendwas nicht zusammen.
0: Ja, wir sahen und hörten jetzt eben Dieter Hallervorden neben ihm etwas nervös nach dem Mikrofon nestelnd der CDU-Ministerpräsident Sven Schulze. Diese Veranstaltung steht übrigens unter dem Titel Kunst braucht Freiheit. Hallervorden und Schulze im Gespräch über Demokratie. Wir werden uns gleich mal mit dieser Aussage beschäftigen, auch mit einer anderen, die zuvor in Magdeburg gefallen ist. Vorab vielleicht mal an dich die Frage, Julius. Viel Applaus hier im Saal, hat man gemerkt. Also Hallervorden trifft offenbar einen gewissen Ton im Osten. Ist das ein kluger Schachzug generell mit Sven Schulze, dieses unerwartete Duo jetzt viermal ins Land zu schicken?
2: Also Sachsen-Anhalt ist ja zum einen das älteste Bundesland Deutschlands. Deswegen kann man da mit einem 90-jährigen Kabarettisten, also im Sinne von der Bevölkerung, genau, ja, reüssieren. Und man muss da, glaube ich, unterscheiden zwischen der Wählerschaft und der eigenen Partei. Die Wählerschaft mag das vielleicht in Teilen sogar gut finden. In Ostdeutschland gibt es dieses Gefühl des mehreren Maßes, wenn man sich Putin anschaut und andere Konflikte. Ich persönlich betrachte das vollkommen anders, weil ich den 7. Oktober 2023 eben als auslösend für jetzt den Gaza-Konflikt betrachte, den größten Terroranschlag auf jüdisches Leben seit dem Holocaust, die meisten Toten an einem Tag. Und das ist deshalb eine Reaktion und eine Militäroperation, die versucht, Geiseln zu befreien. Das war der Gaza-Krieg und nicht irgendein sinnloser, eine Bevölkerung auslöschen wollender Krieg, was ja der Völkermord, der Vorwurf bedeutet, weswegen ich die Aussagen von Hallervorden für Stuss halte. Meine persönliche Meinung, auch das Vermischen jetzt mit Völkermord und dann Iran, Völkerrecht, hat er einfach zu sich das zusammengesucht, wie es jetzt gerade gepasst hat. Innerparteilich hat die CDU ja gezeigt, als Friedrich Merz Israel die militären Waffenlieferungen abgestellt hat, welchen Ärger das in der Partei ausgelöst hat, welche Rolle das spielt, die Unterstützung Israels und das Existenzrecht Israels. Und ich glaube, dass sich damit Schulze innerparteilich keinen Gefallen tut und da die Reaktionen hochkritisch sind. Er hat es ja beim ersten Mal schon gespürt, jetzt beim zweiten Mal erneut. Dann werden auch die Giftpfeile geschossen in Richtung Frau Hoppermann. Ich glaube, sinngemäß, bis die rausgeflogen ist, das werde sogar ich noch überleben mit meinen 90 Jahren oder 91 Jahren. Kann man sogar teilen inhaltlich, aber ob das die feine Art ist, die im Wahlkampf-Endspurt das Richtige ist, um die Partei als Unterstützung hinter sich zu haben, sei da mal hingestellt.
0: Was ich glaube, als Kalkül jetzt mal als These in den Raum stellen möchte, wie siehst du das, Gunnar? Ich denke mir jetzt mal, der Schulz hat gedacht, ich liege so weit hinten, das ist praktisch ja kaum noch zu gewinnen. Ich muss halt gucken, dass ich irgendwie noch ein paar Punkte mehr bekomme, um die AfD zu verhindern. Hier im Osten sagen viele, ihr dürft nicht mehr sagen, was ihr denkt. Es gibt nur eine Einheitsmeinung. Und ich stelle mich jetzt auf die Bühne mit einem Dieter Hallervorden, der sagt Dinge, die ich gar nicht gut finde. Dadurch zeige ich allerdings, die CDU ist die Partei der Meinungsfreiheit. Könnte das das Kalkül sein?
3: Könnte sein, aber wahrscheinlich ist er ein Narr, der nicht wusste, wen er eingeladen hat. Dieter Hallervorden ist alt und eigentlich ist das Alter weise. Im Falle von Hallervorden hat sich das in die Gegenrichtung entwickelt. Hallervorden ist ein Aktivist und inzwischen auch ein bösartiger Aktivist gegen Israel. Diese Formulierung kenne ich von allen, die es böse meinen mit Israel, nach dem Motto, ja, das Existenzrecht stelle ich ja gar nicht in Frage, aber sie begehen ja einen Völkermord. Und er lügt, weil er unterlässt. Er unterlässt es, die Informationen dazu nachzureichen. Israel wurde am 7. Oktober, ich muss es jetzt leider tun, weil er es nicht getan hat, am 7. Oktober 23 angegriffen durch eine Invasion von der Hamas militärischer Art mit einem anschließenden Massaker in Israel. Dieser Angriff wurde konzertiert aus dem Norden von der Hisbollah durch einen Raketenangriff, einen mehrfachen aus dem Iran und dann auch noch aus dem Jemen. Am Ende hatten sie 5 Fronten. Das ist für ein sehr so kleines Land ziemlich viel. Israel hat am 7. Oktober um sein Überleben gekämpft, wie auch schon viele Jahre vorher, schon auch in den vergangenen Jahrzehnten. Und alles das wegzulassen und dann zu behaupten, ja, ein paar Staaten hätten ja erklärt, es sei Völkermord, ist eine Verdrehung der Tatsachen, wo eine Absicht dahinter steckt. Wir haben ja alle noch vor Augen, welche Videos er gedreht hat zum Gaza-Konflikt. Und ich glaube, man müsste sich dann doch überlegen, ob man ihn einlädt. Also er kann sagen, was er will. Aber Dieter Hallervorden kennt sich nicht aus im Nahost. Das hat er immer wieder bewiesen. Er hat überhaupt gar keine Ahnung, was da vor sich geht. Er weiß auch gar nicht, aus welchen Motiven heraus diese Völkermordanklage entstand. Und ihn einzuladen ist also einfach nur naiv. Und dass die Generalsekretärin der CDU, die neue Generalsekretärin, da deutlich widersprochen hat, auch dem Landesverband, das ehrt sie nur. Weil ich glaube, dass wir von der CDU nach wie vor erwarten, dass sie die Solidarität mit Israel aufrechterhält. Und ich möchte noch eins hinzufügen. Für alle Juden in Deutschland ist das, was Hallervorden betreibt, überhaupt nicht lustig. Weil sie haben es mit einer zunehmenden Welle von Antisemitismus zu tun, von einem Hass auf Juden in Deutschland, ausgelöst durch Migranten palästinensischer Herkunft, die durch Hallervorden noch angeheizt wird. Ich glaube, er überzieht es sehr stark. Und ich glaube, dass wir in Deutschland darauf achten sollten, ob eine solche antijüdische und anti-israelische Propaganda zulässig ist oder ob wir uns dagegen wehren sollten.
0: Sagt Gunnar Schupelius, News-Kolumnist. Es wird noch eine vierte Veranstaltung geben, Ende dieser Woche, wieder unter diesem Motto: Hallervorden und Schulze im Gespräch über Demokratie. Wir sind gespannt. Wir bleiben in Sachsen-Anhalt. Das Rätsel um den Uni-Abschluss des in Umfragen weit führenden AfD-Spitzenkandidaten Ulrich Siegmund ist gelöst. Bisher wurde dieser Abschluss in der Vita Siegmunds nicht genannt. Spekulationen schossen ins Kraut. Nun berichtet die Junge Freiheit, dass der 36-Jährige seinen Bachelor of Arts 2016 an der Europäischen Fernhochschule Hamburg abgeschlossen habe, mit der Gesamtnote 2,4. Ich muss gestehen, ich kannte diese Hochschule bisher nicht. 2,4 ist jetzt ja kein granatengutes Ergebnis, aber es ist ein regulärer Abschluss. Also diese Debatte ist damit erledigt. Aber sie ist in den letzten Tagen sehr, sehr hochgekocht.
2: Ja, es ist viel gemunkelt worden, was da los ist. Ulrich Siegmund hatte diesen Bachelor of Arts angegeben in seinem Lebenslauf und dann wurde da nachgefragt, wo findet man denn die Arbeit, welche Hochschule war das denn? Dann gab es Menschen, die behauptet haben, der Bachelor of Arts werde bei BWL ganz selten an Universitäten akkreditiert, um da mal die Wortwahl zu benutzen, sei oftmals der Bachelor of Science und wo dann quasi so wie bei Baerbock große Fragezeichen waren bezüglich des Völkerrechts, so wie bei Mario Vogt bezüglich des Doktortitels große Fragezeichen waren, wurden da eben große Fragezeichen aufgebaut und nun hat man da ein wenig spektakuläres Zertifikat mit wenig spektakulärer Note, wenig spektakulärer Hochschule und wenig spektakulärem Thema. Ich will es ganz kurz mal vorlesen, wobei das eigentlich schon spektakulär ist. Untersuchung von Duftmarketing anhand des gewerblichen Einsatzes mit einer psychologischen Beeinflussung von Wohlfühlempfinden und monetären Beeinflussung des Kaufverhaltens. Also wie verändert der Preis plus man fühlt sich beim Einkaufen wohl, das Kaufverhalten von Menschen, wenn sie gerade Parfüm einkaufen. Ulrich Siegmund war ja früher Parfümverkäufer im erweiterten Sinne.
0: Raumbeduftung.
2: Raumbeduftung, genau. Und hat irgendwie sogar so, was ihm gerne vorgehalten wird, so gendersensible Düfte. Also was empfinden Frauen als Wohlempfinden, was finden Männer als Wohlempfinden verkauft und dergleichen. So, alles vollkommen in Ordnung. Der entscheidende Punkt für mich ist an der Stelle 2,4 ist halt ein Abschluss auf irgendeiner Fernuni, ist ja auch egal sozusagen. Aber er hat ja nie selbst seinen Abschluss und seine besonderen Fähigkeiten auf akademische Art und Weise ins Schaufenster gestellt, wie es andere Politiker machen, die entweder ihren Doktortitel immer darauf bestehen, dass er erwähnt wird und oder von sich behaupten, doch vom Völkerrecht zu kommen, während der andere im Saustall gestanden habe als junger Mensch. Das war gerade Baerbock in Richtung Robert Habeck. Und wenn ich mich selbst als vom Völkerrecht kommend beschreibe, dann erwartet die Öffentlichkeit völkerrechtliche Arbeiten, völkerrechtliche Zitierung vielleicht sogar der eigenen Arbeiten und zumindest mal ein Grundwissen über Dinge, vielleicht sogar eine B1 Englischkenntnisse hätte man erwarten können, waren jetzt nicht wirklich wahrnehmbar. Daher die Kritik, jemand, der darüber aber gar nicht spricht, dann daraus einen Strick drehen zu wollen, dass seine Bachelorarbeit gar nicht existiere, obwohl sie nun mal, wie gesagt, in unspektakulärer Art und Weise existiert. Ein Versuch, der gescheitert ist und der mal wieder, glaube ich, sogar auf das Konto von Ulrich Siegmund einzahlen wird, weil er sagt, ja, ich habe diesen Abschluss, ich habe da nie ein großes Ding draus gemacht, die anderen wollten mir ans Bein pinkeln, hier ist er, vielen Dank, ich mache jetzt weiter für Sachsen-Anhalt, was ja sowieso seine neue Erzählung ist. Redet ihr über die AfD, redet ihr, wie sie verhindert, redet ihr, was alles doof ist, wir reden über Sachsen-Anhalt, halte ich für einen sehr, sehr klugen und, wie soll ich sagen, eine These, die in der Bevölkerung verfangen könnte, statt dieses gegen den anderen zu arbeiten, was die Gegenseite probiert.
0: Also bisher muss man sagen, hat ja Siegmund teilweise mit Geschick, mit Glück, mit Talent jeden Gegenangriff zu parieren gewusst. Das ist schon sehr, sehr außergewöhnlich für den Spitzenkandidaten einer Partei, auf die sich ja sämtliche Medien eingeschossen haben.
3: Das ist wirklich erstaunlich. Dieser Angriff ging ja auch nach hinten los. Das heißt, also im Grunde gibt es ja jetzt Pluspunkte für den Herrn Siegmund. Auch ich muss sagen, Julius hat es gerade erwähnt, also jemand, der über Parfums nachdenkt in seiner Abschlussarbeit, der macht ja keinen aggressiven Eindruck, nicht? Also das ist ja
0: guter Punkt, ja, richtig.
3: Was Sympathisches.
0: Ja. Also. Und ich muss, wenn man also in Hotels geht, merkt man, dass bestimmte Ketten dann immer den gleichen Duft haben, wenn man in die Lobby kommt oder ob ich dann in X oder Y bin. Ja, ich merke am Duft, ich war da schon mal, auch wenn ich ja noch gar nicht war, aber der Duft stellt das her.
3: Wäre es möglich, den Parteien statt Farben auch einen Duft zu geben? Also ich rieche die Grünen.
0: Möglich. Ja, das müsste möglich sein.
3: Ich rieche die Linken oder so. Ne?
0: Kann sie nicht riechen? Ich möchte sie riechen oder nicht riechen. Hab neulich gelesen, es gibt jetzt auch ein sogenanntes rechtes Parfum, also einen rechten Duft gewissermaßen. Der war dort sehr aufwendig mit Patchouli und was weiß ich noch allem beschrieben.
3: Was man wirklich sagen muss, der Sigmund hat halt das, was viele an der AfD-Spitze nicht haben. Der ist einfach freundlich und sympathisch. Viele sind ja ein bisschen verbiestert, was ich auch verstehen kann. Die werden ja durchs Land gejagt hier, ne? Ist ja wirklich fürchterlich. Aber er hat sich davon ja irgendwie befreit und er wirkt ja auch, war ja auch neulich hier morgens irgendwie ziemlich entspannt. Ja. Und das ist natürlich, was gut ankommt, klar.
0: Und wie gut es dann beim Wähler ankommt, werden wir dann in 33 Tagen merken, bei unserem Schicksalstag für Deutschland, für Sachsen-Anhalt. Und natürlich wird dann hier wieder ein Live-Sonderprogramm aufgefahren, das Sie nirgends besser bekommen. Ja, wie wird es bis dahin allerdings um die Reformpläne der Bundesregierung bestellt sein, konkret um die Rentenreform? Das ist eine große Frage. Immer mehr Ministerpräsidenten aus SPD und CDU wenden sich nämlich gegen eine Abschaffung der abschlagsfreien Rente nach 45 Beitragsjahren. Das meldet heute unter anderem die Frankfurter Allgemeine Zeitung. Die Länderchefs betonen den, so heißt es dann floskelhaft, wie ich finde, den Respekt vor der Lebensleistung langjährig Beschäftigter. Schleswig-Holsteins Ministerpräsident Daniel Günther etwa warnt davor, das mit der Rentenkommission vereinbarte Reformpaket wieder in Frage zu stellen. Auch auf dem Berliner Tagesspiegel heute Morgen die Titelschlagzeile: wachsender Widerstand gegen Abschaffung der Rente mit 63. Das beschäftigt also die Republik. Ich lasse auch schon Kommentare. Liebe Leute, wenn ihr das wieder vom Tisch nehmt, dann ist das ganze Rentenreformpaket gestorben. Julius, unser Mann für Ökonomie und Zahlen, warum ist diese Rente für 63 bzw. deren Abschaffung wirklich so zentral für diese Rentenreform?
2: Warum muss eigentlich mich unbeliebt machen hier morgens zum Thema
0: Rente? Gunnar Schupelius.
2: Sie ist teuer und nicht zielführend.
3: Lass mal ruhig bei ihm.
0: Also nochmal, sie ist teuer und nicht zielführend.
2: Die Idee war, Menschen, die früh ihre Ausbildung machen, hart arbeiten für kleines Geld, nach 45 Jahren mit dem kaputten Rücken, den kaputten Knien, den kaputten Hüften als Fliesenleger, Dachdecker und dergleichen in Rente zu schicken, abschlagsfrei nach 45 Jahren einzahlen. Nur das passiert in der Realität nicht, beziehungsweise nur minimal in homöopathischen Dosen. Von diesen 10 bis 12 Milliarden Euro, die das Ganze kostet, geht das Gros an, wie soll ich sagen, nicht mehr eingenommener Rente, dafür aber abschlagsfrei ausgezahlter Rente, eben an Menschen, die in gutverdiener Bürojobs gearbeitet haben und nicht eben an die Zielgruppe, die man erreichen wollte. Und da merkt man ja, man hat etwas probiert, irgendwie sozial auszugestalten, nimmt da viel, viel Geld in die Hand. Ich würde sagen, 10 bis 12 Milliarden Euro ist jetzt nicht wenig. Das ist der Anteil Bürgergeld, Krankenkasse, der nicht bezahlt wird vom Staat, über das wir riesen Debatten führen, nur mal für dieselbe Größenordnung. Und wenn das nicht funktioniert und nicht zielerreichend ist, dann kann ich doch es abschaffen mit einer anderen, es soll ja weiterhin eine Härtefallregelung geben, sollte es den Dachdecker, der raus will, mit weniger Jahren da, sollte ja trotzdem Möglichkeiten geben. Aber der Dachdecker, der 64 ist und den nicht mehr auf dem Dach ist, der macht halt die Disposition im Betrieb oder überlegt, nimmt Aufträge an, berät Kunden, weil diese Menschen oft noch auf das Einkommen angewiesen sind und eben noch nicht sofort in die Rente rein wollen. Deswegen kann man ja über eine Maßnahme, die gut gedacht, aber am Ende nicht zielführend war, nachdenken, sie zu streichen und durch was anderes zu ersetzen.
3: Was ich nicht verstehe, ich sag jetzt mal, was ich nicht verstehe. Das Rentensystem sieht doch so aus. Du bekommst mit jedem Jahr Einzahlung Punkte. Das heißt, wenn du 45 Jahre gearbeitet hast, kriegst du ja sowieso ziemlich viel, also was heißt viel, aber 45 Jahrespunkte. Und wenn du dann noch mehr arbeitest, noch mehr kriegst, also das heißt, wenn du lange gearbeitet hast, kriegst du ja sowieso schon mehr Rente als derjenige, der kürzer gearbeitet hat, eingezahlt hat. Ich verstehe diese ganze Debatte nicht und habe das Gefühl, dass den Wahlkämpfern im Osten Deutschlands die Themen ausgehen. Oder vielleicht ist das bequemste Thema ist, Julius hat es schon gesagt, die Bevölkerung in Sachsen-Anhalt ist alt. Also haben sie gedacht, jetzt tun wir denen mal was Gutes. Aber die Rentenkommission hat ja nicht umsonst so entschieden. Sie müssen ja sparen. Und wenn ich sage, ich habe 45 Jahre gearbeitet und habe schon im Maximum an Rente dabei und jetzt setze ich noch ein paar Jahre drauf. Was ist denn daran so schlimm? Ja, was ist denn daran so schlimm? Und ich glaube, dass das einfach ein Opportunismus ist, da im Osten Deutschlands. Sie sprechen auch ständig von Ostbiografien. Ja, ich meine, wieso sind die jetzt im Osten alle so viel ärmer? Kann ich nicht feststellen.
0: Sagt Gunnar Schupelius, und diese Debatte wird uns verfolgen und man kann vielleicht auch einen Bogen ziehen zu den 10-Punkte-Plänen der jungen Gruppe. Ist die Katze aus dem Haus, tanzen die Mäuse auf dem Tisch, und von allen Seiten bekommt es momentan Friedrich Merz eingeschenkt, von den eigenen Ministerpräsidenten und von den eigenen Abgeordneten der jungen Gruppe. Ich glaube, es werden keine sehr ruhige Sommerferien.
2: Es ist aber auch mal ein winkender Gruß aus von diesem wunderschönen weißen Sofa an unsere Freunde anderer Medien, die dieses Rentenpaket bejubelt haben. Was ist für eine großartige Einigung. Guck mal, der Merz und die Baas an einem Tisch und ziehen an einem Strang. Obwohl von der ersten Sekunde an klar war, erstens mal hat es mit Demokratie nichts zu tun, wenn irgendeine von der Politik zusammengesetzte Kommission etwas vorschlägt und in der Sekunde, in der der Bundeskanzler diesen 80 Seiten Stapel Papier rübergereicht bekommt, sagt, und so wird's gemacht, Bumsende aus, ich habe das jetzt gerade mit meinem Scannerblick einmal so durchgelasert und weiß genau, was drinsteht, ist perfekt und so machen wir es. Sobald eine Maßnahme rausgezogen wird, ist alles kurz und klein. Das war die Argumentation des Bundeskanzlers. Er hat es zu dem Zeitpunkt nicht kennen können, denn es war die Übergabe der Vorschläge der Kommission. Entweder war die von vornherein politisiert und schon gemauschelt und wie könnte man uns einigen und so weiter, oder es war eine Expertenkommission, eins von beiden kann nur stimmen. Die Medien haben es bejubelt, wir bei News haben es nach neun Minuten gefühlt schon erklärt, es wird sehr, sehr teuer und es wird keine Einigung geben. 8 Wochen später gibt es keine Einigung, es gibt nur Riesenzerch. Deswegen, liebe Freunde, lieber Medien, mit den Leitartikeln und Überschriften immer ein bisschen vorsichtig sein, wenn das Wort Einigung und die Regierung hat es gepackt, drin vorkommt. Denn meistens ist es erstmal nur ein wenig PR, dessen Dechiffrierung die Aufgabe von Journalismus ist und nicht dessen begleitendes Bejubeln.
0: Und das machen wir hier. Wir dechiffrieren die Jubelmeldungen, wir blasen sie nicht hinaus. Ein Grund mehr, immer bei uns dabei zu sein in der App. Live bei YouTube, hier beim Radio auch. 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Wir bleiben in Berlin. Neue Ermittlungsdetails zum CSD-Anschlag werfen erhebliche neue Fragen auf. Die Tageszeitung Die Welt berichtet, dass Bewegungsdaten einen auffälligen Zickzack-Kurs des Täters zeigen. Zudem haben die Ermittler ein zweites Handy im Tatfahrzeug gefunden. Besonders brisant auch, dass die Tatwaffe, da ist von einer Machete die Rede, bis heute fehlt und Zeugenaussagen von einem weiteren Angreifer sprechen. Ermittler halten deshalb die Einzeltäter-These offenbar für nicht abschließend geklärt. Das ist ja immer die Frage, wurde der CSD-Attentäter angeleitet? Das zweite Handy könnte es beweisen. Und wir haben das ja oft schon gemerkt, bei vielen Anschlägen mussten wir es dann zur Kenntnis nehmen. Es ist oft die Rede vom Einzeltäter. Und nach einer Weile merkt man doch, Überraschung, Überraschung, es stand ein Netzwerk dahinter, er hatte Unterstützer, er war nicht allein. Insofern hat man hier vielleicht auch zu schnell einer These vom allein durchgetreten, spontan, individuell radikalisierten Täter Glauben geschenkt.
3: Viel zu schnell, weil das ist ja auch bequem. Du sagst, der eine, der hat sich radikalisiert, ist durchgedreht, jetzt ist er tot, der Fall ist erledigt. So ist es ja etwa abgehandelt worden. So hat man es auch eigentlich wieder ziemlich schnell vergessen, was da geschehen ist, dieser unfassbare Anschlag im Tiergarten hier in Berlin. Und an diesem Punkt sehen wir noch einmal, welche Versäumnisse es auch gab. Es wurde ja noch nicht einmal die elektronische Fußfessel beantragt vom Landeskriminalamt in Berlin. Hätte er eine getragen, dieser Mörder, dann hätte man gewusst, wo er sich aufhält. Beim großen Anschlag auf den Breitscheidplatz kam hinterher heraus, im Jahr 2016 kam hinterher heraus, dass der Attentäter Amri, der auch erschossen wurde, dass der eben Umgang in bestimmten Moscheen hatte. Eine davon wurde dann geschlossen, die ist immer noch zu. Über diesen Mörder hier weiß man gar nicht, wo der sich rumgetrieben hat. Man nimmt an, dass es auch Moscheegemeinden in Berlin waren, aber man kann es nicht nachweisen. Mit der Fußfessel hätte man seine Bewegung orten können oder zumindest im Nachhinein feststellen, wo er gewesen ist und jetzt dann dort ermitteln. Das ist dadurch vereitelt worden. Und man musste noch einmal sagen, das Ganze wirft ein ungünstiges Licht auf die Behörden, die diesen Mann nicht im Griff hatten. Es ist, und wir haben es bei NEOS hier auch immer wieder nachgewiesen, sehr sorgfältig nachgewiesen, ein ganz außergewöhnlicher Kontrollverlust der Sicherheitsbehörden gewesen, dass man diesen Mann nicht in den Griff gekriegt hat, woraufhin er dann seine furchtbare Tat begehen konnte.
0: Deutschland steht zurzeit, meine ich, unter einer doppelten Überschrift. Kontrollverlust ist die eine und Wohlstandsverlust die andere. Und damit sind wir bei der deutschen Stahlindustrie gelandet. Die steht nämlich vor einem wirklich großen, ja, einem Milliardenproblem. Eine PwC-Studie kommt zu dem Schluss, dass sich große Teile der geplanten Produktion selbst mit klimafreundlicher Technologie langfristig kaum rechnen könnten. Obwohl der Staat bereits mehr als 5 Milliarden Euro für den Umbau bereitstellt. Selbst klimafreundliche Direktreduktionsanlagen könnten wegen hoher Energie- und Wasserstoffkosten langfristig nicht wettbewerbsfähig sein. Experten erwarten eine Verlagerung der Primärstahlproduktion ins Ausland. Hier sehen wir eine Pose von Julius Böhm. Die deute ich mal, sag mir was Neues, oder?
2: Ihr seht mich geschockt.
0: Ja. Nein!
2: Ich hätte das nie gedacht, dass es gar nicht funktioniert, planwirtschaftlich ein Produkt erstmal aktiv teurer zu machen, um dann mit Steuergeld Staatskonzerne zu zwingen, das teurere Produkt einzukaufen, obwohl gar kein Geld da ist. Und das funktioniert nicht, während anderswo das Ganze einfach billig weiterhergestellt wird unter vollkommen katastrophalen Bedingungen im Verhältnis zu Europa.
3: Ich freue mich, dass Julius noch lachen kann.
2: Ich bin vollkommen schockiert. Es gibt ja, also...
0: Ja. Also grüner Stahl ist einfach Luft.
3: Nein, es gibt keinen grünen Stahl. Das ist eine These von Robert Habeck gewesen und den Grünen, der behauptet hat, wir können für die Stahlproduktion, die für unsere Zivilisation seit 300 Jahren das Fundament darstellt, wir könnten jetzt mal eben die Kohle austauschen durch Wasserstoff. Und diesen Wasserstoff machen wir dann mit Windrädern. Den gibt's aber gar nicht, den Wasserstoff. Das ist eine Wunschvorstellung, wie es ja bei den Grünen immer ist. Sie gehen vom Wunsch aus und sagen, der wird jetzt Wirklichkeit, weil wir es angeordnet haben. Die Subventionen, die hier geplant sind, sind ein Geld, was verschüttet wird ins Nichts hinein. Was Deutschland erwartet, ist das Ende der Stahlindustrie. Das muss man sich einmal vorstellen. Das geht hier draus hervor. Was heißt denn das Ende der Stahlindustrie? Wir werden also Stahl im Ausland kaufen, der dann dort auf die traditionelle Art hergestellt wird. Da ist nichts gewonnen, aber alles verloren.
0: Grüner Stahl, offenbar eine teure, teure Luftnummer. Und grün ist offenbar das Trademark für die Grüne Partei in diesem Fall. Einen Blick haben wir noch übrig zu unserer 12% Regierungspartei. Ja, liebe jüngeren Zuschauer, das ist die SPD, die war mal groß und mächtig. Es gibt immer noch die parteilinke Gruppe DL21 innerhalb der SPD und die wirft nun Union, aber auch der eigenen Parteiführung um Baas und Klingbeil einen, Achtung, Klassenkampf von oben vor. So sieht die SPD in der Koalition zunehmend unglaubwürdig aus, heißt es. In diesem Strategiepapier fordert die linke Gruppe unter anderem mehr Sozialstaat, mehr Vermögen, höhere Erbschaftssteuern, einen Mietendeckel und sogar Vergesellschaftung. Langfristig soll der Sozialismus wieder ausdrücklich zum politischen Ziel der SPD werden. Man glaubt es kaum. Also ganz offenbar wird dort die Wiedervereinigung mit der Linkspartei vorbereitet, oder? Was kann man davon sagen? Klassenkampf von oben durch die SPD, weil zu wenig Vergesellschaftung stattfindet.
2: Wenn ich mir Bärbel Baas in gewissen Redesituationen anschaue und wenn ich mir Philipp Thürmer, den Nachwuchs SPD-Chef, also von den Jusos, anschaue und anhöre, dann glaube ich, dass wir gar nicht so viele Scherze darüber machen sollten, dass das irgendwelche versprenkelten Spinner am Rande der SPD sind, sondern dass dieser Grundwille, dann doch dem sozialistischen Ideal nachzustreben, gar nicht so wenig verbreitet ist, zumindest in den Parteistrukturen der SPD, sicherlich nicht bei der Wählerschaft und bei der Restwählerschaft. Das sind, wie sagen manche immer, es gibt nichts Konservativeres als den klassischen arbeitenden SPD-Wähler, der einfach nur fleißig sein möchte, aber von seinem Gegenüber auch Fleißigkeit verlangt, damit das alles im System funktioniert. Aber ich glaube, dass diese Position, dieses Ungerechtigkeitsgefühl, dieses die Reichen und die nehmen uns alles weg, während man auf seine eigene Situation und den Staat, der einem selbst die Hälfte wegnimmt, gar nicht achtet, nicht sonderlich unverbreitet ist in der SPD. Also das ist, glaube ich, keine versprenkelte Gruppe. Das ist gar nicht so irrelevant in dieser, du hast gesagt, einzustolzen und mächtigen Volkspartei.
3: Naja, man flieht ja hinein in irgendetwas, was man sich ausdenkt und dann glaubt, also die Rettung käme jetzt von der Vergesellschaftung. Das ist ein ganz großer Unsinn, weil wir ja wissen in der Geschichte, dass die Enteignung das größte Übel gewesen ist und die Wirtschaft in allen sozialistischen Staaten zerstört hat. Und an den Folgen leiden wir heute noch. Aber man flüchtet sich da hinein, weil man nichts anderes mehr hat, oder Julius? Die SPD hat doch irgendwie gar keine eigenen Ideen mehr. Und deswegen dieser Traum, wo man sich vielleicht noch hinter versammeln kann. Ja, also wir vergesellschaften jetzt. Ich sehe bei der SPD gar nichts anderes mehr, was sie anbieten kann.
2: Ja, die SPD muss ja erstmal die Dinge vergesellschaften, die sie vor 25 Jahren für ein paar hundert Millionen Euro verkauft hat, weil sie Kassenprobleme hatte hier in Berlin. Hunderte, tausende Wohnungen, die man jetzt für Milliardenbeträge zurückkaufen möchte, damit die Preise nicht mehr steigen. Also da sieht man ja die Schizophrenie in der eigenen Politik. Es funktioniert nicht. Märkte lassen sich nicht durch irgendwelche staatlichen Einflüsse regulieren und zu dämpfenden Preisen bewegen. Das funktioniert immer nur durch mehr Angebot als Nachfrage. Und das Ganze kann man nur machen, indem man die Bedingungen so setzt, dass es sich lohnt, mehr Angebot zu schaffen als Nachfrage. Beispielsweise auf dem Wohnmarkt, beispielsweise im Lebensmittelbereich, Energie, you name it. Und wenn man das nicht gelernt hat nach jetzt inzwischen 80 Jahren sozialer Marktwirtschaft in Deutschland, sondern immer mehr und mehr und mehr und dann, wir haben gestern darüber gesprochen, von neoliberaler Politik bei 33% Sozialstaatsquote und 52% insgesamt Staatsquote, ja, wie viel Geld sollen wir dann noch in die Hände von hier diesen Leuten geben, damit sie es dann ineffizient verbrennen?

0: was diese Tage alles mit sich bringen. In wenigen Minuten schalten wir wieder zu unserer News-Reporterin Helena Gebhardt nach Ceuta, nach Plünderung und Unruhen in der Nacht zu Montag mit Allahu Akbar rufen und auch mit Gewalt haben die spanische Polizei und das Militär offenbar durchgegriffen. Aber wir müssen uns natürlich die Frage stellen, wie geht es mit der Invasion dort weiter? Droht vielleicht sogar eine neue? Und ab 7:30 sprechen wir über Corona-Lügen und die Tagebücher von Anthony Fauci. Er war damals der oberste Chef der US-Gesundheitsbehörden. Jetzt verweigert er vor dem Ausschuss die Aussage, die Doppelmoral der Corona-Tage. Und welche Rolle spielte eigentlich Deutschlands Corona-Papst Christian Drosten? Kleiner Spoiler, es war nicht gerade eine Heldenverdächtige. Also, wir sprechen nachher über das offizielle, nicht von irgendeinem Medium erfundene Fauci-Tagebuch, das wirklich ganz neue, brisante Insider-Informationen auf dem Höhepunkt der Corona-Phase, nicht nur in Amerika, nicht nur in den Vereinigten Staaten offenbar. Darüber sprechen wir nachher, nach 7. Aber jetzt ist es 7 Uhr. Und hier sind die Nachrichten mit Tanja Römischer.
1: Der Widerstand gegen die geplante Rentenreform der Bundesregierung nimmt weiter zu. Mit Bremens Bürgermeister Bovenschulte und Saarlands Ministerpräsidentin Rehlinger wenden sich nun auch westdeutsche SPD-Regierungschefs gegen die Abschaffung der Rente mit 63. Rehlinger betonte, wer jahrzehntelang gearbeitet habe, habe Anspruch auf Respekt und eine angemessene Altersversorgung. Zuvor hatten bereits alle ostdeutschen Ministerpräsidenten von CDU und SPD Kritik an den Plänen geäußert. Unionsfraktionschef Frei betonte derweil bei Welt TV, er sehe keinen Spielraum für Nachbesserungen am Rentenpaket. Die Bundesregierung bereitet offenbar einen neuen Zivildienst vor. Nach einem Bericht der Bild-Zeitung hat das Familienministerium in den vergangenen Monaten Verbände und Organisationen zu ihren möglichen Kapazitäten befragt. Ein Sprecher bestätigte die entsprechenden Planungen. Für den Fall einer Rückkehr der Wehrpflicht signalisieren die Verbände demnach Bereitschaft, Verweigerern verschiedene Einsatzmöglichkeiten anzubieten. Offiziell vorgestellt werden soll das Vorhaben nach der Sommerpause. Nach dem massenhaften Andrang von Migranten auf die spanische Exklave Ceuta beraten die EU-Innenminister heute über Konsequenzen. In einer Videokonferenz geht es vor allem darum, den Schutz der Außengrenzen zu verstärken. Diskutiert werden unter anderem mehr Überwachung, ein Frühwarnsystem sowie mögliche Barrieren im Meer. In der vergangenen Woche hatten Zehntausende Menschen von Marokko aus Ceuta erreicht, teils schwimmend. Die Situation hatte innerhalb der EU Kritik ausgelöst. Mehrere Staaten warfen Spanien eine zu nachlässige Einwanderungspolitik vor. Die Zahl der Todesopfer nach den schweren Erdbeben in Venezuela ist weiter gestiegen. Mehr als einen Monat nach den Beben meldete der Präsident der Nationalversammlung Rodriguez inzwischen 6.125 Tote. Viele Menschen werden weiterhin vermisst, die Opferzahl könnte daher noch weiter steigen. Besonders betroffen sind mehrere Regionen des Landes, in denen die Erdbeben schwere Zerstörungen hinterlassen haben. Die Pegelstände des Rheins in Nordrhein-Westfalen fallen weiter. Für die nächsten Tage erwarten Experten besonders niedrige Wasserstände wegen anhaltender Hitze und Trockenheit. Die Binnenschifffahrt spricht von deutlich höherem Aufwand und steigenden Kosten. Viele Schiffe könnten nur noch einen Bruchteil ihrer üblichen Ladung transportieren. Bundesverkehrsminister Bilger hat nun für übermorgen zu einer Konferenz nach Bonn eingeladen. Auch in Osteuropa sorgt Niedrigwasser für Probleme. In Rumänien wurde ein Felsen gesprengt, um den Wasserstand für ein Atomkraftwerk zu erhöhen. In Ungarn konnten Ingenieure die Abschaltung des einzigen AKW verhindern, indem sie die Kühlwassermenge reduzierten. Das Wetter für Deutschland. Heute scheint oft die Sonne, im Tagesverlauf bilden sich Quellwolken. Im Norden und Nordosten muss mit Schauern und Gewittern gerechnet werden. Die Höchstwerte erreichen 30 bis 38 Grad, an den Küsten ist es kühler.
0: Sieben Uhr, 3 Minuten, 24 Sekunden. Guten Morgen und herzlich willkommen bei News Live an diesem sonnig warmen Dienstag, dem 4. August 2026. Morgens um 6 schon wissen, was einem abends um 8 verschwiegen wird. Ja, der Tag beginnt mit News und er beginnt heute mit diesen Gästen. Unserem News-Reporter Julius Böhm. Schönen guten Morgen, Julius.
2: Einen wunderschönen guten Morgen.
0: Und unserem News-Kolumnisten Gunnar Schupelius.
3: Schönen guten Morgen.
0: Und wie es sich für einen Kolumnisten gehört, der schreibt auch nahezu täglich eine Kolumne. Deine bei uns

0: Exklusiv bei News heißt Guten Morgen Deutschland. War auch heute Morgen schon wieder zu lesen. Was war dein Thema?
1: Immer um 6 Uhr meine Kolumne auf News auf der Homepage. Heute das Thema, warum kehren die Syrer nicht heim? Der Bürgerkrieg endete im Dezember 24, als der Machthaber vertrieben wurde nach Russland, Assad. Seitdem sind 1,6 Millionen Syrer zurückgekehrt in ihr Land, um das Land aufzubauen. Aus aller Herren Länder kamen sie zurück, nur aus Deutschland nicht. In Deutschland leben jetzt 1,3 Millionen Syrer. Davon haben 250.000 schon die Staatsbürgerschaft bekommen. Und ich stelle die Frage, warum kehren sie nicht heim? Es ist sicherlich nicht sehr angenehm. Das Land muss aufgebaut werden. Aber sie wurden ja aufgenommen sozusagen als Flüchtlinge. Und es wurde gesagt, wenn Frieden herrscht, kehren sie zurück. Das hatte damals schon die Bundeskanzlerin Angela Merkel gesagt. Das ist nicht geschehen. Und diese Regierung, und das ist der Punkt, tut auch nichts dafür, sie zur Heimreise zu bewegen. Ja. Es war nicht vorgesehen, dass alle Syrer, die vor dem Kriege fliehen, am Ende Deutsche werden. Und warum sollte ein Syrer auch Deutscher werden? Deutsche müssen auch keine Syrer werden. Also, das heißt, wenn der Frieden einkehrt oder eine relativ stabile Lage, dann kehrt man in seine Heimat zurück. Das geschieht nicht.
0: Ganz wichtiger Gedanke. Die Kolumne empfehle ich jedem hier zur Lektüre, wie jede Kolumne von dir. Und man muss auch immer wieder daran erinnern, was bedeuten denn die Worte? Und Asyl ist Obdach auf Zeit. Auf Zeit. Und Asyl hat letzten Endes vom Wortsinn her auch nichts mit Integration zu tun. Es ist ein Schutz auf Zeit, um vor schlimmen Verhältnissen geschützt zu werden. Ja, aber wie lange diese Zeit dauert, das ist eben die große Frage. Ich freue mich auf deine Kolumne. Gunnar, schön, dass du da bist. Ich bin Alexander Kistler, hier ist News Live und hier ist dieses unser Thema. Pulverfass Ceuta. Seit vergangenen Donnerstag erlebt die spanische Exklave auf afrikanischem Boden einen Albtraum. Heute wollen über 27 EU-Innenminister in einer Videoschalte über den Alleingang der spanischen Regierung in der Migrationsfrage beraten. Eine Menge Wut hat sich Europa aufgestaut und in Ceuta, ja, dort kehrt man nun die Scherben zusammen. News ist vor Ort.
2: Plünderungen, brennende Autos, Militär auf den Straßen. Die spanische Stadt Ceuta erlebt den Ausnahmezustand. Zwischen 2500 und 5000 Migranten sollen gestern noch auf der spanischen Halbinsel gewesen sein. Der Höhepunkt der Chaostage von Ceuta, die einige Anwohner als Apokalypse bezeichnen, wurde gestern Abend erreicht. Migranten zogen unter Allahu Akbar-Rufen durch die Stadt, leisteten Widerstand gegen ihre Rückführung. Das Militär schaute zunächst hilflos zu. Polizisten brachten die Lage mit Schlagstöcken danach aber unter Kontrolle. Mittlerweile hat sich die Lage etwas entspannt. Spanische Beamte fangen illegale Einwanderer auf den Straßen Ceutas ein und bringen sie zurück über die Grenze nach Marokko. Trotzdem ist die Lage in der spanischen Exklave weiterhin angespannt und auch die Regierungschefs der anderen EU-Staaten schauen besorgt auf das Geschehen dort. Wird das Nadelöhr Ceuta noch einmal so überrannt werden? Kann der Sturm auf Europa aufgehalten werden? Darüber sprechen wir jetzt bei News Live auch mit unserer Reporterin vor Ort, Helena Gebhardt.
0: Ja, Sturm auf Ceuta in der spanischen Exklave herrscht weiterhin Ausnahmezustand, obwohl interessierte Medien und Politiker gerne das Gegenteil behaupten. Mittlerweile ist das Militär also dazu übergegangen, Migranten von der Grenze aufzusammeln und in Militärfahrzeugen zurück nach Marokko zu bringen. Und wie das genau vor sich geschieht, das hat unsere Newsreporterin Helena Gebhardt live miterlebt. Bitte sehr.
3: Wir konnten jetzt hier wieder Szenen beobachten, wie das Militär die Marokkaner von der Straße einfängt, in die Trucks und in Richtung Grenze fährt. Und da fahren wir jetzt gerade auch wieder hinterher.
4: Hier hinter mir sehen wir jetzt die Grenze eben zu Marokko. Und dort sehen wir jetzt, wie im Moment eines der Militärfahrzeuge rückwärts versucht, durch diesen Grenzdurchgang durchzufahren. Ein bisschen weiter hinten steht schon ein weiteres Fahrzeug.
0: Ja, das sind doch wirklich spektakuläre Bilder. Das spanische Militär versucht also illegal eingewanderte Migranten in Militärfahrzeugen im Rückwärtsgang zurück über die Grenze zu bringen. Zugeschaltet ist uns jetzt unsere Newsreporterin Helena Gebhardt, die die Szenen selbst miterlebt hat. Schönen guten Morgen, Helena. Grüße nach Ceuta.
5: Schönen guten Morgen.
0: Also schönes Wetter ist da immer, das ist schon mal gut, aber die Lage ist alles andere als gut. Also ich war jetzt hier wirklich sehr beeindruckt von dieser Szene, die du eingefangen hast und die du live vor Ort miterlebt hast. Was genau ist dort also geschehen mit diesen Militärfahrzeugen, die ja offenbar durch eine Mauer rückwärts gefahren sind und jenseits dieser Mauer war dann schon Marokko, oder?
5: Genau, richtig. Also wir konnten das gestern über den Tag mehrfach beobachten, dass Militärkonvois mit meist einem so Transporter begleitet von zwei eben normalen Militärfahrzeugen durch die Straßen von Ceuta fährt. Und sobald ein einschlägiges Grüppchen zu sehen ist, würde ich es jetzt mal nennen, halten sie an, springen auf die Straße und packen diese Migranten und verfrachten sie in diesen Truck. Also das passiert auch, naja, ich würde schon sagen, relativ unsanft. Und da gibt es auch mal eine Verfolgungsjagd. Also auch das konnten wir gestern beobachten, wie jemand vom Militär einem Migranten mehrere hundert Meter, würde ich sagen, hinterhergelaufen ist. Dadurch, dass die sich aber auch immer in Grüppchen, also meistens aufhalten, passiert es dann doch mal, dass eben auch welche entwischen. Und naja, dann sind diese Trucks beladen und fahren eben in Richtung Grenze, was dann aber auch immer wieder passiert ist, dass wenn sie langsamer werden, also gerade in so Kreisverkehren oder so, dass hinten auch die Migranten wieder rausspringen und in die Wälder laufen. Aber die, die es eben nicht schaffen, rauszuspringen und gefangen wurden, die wurden dann über diese Grenze nach Marokko gebracht.
0: Das spanische Militär sammelt also einige der illegal eingewanderten Migranten ein und bringt sie zurück hinter die Grenze auf das marokkanische Staatsgebiet. Nicht alle bleiben dort. Und ob sie vorher noch abspringen oder gleich danach den nächsten Versuch starten werden, das ist natürlich die Frage. Was ist denn vorgefallen, bevor es jetzt diese Aktion gab des Militärs und der Polizei in Spanien? Das hast du ja auch beobachtet. Das können wir uns jetzt auch nochmal anschauen. Wir sehen hier also junge Männer in kurzen T-Shirts, teilweise auch kurzen Hosen, die alle rufen Allahu Akbar und sie sind zu einem Marsch, muss man schon sagen, durch die Straßen von Ceuta versammelt. Du läufst in dieser Gruppe mit. Das waren schon wirklich beängstigende Szenen und man hätte ja auch denken können, dass da sofort schon das Militär eingegriffen hat. Aber du hast es ja gestern schon gesagt, Julius Böhm, dass allein das jetzt geschieht, ist ja schon sehr bemerkenswert, außerordentlich und war eigentlich nicht unbedingt zu erwarten.
6: Nee, im Grunde genommen erleben wir zwei Dinge, die in Deutschland hochgradig kritisch betrachtet werden. Helena hat es beschrieben. Erstens Racial Profiling. Also man fährt durch die Straßen, erkennt eine Gruppe, die augenscheinlich stadtbildmäßig nach Migration aussieht und sammelt die dann ein. Also quasi nicht per Pass und Papiere entscheiden, ob jemand irgendwie einschlägig verdächtig ist, sondern optischer Blick, sieht nach Migration aus, packen wir ein. Punkt Nummer eins. Punkt Nummer zwei, das, was ICE in den USA macht. Lastwagen fahren umher und sammeln unsanft, wenn Gegenwehr existiert, Migranten ein, um sie aus Landes zu schaffen. Und das ist das, was jetzt gerade tatsächlich in Deutschland spannenderweise linke Journalisten bejubeln und loben und sagen, guck mal, wie toll der Sanchez deportieren kann. Der kann besser und mehr deportieren, als die AfD es jemals versprechen könnte. Und sie bejubeln gerade, dass Militärfahrzeuge Menschen, die mutmaßlich in Europa Schutz suchen oder zumindest mal einen Asylantrag überprüfen lassen wollen, vom Militär nach optischen Stadtbildkriterien, sage ich jetzt mal, gewaltsam eingesammelt und über die Grenze gebracht werden, obwohl sie eigentlich auf europäischem Boden das Recht dazu hätten, Asyl zu beantragen. Das wird bejubelt von links, um, keine Ahnung warum, um sozusagen der politischen Rechten nicht die Möglichkeit darüber zu geben, über diesen Kontrollverlust zu sprechen. Da kann man mal sehen, wie eng begrenzt dann Ideologie es doch ist und wie man dann doch für Deportation und gewalttätige Abschiebung sein kann, wenn es dem eigenen politischen Sinnstiftung nutzt. Oder Helena, wenn du die Bilder aus den USA von ICE kennst, unterscheidet sich das, was du da gerade in den letzten Tagen gesehen hast?
5: Ja, also ich würde schon sagen, da gibt es schon noch einen Unterschied. Also relativ unsanft kann man, ist ja auch so ein bisschen Auslegungssache. Ich meine damit einfach, wenn ich sage, relativ unsanft eingesammelt, die zögern halt nicht. Ja, also da wird halt schon angepackt, und dann werden die da auf den Truck geschafft. Und wenn die im Kreisverkehr dann anhalten und die versuchen rauszuspringen, dann wird da auch schnell der Schlagstock gezogen und geguckt, dass die halt wieder zurückgehen. Also ich würde aber schon sagen, dass es da Unterschiede noch gibt zu dem, was wir in Amerika gesehen haben.
6: Es gibt Unterschiede zu den Vereinigten Staaten.
7: Ein entscheidender Punkt ist wahrscheinlich, dass in Amerika bei jedem Versuch, Menschen abzuholen, eine Gegendemonstration vorherrscht. Und jetzt sind sie Utah die Gegenwehr gegen die Arbeit des Militärs, zumindest auf den Videoaufnahmen, nicht existent erscheint.
0: Und wenn ich mir das für Deutschland vorstelle, Gunnar, dann wären diese Bilder, die wir jetzt gesehen haben, illegal Eingereiste werden vom Militär auf einen Transporter verfrachtet und jenseits der Grenze gebracht. Das würde eigentlich idealtypisch die Definition dessen erfüllen, was man bei uns nicht haben will, nämlich die berühmten hässlichen Bilder. Also ich kann mir so eine Aktion auch bei einem erhöhten Druck, einer erhöhten Gefahrsituation in Deutschland nicht vorstellen.
1: Und das zeigt ja auch, wie ernst die Lage eigentlich ist. Wir schmücken uns ja hier in Deutschland mit unserer Großherzigkeit. Wir nehmen alle auf und versorgen alle. In Wahrheit tun wir das nicht, sondern wir verlassen uns darauf, dass an den Außengrenzen richtig zugeschlagen wird. Dass da Zäune stehen, Mauern, dass Militär eingesetzt wird wie hier. Und anders geht es ja auch nicht. Das heißt, wir können uns ja nur so schützen, dass wir die europäischen Außengrenzen mit aller Macht verteidigen. Und das sieht nicht schön aus. Und das wird auch nicht das letzte Mal gewesen sein. Es ist vielleicht gut, dass wir das sehen. Übrigens auch gut, dass wir vor Ort sind, dass Helena dort ist und diese Fotos und diese Reifen liefert. Die habe ich bei anderen zum Beispiel gar nicht gesehen. Dass ich einfach auch zur Kenntnis nehme, wie schwer es ist, die Außengrenze der Europäischen Union zu schützen.
0: Und es ist eben wirklich die Außengrenze der Europäischen Union, auch wenn sich Ceuta auf afrikanischem Festland befindet. Aber gegenüber liegt dann schon europäisches Festland. Und dort tut sich wieder etwas. Es gibt nämlich auch folgende Fälle zu beobachten. Es sind nämlich auch Migranten von Ceuta aufs spanische Festland gelangt. Das ist die andere Richtung der Bewegung. Mit Schlauchbooten sollen Schleuser Migranten heimlich von Ceuta nach Guitares gebracht haben, auf das spanische Festland. Wir sehen es hier eingeblendet, wie Migranten am Strand von Guitares landen. Tageslicht zu sehen und von diesem Schlauchboot an der Küste des spanischen Festlandes steigen Menschen aus. Sie betreten also europäischen Boden auf dem spanischen Festland. Das heißt, die Frage ist natürlich, ist diese Rückführung eines Teils der illegal eingereisten Migranten nur ein Tropfen auf dem heißen Stein? Weil parallel, Helena, müssen wir doch wirklich zur Kenntnis nehmen, die Schleuser funktionieren weiterhin. Und wer es nach Ceuta geschafft hat, bleibt vielleicht in Ceuta, kehrt zurück, wird zurückgebracht oder er löst ein Ticket mit einem Schleuser auf das europäische Festland.
5: Ja, also wir haben gestern natürlich auch diese Videos gesehen, konnten dazu hier vor Ort aber nichts rausfinden, leider. Es ist natürlich so viel, wie soll ich das jetzt sagen? Ich habe jetzt ein bisschen den Faden verloren gerade.
0: Ja, die Frage ist natürlich einfach, inwieweit jetzt diese Aktionen vor Ort in Ceuta dazu führen, dass Migranten, es sind auch viele Migranten noch vor Ort in Ceuta, sich dauerhaft abschrecken lassen, dass sie sagen, diese Stellungnahmen habe ich in vielen Podcasts gehört vom öffentlichen rechtlichen Rundfunk, es hat ja nicht geklappt, ich gehe halt zurück, reumütig gewissermaßen nach Marokko. Und andererseits haben wir eine doppelte Bewegung, die dieser Bewegung entgegensteht. Einerseits, du hast beobachtet, Migranten, die abspringen, die sich also gar nicht zurückbringen lassen nach Marokko. Eine zweite Gruppe, die sofort wieder zurückschwimmt vielleicht über die Mole herum. Und eine dritte Gruppe sogar. Und da ist die Frage, was geschieht mit denen, die sich jetzt auf den Weg machen auf das europäische Festland. Also man hat doch wirklich den Eindruck, wenn an der einen Stelle versucht wird, irgendwie die europäische Außengrenze zu schützen, dann gibt es doch immer findige Migranten, angeleitet von findigen Geschäftemachern, die ein neues Loch, ein neues Durchkommen finden und sich das zunutze machen.
5: Ja, definitiv. Und die Verzweiflung ist ja so groß, dass dieses Loch und dieses Geschäft ja eben immer gefunden wird und damit wird ja auch viel Geschäft gemacht. Ich würde jetzt nur behaupten, von den Mengen, die hier jetzt aktuell auch noch sind, ist das natürlich ein kleiner Bruchteil, aber trotzdem, also der es dann auf spanische Festland auf die andere Seite schafft, aber natürlich trotzdem ein kleiner Bruchteil zu viel, der es dann geschafft hat.
1: Naja, es ist ja auch, es ist ja auch teuer, nicht? Also ich meine, die Schleuser nehmen ja ein bisschen was, damit du bis nach Marokko kommst und dann musst du noch Geld übrig haben, um aufs Schlauchboot gesetzt zu werden. Und es zeigt uns ja abermals, und Helena hat es ja auch schon beschrieben, da kommen ja auch nur die Stärksten der Starken.
0: Ja. Das, also, wir haben die Videos jetzt gesehen, ja, das waren keine ausgemerkelten.
1: Genau, das sind ja alles wohlgenährte, gut gelaunte junge Männer, die sich irgendwo aufgehalten haben. Das ist also sozusagen eine Vorhut, die wirklich Schwachen, Kranken, die Familien, also die wirklichen Flüchtlinge sind es ja überhaupt nicht, weil sie den Weg bis Marokko gar nicht geschafft hätten. Das zeigt ja noch einmal mehr, dass unsere Interpretation des Ganzen auch nicht verkehrt. Das haben wir auch gestern früh hier schon erwähnt. Das ist ja eine Art Invasion, auch von Männern, die sagen, Europa gehört uns und wir gehören dahin und wir kommen jetzt.
0: Und wir haben ja auch diesen Tauhidfinger bei einigen gesehen,
1: den Tauhidfinger, den man auch haben wir gesehen,
0: als islamistisches Zeichen deuten kann.
7: Also ich will nochmal auf den Gerald Knaus zu sprechen kommen. Wie gesagt, gestern Podcast bei, ich glaube, Politico oder Table, eins von beidem. Der wohl der renommierteste oder einer der renommiertesten Migrationsforscher, der den Türkei-Deal damals quasi gebaut hat, den Angela Merkel dann umgesetzt hatte damals, Ende der 10er Jahre. Und der sagt, es ist wieder die Chance verpasst worden, einfach jeden Einzelnen, der da ankommt, in einen sicheren Drittstaat zu verfrachten, um zu zeigen, wir werden deinen Asylantrag ernst nehmen und rechtsstaatlich bearbeiten, aber nicht hier. Das Ankommen auf europäischem Boden bedeutet nicht, dass du in Europa wirst sein können, wirst bleiben können, wirst fortreisen können, wirst irgendwie dort Fuß fassen können. Du kommst in einen sicheren Drittstaat, dort bearbeiten wir das Asylbegehren und wenn wir entschieden haben, bringen wir dich entweder nach Hause oder nach Europa, weil du ein Schutzbegehren hast. Das ist das Symbol, das die Welt braucht. Weil dieses Stoppschild, dieses wir bringen euch nicht nach Europa, Stoppschild nicht da, es begeben sich immer wieder Menschen, wie in diesem Fall zu Zehntausenden, in diesen gefährlichen Weg, in die Hände von Schleppern, auf diese Schlauchboote. Wer Glück hat, wird von den Seenotrettern von Sea-Watch mitten auf dem Meer oder kurz vor der Küste von Libyen oder Marokko aufgesammelt und nach Europa gebracht. Das nennt man dann Seenotrettung. Wer kein Glück hat, wie mehr als 70 Menschen, die sind bei diesem Versuch nach Ceuta zu kommen, gestorben, weil Europa dieses Stoppschild nicht aufstellt. Nicht, weil Europa unmenschlich ist, sondern weil Europa nicht hinbekommt, dass Schleuser, die sagen, jetzt könnt ihr rüber, $1,000, $10,000 und ich bringe euch rüber, weil Menschen diesen Verbrechern noch immer vertrauen können, weil die kleine Chance noch immer besteht, irgendwie durch einen Zaun, an einem Zaun vorbei oder wie auch immer aufs europäische Festland zu kommen. Und wenn das nicht aufhört, dann werden die Menschen weiter sterben. Und das ist auch die große Schuld, die sozusagen Europa an dieser sowohl Invasion, dass sie überhaupt noch möglich ist, als auch an den Opfern, die da zu beklagen sind, trägt.
0: Und was nicht aufhören wird, ist die Invasion oder zumindest der Versuch einer illegalen Einreise. Und es kündigt sich schon ein neuer Versuch, vielleicht ein neuer Sturm an. Wir wissen es nicht. Schicksalstag, 15. August. Auf Instagram zumindest trommeln marokkanische Influencer bereits für den nächsten Sturm auf die spanische Exklave. Die Botschaft ist eindeutig, wenn wir uns diese Fotos anschauen. Junge Männer posieren vor der Küste von Fridek, der marokkanischen Seite von Ceuta. Und markieren den 15. August in ihren Beiträgen. So heißt es in einem Beitrag aus dem Arabischen ins Deutsche, übersetzt sinngemäß, so Gott will, also Inshallah steht dort, schaffen wir es am 15. August zu sehen, ein junger marokkanischer Mann mit entblößtem Oberkörper an der Küste. In einem anderen Instagram-Beitrag ist wieder ein junger Mann am Strand zu sehen, auf dem Bild ein zerbrochenes Herz mit Marokko-Flagge. Daneben ein geheiltes Herz mit Europaflagge. Die arabische Unterschrift, das ist mein einziger Traum. Auch hier steht das Datum 15.8. In der Beschreibung heißt es 15.8. Inshallah, also 15.8. so Gott will. Der Mann träumt also offenbar davon, am 15. August nach Ceuta und damit nach Europa zu gelangen. Und ein weiterer Instagram-Beitrag steht ebenfalls der 15.8. und dort heißt es etwa übersetzt: Alle gehen nach Spanien, erstellt eine WhatsApp-Gruppe. Unser Termin ist am 15.8.2026. Dazu, das darf nicht fehlen, möge Allah es allen leicht machen. Zitat Ende. Junge Marokkaner haben jetzt also den 15. August ins Auge gefasst. Maria Himmelfahrt übrigens, ein gesetzlicher, ein christlicher Feiertag in Spanien, um dann nach Ceuta zu strömen. Das klingt ja fast schon nach einer neuen islamischen Invasion, die sich dort vorbereitet. Also Ceuta muss offenbar wieder einmal, Helena, mit dem Schlimmsten rechnen. Und es wird sogar ein Datum jetzt genannt, der 15. August, der Samstag übernächster Woche.
5: Ja, also ich glaube, wir können ganz gespannt auf den 15. August blicken, wenn sie es schaffen, und das machen sie ja sehr gut, über Social Media zu mobilisieren. Wir haben ja auch jetzt eben vor wenigen Tagen gesehen, was Social Media da für ein Feuer ja, ins Laufen gebracht hat, einen Stein ins Rollen gebracht hat im Endeffekt. Und wenn sie es schaffen, so zu mobilisieren, dass da mehrere 10.000 junge Männer wieder an der Grenze stehen, dann werden das auf jeden Fall interessante Szenen werden. Andererseits muss man auch sagen, häufig ist es ja so, wenn was so groß angekündigt wird mit Datum und so weiter, dann passiert manchmal auch gar nicht viel. Deswegen, wir können gespannt sein und mit Spannung auf diesen Tag blicken.
0: Wir schauen auf diesen Tag, also Maria Himmelfahrt hat damit auch eine islamische Konnotation in Anführungszeichen bekommen. Zumindest kann es ein Datum sein für einen neuen geplanten Sturm auf Ceuta. Wir werden es natürlich verfolgen. Vielen Dank schon mal jetzt fürs Erste dir, Helena, dass du weiterhin vor Ort bist für uns. Pass auf dich auf und bis zum nächsten Mal. Alles Gute dir.
5: Danke, Christian.
0: Dankeschön, das war also unsere News-Reporterin Helena Gebhardt, exklusiv für uns auf News. Ja, das Ganze hat natürlich auch eine hohe europapolitische, aber auch innenpolitische, bundespolitische Komponente. Es geht um den Schutz der EU-Außengrenzen. Also dachte man, vielleicht wäre es ein guter Anlass, heute einmal im Innenausschuss des Deutschen Bundestages über das Thema zu sprechen, aber es wurde abgeblockt. Der amtierende Innenausschussvorsitzende Josef Oster informierte Bundestagspräsident Julia Klöckner darüber und schrieb in einem Brief, der News exklusiv vorliegt, die Obleute der Fraktion CDU, CSU, SPD, Bündnis 90, die Grünen und die Linke haben gegen der Obmann der Fraktion der AfD für die Erweiterung des Antrages gestimmt. Alle Parteien außer der AfD stimmten also gegen die Thematisierung des Ceuta-Sturms im Innenausschuss heute. Über den Terroranschlag auf den CSD hingegen wird man sprechen. Das finde ich schon bemerkenswert. Das Thema treibt alle um. Friedrich Merz hat sich diesem Brief angeschlossen, dass der EU-Außengrenzenschutz nun höchste Priorität genießen müsse. Er hat auch versucht, Spanien in die Verantwortung zu nehmen, aber Deutschlands Parlamentarier im Innenausschuss sagen, na, da reden wir lieber nicht drüber.
1: Bemerkenswert ist ja, dass die Grünen diese Sitzung beantragt haben. Eine Sitzung in der Sommerpause ist ja immer sehr aufwendig, wird zwar über Zuschaltung, über Videos, aber trotzdem, sie müssen alle eingeladen werden. Die Sicherheitsbehörden sind dabei, das BKA und so weiter. Und dann ergänzt also die AfD-Fraktion, eine legitime Fraktion im Bundestag, ergänzt das durch den Antrag, lasst uns bitte nicht nur über den Terroranschlag in Berlin im Tiergarten sprechen, sondern bitte auch über Ceuta, über die Invasion, über diese Flüchtlingsströme. Und dann sagen die anderen Parteien nö. Warum sagen sie es? Weil der Antrag von der AfD kommt. Das ist das, was ich immer so kindisch nenne, dieses Verhalten. Ein Antrag, den auch jemand anders hätte stellen können, denn Ceuta ist ja nun wirklich sehr aktuell für die deutsche Innenpolitik, für die europäische Politik. Aber nein, wenn er von der AfD kommt, lehnt man ihn ab. Meistens stellt man dann denselben Antrag nochmal, aber in der nächsten Sitzung. Nun, die ist noch ein bisschen hin. Naja, und so wird dann eben jetzt im Bundestag die Debatte darüber vereitelt, wie man sich verhält. Und die wäre ja wichtig, weil Deutschland ist ja nun mal der Magnet in Europa. Also wir spielen ja eine ganz, ganz wichtige Rolle, weil wir die allerhöchsten Sozialleistungen haben. Das wissen die auch alle, weil sie alle auf ihrem Handy sehen, was man hier alles kriegt. Wir müssten mal darüber sprechen, ob wir uns da in die Reihe der europäischen Staaten einordnen, die alle viel weniger Sozialleistungen bieten, weshalb die meisten Flüchtlinge eben auch zu uns kommen.
0: Du hast gesagt, das ist irgendwie Kindergarten, aber ich würde es von meiner Warte her noch verschärfen. Julius, ist eigentlich undemokratisch, weil es ist so wirklich ein Thema, was die ganze Welt wirklich betrifft. Gerade auch Deutschland als eines der Hauptzielländer von Migranten aus aller Herren Länder. Und der Innenausschuss sagt, wir wollen uns nicht einmal damit beschäftigen.
7: Ich möchte wetten, dass die Abgeordneten, Abgesandten der Union im Innenausschuss sehr gerne darüber gesprochen hätten. Nur aus dieser Brandmauerlogik heraus ablehnen mussten, dass sie das Ganze nicht besprechen können, weil der Vorschlag von der AfD kommt, sondern wäre dann nach draußen getragen worden. Union stimmt mit AfD dafür, dass über Ceuta gesprochen wird. Wo jeder normale Mensch sagt, hä, wieso ist das nicht sowieso auf der Tagesordnung, ihr Pflegefälle? Ja. Aber es ist wirklich, ich habe da auch kein Mitleid, kein Verständnis mehr, weil nach draußen jetzt dringt, Wieso redet ihr nicht darüber, über diese Bilder, die das ganze Land gesehen hat? Ich weiß, bei vielen Medien wird darüber geredet, dass eigentlich alles ganz toll ist, wie der Sanchez die da deportiert und abgeschoben hat, dass das Militär mit Knüppeln durch die Straßen rennt. Ist super. So soll europäische Außenpolitik an der Grenze offenbar aussehen, im Sinne von linken Journalisten, solange Rechte nicht darüber reden können, dass irgendwie da was passiert, was nicht ganz koscher war. Also wir sind da gerade in einer ganz komischen Situation, und wenn die Union immer noch glaubt, damit irgendwie Strecke zu machen und Punkte zu sammeln, wenn sie Anträge über etwas zu reden von der AfD ablehnt, dann gute Nacht, Marie, dann ist Didi Haller vorne auf der Bühne, glaube ich, doch noch erfolgsversprechender als solche Dinge.
0: Und hinzu kommt ja noch, wir haben heute ein auf mehrere Stunden angesetztes Treffen der EU-Innenminister. Mehrere Stunden. Einziger Tagesordnungspunkt, wie geht die EU mit Ceuta um? Da trifft sich die Exekutive, halten zu Gnaden, die Regierung. Und gleichzeitig sagen die Volksvertreter, ja, wir reden aber nicht drüber. Ich finde, es wäre auch eine Achtung des Parlaments, zu sagen, wir lassen jetzt nicht nur die Regierung reden, sprich den Innenminister, sondern auch wir als Parlament informieren uns. Wir wollen auch wissen, was kommt auf Deutschland zu. Wir müssen auch als Parlament da eine Position finden. Man gibt hier das Heft des Handelns in die Hand der Regierung, finde ich ein ganz schwaches Zeichen.
1: Ja, ja, man blockiert sich selbst.
0: Man blockiert sich selbst.
1: Höchste Aufgabe des Hohen Hauses wäre, als Souverän, wir wählen den Bundestag und der dann erst die Regierung, darüber zu verhandeln, wie man sich verhält. Denn Ceuta, und wenn es am 15. August so kommt oder auch nicht, Ceuta ist nicht das letzte Mal, dass wir den Ansturm auf Europa erleben. Den haben wir übrigens auch im Osten an der polnischen Grenze. Die polnischen Grenzschützer können da ein Liedchen von singen, wie es dazu geht. Da gucken wir im Moment gar nicht hin. Die griechische Außengrenze zur Türkei, die bulgarische Außengrenze, überall ist das gleiche Bild.
0: Überall ist das gleiche Bild, überall Diskussions- und auch Handlungsbedarf. Aber wie will man handeln, wenn man nicht mal bereit ist zu diskutieren? Das war unser Thema eben. Ceuta wird ausgeblendet, während in Ceuta sich womöglich ein neuer Invasorensturm ankündigt. Der 15.8. ist terminiert. Wir werden es natürlich beobachten, wie wir alles andere beobachten, was von Belang und Relevanz ist. 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
0: 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Wenn man sich bei den öffentlich-rechtlichen Medien umschaut, kann ich nur sagen, es war nie eine Stunde, in der ein wirklich unabhängiger Journalismus wichtiger war. Ich habe mich gestern durch 3 Podcasts zum Thema Ceuta gehört, gequält, und ich bin bei einem Podcast von BR24 hängen geblieben. Da gab es dann die schöne Formulierung, sie freuen sich auf Europa. Also die 50.000, 60.000, die freuen sich einfach auf Europa. Europa gesunde durch die Migranten, das war so ein bisschen dort der Slogan. Interessante Deutung. BR24, ihre Zwangsgebühren machen es möglich. Und kurz nach 9:30 sprechen wir über Deutschlandhass. Ja, so muss man wohl sagen. Über Deutschlandhass, den linke Aktivisten nach dem Anschlag auf den CSD in Berlin verbreiten und fragen uns, wie weit kann man eigentlich aus politischen Motiven die Wahrheit noch verdrehen? Und Maskenpflicht für die Bürger, Maskenball für die Mächtigen. Die Geheimtagebücher des ehemaligen US-Chef-Immunologen Anthony Fauci enthüllen einmal mehr, wie dreist die Bevölkerung in der Corona-Zeit belogen wurde.
10: Impfen, Schulschließungen, strenge Kontaktverbote. In der Corona-Zeit wurden der Bevölkerung solche Maßnahmen als alternativlos verkauft. Doch das Bild der wissenschaftlichen Unfehlbarkeit bekommt immer tiefere Risse. Nachdem bereits die RKI-Protokolle in Deutschland zeigten, wie stark politische Interessen die wissenschaftlichen Empfehlungen überlagerten, folgt jetzt ein weiteres Enthüllungsdokument aus den USA.
2: Senator Rand Paul hat das Tagebuch von Anthony Fauci veröffentlicht, dem wichtigsten US-Corona-Berater und Pendant zum deutschen Virologen Christian Drosten. Die Dokumente offenbaren eine drastische Verlogenheit und Doppelmoral. Intern zweifelte der führende Regierungsberater an der Wirksamkeit von Schulschließungen, riet der Politik aber trotzdem dazu. Öffentlich sprach er von einem verlässlichen Schutz durch die Impfung, doch er wusste, dass das nicht stimmte. Mehr noch, er stiftete dazu an, Informationen zu unterdrücken. Fauci glaubte, die US-Gesundheitsbehörde CDC, Zitat, davon abgebracht zu haben, zu erklären, dass die Impfstoffe überhaupt nicht wirksam seien, um Infektionen und Übertragungen zu verhindern, so der wichtigste Regierungsberater der USA. Während man die Bevölkerung in den Lockdown schickte, wurde auf Promi-Partys gefeiert. Und während der Laborunfall als Corona-Ursprung öffentlich als Verschwörungstheorie diffamiert wurde, hielt man sie intern für die wahrscheinlichste Erklärung. Die angeblich menschenrettende Corona-Politik entpuppt sich damit einmal mehr als Spielfeld für macht- und geldgierige Wissenschaftler und Politiker. Darüber sprechen wir jetzt bei News Live.
0: Ja, es gibt sie also noch, Tagebücher, die stimmen, Tagebücher, die authentisch sind. Und wir reden jetzt hier über die Fauci-Tagebücher, die zwei brisante, zwei tiefen Dimensionen haben. Zum einen wurde eine fulminante Impfstofflüge entlarvt. Fauci wies die Gesundheitsbehörde an, nicht öffentlich zu machen, dass die Impfstoffe nicht vor Übertragung des Virus schützen. Auch seine Gründe hielt er fest. Fauci und seine Kollegen glaubten, die US-Gesundheitsbehörde CDC, Zitat, davon abgebracht zu haben, zu erklären, dass die Impfstoffe überhaupt nicht wirksam seien, um Infektionen und Übertragungen zu verhindern. Wenn sie mit einer solchen Erklärung an die Öffentlichkeit gingen, würde dies den Bemühungen widersprechen, den Menschen die aktualisierte bivalente BA5-Impfung zu empfehlen. Darüber hinaus würde es die Bemühungen des Justizministeriums untergraben, Impfpflichten durchzusetzen. Zitat Ende. Tja, also Anstiftungen schon zur Desinformation, Unterdrückung von Tatsachen, die intern geäußert wurden, um die Impfstoffkampagne und kommende Impfpflichten nicht zu gefährden. Das enthüllt Faucis Tagebuch. Öffentlich wurde gesagt, zweifeln Sie nicht, lassen Sie sich impfen. Die Impfstoffe schützen verlässlich vor Ansteckung. Intern waren die Zweifel daran sehr, sehr groß. Aber man sagte, diese Zweifel dürfen nicht publik werden, weil sonst kommt unsere Impfkampagne nicht in die Gänge.
7: Man kann sich gar nicht ausmalen, wie groß der Schaden ist, der da angerichtet worden ist, sowohl für die Glaubwürdigkeit von Politik als auch für das Vertrauen in das Handeln von Wissenschaft und das, was Wissenschaftler herausfinden und wie sehr man dem glauben kann. Weil im Kern können man Wissenschaftlern ja fast keinen Vorwurf machen, außer solchen, die sich eben politisieren lassen. Denn es wird, das große Problem der Corona-Krise war, die Krankheit an sich, die eine gefährliche Erkrankung gerade für jemanden mit schweren Vorerkrankungen war, wurde zu dem größten Problem aller Zeiten gemacht, dass deine Großmutter umbringt, wenn du jetzt nicht spurst als Kind, dass Long-Covid auslöst, wenn du jetzt nicht dieses und jenes tust. Das ist die größte Gefahr auf der einen Seite, obwohl die Realität etwas abgeschwächt war, ist für manche Menschen gefährlich, für andere nicht. Auf der anderen Seite der große Heilsbringer, der Impfstoff, der alles besiegen wird, der die Pandemie beenden wird, der vor Ansteckung schützt, vor Erkrankung schützt, vor Tod schützt, vor allem schützt, als der perfekte, von Gott gebrachte Heilsbringer, der auch nicht all diese großen Anforderungen erfüllte, sondern ein guter Schutz war, um nicht schwer krank zu werden, aber eben nicht der absolute Heilsbringer. Und diese Lücke an beiden Seiten, an beiden Enden der Argumentation, die in den USA wie in Deutschland sehr, sehr ähnlich waren, das ist dieser Raum, der die Glaubwürdigkeit und das Vertrauen kaputt gemacht hat, weil alle haben gesehen, es sterben nicht alle an dieser Erkrankung und der Impfstoff schützt nicht alle. Und das zusammenzubringen, wenn dann die Politik das Ganze auch noch mit exekutivem Druck durchsetzen möchte, mit einer Impfpflicht durchsetzen möchte, mit einer staatlich gesteuerten Diskreditierungskampagne von Menschen, die sich nicht haben impfen lassen, plus die eigene Erfahrung von Menschen, die geimpft sind und trotzdem krank sind, schwer krank sind, teilweise gestorben sind, macht Menschen wahnsinnig und lässt Vertrauen in den Staat und in einen Staat, der die Wissenschaft vor sich herträgt, erodieren. Und jetzt kommt nach und nach ans Licht, dass das genau so war, dass nicht wahr sein durfte, was aber wahr war. Man durfte nicht der Öffentlichkeit erzählen, Impfstoff ist eine gute Sache, schützt dich, aber eben nur dich. das, was wir alle wahrgenommen haben im eigenen Umfeld, das, was nach und nach an die Öffentlichkeit durchgesickert ist, das, was auch schon immer so war bei respiratorischen Erkrankungen, dass eine Impfung vor eigener schwerer Erkrankung schützen soll und gar nicht vor der Weitergabe des Virus. Jetzt kommt es raus und man muss einfach sagen, diejenigen, die da kritisch waren, die da als Verschwörungsideologen und Schwurbler und Rechte und Corona-Leugner und weiß der Teufel was alles als Menschenfeinde beschrieben worden sind, sollten im Nachhinein Recht behalten. Und es wird total unterschätzt, wie viel Spaltung und Wut und Emotion und Betroffenheit noch in dieser Gesellschaft steckt, wegen dieser Unterdrückung der Wahrheit, wegen dieser Politisierung der Wissenschaft und wegen dieser aktiven staatlichen Diskriminierung von Millionen Menschen in Deutschland und in den USA.
0: Und wir haben es ja eben gehört in dem Zitat, Gunnar, er rühmt sich hier, Mr. Fauci, dass es ihm gelungen sei, die Gesundheitsbehörde auf Linie zu bringen. Also wir hatten intern Zweifel, dass der Impfstoff vor Ansteckung schützt. Aber es ist mir gelungen, hat er eben gesagt, in dem Zitat, was wir gehört haben, die Gesundheitsbehörden abzuhalten, diese enormen Zweifel publik zu machen. Wir haben also eine auf Linie gebrachte Behörde. Da denke ich natürlich auch an das RKI in Deutschland und das nahe Verhältnis zu Spahn bzw. Lauterbach. Und das Ergebnis ist, sagt zumindest Julius, und ich würde ihm da jetzt auch mal zustimmen, weil du das siehst, das Vertrauen in den Staat, auch in seine Fürsorgepflicht, hat erheblich Schaden genommen.
1: Hat furchtbar Schaden genommen. Jetzt sehen wir die Arroganz der Macht, wie dieser Herr Fauci das durchsetzen wollte, dass man auf keinen Fall erfährt, dass diese Impfung gar nicht vor der Weitergabe schützt. Dass man sie also gar nicht braucht, wenn man nicht selbst gefährdet ist. Auch diese Wahrheit wurde geleugnet. An Corona starben die Alten und Schwachen, die mit den Vorerkrankungen, alle anderen nicht und schon gar nicht Kinder und Jugendliche. Jede einzelne Impfung von Kindern und Jugendlichen war vollkommen sinn- und zwecklos. Und wenn wir das jetzt erfahren, dass der das damals alles so schön schon aufgeschrieben hat und sich ins Fäustchen gelacht hat, wie er die Öffentlichkeit belügt und betrügt, dann fragen wir uns natürlich, ob unsere Teilnehmer hier dasselbe Spiel gespielt haben. Unser Fauci heißt Drosten, der das bis heute bestreitet, dass er frühzeitig wusste, wie wenig diese Impfung bringt, dass er frühzeitig wusste, wo eventuell das Virus herkommt. Und dann natürlich der damalige Gesundheitsminister Lauterbach, der ins selbe Horn stieß, oder davor auch noch der Gesundheitsminister Jens Spahn, der jetzt zurückgetreten ist vom Amt des CDU-Fraktionsvorsitzenden. Was wussten die alle? Was haben die uns alle vorgemacht? Und vor allen Dingen, welche Schuld haben die Verantwortlichen auf sich geladen, dass sie alle die so massiv ausgegrenzt, ja auch im Grunde kriminalisiert haben, die eine andere Meinung geäußert haben. Es hieß damals ja die Pandemie der Ungeimpften. Also es wurden ja plötzlich diejenigen, die die Impfung in Frage gestellt haben, zu den Treibern der Infektion erklärt. Das muss man sich mal vorstellen. Da wurde ja der Spieß umgedreht. Da wurden die eigenen Bürger zu denen erklärt, die die anderen praktisch umbringen, indem sie den Virus verteilen. Das war alles gelogen, erstunken und erlogen. Und ich glaube, alle, die damals gekämpft haben, indem sie gesagt haben, aber wir müssen doch die Wahrheit ans Licht bringen, auch übrigens gegen diese Bundeskanzlerin Merkel, die da immer saß mit ihren Ministerpräsidenten und wieder irgendwas erfunden hat, wer wo nicht hingehen darf und wer auf welcher Bank nicht sitzen darf.
7: Einfach in einer erfundenen Instanz, die im Grundgesetz nicht existiert.
1: Die nicht existierte, die hat da einfach allein regiert, ohne Bundestag. Dem Bundestag war es auch egal. Die haben da sich gar keinen Einspruch, außer der AfD dann später. Und der FDP übrigens, muss man sehr zugutehalten, die dann für das Ende der Infektionsschutzgesetze gesorgt hat. Dass man sich das hat gefallen lassen, dass man das den Menschen angetan hat, da warte ich noch heute auf eine Geste, die von Frau Merkel nicht kommt. Mhm. Könnte sie ja auch mal großzügig aus ihrem Ruhestand heraus, wo sie so gemütlich ihre Bücher schreibt, auch mal sagen, ich habe mich vielleicht geirrt. Die hat uns damals gesagt, die Wissenschaft, hat sie immer gesagt, die Wissenschaft. Und die Wissenschaft hat gesagt, und die Wissenschaft, jetzt wissen wir, dass die Wissenschaft überhaupt nichts gesagt hat, beziehungsweise was ganz anderes, als wir erfahren haben. Meine Güte, also diese Fauci-Tagebücher sind ja Gold wert, muss ich sagen. Hoffentlich kriegen wir auch noch Drosten-Tagebücher.
0: Ja, über Drosten sprechen wir gleich, aber da wäre ich auch mal sehr gespannt, was da drin steht. Ich habe eben von mehreren Dimensionen der Erkenntnisse, die aus diesen Fauci-Tagebüchern zu entnehmen sind, gesprochen. Eine zweite betrifft nicht nur Lügen beim Thema Impfung, sondern diese zweite Dimension, diese zweite Ebene steht unter der Überschrift Doppelmoral. Ja, eine wirklich eklatante Doppelmoral, eine Doppelmoral, die zum Himmel stinkt, des Corona-Establishments. Während Millionen Menschen unter Kontaktbeschränkungen litten, das Haus nicht verlassen durften, badete der Top-Berater im Blitzlichtgewitter. Starbesuche, Galadinés und eitle Notizen prägten Faucis Alltag mitten in der Corona-Zeit. Am 17. November 2021 zum Beispiel, als es täglich 80.000 bis 90.000 Neuinfektionen gab, schrieb er, Zitat, ich, also Fauci, war gestern auf einer Buchparty im Café Milano. Der Laden war extrem voll und ich war fast zwei Drittel der Zeit gezwungen, meine Maske abzunehmen, da Getränke serviert wurden und die Leute redeten und Selfies machten. Es kann schon schwer sein, das Leben als Popstar. Am 11. November 2022 schrieb er, aufregender Tag. Zur Vorbereitung der Enthüllung meines lebenden Porträts gab es eine Galafeier im Haus von Jeff Bezos. Seine Villa scheint gar kein Ende zu nehmen. Die Gästeliste war A-Klasse. Meine Güte, die Gästeliste war A-Klasse. Also das ist wirklich eine Party-Doppelmoral vom Feinsten oder vom Schlimmsten. Er sonnt sich im Blitzlichtgewitter, freut sich, dass er so begehrt ist, dass alle Menschen Selfies mit ihm machen müssen. Und dazu muss man natürlich die Maske abnehmen. Ähnliches gab es ja auch in Europa. In Großbritannien führte die Partygate-Affäre um illegale Lockdown-Feiern zum Absturz des damaligen Premierministers Boris Johnson. Und in Deutschland auch kein Kind von Traurigkeit, Jens Spahn, der im Oktober 2020 im ZDF-Morgenmagazin vor dem Geselligsein warnte und abends an einem Spendenesser mit einem Dutzend Unternehmen teilnahm. Glücklicherweise gab es dort pro Kopf Spenden von nur unterhalb 10.000 Euro, von 9.999 und damit 1 Euro unter der damaligen Transparenzgrenze. Also das fügt sich doch wirklich in ein Muster, Julius. Moral ist für die anderen, wir lassen es krachen.
7: Eigentlich kann man ja sagen, Fauci, Spahn, Johnson, wie sie alle heißen, das Positive ist, sie sind welche von uns. Weil wer hat nicht in Gartenhütten, Keller, Partyräumen, Hobbykellern und dergleichen heimlich dann doch mal sich versammelt und dafür gesorgt, dass mehr als zwei Paar Schuhe vor der Tür standen, wo die Nachbarn sich drüber aufregen konnten. Jeder wird das getan haben, weil man wird ja wahnsinnig ohne soziale Kontakte. Das große Problem ist, wenn ich derjenige bin, der den Menschen verbietet und mit Polizeigewalt nachstellen lässt, ob sie denn die Regeln einhalten, ob sie denn nach 22 Uhr noch spazieren gehen, ob sie denn wirklich mehr als ein befreundetes Pärchen die 1.1-Regel von irgendwelchen Schulfreunden, die man noch treffen darf und all diese Dinge, die Kinderseelen, die geschunden worden sind, der soziale Druck, der entstanden worden ist, das sich gegenseitig denunzieren von Nachbarschaften, wer hat jetzt mit wem im Garten gegrillt und waren die nicht letzte Woche nochmal woanders und die, wenn das alles nicht wäre, würde man ja sagen, sympathische sind wie wir auch nur Menschen. Aber sie haben halt nun mal dafür gesorgt, dass sich Nachbarschaften bekriegt haben, dass sich Familien entzweit haben, dass die Polizei abends bei WGs vor der Tür stand und nachgezählt hat, wer wo mit wem und überhaupt. Dass Angela Merkel am Morgen die Einkaufsläden schließen wollte und dann am Nachmittag Julian Reichelt im KDW begegnet ist beim Einkaufen und ich weiß nicht, was sie eingekauft hat, aber irgendwas Leckeres wird schon gewesen sein. Das ist diese Doppelmoral, die Menschen so wahnsinnig macht. Wasser predigen und am Ende feinsten Wein saufen in der Villa von Jeff Bezos. Das ist das, was Politik unglaubwürdig macht, gepaart mit dem Wissen, das man eigentlich hat und nicht an die Öffentlichkeit bringt, um irgendwelche Impfpflichtvorhaben des Justizministeriums nicht in Gefahr zu bringen. Das ist das, was die Menschen so wahnsinnig macht und die Politik so unwahrhaftig am Ende. Am Ende sind es Menschen und jeder hat das Recht, in einer wahnsinnigen Spirale von Maßnahmen, die eh nichts bringen, in der Gartenhütte heimlich ein Bierchen zu trinken, nach meiner Wahrnehmung. Ja, das Ralf Schuler im Podcast gesagt, er war noch nie jemand, der an einem Stoppschild, das kein Sinn ergibt, angehalten hat. Also Regeln sind nicht nur dazu da, um sie blind einzuhalten, sondern auch um immer zu gucken, ergibt das wirklich Sinn? Aber wenn Politiker diejenigen sind, die am Morgen A verkünden und am Abend selbst B tun, da kann ich jede Wut, jeden Zorn und jeden Ärger der Menschen und jede Ablehnung, das bis hin zu, ich teile das nicht, aber bis hin zu Hass geht, wenn man selbst Betroffener ist von dieser Diskriminierung, nachvollziehen.
0: Okay. Im Tagebuch von Fauci, der sich hier offenbar als eitler Gockel entlarvt, mit meinen Worten, gibt es nun auch Neues, und das wäre die dritte Dimension, zur Frage des Ursprungs. Ja, wo kam es denn her, dieses Virus? Von den 12 Teilnehmern einer internen Virologenkonferenz am 1. Februar 2020 vertraten nur 2, darunter aber Christian Drosten, die These eines natürlichen Ursprungs. Darüber, dass das Virus eine künstliche sogenannte Furinspaltstelle vorweist, schreibt Anthony Fauci selbst. Zitat, Ron Fauci sagte, er sei sich sicher, dass dies auf natürliche Weise geschehen könne. Auch Christian Drosten schloss sich Ron an. Die übrigen, also 10 von 12, hielten eine gezielte Einfügung dieser sogenannten Furinspaltstelle für möglich. Das heißt also, 10 von 12 gingen davon aus, es ist auch möglich, dass es keine natürlichen Ursprünge hat, dieses Virus, dass es gezielt manipuliert worden ist. Kurze Zeit später sorgte derselbe Kreis mit einem offenen Brief in der Fachzeitschrift The Lancet für Aufsehen. In diesem Brief wurde die Labortheorie dann als Verschwörungstheorie diffamiert. Die eigenen Leute haben also mehrheitlich die Vermutung gehegt, dass es eine hohe Plausibilität habe, dass es sich nicht um einen natürlichen Ursprung bei diesem Virus handle. Nach außen wurde es allerdings als Verschwörungstheorie abgetan. Da sind wir schon wieder beim Thema doppelte Standards und die Bevölkerung bitte nicht beunruhigen.
1: Also wenn von diesen 12 Leuten nur 2 gesagt haben, das muss von diesem komischen Markt da in China gekommen sein, von diesem Wochenmarkt, und die anderen haben gesagt, nee, das ist wahrscheinlich aus dem Labor, dann fragt man sich ja, warum die 2, und 2 sehr wichtige, die beiden Chef-Virologen zweier wichtiger Länder, der USA und Deutschland, Fauci und Drosten, warum die behauptet haben, nee, das ist wahrscheinlich von dem Markt. Und da haben wir ja inzwischen auch schon einige Erkenntnisse, die darauf hinweisen, dass deutsche und amerikanische Unternehmen in China beteiligt waren an Experimenten mit dem Virus. Wollten Fauci und Drosten das verschleiern und haben deswegen einfach behauptet, wir glauben, das Virus kam vom Wochenmarkt. Wissen wir jetzt nicht, sie sagen ja dazu auch nichts. Auch auf Nachfrage hat Drosten das ja nicht getan. Aber trotzdem ist es ja interessant, dass sie sich da so sicher waren, wenn alle anderen gesagt haben, na, das sieht eher nach Labor aus, sagen sie, nee, auf gar keinen Fall, das ist vom Wochenmarkt. Und das ist das, was einen so misstrauisch stimmt. Wir haben ja hier schon davon gesprochen, von diesem rasanten Vertrauensverlust in unseren Staat, einen Vertrauensverlust, den es vorher so nicht gab. Und um es nochmal ganz deutlich zu sagen, wir haben viel davon gesprochen, man durfte nicht feiern und hat vielleicht trotzdem gefeiert. Nein, das ist ja nicht der Punkt. Es war die Einschränkung von Grundrechten in einer Form, wie wir sie in Deutschland im Osten seit 1990 nicht erlebt haben und im Westen seit 1949. Das heißt, wir wurden unserer Grundrechte beraubt im Namen der Abwehr einer Gefahr, die es in dem Sinne gar nicht gegeben hat. Und die Regierung hat mit einer Vehemenz darauf bestanden, uns diese Grundrechte zu entziehen. In 3 oder 4 Lockdowns, wochenlang durften wir das Haus praktisch nicht verlassen oder gerade mal zum Supermarkt schleichen ganz alleine und dann schnell wieder nach Hause. Für nichts.
7: 5-Wochen-Kur hatte Markus Söder damals gesagt. Eine 5-Wochen-Kur jetzt bis Weihnachten, dann ist alles 5 Wochen.
1: Wer hat sich besonders aus dem Fenster gelehnt? Und da gab es den Slogan, nicht zögern, sondern södern. Das fand er auch noch schön. Ja, ja, der hat sich ja, muss man ja sagen, bei allem Respekt vor Ministerpräsidenten Bayerns, der hat sich an die Spitze gesetzt. Ja. Im Nachhinein erpuppt sich das ja als Opportunismus, weil er dachte, damit kann er glänzen.
7: Das große Problem, und da hat die Klimaideologie mit begonnen, die Wissenschaft zu missbrauchen und zu verunstalten für eben diesen Duktus, es sagt die Wissenschaft etwas. Und das Problem an der Sache ist, so unabhängig man in Ländern wie Deutschland versucht, es herzustellen, dass Wissenschaftler frei von Einflüssen arbeiten können, da geht es um Forschungsgelder und da geht es auch um Eitelkeit. Wenn ich mir anschaue, wie oft Christian Drosten und andere Virologen plötzlich im Fernsehen waren, vollkommen unbekannte Leute mit Reagenzglas und Kittel, für die sich kein Schwanz interessiert hat auf diesem Planeten, außer ihre mikrokleine Kaste, die sich einmal im Jahr irgendwo in Delhi getroffen hat, um die neuesten Proteinenden von irgendeinem Virus, das keiner kennt, sich anzuschauen, auf die Schulter zu klopfen, sind plötzlich im Fernsehen. Dasselbe erleben wir, wenn ich den, mir fällt der Name jetzt gerade nicht ein, dieser Militärhistoriker, dem Ukraine-Krieg, den vorher niemand kannte, der plötzlich zum, der letzte friedliche Sommer, wir haben noch 4 Wochen Sommer. Ich bin gespannt, ob der Putin bis dahin noch angreift übrigens oder ob sie danach nie wieder ins Fernsehen treten. Wer ist der nochmal?
0: Eisner?
7: Nee, Militärhistoriker hier aus Potsdam. Der ständig bei... Sönke Neitzel. Wir haben noch 3 Wochen und 6 Tage, bis Putin hier einfallen muss oder sie mögen für immer schweigen. Eitelkeit sorgt dafür, dass Menschen in die Öffentlichkeit gehen und plötzlich ihre wissenschaftlichen Erkenntnisse versuchen, ohne selbst Kommunikation zu beherrschen, populär darzustellen. Dann wird man wieder eingeladen. Es geht natürlich auch immer um, wenn plötzlich die Art und Weise, wie ich forsche, dafür gesorgt haben könnte, dass bei einem Fehlverhalten, einem Unfall, ein Virus eine riesige Pandemie auslöst. werde ich natürlich einen Teufel tun und zu erzählen, die Art und Weise, wie ich forsche, hat das Potenzial dazu, Probleme zu schaffen, wodurch jede Forschung nicht mehr unterstützt wird finanziell. Und ist deshalb, ja logisch, dass man dann lieber auf die halbgegarte Fledermaus auf dem Markt schaut, statt auf seine eigenen Kollegen, die eventuell einen Fehler, vielleicht sogar etwas absichtlich begangen haben.
0: Deshalb müssen wir jetzt doch nochmal ganz konkret auf Herrn Drosten schauen. Auf Herrn Drosten schauen, den deutschen Fauci sozusagen. Er ist natürlich auch verwickelt in diesen Skandal. Er war damals ja der Virologe des Vertrauens der Bundesregierung. Er wusste auch sicher mehr, als er sagte, Herr Drosten. In diesem Zusammenhang ist ein weiteres Dokument brisant, das ebenfalls erst kürzlich veröffentlicht wurde. US-Senator Rand Paul, Glückwünsche gehen raus, hat nämlich auch Slack-Nachrichten publiziert und sie dokumentieren interne Gespräche desselben Expertenkreises, von dem gerade eben die Rede war. An einer Stelle geht es darum, dass Drosten im Interview mit der Süddeutschen Zeitung im Jahr 2022 behauptet hatte, nichts von diesen gefährlichen sogenannten Gain-of-Function-Experimenten gewusst zu haben, die im chinesischen Wuhan gemacht wurden. Drosten wurde konkret gefragt. In der Telefonkonferenz mit Fauci und anderen Experten zu Beginn der Pandemie, so behaupten Anhänger von Verschwörungsideen, sei die Laborhypothese politisch gewollt ausgeschlossen worden? Drostens Antwort, das stimmt einfach nicht. Die Personen, die das Gegenteil behaupten, haben dafür keinen einzigen Beleg vorgelegt. Es gibt keinen Beleg für die Labortheorie. Am folgenden Tag stellte einer der Virologen dann einen Bericht über Drostens Äußerungen in einen internen Slack-Kanal. Christian Andersen reagierte darauf mit deutlichem Widerspruch. Im internen Slack-Kanal über Drosten heißt es, ich übersetze, Drosten wusste nichts von der Forschung am Wuhan-Institut für Virologie. Das ist schwer zu glauben. Außerdem haben wir natürlich bei der Telefonkonferenz darüber gesprochen. Wir hatten Drosten, wir hier, mit dem Widerspruch Andersens konfrontiert. Er zog es vor, nicht zu antworten. Die Sache scheint auch hier klar zu sein. Drosten vermittelte im Interview der SZ ein falsches Bild und das fiel eben den Virologen-Kollegen auf. Also, man muss ja ganz klar sagen, er lehnt nach außen komplett ab, dass diese Theorie auch nur ansatzweise seriös diskutiert worden sei. Und intern sagt dann einer, der beteiligt war an diesem Expertengremium, also was der Drosten da gesagt hat, das ist ja ganz, ganz seltsam.
1: Naja, und das Schweigen, das dann ausgebrochen ist, das beunruhigt mich, denn da müsste man ja nun nachhaken. Und da gibt es ja auch in der politischen Klasse sehr viele, die sich damit auskennen. Drosten war der Lieblingsprophet in dieser Zeit, also ständig bei Hofe, ständig berichtete er Frau Merkel von den schrecklichen Gefahren, die zu weiteren Grundrechtseinschränkungen führen müssten. Er war unangefochten, er bekam den Wissenschaftspreis mit viel Geld für neue Forschungen, war überall ein gern gesehener Gast, hatte einen tollen Podcast, der jeden Morgen, ich glaube, auf NDR lief, also hervorragend. Er war auch ein Medienstar geworden dieser Zeit. Natürlich wird er versuchen, alles zu leugnen, was dieses Bild beeinträchtigen könnte und vielleicht im Nachhinein ihn sogar entlarven könnte als jemand, der nicht ganz die Wahrheit gesagt hat, um das mal vorsichtig auszudrücken. Aber mich wundert eben, dass hier auf diese auch sehr kritische Darstellung, die wir hier eben gesehen haben, niemand eingeht. Diese Zeit muss aufgearbeitet werden und ich glaube, dass sie deswegen nicht aufgearbeitet wird, weil zu viele beteiligt waren. Es waren sich doch alle einig, wir erinnern uns doch. Ich zähle mich dazu, das kann man auch nachlesen. Ich habe da etwa 60 Kolumnen geschrieben in der Zeit gegen die Impfpflicht und gegen die Ausgangssperren und gegen den Lockdown und gegen überhaupt alles. Wir waren doch in einer so kleinen Minderheit und hatten so viele gegen uns, dass die vielen jetzt natürlich auf keinen Fall wollen, dass sie irgendwie sich den Falschen angeschlossen haben. Das ist ja auch menschlich. Ja, man möchte ja im Nachhinein auch Recht haben. Man möchte ja auch Recht haben, wenn man sagt, ja, die Versammlung von den Impfgegnern, wie es hieß, die musste mit Wasserwerfern behandelt werden, weil die waren ja so gefährlich da draußen, nicht? Das musste man ja eingrenzen. Die Wasserwerfer waren gerade von der Berliner Polizei schon 20 Jahre nicht mehr eingesetzt worden. Aber jetzt mussten sie natürlich eingesetzt werden. Ja, da war man auch dafür. Und soll man jetzt im Nachhinein sagen, das war alles nicht richtig? Nee, das möchten die Menschen nicht. Und deswegen findet diese Aufarbeitung nicht statt. Und deswegen wird dieser Herr Drosten ja auch nicht zur Rechenschaft gezogen. Das, was du eben vorgelesen hast, das ist doch der Ausgangspunkt für eine tiefgehende Recherche, müsste es sein, die nicht stattfindet.
7: Das ist ein entscheidender Punkt, wer mitgemacht hat. Die Medien gehören natürlich extrem dazu, denn funktionierende Medien hätten früh herausfinden können, was stimmt, was nicht stimmt, wie groß die Gefahr wirklich ist, was Grundrechte bedeuten. Die Grundrechte legen nämlich die Regeln für den Fall der Gefahr fest und nicht den Auslegungsspielraum, wenn die Gefahr da ist. Ein Freiheitsrecht für den eigenen Körper ist genau dann relevant, wenn jemand daran möchte. So, das ist der entscheidende Punkt. Und als beispielsweise eine gewisse Bild-Zeitung, Christian Drosten für seine Schüler sind Infektionsstudie kritisiert hat, die als grob falsch betitelt hat, wie sich im Nachhinein herausgestellt hatte, denn die Schüler waren nicht so infektiös wie erwachsene Menschen, woraufhin die Schulen geschlossen worden sind. Da ist nicht Christian Drosten vom Hofe gejagt worden, sondern ist die Bild-Zeitung und der damalige Reporter, der die Anfrage gestellt hatte, mit öffentlichen Namen und Handynummer vom Hofe gejagt worden, unter anderem noch antisemitisch beleidigt worden. Nur mal so von der Gewichtung, wie man es im Nachhinein betrachtet. Und bis heute sieht sich die Mehrheit der Menschen im Land irgendwie, da war doch irgendwas mit, was die Bild falsch gemacht hat und der Reichelt und so weiter. Dabei war es einfach visionär zu der Zeit, genau diesen kritischen Makel bei Christian Drosten zu suchen, denn er wurde medial wie der Messias behandelt. Er war aber nicht der Messias.
1: Eine ganze Generation von jungen Leuten, eine ganze Generation von Kindern und Jugendlichen wurden in die Isolation getrieben, über 2 Jahre. Das sind Leute, die haben ihr Studium begonnen und die Universität einfach gar nicht von innen gesehen. Die saßen zu Hause vor dem Laptop. Die sind vereinsamt. Alles das ist doch gar nicht aufgearbeitet. Alle diese Folgen des Ganzen. Mir fällt es erst jetzt wieder alles ein. Ja? Also 3G, 2G, das ist ja unglaublich, was damals alles erfunden wurde.
0: Wir haben uns ja einsperren lassen, muss man sagen. Wir haben uns einsperren lassen und ein Staat, der das mit dir machen kann, der kann alles mit dir machen, würde ich mal sagen. Und wir haben dazu auch ein Buch übrigens von Birgit Kelle. Was hat diese Corona-Politik, diese rigide Corona-Politik mit den Kindern gemacht? Kann ich sehr empfehlen, Birgit Kelle. Tja, ziehen wir einen Schlussstrich für heute unter diese Debatte. Unwahrheiten, wohin man schaut. Die zentrale Behauptung, die Impfung schütze vor Ansteckung, stimmt nicht. Dasselbe bei der Labortheorie, die intern als Hypothese

0: behauptet, am Stromterrortag mit dem Kanzler telefoniert zu haben, sagt Merz. Er könne sich daran gar nicht erinnern und nun gibt es neue interne Aufzeichnungen. Ab 8 Uhr unser Top-Thema, das Merz-Wegner-Komplott. Und kurz nach 9:30 sprechen wir über Hass auf Deutschland. Hass auf Deutschland, den linke Aktivisten nach dem Anschlag auf den CSD in Berlin verbreiten und fragen uns, wie weit kann man aus politischen Motiven die Wahrheit verdrehen? Nun ist es 8 Uhr, hier sind die Nachrichten mit Tanja Römischer.
1: Der Widerstand gegen die geplante Rentenreform der Bundesregierung nimmt weiter zu. Mit Bremens Bürgermeister Bovenschulte und Saarlands Ministerpräsidentin Rehlinger wenden sich nun auch westdeutsche SPD-Regierungschefs gegen die Abschaffung der Rente mit 63. Rehlinger betonte, wer jahrzehntelang gearbeitet habe, habe Anspruch auf Respekt und eine angemessene Altersversorgung. Zuvor hatten bereits alle ostdeutschen Ministerpräsidenten von CDU und SPD Kritik an den Plänen geäußert. Unionsfraktionschef Frei betonte derweil bei Welt TV, er sehe keinen Spielraum für Nachbesserungen am Rentenpaket. Die Bundesregierung bereitet offenbar einen neuen Zivildienst vor. Nach einem Bericht der Bild-Zeitung hat das Familienministerium in den vergangenen Monaten Verbände und Organisationen zu ihren möglichen Kapazitäten befragt. Ein Sprecher bestätigte die entsprechenden Planungen. Für den Fall einer Rückkehr der Wehrpflicht signalisieren die Verbände demnach Bereitschaft, Verweigerern verschiedene Einsatzmöglichkeiten anzubieten. Offiziell vorgestellt werden soll das Vorhaben nach der Sommerpause. Nach dem massenhaften Andrang von Migranten auf die spanische Exklave Ceuta beraten die EU-Innenminister heute über Konsequenzen. In einer Videokonferenz geht es vor allem darum, den Schutz der Außengrenzen zu verstärken. Diskutiert werden unter anderem mehr Überwachung, ein Frühwarnsystem sowie mögliche Barrieren im Meer. In der vergangenen Woche hatten Zehntausende Menschen von Marokko aus Ceuta erreicht, teils schwimmend. Die Situation hatte innerhalb der EU Kritik ausgelöst. Mehrere Staaten warfen Spanien eine zu nachlässige Einwanderungspolitik vor. Die Zahl der Todesopfer nach den schweren Erdbeben in Venezuela ist weiter gestiegen. Mehr als einen Monat nach den Beben meldete der Präsident der Nationalversammlung Rodriguez inzwischen 6.125 Tote. Viele Menschen werden weiterhin vermisst, die Opferzahl könnte daher noch weiter steigen. Besonders betroffen sind mehrere Regionen des Landes, in denen die Erdbeben schwere Zerstörungen hinterlassen haben. Die Pegelstände des Rheins in Nordrhein-Westfalen fallen weiter. Für die nächsten Tage erwarten Experten besonders niedrige Wasserstände wegen anhaltender Hitze und Trockenheit. Die Binnenschifffahrt spricht von deutlich höherem Aufwand und steigenden Kosten. Viele Schiffe könnten nur noch einen Bruchteil ihrer üblichen Ladung transportieren. Bundesverkehrsminister Bilger hat nun für übermorgen zu einer Konferenz nach Bonn eingeladen. Auch in Osteuropa sorgt Niedrigwasser für Probleme. In Rumänien wurde ein Felsen gesprengt, um den Wasserstand für ein Atomkraftwerk zu erhöhen. In Ungarn konnten Ingenieure die Abschaltung des einzigen AKW verhindern, indem sie die Kühlwassermenge reduzierten. Das Wetter für Deutschland. Heute scheint oft die Sonne, im Tagesverlauf bilden sich Quellwolken. Im Norden und Nordosten muss mit Schauern und Gewittern gerechnet werden. Die Höchstwerte erreichen 30 bis 38 Grad, an den Küsten ist es kühler.

0: Damit ist es 8 Uhr, 3 Minuten und 24 Sekunden. Herzlich willkommen bei News Live an diesem wunderbar sonnigen Dienstag, dem 4. August 2026. 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Das ist unser Motto. Der Tag beginnt mit Deutschland und wir sprechen heute weiter in dieser Zusammensetzung. Nach wie vor bei uns News-Kolumnist Gunnar Schupelius. Guten Morgen.
1: Schönen guten Morgen.
0: News-Reporter Julius Böhm. Guten Morgen.
2: Morgen.
0: Und frisch zu uns gestoßen, wer hätte es gedacht, unsere stellvertretende News-Chefredakteurin Pauline Voss.
3: Schönen guten Morgen.
0: Und es hat auch einen Grund, denn wir müssen gleich ganz intensiv nach Berlin schauen. Behördenversagen, Politikversagen und am Ende geht der Strom nicht. Also da müssen wir wirklich drüber reden. Da gibt es nämlich ganz neue, spannende Erkenntnisse. Ich bin Alexander Kissler. Schön, dass Sie bei uns sind. Bleiben Sie bei uns. Und wenn Sie jemanden kennen, der uns noch nicht kennt, sagen Sie es ihm doch. In der Regel freuen sich die Leute, wenn sie wissen, dass es uns gibt. So auch heute. Unser Thema nun. Planten Merz und Wegner, der CDU-Vorsitzende und der regierende Bürgermeister von Berlin, ebenfalls CDU,

0: gemeinsam eine Lüge? Das legt eine Recherche des Tagesspiegels nahe, die nun dem Kanzler gefährlich werden könnte.
1: Berlins regierenden Bürgermeister Kai Wegner haben seine zahlreichen Lügen im Zusammenhang des linksextremen Anschlags auf das Berliner Stromnetz bereits die erneute Kandidatur gekostet. Er tritt bei der Wahl im September nicht mehr an. Jetzt wird die Affäre aber auch für den Kanzler gefährlich. Denn der Tagesspiegel berichtet, dass es eine Absprache zwischen dem Kanzleramt und der Senatskanzlei gegeben haben könnte, mit der gemeinsam Unwahrheiten über das Krisenmanagement von Merz und Wegner verbreitet werden sollten. Im Zentrum steht die Frage, ob die beiden Politiker am Tag des Anschlags, dem 3. Januar, telefoniert haben. Lange behaupteten beide, es habe ein Telefonat gegeben. Erst nach Wegners Rückzug rückt Merz von dieser Darstellung plötzlich ab. Demnach habe kein Telefonat stattgefunden. Wenigstens könne sich der Kanzler nicht erinnern, hieß es. Hat Merz zuvor absichtlich gelogen, um Wegner zu schützen? Planten die beiden gemeinsam die Lüge? Und wenn ja, warum? Darüber sprechen wir jetzt bei News Live.
0: Ja, da gilt doch vermutlich auch hier diese Erkenntnis, wer lügt, der hat etwas zu vertuschen. Was haben die beiden zu vertuschen? Das ist die Frage, der wir nun nachgehen möchten, anlässlich dieser, man muss schon sagen, Lügenaffäre um den linksextremen Terroranschlag. Sie hat dazu geführt, dass der regierende Bürgermeister Kai Wegner angekündigt hat, sein Amt mit den Wahlen im September niederzulegen und nicht mehr neu anzutreten. Nun ist Stefan Evers der CDU-Kandidat und er geht einen wirklich langen, einen problematischen Gang bis zur Wahl Ende September. Aber wie gefährlich sind diese neuen Enthüllungen, die der Berliner Tagesspiegel aufgebracht hat für den Kanzler? Der ist ja genauso verwickelt, weil es geht ja um die Kommunikation zwischen diesen beiden Instanzen. Wenn wir kurz am Anfang nochmal zurückschauen, Gunnar, auf die Tage damals im Januar. Berlin war ohne Strom und es war das Ergebnis eines linksterroristischen Anschlags. Und wenn ich heute die Medien lese, die darüber noch berichten, lese ich ständig die Formulierung nach dem Stromausfall.
2: Ja, genau. Ja, das ist eine Umdeutung. Und man hätte es besser wissen können, damals schon und erst recht heute, denn es war nicht der erste Anschlag auf das Berliner Stromnetz. Wir hatten ja vorher schon einen Terroranschlag auf das Stromnetz im Osten der Hauptstadt, auf ein großes Gewerbegebiet, Adlershof, sehr bekannt. 2000 Unternehmen waren eine Woche lang ohne Strom. Jetzt also nochmal am 3. Januar, wo ganz große Wohngebiete ausgefallen sind. Es war sehr kalt, es wurde schnell dunkel. Der regierende Bürgermeister hat das nicht geahnt. Er hat das Gefühl dafür verloren, als er am Morgen aufwachte und davon hörte. Und sich nicht darauf vorbereitet, was er jetzt eigentlich hätte tun müssen.
0: Aber das war ja nicht alles, dass er seiner Verantwortung nicht gerecht wurde in der Situation, sondern auch danach geht die Aufklärung ja los. Wer hat was wann gewusst? Mal beruft er sich auf den Kanzler, haben mit ihm gesprochen. Da sagt der Kanzler oder lässt sagen, ja, wir haben gesprochen. Da heißt es, nee, fand nie statt. Also es ist wirklich ein Durcheinander mit aber einer hohen politischen Sprengkraft. Und darüber sprechen wir nun, Pauline.
3: Ja, so ist es. Es ist ja auch spannend, die Frage, also wir wissen von Kai Wegner, er ist ein Lügner, ist jetzt als Lügner identifiziert. Wir haben die Tennislüge gehabt, wir haben später viele Lügen gehabt. Aber bei Kanzler Merz ist eben die Frage, wie stark hat er da mitgemacht und wird es für ihn auch gefährlich? Und wir haben ja neulich hier schon mal gesprochen, nachdem Wegner sich zurückgezogen hat und gesagt hat, er will im September nicht mehr antreten, haben wir darüber gesprochen. Und da habe ich schon gesagt, ich glaube, das könnte auch für Kanzler Merz jetzt gefährlich werden. Denn was Wegner gemacht hat, ist so eine Art Rücktritt der Konsequenz in die Politik. Also zu sagen, Fehler, kommunikative Fehler, öffentliche Lügen haben Konsequenzen. Ich kann jetzt nicht mehr antreten, weil der Druck zu groß ist. Und jetzt ist eben genau die Frage, wie war Friedrich Merz da involviert? Haben sie gemeinsam diese Lüge geplant? Und könnte das dann auch für ihn bedeuten, dass er am Ende vielleicht darüber fallen könnte?
0: Eine hochspannende Frage. Sie entzündet sich noch einmal an dieser Kommunikation in diesen Stunden des Versagens, diesen Stunden des Stromausfalls. Friedrich Merz war immer so eine Art, ja, die letzte Galionsfigur, auf die eben dann er zurückgegriffen hat, Kai Wegner. Aber was genau dort vor sich gegangen ist, da bekommen wir nun etwas Licht in die Angelegenheit. Bitte sehr.
3: Sehr gerne. Es geht nämlich um die Frage, ob Merz und Wegner am Tag des linksextremen Anschlags auf das Berliner Stromnetz am 3. Januar telefoniert haben. Oder ob sie eben nicht telefoniert haben und im Nachhinein ein Telefonat erfunden haben und sich für diese Erfindung, für diese gemeinsame Lüge auch noch abgesprochen haben. Genau darauf, auf eine solche Absprache, auf eine gemeinsam geplante Lüge, deutet nämlich jetzt eine Recherche des Tagesspiegels hin. Und wir wollen uns zuerst einmal anschauen, was Kai Wegner am 5. Januar zu Protokoll gegeben hat. Nämlich, da ging es um die Frage, wie gut war sein Krisenmanagement? Da wurde er im RBB dazu befragt und da hat er gesagt, ich habe mit dem Kanzler persönlich gesprochen. Wir hören seinen O-Ton, der 2 Tage eben nach dem Tag des Anschlags gegeben wurde.
4: Ich habe am Samstag, genau wie die Innensenatorin, mit dem Bundesinnenminister gesprochen. Auch das Bundeskriminalamt ist informiert. Gestern habe ich einmal mehr mit dem Bundeskanzler auch gesprochen, dass wir auch mal schauen, wie wir mit den Nachrichtendiensten in diesem Fall umgehen, wie wir die auch noch mit einbinden können.
3: Also am 5. Januar sagt Kai Wegner, gestern, also am 4. Januar, habe ich einmal mehr mit dem Bundeskanzler persönlich gesprochen. Das bedeutet, er muss zuvor schon, also vor dem 4. Januar, nämlich am 3. Januar, mit dem Kanzler gesprochen haben. Kai Wegner sagt ja also, es gab ein Gespräch mit dem Kanzler am Tag des Stromausfalls. Und das könnte die alles entscheidende Lüge sein. Die Lüge, die später nicht nur von Wegner selbst, sondern auch von Friedrich Merz gedeckt wurde, um eben seinen Parteikollegen zu decken. Gucken wir mal auf das, was der Tagesspiegel recherchiert hat. Und da bitte ich die Regie, die erste Grafik einzublenden. Wir sehen hier nämlich ein Bild der Kommunikation zwischen Kanzleramt und Senatskanzlei. Konkret geht es um eine Anfrage, die der Tagesspiegel am 8. Januar an das Kanzleramt geschickt hat. Denn der Tagesspiegel wollte wissen, wie war das denn wirklich? Haben Wegner und Merz tatsächlich am 3. Januar telefoniert? Das war die Frage, nach der sich der Tagesspiegel erkundigt hat. Und einen Tag später, am 9. Januar, hat dann das Kanzleramt, die Senatskanzlei von Kai Wegner, gewarnt. Ein eher unüblicher Vorgang, dass man also sagt, wir haben hier eine Anfrage vom Tagesspiegel, eine Presseanfrage, und wir senden die weiter an eine andere öffentliche Stelle, um diese offenbar zu warnen. Schauen wir uns genau an, wie das ablief. Das Kanzleramt hat also am 9. Januar, am frühen Mittag, diese Anfrage des Tagesspiegels an die Senatskanzlei geschickt, und zwar mit einem Antwortentwurf. Also das Kanzleramt hat die Anfrage des Tagesspiegels, aus der hervorging, haben Sie denn tatsächlich am 3. Januar telefoniert, an die Senatskanzlei geschickt und dazu einen Antwortentwurf geschickt. So möchten wir, das Kanzleramt, auf diese Presseanfrage antworten. Und dann, nein, bitte noch nicht wechseln, sondern nochmal zurück zu dem Bild eben. Und dann gab es eben eine zweite Kommunikation. Die erste erfolgte am frühen Mittag, eine zweite Kommunikation nach 13 Uhr, wo dann die finale Antwort verschickt wurde. Also es gab zweimal einen Wechsel, einen Mailwechsel vom Kanzleramt an die Senatskanzlei. Einmal mit einem Antwortentwurf und dann mit der finalen Antwort. Und das Interessante ist nun, dass sich diese beiden Antworten voneinander unterscheiden. Und zwar in einer entscheidenden Stelle. Und schauen wir uns jetzt mal den Antwortentwurf gegen die tatsächliche Antwort an. Der Antwortentwurf lautete: Es ist zutreffend, dass es am 3. Januar mehrere Gespräche des regierenden Bürgermeisters mit Chef BK, also dem Chef vom Bundeskanzleramt, damals Thorsten Frey, gab, in dem über mögliche Unterstützung des Landes Berlin durch Bundesbehörden gesprochen wurde. So, und diese Aussage änderte sich dann in der finalen Antwort. Die lautete nämlich: Es ist zutreffend, dass es am 3. Januar mehrere Gespräche des regierenden Bürgermeisters mit dem Bundeskanzler und dem Kanzleramtsminister, also Thorsten Frey, gab, in denen über mögliche Unterstützung des Landes Berlin durch Bundesbehörden gesprochen wurde. So, es ist leicht zu erkennen, was hier der Unterschied ist. Plötzlich ist der Kanzler in diese Antwort quasi reingeschummelt worden. Und die Frage ist eben, wie kam das? Warum hat das Kanzleramt erst gesagt, es gab Gespräche am 3. Januar mit dem Chef des Bundeskanzleramts, also mit Thorsten Frey, und dann auf einmal in der tatsächlichen Antwort sagt man, es gab Gespräche mit dem Kanzler. Da liegt natürlich nun nahe, weil man diesen ersten Antwortentwurf ja an die Senatskanzlei weitergeleitet hat, dass die Senatskanzlei gesagt hat, halt, so könnt ihr das nicht rausschicken, denn das würde Kai Wegner der Lüge überführen. Denn Kai Wegner, wir haben es eben gehört, hat ja gegenüber dem RBB gesagt, ich habe mit dem Kanzler persönlich gesprochen. Das heißt, die Enthüllungen des Tagesspiegels legen nahe, es gab eine Absprache zwischen Senatskanzlei und Kanzleramt, dass man gemeinsam lügt, dass man gemeinsam ein Telefonat erfindet, um die Lüge von Wegner zu decken und eben um gemeinsam ein Telefonat zu erfinden, das es nicht gab. Nun muss man dazu sagen, das Kanzleramt und die Senatskanzlei bestreiten solche Absprachen gegenüber dem Tagesspiegel. Und das Kanzleramt spricht mal wieder von Missverständnissen in der Kommunikation. Das ist eine Floskel, die wir schon recht oft gehört haben. Also der Tagesspiegel hat gefragt, warum gab es denn diese zwei unterschiedlichen Antworten? Und das waren alles Missverständnisse, tragische Missverständnisse offenbar in der Kommunikation. Eine eher unglaubwürdige Antwort, kann man, glaube ich, sagen. Interessant ist aber, dass das Kanzleramt diese falsche Antwort, diese Lüge offenbar weiterverbreitet hat. Blicken wir nochmal darauf, wie dann weiter kommuniziert wurde. Denn selbst im März, am 17. März, hat das Kanzleramt noch Folgendes verbreitet. Ein Sprecher der Bundesregierung teilte auf dpa-Anfrage mit, es sei zutreffend, dass es am 3. Januar mehrere Gespräche Wegners mit Bundeskanzler Friedrich Merz und Kanzleramtsminister Thorsten Frey gegeben habe. Also, man hat weiter an dieser Erzählung festgehalten, eines persönlichen Telefonats am 3. Januar von Kanzler Merz und Kai Wegner. Man hat diese Geschichte weiter erzählt und erst am 10. Juli, am Tag des Rücktritts von Wegner bzw. des Verzichts auf eine erneute Kandidatur, und auch das wollen wir uns mal anschauen, erst als quasi Wegner vom Spielfeld geräumt war, hat man dann plötzlich umgeschwenkt in der Kommunikation. Das Bundeskanzleramt hat sich korrigiert und verlauten lassen gegenüber dem Tagesspiegel. Soweit feststellbar hat der Bundeskanzler während der Dauer des fragegegenständlichen Stromausfalls in Berlin im Januar 2026 kein persönliches Gespräch mit dem regierenden Bürgermeister von Berlin, Wegner, geführt. Weder in Anwesenheit persönlich noch telefonisch. Und am 11. Juli ergänzte das Kanzleramt noch gegenüber dem Tagesspiegel, im Übrigen ist dem Bundeskanzler ein solches Telefonat nicht erinnerlich. Also man ist quasi all in gegangen, man hat sich nochmal auf den Kanzler ganz persönlich bezogen, dem ein solches Telefonat nicht erinnerlich sei. Das heißt, man ist plötzlich auf einmal, als Kai Wegner weg war, wieder von dieser Linie umgeschwenkt. Man hat diese womöglich gemeinsam geplante Lüge offenbar aufgegeben und gedacht, jetzt, wo Kai Wegner weg ist, können wir ja endlich die Wahrheit erzählen.
0: Ja, vielen herzlichen Dank, Pauline. Das ist ja wirklich eine abenteuerliche Chronologie. Man sagt das eine, dann sagt man das nächste, dann räumt man es wieder ab. Und ganz am Schluss. Und du hast ja eben, glaube ich, zu Recht gesagt, man hat dann gewissermaßen wieder Rückkehr gefunden zur ursprünglichen Formulierung, nachdem Wegner vom Spielfeld war. Also man könnte es ein bisschen boshaft sagen, naja, es lohnt halt nicht mehr, jemanden zu unterstützen, der nicht mehr antritt. Er war wirklich dann die totale Lame Duck, der Kai Wegner. Und warum soll für einen solchen sich dann eben nochmal Friedrich Merz aus dem Fenster lehnen? Du hast ja mehrfach schon amüsiert zugeschaut und genickt, Gunnar Schupelius. Es ist mal wieder ein wahnsinniges Kommunikationsdurcheinander und man rückt hier vom Bundeskanzleramt, also von der höchsten Kommunikationsebene, die es eigentlich gibt in Deutschland, von einer Aussage ab, die man vorher getätigt hat. Man hat also, um es zusammenzufassen, mutmaßlich in Absprache mit dem regierenden Bürgermeister gesagt, du, wir sagen mal, wir haben telefoniert, obwohl es vermutlich nicht stattgefunden hat. Und später dann, als Kai Wegner nicht mehr auf dem Spielfeld war, sagt man, na gut, jetzt können wir den im Regen stehen lassen, da fand kein Telefon statt. Also es ist eindeutig bewiesen, man sagt mal das eine, man sagt mal das andere, man muss gelogen haben.
2: Also wirklich Glückwunsch zu dieser Recherche. Auch so toll vorgetragen, dass man ihm einfach voll, es war so spannend, es war so wie ein Krimi, also wie geht's weiter, ja, ich hätte jetzt gern noch mehr gehabt, und ich glaube, wenn Friedrich Merz und Kai Wegner sich das angucken, dann werden sie sagen, erwischt, ganz blöd gelaufen, ganz, ganz doof, hätten wir doch am Ende das bisschen auch noch so gedreht, dass das nicht so ganz im Widerspruch zu dem ersten steht. Man kann natürlich jetzt auch immer sagen, ja, ist ja vollkommen egal, ob die nur telefoniert haben oder nicht, der Strom war ja sowieso aus. Ja. Die Leute haben gefroren und saßen im Dunkeln. Aber darum geht's ja nicht. Es geht ja darum, dass man sieht, dass sie sozusagen vorsätzlich täuschen wollten. Also Wegner hat sich halt hinein verstrickt in diese unendlichen Widersprüche und dann immer irgendwas gesagt, was nicht ganz stimmte. Aber dass das Kanzleramt nun auch, und das hat Pauline eben gerade gezeigt, ja, sie also systematisch versucht hat, es zu decken Und ihn dann aber in dem Moment, ich lache nur, weil es ist ja wirklich komisch, ja, in dem Moment, wo der zurücktritt, also vom Amt der Spitzenkandidaten, er ihn dann einfach auch fallen lässt und was ganz anderes behauptet. Also kann ich nur sagen, nee, nein, das ist ein Vertrauensverlust. Abermals, wir haben heute Morgen schon viel über Vertrauensverlust gesprochen in dieser Sendung in Sachen Corona, weil man natürlich immer auch denkt, okay, diese Telefongespräche, sei es drum, aber wenn das Methode ist, und Pauline hat ja gezeigt, dass es hier eine Methode gab, es war ja alles vorsätzlich und gut überlegt und dann hat der Regierungssprecher halt was gesagt, was nicht hinhaute und hat wahrscheinlich, was habe ich denn da gesagt? Und dann als Wegener ging, haben sie es wieder abgeräumt, dass man sagt, ja, wenn die das mit anderen Dingen auch so machen, die wichtig sind, ja, also mit der inneren Sicherheit, mit der Energieversorgung, dass sie notfalls dann irgendwas erzählen, was nicht stimmt und sich dann gegenseitig decken. Ich glaube, das ist es und deswegen finde ich es wichtig, nicht wegen, ob die telefoniert haben oder nicht, das interessiert mich überhaupt nicht. Mich interessiert, ob sie eine Falschaussage, die sie getan haben, nachträglich versuchen zu decken, sich dann in Widersprüche verwickeln und es fragt kaum jemand nach. In diesem Fall hat es der Berliner Tagesspiegel getan. Gute journalistische Leistung. Wir haben es jetzt nochmal so aufbereitet, dass man es wirklich gut versteht. Also dass man wirklich gut versteht, weil ich habe inzwischen auch nicht mehr durchgeblickt, wer hat denn jetzt mit wem telefoniert und was war denn nun? Aber jetzt weiß ich, aha, eine falsche Aussage wurde gedeckt, die Öffentlichkeit wurde bewusst betrogen.
0: Und damit sind wir wieder beim Thema Corona, wie vorhin. Vertrauensverlust, das eine sagen, das andere tun, das eine handeln, das andere nach außen geben.
2: Was man aber auch noch sagen kann.
5: Nicht so unwichtig. Ja, also das ist nicht so unwichtig jetzt, wer telefoniert hat. Wir reden immer noch von einem linksterroristischen Anschlag. Wir reden von zehntausenden Menschen ohne Strom bei nachts minus 10, minus 12 Grad und einem regierenden, politisch verantwortlichen Bürgermeister, der behauptet, der Krisenmanager gewesen zu sein, in Wahrheit aber 3 SMS geschrieben hat und danach Tennis spielt. War. Das wäre ja eigentlich der Zeitpunkt gewesen, an dem der Bundeskanzler auch als Parteichef der CDU sagt, Kai, das war's, ich glaube, dir geht's nicht ganz gut, Tennis zu spielen, während Berlin ohne Strom ist in weiten Stadtteilen. Stattdessen hat Friedrich Merz offenbar nicht die politische Macht, die politische Power und auch diesen Instinkt gehabt zu sagen, das kann nicht der Regierungschef von Berlin bleiben, schon gar nicht unter der Flagge der CDU. Stattdessen hat Friedrich Merz nicht die Stärke gehabt, ihn rauszuschmeißen oder rauszudrängen, hat ihn stattdessen auch noch gedeckt beim Lügen und sich selbst darstellen als der Krisenmanager. Das war ja quasi das Doppelte, was man hier erwähnen muss. Deswegen ganz so er hätte ja quasi wirklich Friedrich Merz anrufen sollen und sagen, was können wir tun? THW, Bundeswehr, Stromaggregate, wo tun wir die Senioren aus den Altenheimen hin? Wie finden wir diese Linksterroristen? Das sind ja Millionen Fragen, die da geklärt gehören. Und da erwarte ich, dass erstens das passiert, dass das Krisenmanagement top angesetzt wird und zweitens, dass man dann nachher nicht die Unwahrheit darüber erzählt.
3: Genau. Und ich finde es hier jetzt nochmal Next-Level-Unwahrheit, weil dass sich zwei Pressestellen verabreden, zumindest sieht es danach aus, verabreden, gemeinsam zu lügen. Das ist ja nochmal was anderes, als wenn das jetzt einer tut, sondern das hat ja dann einfach Methode. Also Pressestellen werden ja von uns allen finanziert und die werden nicht dafür finanziert, dass sie Regierungspropaganda betreiben oder dass sie das erzählen, was sie gerade möchten, sondern da gibt es ja einen gewissen Anspruch daran, dass es zumindest entfernt etwas mit der Realität zu tun hat und dass man nicht einfach Telefonate erfindet. Also wo kommen wir denn hin, wenn sich Pressestellen zwei solch wichtiger Positionen des mächtigsten Mannes Deutschlands und des mächtigsten Mannes Berlins, der Hauptstadt, gemeinsam verabreden und einfach Dinge erfinden und dann der Öffentlichkeit erzählen. Das finde ich wirklich nochmal ein neues Level an Belügen der Bevölkerung. Und wir sind es ja ohnehin gewohnt, dass man sehr manipulativ mit der Realität umgeht, dass man Presseanfragen nicht beantwortet, dass wenn wir was Kritisches nachfragen, dass dann die Standardantwort kommt, die Worte des Kanzlers oder des Ministers stehen für sich, wo man eigentlich denkt, wollt ihr uns denn für dumm verkaufen? Also diese Nichtkommunikation hat sich bei den Pressestellen ja ohnehin schon sehr breit gemacht. Aber das jetzt nochmal, also wirklich eine möglicherweise gemeinsame Verabredung zur Lüge, ist nochmal ein neues Level. Und es ist eben auch die Frage, wie gefährlich wird das? Denn wir haben ja eben schon drüber geredet, dieses Lügen ist Kai Wegner sehr gefährlich geworden. Und es ist offenbar ein Punkt erreicht, wo eben auch seine eigene Partei ihm dann gesagt hat, lieber Kai, es war schön mit dir, aber irgendwo ist auch mal Schluss. Und es gibt auch eine Grenze des Glaubwürdigkeitsverlusts, die wir nicht überschreiten können. Man denkt ja bei der CDU ohnehin, Glaubwürdigkeit ist also ein wirklich sehr dehnbarer Begriff für diese Partei. Aber offenbar hat selbst dieser Begriff auch Grenzen. Und bei Kai Wegner waren sie erreicht. Und beim Kanzler muss man schauen. Wir werden auf jeden Fall dranbleiben.
0: Und es steht einfach Wort gegen Wort. Das muss man einfach sagen. Insofern muss mindestens eine Partei die Unwahrheit gesagt haben. Also Aussage gegen Aussage. Merz sagt ja, es gab kein Telefonat, sagt er mittlerweile. Wegners Senatskanzlei behauptet das Gegenteil. Und der Tagesspiegel hat ja am Tag nach Wegners Rückzug bereits berichtet. Zitat, die Senatskanzlei konkretisierte nun, Merz habe Wegner am 4. Januar um 19.57 Uhr zurückgerufen. Das Telefonat habe 4 Minuten gedauert. Ja, und wenig später äußerte sich dann auch, nein, nicht wenig später, im Juli erst bei der Sommerpressekonferenz äußerte sich dann Friedrich Merz. Und wer spricht ihn darauf an? Tja, macht ja sonst keiner. News-Politik-Chef Ralf Schuler. Er fragte also Friedrich Merz, ja, wer denn nun hat damals die Wahrheit gesagt und wer nicht? Weil das kann ja nicht beides stimmen. Haben Sie telefoniert oder haben Sie nicht telefoniert? Und hier ist, was Friedrich Merz sagte.
6: Schuler Nachrichtenportal News. Merz, der regierende Bürgermeister von Berlin hat mit Blick auf den Anschlag auf das Berliner Stromnetz zu Protokoll gegeben, er habe mit Ihnen am 4. Januar um 19.57 Uhr etwa 4 Minuten lang telefoniert. Ihr Amt hat das nicht bestätigt. Welche Version stimmt denn nun? Konnten Sie das in der Zwischenzeit rekonstruieren?
7: Herr Schuler, es ist und bleibt so, dass ich grundsätzlich keine Auskünfte gebe über Telefonate, die ich geführt habe. Und ich gebe weder die Tatsache als solche der Öffentlichkeit bekannt, noch spreche ich über den Inhalt meiner Telefonate. Und daran wird sich auch in Zukunft nicht ändern.
6: Zusatz, mit anderen Worten, die Behauptung von Herrn Wegner steht jetzt sozusagen haltlos in der Luft.
7: Noch einmal, Herr Schuler, ich habe das nicht zu bewerten, was andere sagen. Ich spreche über Telefonate, die ich führe, weder über die Tatsache, dass sie stattgefunden haben, noch über den Inhalt in irgendeiner Weise öffentlich.
0: Ja, das war jetzt hier Next Level Tritt ans Schienbein. Wahnsinn.
3: Ja, vor allem schafft es Merz leider nicht, über diese Sache zu kommunizieren, ohne die Unwahrheit zu verbreiten. Also es war ja schon wieder Quatsch, was er gesagt hat, dass er sowas nie kommunizieren würde. Wir haben es ja eben gesehen. Er hat ausführlich und sein Kanzleramt hat ausführlich, weil sich das auch so gehört, dazu kommuniziert. Und er hat wenige Tage vorher noch gesagt, mir ist ein solches Telefonat nicht erinnerlich. Und dann sagt er, ich äußere mich zu solchen Telefonaten nie, habe es auch nie getan. Also das ist wirklich eine Kommunikation aus der Hölle. Und entweder schwerste Vergesslichkeit oder eben der Versuch, bestimmte Dinge einfach zu vertuschen, weil er merkt, das könnte ihm um die Ohren fliegen. Er ist natürlich da auch selbst im Kreuzfeuer, weil er ja auch als Kanzler nicht einfach darauf warten kann, dass der Berliner Bürgermeister ihn dann mal anruft und wenn er nicht anruft, sagt, ja, der hat das halt falsch gemanagt, sondern man würde doch von einem Kanzler erwarten, dass der dann auch mal zum Telefonhörer greift und den Bürgermeister anruft, wenn es so einen linksextremistischen Terroranschlag gab. Also er ist da natürlich auch selber in der Kritik, weil sein Krisenmanagement offensichtlich auch fatal war.
2: Ein guter Punkt, nicht? Das muss man auch mal andersrum denken, dass auch im Bundeskanzleramt der Ernst der Lage nicht, die waren zwar nicht Tennis spielen, also, aber der Ernst der Lage nicht rechtzeitig. Das Ganze hat noch eine tragikomische Nuance, denn der Bundeskanzler Merz hat jemanden verteidigen wollen mit unwahren Behauptungen, der ihm ja eigentlich immer nur geschadet hat. Wegner ist ihm ständig in die Parade gefahren bei allem, was der gemacht hat. Und trotzdem, das spricht jetzt eigentlich für Merz, muss ich jetzt mal sagen, ne? Dass er einen seiner größten innerparteilichen Feinde decken wollte mit einer Falschaussage. Also sagen wir doch mal, also zumindest das Motiv war doch, das
5: ist ja in Ordnung. Eigentlich spricht es gegen Merz, weil er nicht die Macht hatte, nicht mal einen Feind loszuwerden.
2: Ja. Okay.
5: Und diese letzte Nachricht, die Alex gerade noch zitiert hat, mit diesen genauen Minutenangaben, wie viel Uhr, 17 Uhr, 19.57 Uhr und 4 Minuten Dauer und es wurde unter anderem das Wort Wetter und das Wort, keine Ahnung, Falklandinseln benutzt. Solche Details sprechen ja so quasi von Täterwissen und niemand würde mit einer solchen Detailgenauigkeit in die Öffentlichkeit gehen, wenn man nicht einfach nur sagen möchte, so Merz, jetzt kretzen wir dir noch schön einen rein, da kommst du nicht mehr von runter, du hast gelogen und hier ist der Beweis. Das macht man auch so als Journalist, wenn man so bei einer Presseanfrage die Uhrzeit, Absendeuhrzeit der E-Mail mitschickt, um zu zeigen, wie haben sie wirklich gelesen. Also ihr müsst uns nicht irgendwelchen Zeugs erzählen, wir kennen diese E-Mail wirklich. Das ist einfach Täterwissen in Anführungszeichen, um zu sagen, lieber Friedrich Merz, der Wegner ist jetzt weg, aber wenn wir können, ziehen wir dich jetzt mit runter.
3: Und es war natürlich ungeschickt auch von Friedrich Merz, dass er einfach so bedingungslos an ihm festgehalten hat, dass es erst die Berliner CDU war, die gesagt hat, wir können uns das nicht mehr leisten im Wahlkampf. Friedrich Merz hätte, wenn er so ein Gespür hätte für Stimmung, für den richtigen Zeitpunkt. Dann hätte er ja viel früher sagen können, ich bin der Kanzler, ich entziehe Wegner jetzt das Vertrauen, anstatt mit ihm gemeinsam eine Lüge zu erfinden. Also da hätte er ja Handlungsoptionen gehabt, aber da hat er dann wieder nicht den Mut. Da ist er dann einfach kleinmütig, ängstlich und erfindet lieber eine gemeinsame Lüge, anstatt zu sagen, dieser Mann macht A, nur linke Politik und B, schadet er mir sowieso. Den lasse ich jetzt auswechseln.
0: Das Gespür für Wahrheit, es wird einfach unterschätzt in der Politik. Nach Kissler Kompakt um kurz nach 8:30 sprechen wir über Hass auf Deutschland, den linke Aktivisten nach dem Anschlag auf den CSD in Berlin verbreiten. Und wir fragen uns, wie weit kann man eigentlich aus politischen Motiven die Wahrheit verdrehen? Bleiben Sie also unbedingt dran und davor jetzt natürlich noch um 8:30 der erste Kommentar des Tages, Kissler Kompakt. 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Heute lautet unser Thema: Ceuta ist ein Warnsignal. Migration kann eine Invasion sein. Die Bilder aus Ceuta haben es gezeigt. Ob es nun 40.000 muslimische Migranten waren oder 50.000 oder 60.000. In der spanischen Exklave auf nordafrikanischem Boden wurde die Wehrhaftigkeit der Europäischen Union getestet. Das Städtchen war Schauplatz eines Experiments in Echtzeit. 40.000 oder 50.000 oder 60.000 Invasoren waren zu fast allem bereit, um Marokko oder ihr jeweiliges Heimatland hinter sich zu lassen. Die Lehre aus der Landnahme von Ceuta lautet: Der Wille Europas, seine Grenzen zu schützen, muss ebenso robust sein wie der Wille der Migranten zur Einwanderung. Ein Asylsystem, das auf Einzelfallprüfung beruht, hat sich überlebt. Am Strand von Ceuta ereignete sich ein Ansturm von apokalyptischen Ausmaßen. Das Städtchen hat 85.000 Einwohner. Nun sah es sich binnen Stunden mit Zehntausenden Migranten konfrontiert. Es kam zu Plünderungen, es kam zu Übergriffen. Auch Straftäter befanden sich unter den Eindringlingen. Ceuta war das Opfer einer unheiligen Allianz aus zynischem Kalkül, suizidaler Rechtslage und sozialistischer Entwertung des eigenen. Wie viele von den Migranten mittlerweile zurückkehrten, wie viele von den sogenannten unbegleiteten Minderjährigen in Europa bleiben, verkommt da fast zur Petitesse. Ceuta war ein Menetekel und es werden viele Ceutas folgen, solange Europa nicht bereit ist, sich als Festung zu begreifen und zur Festung zu werden. Sozialisten können mit Nationen nichts anfangen. Spaniens sozialistischer Ministerpräsident spendierte auch illegal eingewanderten Migranten das Aufenthaltsrecht. Als Internationalist sendet Sanchez ein Signal aus, dass die Unterschiede zwischen Inländern und Ausländern wenig zählen. Dieses Signal kommt an. Wer das eigene entwertet, lädt Fremde ein, woher auch immer und ohne Zahl. Hinzu kommt eine nachgerade suizidale Rechtslage. Spaniens oberster Gerichtshof entschied Anfang Juli, wer sich schwimmen Spanien nähert, darf nicht ohne Einzelfallprüfung abgewiesen werden. Prompt griffen nun Tausende zum Schwimmreifen und schwammen um die Hafenmole von Ceuta herum. Auch in Deutschland und auch auf EU-Ebene fesselt der Kontinent sich durch Rechtslage und Rechtsprechung selbst. Wenn ein internationalistischer Geist die nationale Sicherheit gefährdet, braucht es andere Gesetze und andere Urteile. Der Europäische Gerichtshof gewichtet die Interessen von Migranten oft höher als die Schutzbedürfnisse der Bevölkerung. Die sogenannte Familienzusammenführung sogenannter unbegleiteter minderjähriger Flüchtlinge etwa ist ein enormer Pull-Faktor. Die Möglichkeiten, die Europas Schwäche bietet, werden ausgenutzt. Massenmigration kann eine Waffe sein. Nicht nur kriminelle Schlepperbanden machen sich die Orientierungslosigkeit des Abendlands zunutze. Auch Regierungen können einem zynischen Kalkül folgen. Die islamische Invasion in Ceuta wäre ohne Marokkos Einverständnis oder gar Unterstützung kaum möglich gewesen. Marokko ist nicht allein mit seiner Bereitschaft, Massenmigration als Waffe einzusetzen. Weapons of Mass Migration. So lautete schon 2020 der Titel eines politikwissenschaftlichen Standardwerks aus den Vereinigten Staaten. Zynisches Kalkül, suizidale Rechtslage, Entwertung des eigenen. Diese Mischung ist toxisch. Ja,
8: toxischer als jeder Wasserschierling. Es ist nicht 5 vor 12, es ist wenige Sekunden vor 12, vor dem großen migrationspolitischen Knall. Wenn Europa nicht gegensteuert, und das heißt auch, wenn es nicht die Einzelfallprüfung im Asylrecht überwindet und wenn es nicht bereit ist, seine Grenzen robust zu verteidigen, dann, ja dann, ist es vorbei. Vorbei mit Europa und mit Abendland. Das war Kissler Kompakt, der erste Kommentar des Tages, Ausgabe 331. Nur selber denken macht schlau.
0: Ja, das war die heutige Folge und morgen gibt es eine neue und es gibt auch einen YouTube-Kanal, der heißt Kissler Kompakt und ich freue mich sehr, wenn Sie vorbeischauen, ihn vielleicht sogar abonnieren. Wir sprechen hier jetzt natürlich weiter über ein Thema, das einerseits bizarr, aber andererseits auch sehr, sehr bezeichnend ist und wir, das sind hier nach wie vor News-Kolumnist Gunnar Schupelius. Guten Morgen.
2: Schönen guten Morgen.
0: Unsere stellvertretende News-Chefredakteurin Pauline Voss.
3: Schönen guten Morgen.
0: Und natürlich unser News-Reporter Julius Böhm.
5: Guten Morgen.
0: Ich bin Alexander Kissler und schönen Dank, dass Sie bei uns sind. Bleiben Sie auch weiter bei uns, denn was Sie nun sehen, man wird es kaum glauben, aber das ist Deutschland. Der islamistische Terror schockt weiter unsere Hauptstadt. Das Gedenken an die Opfer des mörderischen Anschlags aber nutzen linke Aktivisten jetzt, um ihren Hass auf Deutschland zu verbreiten.
9: Vorgestern gedachte die Hauptstadt der Opfer des islamistischen Anschlags auf den Berliner Christopher Street Day. Der IS-Anhänger und Terrorist Abdul Balut hatte am 25. Juli im Berliner Stadtteil Tiergarten eine Frau getötet und 31 weitere Menschen verletzt. Doch auf einer Demonstration vorgestern richteten sich viele der linken Queer-Aktivisten nicht gegen Islamismus, sondern gegen Deutschland. Und das sogar mit Morddrohungen. Ins Herz der Bestie war auf einem Plakat zu lesen, auf dem der Bundesadler von einem Speer in Regenbogenfarben aufgespießt wird. Andere Plakate zeigten die Antifa-Faust in Queer-Optik oder riefen zur Abschaffung des Kapitalismus auf. Derweil posierte der regierende Bürgermeister Kai Wegner bei der ebenfalls vorgestern stattfindenden Mahnwache neben einer Frau mit Gesichtsverschleierung. Über die radikale Instrumentalisierung des Terrorgedenkens sprechen wir jetzt bei News Live.
0: Ja, verstörende Bilder vom Terrorgedenken in Berlin. Authentische Bilder, Bilder aus dem Herzen der Hauptstadt. Sehen wir uns einige dieser Plakate an, lassen Sie sprechen und reden über Ihre wirklich verstörende Botschaft. Ganz besonders verstörend, ja fast schon abstoßend, finde ich dieses Motiv. Ins Herz der Bestie. Ins Herz der Bestie steht auf einem Plakat und was sieht man darauf? Einen Speer in Regenbogenfarben und er ist direkt auf das Herz des Bundesadlers gerichtet. Also man könnte sagen, hier wird der Bundesadler erdolcht, hier wird die Bestie Deutschland erlegt durch einen Speer in Regenbogenfarben. Also was bitteschön soll die Botschaft dieses Plakats sein, Julius?
5: Na, wir erleben hier die Täter-Opfer-Umkehr, die ideologisierte, radikalisierte Täter-Opfer-Umkehr. Eine ausländische, religiöse, fanatische Ideologie hat einen Angriff auf unser Land, auf unsere Art des Zusammenlebens, auf unser Grundgesetz, auf unsere freiheitliche Art des Zusammenlebens begangen. Und diese Menschen drehen den Spieß um und sagen, die Bestie sei dieses freie Zusammenleben, dieses Land, das dieses Grundgesetz möglich macht, diese Gesellschaft, die sich hier entwickelt hat, die den Menschen Freizügigkeit ermöglicht, Meinungsfreiheit ermöglicht, sich auszuleben, wie man möchte, beruflich, mit Besitz, sexuell, wie auch immer zusammenzuleben, inzwischen Ehe für alle und dergleichen. Diese Freiheit ist angegriffen worden, aber diese Menschen wollen als Reaktion auf den Angriff auf diese Freiheit genau dieses Grundgesetz, diesen Adler, dieses Land offenbar vernichten und bezeichnen es als Bestie.
0: Ich meine, ich möchte es nochmal beschreiben hier für unsere Radio-Zuhörer. Man sieht hier einen Bundesadler und eine Kampffaust. Diese Kampffaust hält umfasst ein Herz in den Regenbogenfarben. Das Herz verjüngt sich zu einem Speer und der Speer ist direkt in das Herz dieses Bundesadlers gerichtet und dort fließt bereits Blut. Also das Herz ist getroffen. Also man will eigentlich Deutschland erlegen, weil Deutschland eine Bestie sei.
3: Deutschland muss sterben, damit die Queer-Ideologie leben kann. Das ist die Botschaft dieses Plakats. Und man versteht es wirklich nicht, weil es, wie Julius ja richtig sagt, genau den Garant der Freiheiten, die man selber nutzen will, dort erdolcht, mehr oder weniger. Also wir können frei leben in diesem Land, wir können lieben, wen wir wollen, wir können unsere Sexualität ausleben, wie wir wollen, weil wir in diesem freiheitlichen Land Deutschland leben, was unsere alle Rechte schützt. Und genau dagegen richtet man sich hier. Es ist also ein, wie ich finde, antidemokratisches, Deutschland hassendes Plakat, was wirklich eine Ideologie, nämlich diese Queer-Ideologie, eine, wie ich finde, auch kollektivistische Idee mittlerweile, die eben nichts mehr mit Freiheit zu tun hat, über den Garanten unserer Freiheit das Grundgesetz stellt. Und das ist eben eine absurde Instrumentalisierung dieses Gedenkens, denn man muss sagen, natürlich ist es wichtig, dieser toten Frau, den 31 Verletzten, zu gedenken. Und natürlich war das ein abscheuliches Verbrechen, gerade eben auch auf die Homosexuellen in Deutschland, weil sie eben den Islamisten ein Dorn im Auge sind, weil Islamisten sich keine Sexualität, keine selbstbestimmte wünschen, weil sie die Sexualität, die Liebe, die zwischenmenschliche Kommunikation den Regeln der Scharia unterwerfen wollen. Das ist die Vorstellung der Islamisten. Aber um sich gegen diese Vorstellung zu stellen, brauchen wir den Bundesadler und brauchen das Grundgesetz und sollten es jedenfalls nicht umbringen. Und auch solche Darstellungen zeugen eben davon, dass man sich hier wirklich auf die falsche Seite stellt.
0: Ich meine, man kann da wirklich auch sagen, Gunnar, egal was passiert, für Linke gibt es immer nur eine Nutzanwendung. Deutschland ist schuld, die bösen, bösen Deutschen. Und in diesem Fall muss ich nochmal sagen, ein Islamist hat einen schlimmen, schlimmen Anschlag begangen. Zielobjekt waren Feiernde oder Teilnehmer einer CSD-Demonstration. Und jetzt ist die Nutzanwendung aus diesen Kreisen oder verwandten Kreisen Deutschland verrecke.
2: Die Schöpfer dieses Plakats, also wo jetzt eine Regenbogenfahne den Bundesadler erdolcht, diese Schöpfer haben ja gar nicht, haben offenbar ihre eigene CSD-Parade nicht verstanden, weil der Regenbogen steht ja für Liebe und Toleranz. Also der Regenbogen kann ja niemanden erstechen. Oder stimmt das alles gar nicht? Oder gibt es da so viel Intoleranz im Rahmen dieser CSD-Parade, dass Teilnehmer dieser Parade darauf kommen, dass der Regenbogen auch jemanden erstechen kann? Eine gute Frage, die man sich stellen muss. Denn die sich hier versammelt haben zu der Trauerversammlung, die entstammen ja der Community. Es ist offenbar ein linksextremes Spektrum, was aber auch zum CSD gehört. Vielleicht müsste sich der CSD, der Christopher Street Day, müssten sich die Veranstalter auch mal von solchen Leuten distanzieren. Vielleicht ist ihnen das bisher nicht gelungen. Vielleicht laufen da lauter Leute mit, die von Liebe und Toleranz gar nichts halten, sondern diesen Staat zerstören wollen. Und die auch nicht verstanden haben, dass es der Bundesadler ist, der ein Symbol für das Grundgesetz ist, der es überhaupt erlaubt, dass wir in dieser Freiheit hier leben. Das habt ihr beide eben gerade schon gesagt. Also es lässt viele Fragen offen. Wir haben uns dieses Plakat ja auch herausgesucht, weil es so eindrücklich symbolisiert, dass von dieser Ansammlung kein Friede ausgeht. Und auch keine Toleranz, sondern ein fürchterlicher Hass, also genau das Gegenteil von dem, was Sie selbst erklären.
3: Und um diesen Gedanken nochmal aufzunehmen, wir sehen das ja, dass diese Bewegung, die eben ja in den 70er Jahren, 60er Jahren mal gestartet ist, als wirklich emanzipatorische Bewegung, die viel erkämpft hat und die wir ja alle hier unterstützen, aber die hat sich eben mittlerweile in eine autoritäre und kollektivistische Bewegung entwickelt und in eine antifreiheitliche Bewegung und eben auch in eine latente oder stärker auftretende Militanz. Also wir sehen seit Jahren, dass die Queer-Bewegung zum Beispiel ganz viele Leute mundtot machen möchte, dass es immer mehr Meldestellen gibt. Es gab die legendäre Meldestelle für Antifeminismus, wo dann Sticker, auf denen steht, es gibt nur zwei Geschlechter, plötzlich gemeldet werden sollten. Also völlig legitime Meinungsäußerungen plötzlich so einen Status der Kriminalität erhalten. Und wir sehen eben auch gerade in den USA, dass es immer mehr verrückte junge Leute gibt, die sich gerade von dieser Trans-Ideologie wahnsinnig radikalisieren lassen und dann teilweise zu Amoktätern werden, weil eben psychisch labile Leute für diese Ideologie, die ihnen erzählt, dass sie ihre Biologie überwinden können, offenbar sehr anfällig sind. Und auch da ist es so, ich habe mal über diesen Trans-Terror geschrieben, kam gleich eine Anzeige rein von Leuten, die mir das verbieten wollten. Also man wird dann gleich juristisch angegriffen. Es wird einem quasi der Staat oder die Behörden ermitteln dann gegen einen, weil man dieses Phänomen dieser Militanz im Trans-Milieu anspricht. Also es ist ein massives Problem und auch dieses Plakat zeugt ja von einem militanten Gedankengut. Das ist ja nicht so, dass man sagt, ja, wir kritisieren einiges an Deutschland, sondern wir wollen Deutschland wirklich vernichten. Das ist ja die Botschaft von diesem Plakat.
2: Dieser Hass vernebelt den Verstand. Denn Sie wissen ja, dass die Bestie nicht der deutsche Staat war. Der deutsche Staat ist nicht in den Tiergarten gefahren, um Menschen zu ermorden, sondern die Bestie, ich möchte ihn gar nicht so nennen, weil er auch ein Mensch ist, dieser Attentäter. Und ich denke, alle Menschen sind von Gott geschaffen. Aber wenn es eine Bestie gab in dem Zusammenhang, dann war das dieser Terrorist, der später erschossen wurde. Und weil man so unbedingt das Kind nicht beim Namen nennen will, das ist doch der Punkt. Und nicht nur bei den Linksextremisten, weil man eben einfach nicht sagen will, dass es sich hier um den radikalen Islam handelt, der einen jungen Mann verhetzt hat, dass er zum Mörder wurde. Das möchte man nicht sagen. Das möchte man nicht sagen. Frag mich mal, warum nicht? Und man sucht sich dieses gewohnte Feindbild, den deutschen Staat oder das Patriarchat, steht ja im Hintergrund auf dem Plakat, um da seine Wut rauszulassen. Um ja nicht zu sagen, um wen es wirklich geht.
5: Was man an dieser Demo, an dieser Kundgebung, an dieser Trauerfeier erkennt, es gibt die Queerbewegung überhaupt gar nicht. Es ist ein Sammelbecken und das begründet auch die heftige Kritik an all ihren Zeichen und Vereinnahmung des öffentlichen Raums. Ein Sammelbecken verschiedener linker und linksextremer Ideologien, die sich hinter dieser so unscheinbar und unschuldig wirkenden Flagge mit der Vielfaltsbotschaft verstecken können. Warum sonst würde man den deutschen Staat hier erdolchen wollen? Warum sonst würde man das Patriarchat hier angreifen wollen? Warum sonst würde man, man hat es auf anderen Bildern mal einfach wieder gesehen, den Kapitalismus abschaffen wollen, wenn es da darum geht, dass jemand aus religiöser Überzeugung Menschen, die lieben, wen sie nun mal lieben, töten wollte. Die Regenbogenflagge und diese Erweiterungen, diese Progress Pride und mit irgendwelchen Kreisen und schwarzen Farben, was es da alles gibt, sind das Feigenblatt für linksextreme Ideologie hinter dem Vorzeichen der, wir sind doch nur für Toleranz, wir wollen doch nur, dass die Menschen lieben, wen sie lieben. Es gibt nicht mal eine Queerbewegung. Die meisten dieser Menschen sind zu 90% homosexuell und von denen haben die allermeisten ihre Kämpfe längst durchstanden und haben nichts damit zu tun mit all diesen Extremismen. Dieser winzige kleine Teil, der sich queer nennt, der alles Mögliche ist, der, man vermischt sogar sexuelle Orientierung mit sexueller Identität, hat miteinander nichts zu tun. Was finde ich attraktiv und wie sehe ich mich selbst? Hat miteinander gar nichts zu tun. Vermischt man, um die Gruppe zu vergrößern. Und in diesem Sammelbecken, sowieso ist der CSD eine riesengroße Party für Heterosexuelle geworden, weil da irgendwie mal was passiert in der Stadt, ist ein Sammelbecken für Linksextreme geworden. Weil, warum sollte man den Kapitalismus kritisieren, wenn ein verrückter religiöser Fanatiker, ein Islamist in dem Fall in eine Menschenmenge reinfährt?
2: Dann frage ich mich aber, warum da alle mitlaufen? Ne? Warum laufen
5: weil
2: alle mit?
5: Es on vogue ist, weil es keiner hinterfragt. Weil es identitätsstiftend ist, weil es gibt keine andere Religion, spielt in Deutschland keine Rolle mehr, es gibt keine Heimatbezogenheit, es gibt der Gedanke von der Queerideologie ist ja auch diese Ultra-Individualismus, der wieder zu einem solchen Individualismus extremisiert wird, dass man wieder eine Konformität entwickelt im individuell sein, weil man gar keinen Anschlusspunkt mehr hat in der Gesellschaft, also sucht man sich seine Opferrolle und tut sich mit allen in der Opferrolle gemein und sagt, die Bösen sind die da oben, die Bösen ist der Staat, die Bösen sind die, die uns unterdrücken, aber der Islamist, der da reingefahren ist, der war ja selber Opfer von den Bösen da oben.
0: Zugleich sehen wir natürlich hier, darüber sprechen wir deshalb hier, zumindest die Sprache der Gewalt, die Bildersprache der Gewalt ins Herz der Bestie mit einem Dolch, also Deutschland erlegen und dahinter Patriarchat killt, tötet also das Patriarchat und auch da sehen wir ja ein geschwungenes Messer, das etwas abschneidet. Also die Sprache der Gewalt, die Sprache der Intoleranz, willkommen auch bei der Antifa, deren Faust darf natürlich auf der Demonstration gegen diesen islamistischen Terroranschlag nicht fehlen. Wir sehen sie hier, die kampferprobte Faust in den Regenbogenfarben, die Faust der Antifa. Wir sehen also, Gewalt ist offenbar ein Teil, allerdings eine Gewalt oder eine Gewaltbereitschaft, die sich gegen die sogenannte Mehrheitsgesellschaft rechnet. Ein weiterer Slogan, der dort aufgefahren wurde, LGBTI+-Befreiung heißt Kapitalismus abschaffen. Und ein anderes Plakat zeigt den roten Stern der Kommunisten, in dem die Transfarben prangen. Ja, da kann ich nur sagen, Narren aller Länder, vereinigt euch. Wie kommt man denn auf so etwas? Also die LGBT-Tralala-Bewegung, pardon, soll sich befreien, indem sie die Welt vom Patriarchat, von Deutschland und vom Kapitalismus befreit. Ja, was bleibt denn da noch?
3: Offenbar will man den Queersozialismus oder Kommunismus einführen. Das sind natürlich alles eben auch wieder militante Symbole, also sowohl diese Faust als auch der rote Stern unter dem Label des Kommunismus sind Millionen von Menschen in den Tod getrieben worden und umgebracht worden. All das verschweigen diese Leute und es ist natürlich völlig absurd, weil man demonstriert er ja eigentlich gegen einen gewalttätigen Anschlag, also gegen Terror, gegen islamistischen Terror, und benutzt aber Symbole, die selber teilweise Teil von Terrorbewegungen waren und die einfach für Militanz und Gewalt stehen. Also Gewaltverherrlichung, um gegen Gewalt zu demonstrieren, das ist wirklich linke Ideologie auf die Spitze getrieben. Und auch dieser Slogan hier, den wir gerade sehen, also Kapitalismus abschaffen, das ist natürlich das, worum es ihnen am Ende geht. Es geht um eine ganz große Umdeutung dessen, was in Berlin passiert ist. Dieser Islamist hat einen Menschen getötet, 31 Menschen verletzt. Und eigentlich müsste das ein Moment des Innehaltens sein, wo man sich auch im linken Lager fragt, was haben wir nur falsch gemacht mit unserer Migrationspolitik? Das spricht ja gegen all das, was man jahrelang propagiert hat, gegen die Idee, dass wir endlose Vielfalt haben können, gegen die Idee, dass der Islam völlig ungefährlich sei. Also all die linken Ideen werden ja durch eine solche Realität widerlegt. Und damit das nicht geschieht, muss man die Realität maximal umdeuten. Und nichts können Linke besser, als Narrative zu erzeugen, Realitäten umzudeuten. Und genau das macht man eben, dass man am Ende sagt, wir nutzen auch diesen Anschlag wieder für unsere antikapitalistische, kommunistische Agenda. Wir machen da jetzt noch einen roten Stern rein, gefüllt mit der Transflagge. Da vom Feeling her natürlich auch immer das RAF-Symbol spielt da in Deutschland mit, also hat man sofort vor Augen, und wehren uns mit, wie gesagt, diesen geballten Fäusten, diesen Queer-Dolchen gegen einen islamistischen Terroranschlag. Es ist wirklich die komplette Perversion.
0: Und es steht ja immer wieder, haben wir jetzt mehrere Beispiele eingeblendet gesehen, Gunnar, Widerstand, Widerstand, Widerstand jetzt, aber... Ich habe kein einziges Mal gesehen, dass dieser Widerstand nun bitteschön dem Islamismus zu gelten habe.
2: Genau, und da ist eben die Frage, warum? Genauso, wie ich es eben schon gesagt habe, warum benennen Sie nicht, wer der Täter war? Warum benennen Sie den Hintergrund nicht? Warum sagen Sie nicht, dass der radikale Islam eine fürchterliche Gefahr ist, wie es sich jetzt im Tiergarten erwiesen hat? Zwei Gründe mag es geben. Einmal sagt man ja immer noch, gerade in der linken Szene, dass die Muslime eine bedrohte Minderheit seien, die zu schützen gelte. Deswegen dürfe man ihnen ja nichts anlasten, dass sie Täter sein könnten. Das ist das eine. Das andere aber, was ich glaube, ich, was auch sehr wichtig ist, ist die Angst. Also man stelle sich mal vor, jemand hätte ein Plakat hochgehalten und hätte einen Regenbogenpfeil in den Koran gerammt. Ja? Was wäre denn dann los? Dann wären die wahrscheinlich, die Frau, die man da sieht, die das hochhält, wäre da wahrscheinlich gar nicht mehr am Leben. Weiß ich, was alles noch passiert wäre? Es hätte den nächsten Terroranschlag gegeben. Wie wir ja wissen, ist der radikale Islam in der Lage zu mobilisieren, international, ja auch gegen, sogar gegen Karikaturen. Wir erinnern sich an uns an den Massenmord in der Redaktion von Charlie Hebdo in Paris oder auch schon vorher an die Morddrohung gegen den dänischen Karikaturisten Westergaard. Also immer dann, wenn man den Islam öffentlich verantwortlich macht für Terror, dann geht's aber rund. Das heißt also, möglicherweise ist es auch die Angst davor, und die ist ja in der ganzen Gesellschaft verbreitet, nicht nur bei den Linksextremisten, das Kind beim Namen zu nennen, aus Angst, dass man eben selber zur Zielscheibe wird.
5: Ich habe das ja schon versucht anzudeuten. Es gibt diese linke Theorie. Es gibt einmal die große Masse der Menschen in einem Land, die sozusagen sowas wie gesunden Menschenverstand vertreten, und eine andere, etwas heterogenere Masse an Menschen, die für eher linke Themen offen ist. Aber die kann man nicht so leicht bündeln. Deswegen muss man sie alle in ihrer Betroffenheit bündeln und sagen, irgendwie bin ich für all die ungerecht Behandelten. Für diejenigen, die in ihrem Geschlecht nicht ernst genommen werden, die Frauen sind und deswegen benachteiligt sich fühlen. Für diejenigen, die Opfer des Kapitalismus, Opfer des Patriarchats und eben auch Opfer der gemeinen, aufnehmenden Gesellschaft mit Vorurteilen gegenüber Migranten. Und ich kann halt eben nicht, wenn ich diese Gruppe zu einer großen Mehrheit bündeln möchte, all die Benachteiligten, wo alles so gemein ist und das Patriarchat ist an allem schuld, kann ich nicht eben den auch Opferrollen Islamist an der Stelle ausschließen, weil er ist ja auch Teil der eigentlich von den Bösen da oben Benachteiligten. Das ist der Versuch, sich zu einer großen Gemeinschaft zu bündeln aus vielen, vielen heterogenen, gefühlten, vermeintlichen Benachteiligungen, die natürlich an weiten Stellen frei erfunden sind. Jeder in Deutschland kann heiraten, wen er möchte, treffen, wen er möchte, küssen, wen er möchte, außer man läuft durch Neukölln. Da würde ich es halt eben nicht empfehlen, das zu machen, aber vor dem Gesetz kann jeder machen, was er will, leben, wie er will. Es gibt keine Benachteiligung für Frauen am Arbeitsmarkt. Das das Gegenteil ist der Fall. Frauen werden an allen möglichen Ecken und Enden gefördert am Arbeitsmarkt. Öffentlicher Dienst bis heute befördert Lehrerinnen, obwohl es viel mehr Lehrerinnen als Lehrer gibt, dass Lehrerinnen sich bitte bewerben sollen auf solche Stellen. Deswegen, man erfindet da Scheinbenachteiligungen, um viele einzelne Opfergruppen zu bündeln, zu einer großen, gefühlt zusammengehörenden Masse, muss dafür Begriffe wie queer erfinden, obwohl es miteinander nichts zu tun hat. Das ist der Grund, warum man sich nicht traut, Islamismus als das zu benennen. Zum einen, weil man damit sozusagen eine zugehörige Opfergruppe angreifen würde. Und zum anderen, weil man die Folgen der eigenen Ideologie anerkennen müsste. Nämlich, das, was wir wollen und verteidigen, führt zu solchen Straftaten. Und das möchte natürlich niemand.
3: Das Verrückte ist ja, dass sich mit diesen Plakaten, die wir hier sehen, und mit der gesamten Reaktion auf diesen islamistischen Terror, das linke Lager eigentlich komplett entsolidarisiert hat mit Schwulen und Lesben in Deutschland. Also die wirklich größte Gefahr für Homosexuelle, und das sagen auch ganz viele, wenn man mit ihnen spricht, ist der Islam. Die erleben immer wieder, dass sie bestimmte Viertel meiden müssen, weil junge Migranten ihnen dort dumm kommen, wenn sie Händchen halten als Männer. Die trauen sich teilweise nicht mehr, sich zu outen in der Schule oder sonst in Zusammenhängen, weil eben die muslimischen Mitschüler sie dann mobben dafür. Und diese Realitäten haben sich ja einfach durch die Migration wahnsinnig verändert. Also es gibt wieder viel mehr Diskriminierung von Homosexualität durch die Migration. Das heißt, wenn man wirklich die Rechte von Homosexuellen stärken wollte, dann müsste man diese Migrationspolitik ja hinterfragen. Und indem dieses Lager seit Wochen, seitdem es diesen Anschlag gab, konsequent davon ablenkt, konsequent darüber spricht, dass Rechte die größte Gefahr sind, konsequent versucht, diesen Terroranschlag auch als rechten Anschlag umzudeuten, was wieder mit der Realität gar nichts zu tun hat. Dadurch stellt man sich natürlich eben gerade nicht hinter die Schwulen und Lesben. Die würden ja davon profitieren, wenn man sagen würde, wir müssen das Land so umbauen, dass man wieder frei leben kann, dass man auch in Neukölln wieder als Männerhändchen haltend durch dieses Viertel gehen kann. Und genau das passiert eben nicht, solange man versucht abzulenken.
2: Ich glaube, auch hier gibt es einen Unterschied zwischen den Funktionären und der Basis, weil es gibt ja, das wissen wir, es gibt ja viele schwule und lesbische Menschen, die das durchaus spüren, das, was Caroline eben gesagt hat, dass die große Gefahr vom radikalen Islam ausgeht, sich das aber nicht trauen, das zu artikulieren. Und von den Funktionären und du hast es gesagt, Julius, von den Funktionären des CSD wird es einfach schlicht nicht akzeptiert. Dass du sagst, die wollen das nicht. Also die wollen, dass das so bleibt. Und dann müssen sie sich auch mal fragen, wie lange das noch gut geht.
0: Ja. Das ist, glaube ich, eine Frage, die sich natürlich in die Community richtet. Und es ist ja eben schon die Forderung erhoben worden, bitte benennt die Gefahr für unser aller Zusammenleben und flüchtet nicht in solche Stellvertreterdebatten. Keine Stellvertreterdebatten gibt es natürlich bei Andreas Dorfmann. Heute Abend um 18 Uhr bei News Live. Andreas, worauf dürfen wir uns freuen?
10: Einen wunderschönen guten Morgen um gleich 8.57 Uhr, lieber Alexander und meine Damen und Herren. Wie immer gibt es, Sie wissen es, bei News Live am Abend das Wichtigste vom Tag, über das ganz Deutschland spricht. Ein geplantes Thema ab 18 Uhr bei uns, die muslimische Invasion von Ceuta. Wie sich die angespannte Lage heute Abend darstellt, darüber spreche ich mit News-Kommentatorin Julia Weishaupt und mit dem Digitalchef der Jungen Freiheit, Vadim Derksen. Und damit zurück auf das schöne weiße Sofa der Mehrheit.
0: Ja, vielen Dank, Andreas. Das ist ein ganz fabelhaftes Trio. Es war, glaube ich, schon mal in dieser Zusammensetzung, wenn ich mich nicht täusche. Ansonsten wird es ein ganz grandioses Debüt in dieser Dreierbesetzung. Und dass wir nach wie vor natürlich alle Augen haben, gerichtet auf Ceuta, ist ja völlig klar. Gerade weil wir in allen vielen anderen Medien immer wieder lesen, ja, hat sich komplett normalisiert und es ging ja gar nicht in Europa, das blieb ja alles in Afrika und so weiter und so fort. Diese Beruhigungspille wird bei uns nicht gereicht. Ja, das waren halt wirklich drei spannende Stunden durch die Höhen und Tiefen deutscher Gegenwart, aber hilft ja alles nichts. Man muss ja überall hinschauen und ich glaube, was so als Thema über der ganzen Sendung stand, was ist uns die Freiheit wert und wo sind die Kräfte, die bereit sind, uns die Freiheit zu nehmen und was tun wir dagegen? Manchmal ist es die Regierung, die einen seltsamen Freiheitsbegriff hat und manchmal auch sogenannte Freiheitsbewegungen, die am Ende dann zu ideologischen Selbstbetrübungsorganisationen werden, könnte man so sehen. Ich danke allen, die heute zugeschaut haben. Ich danke natürlich unserem großartigen Panel heute. Pauline Voss, unsere stellvertretende News-Chefredakteurin.
3: Vielen Dank.
0: Julius Böhm, schön, dass du da warst.
5: Sehr gerne.
0: Ich glaube, wir sehen uns morgen wieder. Kann das sein?
5: Ich befürchte es.
0: Ja, dreimal ist Bremerrecht, sagt man doch irgendwie so. Also dreimal ist Rhönerrecht oder so. Schön, dass du bei uns da warst, unser News-Kolumnist Gunnar Schupelius.
2: Sehr gerne.
0: Und vielen herzlichen Dank auch, dass du nochmal uns wirklich vor Augen geführt hast, was für schlimme Zustände das waren Anfang dieses Jahres bei diesem Stromausfall. Und heute müssen wir leider zur Kenntnis nehmen, beide Hauptverantwortlichen, Bundeskanzler und Regierungschef Berlin, beide CDU, haben ein Ping-Pong der Verantwortung gespielt, sind dem nicht gerecht geworden und haben sogar zu Lügen gegriffen. Wenn Sie es nicht glauben, schauen Sie noch mal diese wunderbare Präsentation an von Pauline Voss, die es vor wenigen Minuten gab. Ja, das war's für heute. Morgen also hier sein, ich habe schon angekündigt, Newsreporter Julius Böhm, abermals außerdem Bestsellerautor und Journalist Wolfgang Herles, und ich habe mein Plätzchen auch schon wieder ganz forsch eingebucht. Also, ich setze auf Sie und vergessen Sie nie, egal wo Sie sind, egal was Sie tun. Womit beginnt der Tag? Na klar, der Tag beginnt mit News.

0: gegen die geplante Rentenreform der Bundesregierung nimmt weiter zu. Mit Bremens Bürgermeister Bovenschulte und Saarlands Ministerpräsidentin Rehlinger wenden sich nun auch westdeutsche SPD-Regierungschefs gegen die Abschaffung der Rente mit 63. Rehlinger betonte, wer jahrzehntelang gearbeitet habe, habe Anspruch auf Respekt und eine angemessene Altersversorgung. Zuvor hatten bereits alle ostdeutschen Ministerpräsidenten von CDU und SPD Kritik an den Plänen geäußert. Unionsfraktionschef Frei betonte derweil bei Welt TV, er sehe keinen Spielraum für Nachbesserungen am Rentenpaket. Die Bundesregierung bereitet offenbar einen neuen Zivildienst vor. Nach einem Bericht der Bild-Zeitung hat das Familienministerium in den vergangenen Monaten Verbände und Organisationen zu ihren möglichen Kapazitäten befragt. Ein Sprecher bestätigte die entsprechenden Planungen. Für den Fall einer Rückkehr der Wehrpflicht signalisieren die Verbände demnach Bereitschaft, Verweigerern verschiedene Einsatzmöglichkeiten anzubieten. Offiziell vorgestellt werden soll das Vorhaben nach der Sommerpause. Nach dem massenhaften Andrang von Migranten auf die spanische Exklave Ceuta beraten die EU-Innenminister heute über Konsequenzen. In einer Videokonferenz geht es vor allem darum, den Schutz der Außengrenzen zu verstärken. Diskutiert werden unter anderem mehr Überwachung, ein Frühwarnsystem sowie mögliche Barrieren im Meer. In der vergangenen Woche hatten Zehntausende Menschen von Marokko aus Ceuta erreicht, teils schwimmend. Die Situation hatte innerhalb der EU Kritik ausgelöst. Mehrere Staaten warfen Spanien eine zu nachlässige Einwanderungspolitik vor. Die Zahl der Todesopfer nach den schweren Erdbeben in Venezuela ist weiter gestiegen. Mehr als einen Monat nach den Beben meldete der Präsident der Nationalversammlung Rodriguez inzwischen 6.125 Tote. Viele Menschen werden weiterhin vermisst, die Opferzahl könnte daher noch weiter steigen. Besonders betroffen sind mehrere Regionen des Landes, in denen die Erdbeben schwere Zerstörungen hinterlassen haben. Die Pegelstände des Rheins in Nordrhein-Westfalen fallen weiter. Für die nächsten Tage erwarten Experten besonders niedrige Wasserstände wegen anhaltender Hitze und Trockenheit. Die Binnenschifffahrt spricht von deutlich höherem Aufwand und steigenden Kosten. Viele Schiffe könnten nur noch einen Bruchteil ihrer üblichen Ladung transportieren. Bundesverkehrsminister Bilger hat nun für übermorgen zu einer Konferenz nach Bonn eingeladen. Auch in Osteuropa sorgt Niedrigwasser für Probleme. In Rumänien wurde ein Felsen gesprengt, um den Wasserstand für ein Atomkraftwerk zu erhöhen. In Ungarn konnten Ingenieure die Abschaltung des einzigen AKW verhindern, indem sie die Kühlwassermenge reduzierten.
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0: Das Wetter für Deutschland. Heute scheint oft die Sonne, im Tagesverlauf bilden sich Quellwolken. Im Norden und Nordosten muss mit Schauern und Gewittern gerechnet werden. Die Höchstwerte erreichen 30 bis 38 Grad, an den Küsten ist es kühler. Morgen ist es oft wechselnd bewölkt, vor allem im Südosten und Osten sind kräftige Schauer und Gewitter möglich. Dort besteht weiterhin Unwettergefahr. Die Höchstwerte erreichen 25 Grad an der Nordsee und 35 Grad im Südosten und Osten.
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2: Wie frei ist die Meinung in Deutschland? Bei Schula, Fragen, was ist, habe ich heute einen Gast, der dazu forscht. Professor Richard Traunmüller von der Uni Mannheim ist in der empirischen Demokratieforschung unterwegs und hat sich damit beschäftigt. Herzlich willkommen.
3: Grüße Sie, hallo.
2: Derzeit klagen vor allem Konservative darüber, dass sie ihre Meinung nicht sagen können. Früher hatte man immer so den Eindruck, die Linken haben sich unter Kohl beschwert, dass ihre Meinung nicht gehört wird und dass der dem Spiegel keine Interviews gibt und Ähnliches. Hat sich die Intellektuelle, die Rechts-Links-Polarität da gewandelt?
3: Also der Wandel ist auch da. Also da muss ich als Wissenschaftler einfach sagen, den Wandel könnte ich dann feststellen, wenn ich die Zeitreihe habe, die mir in dem Fall abgeht. Aber wenn man jetzt momentan schaut, dann ist es genauso, wie Sie sagen. Und sozusagen jetzt, wenn man sagt konservativ, das kann man ja auf zwei Arten sich anschauen. Das eine ist ja die beliebte Figur des alten weißen Mannes, also der sich sozusagen beklagt, dass er sein Lieblingsschnitzel nicht mehr so nennen darf, wie er das früher mal getan hat.
2: Nach einer mobilen ethnischen Minderheit zum Beispiel.
3: Genau so. Das ist natürlich auch, also das kann man sich mit Daten anschauen und wenn man das operationalisiert, wer ist der alte weiße Mann? Also wenn man nach Alter guckt, nach Geschlecht und sagen wir mal nach Migrationshintergrund, dann stellt man erstens fest, dass es keinen Unterschied zwischen Mann und Frau gibt. Es gibt keinen Unterschied zwischen Migranten und Nicht-Migranten und es ist die junge Generation, die sich unfreier fühlt als die alte. Also das ist auch wieder so ein Narrativ oder so. Also Narrativ ist wiederum so eine Vokabel, die ich eigentlich nicht gerne benutze, aber das ist so eine Vorstellung, die ist mit den Daten nicht zu belegen. Die andere Operationalisierung ist natürlich, dass man schaut auf die politische Orientierung und da ist die Sache momentan glasklar. Ja, das ist ein ganz klarer Trend. Je weiter links sie stehen, desto freier fühlen sie sich und je weiter rechts sie stehen, desto unfreier fühlen sie sich. Das können sie mit einer Links-Rechts-Skala, das können sie mit Parteiwahl, das können sie angucken, wie sie wollen. Also dieser Unterschied ist ganz klar, momentan da. Mhm. Und Sie haben selber schon gesagt, das ist wahrscheinlich nichts, was in Stein gemeißelt ist, ne, weil sich das natürlich über Zeit kann sich das ändern.
2: Hat das auch damit zu tun, dass Linke in der Tat ja meistens die Welt verändern wollen und sich als Progressive, als Vorhut und irgendwie auch auf der guten Seite der Geschichte wähnen und deshalb auch selbstbewusster ihre Meinung vortragen, während Konservative meistens ja nur den Anspruch erheben, aber ich möchte doch auch vorkommen und lass mich doch einfach das sagen, was ich will. Also gibt es da unterschiedliche Courage-Level im Vortrag?
3: Ja, also da bin ich mir eben nicht so sicher, weil also ich würde sagen, die Kultur, also das, was eine Meinungsfreiheit braucht, ist zum einen Toleranz und zum anderen eben diesen Mut, den Mund aufzumachen. Und ob der jetzt auf der linken Seite wirklich ausgeprägter ist, das würde ich momentan verneinen, weil es natürlich eigentlich momentan, also wenn man das, ich glaube, und das ist auch eine Charakterisierung, die ja, also zumindest in den tonangebenden, in den sinnerzeugenden Institutionen, das sind die Medien, das sind die Universitäten, das ist der Kulturbetrieb, also der hat ja der tendiert links, das kann man auch empirisch ganz klar zeigen, das habe ich für die Universitäten immer wieder gezeigt und da ist es natürlich jetzt nicht sehr, sehr mutig, seine Meinung zu sagen, wenn die natürlich dem Umfeld entspricht. Deswegen würde ich diese These, dass die Linken da mutiger sind und deswegen sich freier fühlen, die würde ich so nicht mitgehen.
2: Aber sind sie nicht missionarischer, sind sie nicht aktivistischer? Also es gibt den Kampf gegen rechts von der linken Seite aus, aber es gibt wenig Demonstrationen gegen links und also die meisten drängenden gesellschaftlichen Strömungen, Regenbogenfahne, Feminismus und so, kommen eigentlich von links und während es kaum Leute gibt, die eine wirklich druckvolle Bewegung aufmachen für Männlichkeit oder für Nationalismus. Naja, gut, ja, das können wir
3: also, also das ist eben auch, historisch ist das möglich. Klar, also im Kern, wenn man jetzt links, rechts, und dann sagen wieder ganz viele, oh, das ist vereinfacht, links, rechts, was bedeutet das? Aber es gibt natürlich einen ideologischen Kern. Das ist einmal die Frage Gleichheit, Ungleichheit und die andere ist bewahren, verändern. Und natürlich ist das Progressive auf die Veränderung, zielt auf die Veränderung. Und ein Stück weit ist es auch klar, wenn die Institutionen, die jetzt, wie ich es vorhin gesagt habe, mit der Sinnproduktion beschäftigt sind, dass die natürlich von sich denken, dass sie das auch gut machen und diesen Sinn ja, also das liegt ja dann auch ein Stück weit nahe, dass man da ein gewisses Sendungsbewusstsein hat, sei das als Journalist, sei das als Professor, ja, und so kommt das. Und wenn man noch dazu auch der Meinung ist, dass man sich mit diesen Themen natürlich sehr, sehr gut befasst, ja, da fällt es dann natürlich schwer, nicht einen gewissen missionarischen Eifer an den Tag zu legen.
2: Ich komme ja aus der DDR, da gab es ja die wissenschaftliche Weltanschauung und da war ja laut marxistischer historischer Dialektik eine Aufwärtsbewegung der Menschheit als Naturgesetz definiert. Und dementsprechend gab es auch diesen klassischen Zeitstrahl des Progressiven. Und je nachdem, wie progressiv man sich selbst verortete, war natürlich dann der andere zurückgeblieben, reaktionär. Und irgendwie und dadurch ergab sich eigentlich auch eine Hierarchie, total, die schon abwertete, wenn jemand noch nicht auf dem Level der Weltanschauung angekommen war. Genau. Das ist natürlich schon putzig. Auf der letzten großen Konferenz von R21, dem konservativen Think Tank, hat die frühere Bundesfamilienministerin Christina Schröder die Einleitungsworte gesprochen. Und ich habe mal einen kurzen Ausschnitt rausgeklippt.
4: Meine sehr geehrten Damen und Herren, über Meinungsfreiheit möchten wir heute sprechen. Ein besonders originelles Thema ist das nicht. Seit vielen Jahren ist zumindest im politischen Spektrum rechts der Mitte die Klage allgegenwärtig, man könne gewisse Dinge nicht mehr laut sagen oder auch gewisse Dinge würden in der veröffentlichten Meinung nicht gesagt.
2: Klingt jetzt erstmal ganz normal. Ist Ihnen irgendwas aufgefallen?
3: Oh, jetzt haben Sie mich erwischt. Also es klingt erstmal normal,
2: es ist ein Trick dabei.
3: Das ist ein Trick von ihr oder von Ihnen?
2: Nein, von mir.
3: Okay.
2: Meine sehr verehrten Damen und Herren.
3: Ach so, sie hat nicht gegendert.
2: Die Tagesschau nennt das schon nicht. Und da beginnt eigentlich ja schon so etwas wie ein Meinungsdruck im öffentlichen Raum. Also warum lässt die Tagesschau das weg? Weil sie eben nicht auf die Binarität der Geschlechter eingehen will. Frau Schröder macht das. Worauf ich hinaus will, wer gibt eigentlich diese Standards vor? Warum lässt die Tagesschau das? Warum ergibt sich in der Redaktion dort der Eindruck, die Zeit erwartet von mir, dass ich nicht mehr meine Damen und Herren sage? Und warum beginnt da nicht schon die Einschränkung der Meinungsfreiheit in solchen subtilen kulturellen Notierungen?
3: Na, ich bin jetzt selber vielleicht auch nicht bekannt als der große Freund des Genderns, aber zunächst mal ist die Meinungsfreiheit natürlich auch für die da, die das Gefühl haben, sie müssen da eine Pause einlegen und ein Sternchen imaginieren. Für die ist natürlich diese Meinungsfreiheit genauso da. Aber auch da, ich meine, das ist genau das, was wir vorhin schon gesagt haben. Das ist natürlich ein gewisses Milieu, sage ich. Ja, genauso an den Universitäten ist es
2: so. Muss man eigentlich Studierende sagen oder wird man sonst gesteinigt?
3: Nee, man muss es nicht sagen, aber man muss mit den Konsequenzen, man wird vielleicht darauf gefragt, warum man das nicht tut. Also ein Stück weit ist man vielleicht unter Rechtfertigungsdruck und es wird von einem erwartet, aber da zur Wahrheit gehört auch, also so richtig sanktioniert wird das nicht. Im Übrigen, das habe ich mir auch statistisch mal angeguckt in einer Umfrage unter 9000 Wissenschaftlerinnen und Wissenschaftlern in Deutschland und da sagten 29%, also ein Drittel sagt, man sollte sich der sogenannten geschlechtersensiblen Sprache nicht verweigern dürfen. Ja, also das ist einfach, das ist, ja, und da sind wir wieder dabei, also das ist ein Stück weit der missionarische, erzieherische Gestus, der diesem Milieu eigen ist.
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2: 11 Tage ist der islamistische Terror vom Christopher Street Day in Berlin her. Der Anschlag auf den CSD und der Schock sitzt noch immer tief. Ein Todesopfer, eine Frau aus Polen, Dutzende Verletzte und ein Behörden- und NGO-Versagen, das wirklich seinesgleichen sucht. Bundeskanzler Friedrich Merz hatte unmittelbar danach Maßnahmen angekündigt, besonnen, sagte er, aber entschlossen.
3: Ich will für die Bundesregierung sagen, wir werden alles tun, um den oder die Täter so schnell wie möglich zu fassen. Wir werden über Konsequenzen nachdenken und mit Besonnenheit, aber auch mit Entschlossenheit entscheiden. Diese Straftäter, diese Extremisten haben in der Mitte unserer Gesellschaft keinen Platz.
2: Ja, das war Friedrich Merz, der Kanzler und CDU-Vorsitzende nach dem Anschlag und bei dem Gedenkgottesdienst vor der Marienkirche in Berlin. Diesen Worten des Kanzlers sind bisher keine Taten gefolgt, nicht einmal Ankündigungen. Der Kanzler ist in den Urlaub aufgebrochen und er liest dort die Enzyklika des Papstes. Das hörte man gestern. Anders bei der jungen Gruppe, dem Nachwuchs von CDU und CSU im Deutschen Bundestag, die hat nun einen 10-Punkte-Plan vorgestellt als Reaktion auf den islamistischen Terror in Berlin. Überschrift: Schluss mit Betroffenheitsritualen und Verharmlosung. Ein 10-Punkte-Plan zum Umgang mit Islamismus und Gefährdern. Und zu den Forderungen gehört, ich darf mal zitieren, Abschiebung statt Duldung. Vollziehbar ausreisepflichtige Gefährder oder Straftäter sollen ausnahmslos in Abschiebehaft. Dazu sollen Menschen, denen Tötungsdelikte nachgewiesen werden, immer Deutschland verlassen müssen. Dasselbe soll auch für die Anhänger islamistischer Netze gelten. So die ersten drei dieser 10 Punkte. Überschrift: 10-Punkte-Plan zum Umgang mit Islamismus und Gefährdern. Also eine Forderung, die wir eben gehört haben, fällt ja schon in die Überschrift, wie das Ganze eigentlich ein strengerer Umgang mit Tätern und Gefährdern. Es ist hier die Rede, ja, von Abschiebehaft letztlich. Abschiebehaft wird gefordert. Wäre das eine Maßnahme, die sinnvoll wäre, um dieses Terrors etwas mehr Herr zu werden?
4: Ja, ist eine Maßnahme, die zunächst einmal gar nicht umzusetzen ist, weil wir nur 750 Abschiebeplätze in Deutschland haben. Bei 40.000 Ausreisepflichtigen, bei deutlich mehr Gefährdern als eben diese 750 Plätze. Aber es ist mal ein Vorstoß in die Richtung, die Friedrich Merz ja eigentlich selbst auch mal angestrebt hatte. Jetzt ist die große Frage, ist das eine nette Hilfestellung der Nachwuchspolitiker, in Anführungszeichen, für den Bundeskanzler zu sagen, hier, lieber Herr Kanzler, kann man es so machen? Oder darf man das als Angriff, als Kritik, als ja sozusagen, du kannst es nicht, Herr Kanzler, wir legen jetzt hier die Pläne vor. Verstehen, das ist die große Frage. Unter Kanzlerin Angela Merkel hätte es sowas nicht gegeben. Da sind alle Vorstöße, alle Verlautbarungen, alle Wortmeldungen vorher abgesprochen, abgegrätscht, mit Gegenpositionen ausgestattet oder durch irgendwelche Deals ruhig geschaltet worden. Unter Friedrich Merz ist das Ganze mehr Tohuwabohu als unter Angela Merkel. Und nach dem Rentenrebellen, die ja im vergangenen Herbst die Regierung erstmals beinahe zum Sturz gebracht haben, weil sie gesagt haben, bei diesem Rentenpaket auf diese Art und Weise machen wir so nicht mit. Über Wochen und Monate hinweg haben wir jetzt einen nächsten deutlichen, wahrnehmbaren und ich würde auch sagen inhaltlich gehaltvollen Versuch der jungen Gruppe, sich da in die erste Reihe zu drängen und zu sagen, Herr Bundeskanzler, schauen Sie mal, hier wird nicht alles von oben her weggemacht. Hier gibt es Nachwuchsmenschen, die wollen von dem Bundestag und von ihrer Partei und von den politischen Möglichkeiten noch was übrig haben in 10 Jahren. Deswegen ist jetzt schnelles Handeln angesagt.
2: Du hast jetzt ganz kurz und sachte gesagt, beinahe hätte damals der Widerstand der jungen Gruppe gegen Reformpläne der Bundesregierung etwas gefruchtet, aber zur Wahrheit gehört auch, viele sind dann eingeknickt.
4: Sie haben dann, als dann wirklich die moralische Keule von wegen, wenn ihr jetzt hier weitermacht, dann zerbricht diese Regierung und damit das Land und das... Man kennt das ja alles, letzte Chance, Viertes Reich, haben dann doch einige zurückgezogen, bis auf, ich glaube, so 6, 7, die dann genau gereicht haben, um die Mehrheit zu haben. Aber dennoch war es ein großer Fingerzeig. Das hat, wie gesagt, es war eine Machtprobe, die sich so unter Angela Merkel niemand getraut hätte und unter Friedrich Merz jetzt eben gleich zu Beginn der Regierungsphase schon. Und jetzt haben wir erneut so einen Vorstoß, der den Worten des Kanzlers besonnen, aber entschlossen handeln, knapp 2 Wochen später vorlegt und sagt, während sie im Urlaub sind und eben noch nichts getan haben. Ich meine, wir sprechen über islamistischen Terror inmitten der Bundeshauptstadt, dann legen wir eben 10 Punkte vor.
2: Wir werden jetzt gleich nochmal im Einzelnen über die Forderungen sprechen. Ein Satz steht da drin, der als Überschrift quasi dient und dem kann man ja nur zustimmen. Die genuine Aufgabe, die Pflicht des Staates ist es, die Bevölkerung zu schützen. Wie schätzt du das ein, Gunnar Schupelius? Ist es wirklich ein Punkt erreicht, wo die junge Gruppe, wir reden ja von CDU, CSU, Bundestagsabgeordneten, den Kanzler daran erinnern muss, dass die genuine Aufgabe des Staates darin bestehe, die Bevölkerung zu schützen?
5: Ja, die Bevölkerung wird nicht geschützt. Das haben wir gesehen am Anschlag Berlin-Tiergarten und an sehr, sehr vielen anderen Gewaltverbrechen, die wir ertragen müssen in Deutschland. Der Staat hat in weiten Teilen die Kontrolle darüber verloren. Es ist heutzutage gefährlich, mit öffentlichen Verkehrsmitteln zu fahren. Das wissen die Menschen. Und was die jungen Leute jetzt hier in der CDU-CSU-Fraktion im Bundestag vorbringen, ist ja nichts anderes, als was im Wahlkampf auch versprochen wurde. Das ist ja praktisch der Wortlaut von Friedrich Merz. Der hat es bloß nach der Wahl vergessen oder in ein Fach gelegt, wo es gut verwahrt ist, was er versprochen hat, ja, damit sich die SPD nicht ärgert. Die Sozialdemokraten muss man auch mal fragen, ob sie an der Sicherheit in diesem Land noch interessiert sind. Bin ich mir nicht ganz sicher. Es sind nicht mehr die Sozialdemokraten von früher, die das noch im Auge hatten. Und sie legen einen Schwerpunkt auf die Rückführung. Das ist ein sehr wichtiger Punkt, dass sie sagen, und daran scheitert es ja im Grunde, dass man die Leute nicht wieder aus dem Lande kriegt. Auch deswegen, weil die Herkunftsländer sie gar nicht haben wollen. Ein sehr wichtiger Punkt. Also entweder sie schmeißen ihren Pass weg, dann haben sie keine Dokumente mehr. Oder das Herkunftsland sagt trotzdem nicht. Oder das Herkunftsland stellt keinen neuen Pass aus. Und jetzt sagen die hier, wir bestrafen die Herkunftsländer. Wer die nicht zurücknimmt, für den machen wir einen Visastopp. Da darf überhaupt gar keiner mehr nach Deutschland auf legalem Wege. Und die kriegen auch keine Entwicklungshilfe mehr und die werden auch sonst und so weiter. Also auch das ist ein Teil des Wahlkampfversprechens gewesen, dass man dafür sorgt, dass man die Leute überhaupt wieder los wird. Julius hat es eben gesagt, es sind hier so unfassbar viele, die eigentlich ausreisen müssten, aber die gehen nicht und die erschleichen sich dadurch natürlich auch mit den Jahren ein Aufenthaltsrecht, was sich am Ende manifestiert und ganz am Ende steht hier die Staatsangehörige, das wollen wir auch mal sagen. So, und darauf, da legen die den Schwerpunkt. Insofern ist das wirklich, wirklich, kann man nur mit Erleichterung zur Kenntnis nehmen, dass sie die Union daran erinnern, was sie eigentlich vor der Wahl versprochen hat. Was mir hier aber fehlt, ist die Grenzkontrolle. Also, dass wir überhaupt da mal dafür sorgen, dass die Leute nicht ins Land kommen. Da gibt's jetzt Kontrollen an den Autobahnen, aber auf den Landstraßen nicht. Das heißt, ich kann jetzt, wenn ich weiß, als Schleuser, ich werde an der Autobahn aufgehalten, dann fahre ich eben über einen Feldweg. Ganz einfach komme ich auch nach Deutschland rein. Da müssten Sie mal nochmal nachschärfen, denn das große Problem ist doch, dass Leute illegal ins Land kommen. Im letzten Jahr übrigens wieder 200.000 Asylanträge, 200.000 im letzten Jahr, dass die Leute gar nicht erst illegal ins Land kommen. Das ist doch der Punkt, fehlt hier.
2: Du hast eben gesagt, sie erinnern gewissermaßen die CDU an das, was sie einmal gefordert hat. Man könnte ja sogar personalisiert sagen, sie sind das schlechte Gedächtnis des Friedrich Merz. Sie erinnern ihn daran, die Nemesis könnte man sogar sagen. Was ist denn nämlich passiert nach dem Anschlag von Aschaffenburg im Januar 2025? Damals trat Friedrich Merz sehr schnell vor die Presse und hat Folgendes gesagt.
3: Ausreisepflichtige Personen, die aufgegriffen werden, dürfen nicht mehr auf freien Fuß gesetzt werden. Sie müssen in Ausreisegewahrsam oder in Ausreisehaft genommen und so schnell wie möglich abgeschoben werden. Der Bund muss auch so schnell wie möglich alle verfügbaren Liegenschaften zur Verfügung stellen, wie etwa leerstehende Kasernen und weitere Gebäude, Containerbauten auf abgeschlossenen Grundstücken, um die Zahl der Plätze im Abschiebegewahrsam signifikant zu erhöhen. Es ist inakzeptabel, dass in Deutschland zurzeit bei etwa 42.000 vollziehbar ausreisepflichtigen Personen und weiteren 180.000 Personen mit Duldung, die gleichwohl ausreisepflichtig sind, nur rund 750 Plätze zur Verfügung stehen, um sie in Gewahrsam zu nehmen.
2: Ja, da ist die Analyse klar, die Forderung auch. Nur das Problem, das war der Oppositionsführer Friedrich Merz. Er nimmt das Wort hier in den Mund, wir haben es gehört, Abschiebegewahrsam. Und das macht eigentlich genau jetzt auch die junge Gruppe ihrem 10-Punkte-Programm. Ich darf aus dem ersten Punkt nochmal zitieren. Wer vollziehbar ausreisepflichtig ist, darf als Gefährder nicht länger auf freiem Fuß sein. Bei Gefährdern und Straftätern wird bis zur tatsächlichen Ausreise ausnahmslos abschiebungshaft oder ausreisegewahrsam angeordnet. Das hat Friedrich Merz damals gefordert. Das Oppositionsführer hat gleichzeitig dazu gesetzt, es ist ein Skandal, dass wir nur so wenig Plätze haben.
4: Herr Friedrich Merz hat sogar, also die junge Gruppe bleibt hinter Friedrich Merz deutlich zurück. Friedrich Merz hat gesagt, alle vollziehbar Ausreisepflichtigen müssten ins Gefängnis, sobald sie irgendwie der Polizei ins Netz gehen, bei irgendeiner Kontrolle, Straßenverkehr, Bahnhof, wo auch immer. Die junge Gruppe geht auf Gefährder und Straftäter und wird mit Straftätern jetzt keine Kaugummi-Diebstähle meinen, sondern Menschen, die irgendwie mal mit Körperverletzung oder dergleichen auffällig geworden sind.
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1: Mit Tanja Rümmischer. Der islamistische Terroranschlag am Rande des Christopher Street Day in Berlin ist heute Thema im Innenausschuss des Bundestags. Bundesinnenminister Dobrindt soll die Abgeordneten über den Stand der Ermittlungen informieren. Die nicht öffentlich

0: 10-Punkte-Plan fordert sie unter anderem Abschiebehaft für ausreisepflichtige Straftäter und Gefährder, elektronische Fußfesseln sowie härtere Strafen für die Unterstützung terroristischer Vereinigungen. News-Kolumnist Gunnar Schupelius sieht eine Gefahr in schnellen Einbürgerungen. Er sagte am Morgen bei News Live:
1: Ich würde da ansetzen, wo die Staatsbürgerschaft so leicht vergeben wird, die Zeit auf jeden Fall wieder hochsetzen, auf 8 Jahre, auf 10 Jahre meinetwegen. Und auch verlangen, dass man dann nur eine hat, damit man sich mit diesem Land, in diesem Fall mit Deutschland, identifiziert.
0: Das Positionspapier der jungen Gruppe entstand als Reaktion auf den islamistischen Terroranschlag am Rande des Berliner Christopher Street Day. In der Union herrscht weiter Uneinigkeit über die Rentenreform. Der Widerstand gegen das geplante Ende der Rente mit 63 wächst. 7 der insgesamt 16 Ministerpräsidenten haben sich mittlerweile dagegen gestellt. Unionsfraktionschef Frei hat aber jetzt noch einmal betont, dass er keinen Spielraum für Nachbesserungen am Rentenpaket sieht. Fiona Reinhardt berichtet.
2: Inzwischen kommt nicht mehr nur Kritik von CDU-Regierungschefs, auch kritische Stimmen aus der SPD werden lauter. Bei den Vorschlägen der Rentenkommission gäbe es mit Blick auf die Rente mit 63 eine große Ungerechtigkeit, sagt zum Beispiel Saarlands Regierungschefin Anke Rehlinger, die auch SPD-Bundesvize ist. Die zunehmende Kritik ändere aber nichts am Kurs der Regierung, betont Unionsfraktionschef Thorsten Frei. Würde man das Paket jetzt wieder aufschnüren, drohe die gesamte Reform zu scheitern.
0: Die Fluggesellschaft Lufthansa hat im 2. Quartal deutlich weniger verdient als im Vorjahr. Das bereinigte Betriebsergebnis sank um 56% auf 383 Millionen Euro. Belastet wurde der Konzern vor allem durch gestiegene Kerosinkosten infolge des Irankriegs und einen einwöchigen Streik im April. Wegen der unsicheren Ölpreisentwicklung und kurzfristiger Buchungen schließt die Lufthansa einen Gewinnrückgang im Gesamtjahr nicht mehr aus. Reisen mit der Bahn sind auch im Juli eine Geduldsprobe gewesen. Nach Angaben der Deutschen Bahn waren nur 52,6% der Fernzüge ohne größere Verzögerungen unterwegs. Als Gründe nennt der Konzern unter anderem zahlreiche Baustellen, zunehmende Störungen an Anlagen und extreme Hitze. Bei den Fahrgästen kamen im Juli nur 55% pünktlich ans Ziel.
3: Soweit das Neueste. 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
0: Das Wetter für Deutschland. Heute scheint oft die Sonne. Im Tagesverlauf bilden sich Quellwolken. Im Norden und Nordosten muss mit Schauern und Gewittern gerechnet werden. Die Höchstwerte erreichen 30 bis 38 Grad. An den Küsten ist es kühler. Morgen ist es oft wechselnd bewölkt, vor allem im Südosten und Osten sind kräftige Schauer und Gewitter möglich. Dort besteht weiterhin Unwettergefahr. Die Höchstwerte erreichen 25 Grad an der Nordsee und 35 Grad im Südosten und Osten.
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2: Nichtsdestotrotz dreht die linke Bubble durch. Auch die Taz ist erwartbar nicht so richtig einverstanden mit der ganzen Kiste. Ich möchte euch aber einen Abschnitt aus einem Taz-Artikel vorlesen dazu, weil er exakt den Punkt oder einen Punkt anspricht, den diejenigen oft ignorieren, die der BVG jetzt hier eine persönliche Verantwortung unterstellen. Ich lese. Auf Taz-Nachfrage schickte die BVG am Dienstag ein vorgefertigtes Statement, mit dem die Verkehrsbetriebe bereits in den vergangenen Tagen auf Kritik von Fahrgästen reagiert hatten. Werbung ist nicht gleichzusetzen mit der Haltung der BVG, heißt es darin. Wir stellen Flächen zur Verfügung, wir sind nicht Absender der dort beworbenen Inhalte. Die Werbeflächen würden durch vertraglich gebundene Partner vermarktet. So, das kann einem nicht gefallen. Vollkommen in Ordnung. Aber es ist halt trotzdem die Wahrheit. Die BVG agiert hier nämlich, könnte man sagen, als Vermieter, aber das operative Geschäft wird halt outgesourced. Das heißt, dass die Vermarktung externe Agenturen übernehmen, die sich natürlich nicht nach irgendwelchen moralischen oder ideologischen Parametern richten, sondern die in erster Linie mal die Auslastungsquote interessiert. Und davon abgesehen, die BVG könnte übrigens auch nicht einfach willkürlich filtern, welche Werbung sie für gut hält und welche nicht. Die muss sich da auch an rechtliche Leitplanken und, ja, ob es euch gefällt oder nicht, das Neutralitätsgebot halten. Wenn die BVG jetzt anfangen würde, ihre eigene Moral als Filter für Werbeflächen zu nutzen, dann könnte man ihr vollkommen zu Recht Zensur vorwerfen. Die BVG kann nicht einfach den öffentlichen Raum nach eigenem Gutdünken ideologisch gestalten. Ist doch ganz klar. Man muss damit klarkommen, dass im Rahmen der öffentlichen Infrastruktur auch Dinge stattfinden, die man persönlich unerträglich findet. Das ist halt so ein bisschen der Preis für einen freien Diskursraum, den wir ja eigentlich alle wollen, oder? Und ja, auch in der Werbung. Damit eine Werbekampagne abgelehnt werden kann, darf, muss, übrigens, müssen strafrechtlich relevante Kriterien erfüllt sein. Das wären dann so Sachen wie Volksverhetzung oder Aufrufe zu Gewalt oder Verfassungsfeindlichkeit. Aber politische Meinung, auch wenn sie gesellschaftlich kontrovers ist oder meinetwegen sogar polemisch, auch wenn Peter und Heike sie unerträglich finden, das ist alles durch die Meinungsfreiheit Artikel 5 im Grundgesetz gedeckt. Und deshalb ist die Deutsche Bahn damit übrigens auch nicht durchgekommen.
3: Daraufhin hat unser großartiger Anwalt und Kämpfer für die Meinungsfreiheit, kaufen Sie sein Buch Der Staat gegen Steinhöfel, hat unser großartiger Anwalt Joachim Steinhöfel der Deutschen Bahn mal einen sehr, sehr knackigen Brief geschrieben und sie daran erinnert, dass sie ja zu 100% ein Staatskonzern sind und damit möglicherweise an das gebunden sind, was wir gerade zum 77. Mal festlich begehen, das sogenannte Grundgesetz und die darin enthaltenen Grundrechte. Die Deutsche Bahn, das muss man sich mal vorstellen, kein Staatskonzern, ein Politkonzern. Die Deutsche Bahn wollte darüber entscheiden, was wir als Werbeslogan zeigen dürfen.
2: Also ihr müsst News nicht mögen. Ihr dürft den Ton, den Stil, die Inhalte, meinetwegen auch das Farbkonzept aus tiefster Seele ablehnen und kritisieren. Man kann meine Kollegen und mich auch gerne als Journalismus-Simulanten bezeichnen, wie es die DJU getan hat. Ist alles komplett in Ordnung. Ist ein freies Land und auch das ist von der Meinungsfreiheit Artikel 5 Grundgesetz gedeckt. Nichtsdestotrotz müssen wir auch über die dem zugrunde liegende Logik sprechen, weil wenn wir anfangen, Werbung im öffentlichen Raum politisch zu sortieren, dann ist das doch schon wieder eine Absage an die Meinungsvielfalt und deren Umsetzung. Und wir leben gerade in einer Zeit, Achtung, wichtig, in der durch das Internet sowieso jegliche Informationsmonopole gesprengt wurden. Es gibt ein Überangebot an Meinungen, an Richtungen und so weiter. Und die Frage ist überhaupt nicht, ob die Menschen verantwortungsbewusst und mündig genug sind, um selber zu denken und sich eine Meinung zu bilden. Wir haben überhaupt keine andere Wahl mehr, als das schlicht vorauszusetzen. Also ganz im Ernst, Leute, wer heute noch wirklich glaubt, dass er durch Verbote oder in dem Fall jetzt die Kontrolle von Werbeflächen den öffentlichen Diskurs kontrollieren kann, der hat nicht verstanden, dass die Ära der Gatekeeper endgültig vorbei ist. Wir leben im Zeitalter des Internets, der Informationsflut. Mit Verboten wird man nicht mehr weiterkommen. Das Einzige, was noch hilft, ist, bessere Argumente haben oder irgendwie überzeugender sein. Kann man gut oder schlecht finden, kann man aber nicht einfach die Augen vor verschließen. Und übrigens bin ich auch davon überzeugt, dass immer der, der gerade den politischen Zeitgeist dominiert, auch derjenige ist, der versucht, ihn zu kontrollieren. Ergibt ja total Sinn. Und das heißt, da nehmen sich rechts und links nicht viel. Und aktuell ist es halt der linke Zeitgeist, der das versucht. In unserem spezifischen Beispiel wird jetzt eben gerade versucht, News aus dem Stadtbild zu verbannen.
4: Na, liebe Zuschauer, Bock noch eine Runde übers Stadtbild zu reden?
2: Sorry, den konnte ich mir nicht verkneifen. Alle, die hier gegen die News-Werbekampagne Stimmung machen, tun so, als wäre der öffentliche Raum ihr privates Wohnzimmer, in dem sie die Hausordnung festlegen. Und Gäste, die sie kacke finden, haben da halt nichts zu suchen. Die DJU schreibt in ihrem Brief an die BVG, Ich lese wieder vor. Liebe BVG, unsere KollegInnen fahren jeden Tag mit dir in die Redaktion zur Recherche und zur Pressekonferenz. Hashtag, weil wir dich lieben. Seit kurzem hängt in deinen Waggons Werbung für das rechte Krawallportal News. Das hat uns irritiert. 42,3% der BerlinerInnen haben einen Migrationshintergrund. Eure Fahrgäste. Berlin ist zudem eine der Städte mit der größten queeren Community in Deutschland. Hashtag, und das ist auch gut so. Was sind immer diese Hashtags, ne? Naja. Natürlich ist das gut so. Das ist super. Come as you are. Egal ob schwul, schwarz, grün, blau, trans oder Fuchs, aber wenn die DJU hier so tut, als ob das Wohlbefinden aller Fahrgäste ihnen eine persönliche Herzensangelegenheit wäre, dann nehme ich ihnen das einfach nicht ab. Wo war denn die Sorge um die Gefühle der Fahrgäste, die während der vermeintlichen Corona-Pandemie ausgegrenzt wurden? Wer zum Beispiel aus welchen Gründen auch immer keine Maske getragen hat oder die falsche Maske, der durfte nicht mitfahren oder wurde aus der Bahn verwiesen, der musste Bußgelder bezahlen. Und die BVG hat das nicht einfach nur toleriert, sondern aktiv durchgesetzt. Oder 3G-Regeln auf Bahnhöfen, die bedeutet haben, dass sich ungeimpfte Obdachlose halb zu Tode gefriert haben, weil sie nicht mehr rein durften. Das war Diskriminierung. Ohne hier zu polemisch werden zu wollen, aber jedem, der sich im Vergleich dazu von ein bisschen Meinungsfreiheit diskriminiert fühlt, möchte ich nochmal Folgendes ans Herz legen.
5: Life's tough, get a helmet, man. 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
2: Danke, Candace. Für so vieles. Danke. Oder erinnert ihr euch noch hieran? Danke, dass du den Zug sauber hältst. Hier soll die BVG plötzlich politisch sein? Oder wo waren die Gegenstimmen? Und offen gegen eine Partei schießen übrigens. Also wo war die Sorge, als Millionen Menschen, die AfD wählen, diffamiert wurden? Die sind auch Fahrgäste. Die zahlen auch Steuern in diesem Land. Die haben auch Rechte. Aber für diese Menschen gilt die moralische Fürsorge offensichtlich nicht. Diese Menschen haben kein Anrecht darauf, sich sicher und diskriminierungsfrei zu fühlen. Aber ganz abgesehen davon. Und da kommen wir jetzt zu einem wichtigen Punkt. Ich hab's schon gesagt, wir leben im Zeitalter der Informationsflut und wir müssen uns an ein Überangebot an Informationen und Meinungen gewöhnen. Das ist eine notwendige Kompetenz, die es auszubilden gilt. Und wenn man das trainiert, dann ist man auch nicht komplett gehirngewaschen, nur weil man ein Plakat in der U-Bahn gesehen hat, welches auch immer. Aber wenn man den Leuten vorschreiben will, was sie sehen dürfen, dann erzeugt man genau das, was man eigentlich verhindern wollte. Stack. Klassisches Streisand-Effekt. Also, ich glaube, wir sind uns einig, Leute. Auf irgendwelche Filter und Einordnungen hat keiner mehr Bock.
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2: Sturm auf Ceuta in der spanischen Exklave herrscht weiterhin Ausnahmezustand, obwohl interessierte Medien und Politiker gerne das Gegenteil behaupten. Mittlerweile ist das Militär also dazu übergegangen, Migranten von der Grenze aufzusammeln und in Militärfahrzeugen zurück nach Marokko zu bringen. Und wie das genau vor sich geschieht, das hat unsere Newsreporterin Helena Gebhardt live miterlebt. Bitte sehr.
3: Wir konnten jetzt hier wieder Szenen beobachten, wie das Militär die Marokkaner von der Straße einfängt, in die Trucks und in Richtung Grenze fährt. Und da fahren wir jetzt gerade auch wieder hinterher. Hier hinter mir sehen wir jetzt die Grenze eben zu Marokko. Und dort sehen wir jetzt, wie im Moment eines der Militärfahrzeuge rückwärts versucht, durch diesen Grenzdurchgang durchzufahren. Ein bisschen weiter hinten steht schon ein weiteres Fahrzeug.
2: Ja, das sind doch wirklich spektakuläre Bilder. Das spanische Militär versucht also, illegal eingewanderte Migranten in Militärfahrzeugen im Rückwärtsgang zurück über die Grenze zu bringen. Zugeschaltet ist uns jetzt unsere Newsreporterin Helena Gebhardt, die Szenen selbst miterlebt hat. Schönen guten Morgen, Helena. Grüße nach Ceuta.
4: Schönen guten Morgen.
2: Also schönes Wetter ist da immer, das ist schon mal gut, aber die Lage ist alles andere als gut. Also ich war jetzt hier wirklich sehr beeindruckt von dieser Szene, die du eingefangen hast und die du live vor Ort miterlebt hast. Was genau ist dort also geschehen mit diesen Militärfahrzeugen, die ja offenbar durch eine Mauer rückwärts gefahren sind und jenseits dieser Mauer war dann schon Marokko, oder?
4: Genau, richtig. Also wir konnten das gestern über den Tag mehrfach beobachten, dass Militärkonvois mit meist einem Transporter begleitet von zwei eben normalen Militärfahrzeugen durch die Straßen von Ceuta fährt. Und sobald ein einschlägiges Grüppchen zu sehen ist, würde ich es jetzt mal nennen, halten sie an, springen auf die Straße und packen diese Migranten und verfrachten sie in diesen Truck. Also das passiert auch, naja, ich würde schon sagen, relativ unsanft. Und da gibt's auch mal eine Verfolgungsjagd. Also auch das konnten wir gestern beobachten, wie jemand vom Militär einem Migranten mehrere hundert Meter, würde ich sagen, hinterhergelaufen ist. Und dadurch, dass die sich aber auch immer in Grüppchen, also meistens aufhalten, passiert's dann doch mal, dass eben auch welche entwischen. Und naja, dann sind diese Trucks beladen und fahren eben in Richtung Grenze. Was dann aber auch immer wieder passiert ist, dass wenn sie langsamer werden, also gerade in so Kreisverkehren oder so, dass hinten auch die Migranten wieder rausspringen und in die Wälder laufen. Aber die, die es eben nicht schaffen, rauszuspringen und gefangen wurden, die wurden dann über diese Grenze nach Marokko gebracht.
2: Das spanische Militär sammelt also einige der illegal eingewanderten Migranten ein und bringt sie zurück hinter die Grenze auf das marokkanische Staatsgebiet. Nicht alle bleiben dort. Und ob sie vorher noch abspringen oder gleich danach den nächsten Versuch starten werden, das ist natürlich die Frage. Was ist denn vorgefallen, bevor es jetzt diese Aktion gab des Militärs und der Polizei in Spanien? Das hast du ja auch beobachtet. Das können wir uns jetzt auch nochmal anschauen. Wir sehen hier also junge Männer in kurzen T-Shirts, teilweise auch kurzen Hosen, die alle rufen Allahu Akbar und sie sind zu einem Marsch, muss man schon sagen, durch die Straßen von Ceuta versammelt. Du läufst in dieser Gruppe mit. Das waren schon wirklich beängstigende Szenen und man hätte ja auch denken können, dass da sofort schon das Militär eingegriffen hat. Aber du hast es ja gestern schon gesagt, Julius Böhm, dass allein das jetzt geschieht, ist ja schon sehr bemerkenswert, außerordentlich und war eigentlich nicht unbedingt zu erwarten.
5: Ja, im Grunde genommen erleben wir zwei Dinge, die in Deutschland hochgradig kritisch betrachtet werden. Helena hat es beschrieben. Erstens Racial Profiling. Also man fährt durch die Straßen, erkennt eine Gruppe, die augenscheinlich stadtbildmäßig nach Migration aussieht und sammelt die dann ein. Also quasi nicht per Pass und Papiere entscheiden, ob jemand irgendwie einschlägig verdächtig ist, sondern optischer Blick, sieht nach Migration aus, packen wir ein. Punkt Nummer eins. Punkt Nummer zwei, das, was ICE in den USA macht. Lastwagen fahren umher und sammeln unsanft, wenn Gegenwehr existiert, Migranten ein, um sie außer Landes zu schaffen. Und das ist das, was jetzt gerade tatsächlich in Deutschland spannenderweise linke Journalisten bejubeln und loben und sagen, guck mal, wie toll der Sanchez deportieren kann. Der kann besser und mehr deportieren, als die AfD es jemals versprechen könnte. Und sie bejubeln gerade, dass Militärfahrzeuge Menschen, die mutmaßlich in Europa Schutz suchen oder zumindest mal einen Asylantrag überprüfen lassen wollen, vom Militär nach optischen Stadtbildkriterien, sage ich jetzt mal, gewaltsam eingesammelt und über die Grenze gebracht werden, obwohl sie eigentlich auf europäischem Boden das Recht dazu hätten, Asyl zu beantragen. Das wird bejubelt von links, um, keine Ahnung warum, um sozusagen der politischen Rechten nicht die Möglichkeit darüber zu geben, über diesen Kontrollverlust zu sprechen. Da kann man mal sehen, wie eng begrenzt dann Ideologie es doch ist und wie man dann doch für Deportation und gewalttätige Abschiebung sein kann, wenn es dem eigenen politischen Sinnstiftung nutzt. Oder Helena, wenn du die Bilder aus den USA von ICE kennst, unterscheidet sich das, was du da gerade in den letzten Tagen gesehen hast?
4: Ja, also ich würde schon sagen, da gibt es schon noch einen Unterschied. Also relativ unsanft kann man, ist ja auch so ein bisschen Auslegungssache. Ich meine damit einfach, wenn ich sage, relativ unsanft eingesammelt, die zögern halt nicht. Ja, also da wird halt schon angepackt, und dann werden die da auf den Truck geschafft und wenn die im Kreisverkehr dann anhalten und die versuchen rauszuspringen, dann wird da auch schnell der Schlagstock gezogen und geguckt, dass die halt wieder zurückgehen. Also ich würde aber schon sagen, dass es da Unterschiede noch gibt zu dem, was wir in Amerika gesehen haben.
2: Es gibt Unterschiede zu den
5: Vereinigten Staaten. Ein entscheidender Punkt ist wahrscheinlich, dass in Amerika bei jedem Versuch, Menschen abzuholen, eine Gegendemonstration vorherrscht. Und jetzt in Ceuta die Gegenwehr gegen die Arbeit des Militärs zumindest auf den Videoaufnahmen nicht existent erscheint.
2: Und wenn ich mir das für Deutschland vorstelle, Gunnar, dann wären diese Bilder, die wir jetzt gesehen haben, illegal Eingereiste werden vom Militär auf einen Transporter verfrachtet und jenseits der Grenze gebracht. Das würde eigentlich idealtypisch die Definition dessen erfüllen, was man bei uns nicht haben will, nämlich die berühmten hässlichen Bilder. Also ich kann mir so eine Aktion auch bei einem erhöhten Druck, einer erhöhten Gefahrsituation in Deutschland nicht vorstellen.
6: Und das zeigt ja auch, wie ernst die Lage eigentlich ist. Wir schmücken uns ja hier in Deutschland mit unserer Großherzigkeit. Wir nehmen alle auf und versorgen alle. In Wahrheit tun wir das nicht, sondern wir verlassen uns darauf, dass an den Außengrenzen richtig zugeschlagen wird. Dass da Zäune stehen, Mauern, dass Militär eingesetzt wird wie hier. Und anders geht es ja auch nicht. Das heißt, wir können uns ja nur so schützen, dass wir die europäischen Außengrenzen mit aller Macht verteidigen. Und das sieht nicht schön aus. Und das wird auch nicht das letzte Mal gewesen sein. Es ist vielleicht gut, dass wir das sehen. Übrigens auch gut, dass wir vor Ort sind, dass Helena dort ist und diese Fotos und diese Reifen liefert. Die habe ich bei anderen zum Beispiel gar nicht gesehen. Dass ich einfach auch zur Kenntnis nehme, wie schwer es ist, die Außengrenze der Europäischen Union zu schützen.
2: Und es ist eben wirklich die Außengrenze der Europäischen Union, auch wenn sich Ceuta auf afrikanischem Festland befindet. Aber gegenüber liegt dann schon europäisches Festland. Und dort tut sich wieder etwas. Es gibt nämlich auch folgende Fälle zu beobachten. Es sind nämlich auch Migranten von Ceuta aufs spanische Festland gelangt. Das ist die andere Richtung der Bewegung. Mit Schlauchbooten sollen Schleuser Migranten heimlich von Ceuta nach Getares gebracht haben, auf das spanische Festland. Wir sehen es hier eingeblendet, wie Migranten am Strand von Getares landen. Tageslicht zu sehen und von diesem Schlauchboot an der Küste des spanischen Festlandes steigen Menschen aus. Sie betreten also europäischen Boden auf dem spanischen Festland. Das heißt, die Frage ist natürlich, ist diese Rückführung eines Teils der illegal eingereisten Migranten nur ein Tropfen auf dem heißen Stein? Weil parallel, Helena, müssen wir doch wirklich zur Kenntnis nehmen, die Schleuser funktionieren weiterhin. Und wer es nach Ceuta geschafft hat, bleibt vielleicht in Ceuta, kehrt zurück, wird zurückgebracht oder er löst ein Ticket mit einem Schleuser auf das europäische Festland.
4: Ja, also wir haben gestern natürlich auch diese Videos gesehen, konnten dazu hier vor Ort aber nichts rausfinden, leider. Ja, also es ist natürlich so viel, also ja, wie soll ich das jetzt sagen? Ich habe jetzt ein bisschen den Faden verloren gerade.
2: Die Frage ist natürlich einfach, inwieweit jetzt diese Aktionen vor Ort in Ceuta dazu führen, dass Migranten, es sind auch viele Migranten noch vor Ort in Ceuta, sich dauerhaft abschrecken lassen, dass sie sagen, diese Stellungnahmen habe ich in vielen Podcasts gehört vom öffentlichen rechtlichen Rundfunk, es hat ja nicht geklappt, ich gehe halt zurück, reumütig gewissermaßen nach Marokko, und andererseits haben wir eine doppelte Bewegung, die dieser Bewegung entgegensteht. Einerseits, du hast beobachtet, Migranten, die abspringen, die sich also gar nicht zurückbringen lassen nach Marokko. Eine zweite Gruppe, die sofort wieder zurückschwimmt vielleicht über die Mole herum. Und eine dritte Gruppe sogar. Und da ist die Frage, was geschieht mit denen, die sich jetzt auf den Weg machen auf das europäische Festland. Also man hat doch wirklich den Eindruck, wenn an der einen Stelle versucht wird, irgendwie die europäische Außengrenze zu schützen, dann gibt es doch immer findige Migranten, angeleitet von findigen Geschäftemachern, die ein neues Loch, ein neues Durchkommen finden und sich das zunutze machen.
4: Ja, und die Verzweiflung ist ja so groß, dass dieses Loch und dieses Geschäft ja eben immer gefunden wird, und damit wird ja auch viel Geschäft gemacht. Ich würde jetzt nur behaupten, von den Mengen, die hier jetzt aktuell auch noch sind, ist das natürlich ein kleiner Bruchteil, aber trotzdem, also der es dann auf spanische Festland auf die andere Seite schafft, aber natürlich trotzdem ein kleiner Bruchteil zu viel, der es dann geschafft hat.
6: Naja, es ist ja auch teuer, nicht? Also ja, ich meine, ja, die Schleuser nehmen ja ein bisschen was, damit du bis nach Marokko kommst, und dann musst du noch Geld übrig haben, um aufs Schlauchboot gesetzt zu werden. Und es zeigt uns ja abermals, und Helena hat es ja auch schon beschrieben, da kommen ja auch nur die Stärksten der Starken.
2: Ja. Das, also, wir haben die Videos jetzt gesehen, ja, waren keine ausgemerkten.
6: Genau, das sind ja alles wohlgenährte, gut gelaunte junge Männer, die sich irgendwo aufgehalten haben. Das ist also sozusagen eine Vorhut, die wirklich Schwachen, Kranken, die Familien, also die wirklichen Flüchtlinge sind es ja überhaupt nicht, weil sie den Weg bis Marokko gar nicht geschafft hätten. Das zeigt ja noch einmal mehr, dass unsere Interpretation des Ganzen auch nicht verkehrt ist. Das haben wir auch gestern früh hier schon erwähnt. Das ist ja eine Art Invasion, auch von Männern, die sagen, Europa gehört uns und wir gehören dahin und wir kommen jetzt.
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1: Mit Tanja Römischer. Der islamistische Terroranschlag am Rande des Christopher Street Day in Berlin ist heute Thema im Innenausschuss des Bundestags. Bundesinnenminister Dobrindt soll die Abgeordneten über den Stand der Ermittlungen informieren. Die nicht öffentliche Sitzung findet wegen der Sommerpause rein digital statt. Aus Sicherheitsgründen können nach Angaben des Ausschussvorsitzes keine geheimen Informationen geteilt werden. Ein islamistischer Attentäter hatte am 25. Juli in Berlin einen Anschlag am Rande des Christopher Street Day verübt. Eine Frau kam ums Leben, weitere 31 Menschen wurden verletzt. Die junge Gruppe der Unionsbundestagsfraktion erhöht den Druck auf Bundeskanzler Merz. In einem 10-Punkte-Plan fordert sie unter anderem Abschiebehaft für ausreisepflichtige Straftäter und Gefährder, elektronische Fußfesseln sowie härtere Strafen für die Unterstützung terroristischer Vereinigungen.

0: Tag am Rande des Berliner Christopher Street Day. In der Union herrscht weiter Uneinigkeit über die Rentenreform. Der Widerstand gegen das geplante Ende der Rente mit 63 wächst. 7 der insgesamt 16 Ministerpräsidenten haben sich mittlerweile dagegen gestellt. Unionsfraktionschef Frei hat aber jetzt noch einmal betont, dass er keinen Spielraum für Nachbesserungen am Rentenpaket sieht. Fiona Reinhardt berichtet.
1: Inzwischen kommt nicht mehr nur Kritik von CDU-Regierungschefs, auch kritische Stimmen aus der SPD werden lauter. Bei den Vorschlägen der Rentenkommission gäbe es mit Blick auf die Rente mit 63 eine große Ungerechtigkeit, sagt zum Beispiel Saarlands Regierungschefin Anke Rehlinger, die auch SPD-Bundesvize ist. Die zunehmende Kritik ändere aber nichts am Kurs der Regierung, betont Unionsfraktionschef Thorsten Frei. Würde man das Paket jetzt wieder aufschnüren, drohe die gesamte Reform zu scheitern.
0: Die Fluggesellschaft Lufthansa hat im zweiten Quartal deutlich weniger verdient als im Vorjahr. Das bereinigte Betriebsergebnis sank um 56% auf 383 Millionen Euro. Belastet wurde der Konzern vor allem durch gestiegene Kerosinkosten infolge des Irankriegs und einen einwöchigen Streik im April. Wegen der unsicheren Ölpreisentwicklung und kurzfristiger Buchungen schließt die Lufthansa einen Gewinnrückgang im Gesamtjahr nicht mehr aus. Reisen mit der Bahn sind auch im Juli eine Geduldsprobe gewesen. Nach Angaben der Deutschen Bahn waren nur 52,6% der Fernzüge ohne größere Verzögerungen unterwegs. Als Gründe nennt der Konzern unter anderem zahlreiche Baustellen, zunehmende Störungen an Anlagen und extreme Hitze. Bei den Fahrgästen kamen im Juli nur 55% pünktlich ans Ziel.
2: Soweit das Neueste. 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
0: Das Wetter für Deutschland. Heute scheint oft die Sonne, im Tagesverlauf bilden sich Quellwolken. Im Norden und Nordosten muss mit Schauern und Gewittern gerechnet werden. Die Höchstwerte erreichen 30 bis 38 Grad, an den Küsten ist es kühler. Morgen ist es oft wechselnd bewölkt, vor allem im Südosten und Osten sind kräftige Schauer und Gewitter möglich. Dort besteht weiterhin Unwettergefahr. Die Höchstwerte erreichen 25 Grad an der Nordsee und 35 Grad im Südosten und Osten.
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1: Hier ist Kissler Kompakt. Der erste Kommentar des Tages. Heute lautet unser Thema: Ceuta ist ein Warnsignal. Migration kann eine Invasion sein. Die Bilder aus Ceuta haben es gezeigt. Ob es nun 40.000 muslimische Migranten waren oder 50.000 oder 60.000. In der spanischen Exklave auf nordafrikanischem Boden wurde die Wehrhaftigkeit der Europäischen Union getestet. Das Städtchen war Schauplatz eines Experiments in Echtzeit. 40.000 oder 50.000 oder 60.000 Invasoren waren zu fast allem bereit, um Marokko oder ihr jeweiliges Heimatland hinter sich zu lassen. Die Lehre aus der Landnahme von Ceuta lautet: Der Wille Europas, seine Grenzen zu schützen, muss ebenso robust sein wie der Wille der Migranten zur Einwanderung. Ein Asylsystem, das auf Einzelfallprüfung beruht, hat sich überlebt. Am Strand von Ceuta ereignete sich ein Ansturm von apokalyptischen Ausmaßen. Das Städtchen hat 85.000 Einwohner. Nun sah es sich binnen Stunden mit Zehntausenden Migranten konfrontiert. Es kam zu Plünderungen, es kam zu Übergriffen. Auch Straftäter befanden sich unter den Eindringlingen. Ceuta war das Opfer einer unheiligen Allianz aus zynischem Kalkül, suizidaler Rechtslage und sozialistischer Entwertung des eigenen. Wie viele von den Migranten mittlerweile zurückkehrten, wie viele von den sogenannten unbegleiteten Minderjährigen in Europa bleiben, verkommt da fast zur Petitesse. Ceuta war ein Menetekel und es werden viele Ceutas folgen, solange Europa nicht bereit ist, sich als Festung zu begreifen und zur Festung zu werden. Sozialisten können mit Nationen nichts anfangen. Spaniens sozialistischer Ministerpräsident spendierte auch illegal eingewanderten Migranten das Aufenthaltsrecht. Als Internationalist sendet Sanchez ein Signal aus, dass die Unterschiede zwischen Inländern und Ausländern wenig zählen. Dieses Signal kommt an. Wer das eigene entwertet, lädt Fremde ein, woher auch immer und ohne Zahl. Hinzu kommt eine nachgerade suizidale Rechtslage. Spaniens oberster Gerichtshof entschied Anfang Juli, wer sich schwimmen Spanien nähert, darf nicht ohne Einzelfallprüfung abgewiesen werden. Prompt griffen nun Tausende zum Schwimmreifen und schwammen um die Hafenmole von Ceuta herum. Auch in Deutschland und auch auf EU-Ebene fesselt der Kontinent sich durch Rechtslage und Rechtsprechung selbst. Wenn ein internationalistischer Geist die nationale Sicherheit gefährdet, braucht es andere Gesetze und andere Urteile. Der Europäische Gerichtshof gewichtet die Interessen von Migranten oft höher als die Schutzbedürfnisse der Bevölkerung. Die sogenannte Familienzusammenführung sogenannter unbegleiteter minderjähriger Flüchtlinge etwa ist ein enormer Pull-Faktor. Die Möglichkeiten, die Europas Schwäche bietet, werden ausgenutzt. Massenmigration kann eine Waffe sein. Nicht nur kriminelle Schlepperbanden machen sich die Orientierungslosigkeit des Abendlands zunutze. Auch Regierungen können einem zynischen Kalkül folgen. Die islamische Invasion in Ceuta wäre ohne Marokkos Einverständnis oder gar Unterstützung kaum möglich gewesen. Marokko ist nicht allein mit seiner Bereitschaft, Massenmigration als Waffe einzusetzen. Weapons of Mass Migration. So lautete schon 2020 der Titel eines politikwissenschaftlichen Standardwerks aus den Vereinigten Staaten. Zynisches Kalkül, suizidale Rechtslage, Entwertung des eigenen. Diese Mischung ist toxisch. Ja, toxischer als jeder Wasserschierling. Es ist nicht 5 vor 12, es ist wenige Sekunden vor 12, vor dem großen migrationspolitischen Knall. Wenn Europa nicht gegensteuert, und das heißt auch, wenn es nicht die Einzelfallprüfung im Asylrecht überwindet und wenn es nicht bereit ist, seine Grenzen robust zu verteidigen, dann, ja dann, ist es vorbei. Vorbei mit Europa und mit Abendland. Das war Kissler Kompakt, der erste Kommentar des Tages, Ausgabe 331. Nur selber denken macht schlau.
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2: Wir wissen von Kai Wegner, er ist ein Lügner, ist jetzt als Lügner identifiziert. Wir haben die Tennislüge gehabt, wir haben später viele Lügen gehabt. Aber bei Kanzler Merz ist eben die Frage, wie stark hat er da mitgemacht? Und wird es für ihn auch gefährlich? Und wir haben ja neulich hier schon mal gesprochen, nachdem Wegner sich zurückgezogen hat und gesagt hat, er will im September nicht mehr antreten, haben wir darüber gesprochen. Und da habe ich schon gesagt, ich glaube, das könnte auch für Kanzler Merz jetzt gefährlich werden. Denn was Wegner gemacht hat, ist so eine Art Rücktritt der Konsequenz in die Politik. Also zu sagen, Fehler, kommunikative Fehler, öffentliche Lügen haben Konsequenzen. Ich kann jetzt nicht mehr antreten, weil der Druck zu groß ist. Und jetzt ist eben genau die Frage, wie war Friedrich Merz da involviert? Haben sie gemeinsam diese Lüge geplant? Und könnte das dann auch für ihn bedeuten, dass er am Ende vielleicht darüber fallen könnte?
3: Eine hochspannende Frage. Sie entzündet sich noch einmal an dieser Kommunikation in diesen Stunden des Versagens, diesen Stunden des Stromausfalls. Friedrich Merz war immer so eine Art, ja, die letzte Galionsfigur, auf die eben dann er zurückgegriffen hat, Kai Wegner. Aber was genau dort vor sich gegangen ist, da bekommen wir nun etwas Licht in die Angelegenheit. Bitte sehr.
2: Sehr gerne. Es geht nämlich um die Frage, ob Merz und Wegner am Tag des linksextremen Anschlags auf das Berliner Stromnetz am 3. Januar telefoniert haben. Oder ob sie eben nicht telefoniert haben und im Nachhinein ein Telefonat erfunden haben und sich für diese Erfindung, für diese gemeinsame Lüge auch noch abgesprochen haben. Genau darauf, auf eine solche Absprache, auf eine gemeinsam geplante Lüge, deutet nämlich jetzt eine Recherche des Tagesspiegels hin. Und wir wollen uns zuerst einmal anschauen, was Kai Wegner am 5. Januar zu Protokoll gegeben hat. Nämlich, da ging es um die Frage, wie gut war sein Krisenmanagement? Da wurde er im RBB dazu befragt und da hat er gesagt, ich habe mit dem Kanzler persönlich gesprochen. Wir hören seinen O-Ton, der 2 Tage eben nach dem Tag des Anschlags gegeben wurde.
4: Ich habe am Samstag, genau wie die Innensenatorin, mit dem Bundesinnenminister gesprochen. Auch das Bundeskriminalamt ist informiert. Gestern habe ich einmal mehr mit dem Bundeskanzler auch gesprochen, dass wir auch mal schauen, wie wir mit den Nachrichtendiensten in diesem Fall umgehen, wie wir die auch noch mit einbinden können.
2: Also am 5. Januar sagt Kai Wegner, gestern, also am 4. Januar, habe ich einmal mehr mit dem Bundeskanzler persönlich gesprochen. Das bedeutet, er muss zuvor schon, also vor dem 4. Januar, nämlich am 3. Januar, mit dem Kanzler gesprochen haben. Kai Wegner sagt ja also, es gab ein Gespräch mit dem Kanzler am Tag des Stromausfalls. Und das könnte die alles entscheidende Lüge sein. Die Lüge, die später nicht nur von Wegner selbst, sondern auch von Friedrich Merz gedeckt wurde, um eben seinen Parteikollegen zu decken. Gucken wir mal auf das, was der Tagesspiegel recherchiert hat. Und da bitte ich die Regie, die erste Grafik einzublenden. Wir sehen hier nämlich ein Bild der Kommunikation zwischen Kanzleramt und Senatskanzlei. Konkret geht es um eine Anfrage, die der Tagesspiegel am 8. Januar an das Kanzleramt geschickt hat. Denn der Tagesspiegel wollte wissen, wie war das denn wirklich? Haben Wegner und Merz tatsächlich am 3. Januar telefoniert? Das war die Frage, nach der sich der Tagesspiegel erkundigt hat. Und einen Tag später, am 9. Januar, hat dann das Kanzleramt, die Senatskanzlei von Kai Wegner, gewarnt. Ein eher unüblicher Vorgang, dass man also sagt, wir haben hier eine Anfrage vom Tagesspiegel, eine Presseanfrage und wir senden die weiter an eine andere öffentliche Stelle, um diese offenbar zu warnen. Schauen wir uns genau an, wie das ablief. Das Kanzleramt hat also am 9. Januar am frühen Mittag diese Anfrage des Tagesspiegels an die Senatskanzlei geschickt und zwar mit einem Antwortentwurf. Also das Kanzleramt hat die Anfrage des Tagesspiegels, aus der hervorging, haben Sie denn tatsächlich am 3. Januar telefoniert, an die Senatskanzlei geschickt und dazu einen Antwortentwurf geschickt. So möchten wir, das Kanzleramt, auf diese Presseanfrage antworten. Und dann, nein, bitte noch nicht wechseln, sondern nochmal zurück zu dem Bild eben. Und dann gab es eben eine zweite Kommunikation. Die erste erfolgte am frühen Mittag, eine zweite Kommunikation nach 13 Uhr. wo dann die finale Antwort verschickt wurde. Also es gab zweimal einen Wechsel, einen Mailwechsel vom Kanzleramt an die Senatskanzlei, einmal mit einem Antwortentwurf und dann mit der finalen Antwort. Und das Interessante ist nun, dass sich diese beiden Antworten voneinander unterscheiden. Und zwar in einer entscheidenden Stelle. Und schauen wir uns jetzt mal den Antwortentwurf gegen die tatsächliche Antwort an. Der Antwortentwurf lautete: Es ist zutreffend, dass es am 3. Januar mehrere Gespräche des regierenden Bürgermeisters mit Chef BK, also dem Chef vom Bundeskanzleramt, damals Thorsten Frey, gab, in dem über mögliche Unterstützung des Landes Berlin durch Bundesbehörden gesprochen wurde. So, und diese Aussage änderte sich dann in der finalen Antwort. Die lautete nämlich: Es ist zutreffend, dass es am 3. Januar mehrere Gespräche des regierenden Bürgermeisters mit dem Bundeskanzler und dem Kanzleramtsminister, also Thorsten Frey, gab, in denen über mögliche Unterstützung des Landes Berlin durch Bundesbehörden gesprochen wurde. So, es ist leicht zu erkennen, was hier der Unterschied ist. Plötzlich ist der Kanzler in diese Antwort quasi reingeschummelt worden. Und die Frage ist eben, wie kam das? Warum hat das Kanzleramt erst gesagt, es gab Gespräche am 3. Januar mit dem Chef des Bundeskanzleramts, also mit Thorsten Frey, und dann auf einmal in der tatsächlichen Antwort sagt man, es gab Gespräche mit dem Kanzler? Da liegt natürlich nun nahe, weil man diesen ersten Antwortentwurf ja an die Senatskanzlei weitergeleitet hat, dass die Senatskanzlei gesagt hat, halt, so könnt ihr das nicht rausschicken, denn das würde Kai Wegner der Lüge überführen. Denn Kai Wegner, wir haben es eben gehört, hat ja gegenüber dem RBB gesagt, ich habe mit dem Kanzler persönlich gesprochen. Das heißt, die Enthüllungen des Tagesspiegels legen nahe, es gab eine Absprache zwischen Senatskanzlei und Kanzleramt, dass man gemeinsam lügt, dass man gemeinsam ein Telefonat erfindet, um die Lüge von Wegner zu decken und eben um gemeinsam ein Telefonat zu erfinden, das es nicht gab. Nun muss man dazu sagen, das Kanzleramt und die Senatskanzlei bestreiten solche Absprachen gegenüber dem Tagesspiegel. Und das Kanzleramt spricht mal wieder von Missverständnissen in der Kommunikation. Das ist eine Floskel, die wir schon recht oft gehört haben. Also der Tagesspiegel hat gefragt, warum gab es denn diese zwei unterschiedlichen Antworten? Und das waren alles Missverständnisse, tragische Missverständnisse offenbar in der Kommunikation. Eine eher unglaubwürdige Antwort, kann man, glaube ich, sagen. Interessant ist aber, dass das Kanzleramt diese falsche Antwort, diese Lüge offenbar weiterverbreitet hat. Blicken wir nochmal darauf, wie dann weiter kommuniziert wurde. Denn selbst im März, am 17. März, hat das Kanzleramt noch Folgendes verbreitet. Ein Sprecher der Bundesregierung teilte auf dpa-Anfrage mit, es sei zutreffend, dass es am 3. Januar mehrere Gespräche Wegners mit Bundeskanzler Friedrich Merz und Kanzleramtsminister Thorsten Frey gegeben habe. Also, man hat weiter an dieser Erzählung festgehalten, eines persönlichen Telefonats am 3. Januar von Kanzler Merz und Kai Wegner. Man hat diese Geschichte weiter erzählt und erst am 10. Juli, am Tag des Rücktritts von Wegner bzw. des Verzichts auf eine erneute Kandidatur, und auch das wollen wir uns mal anschauen, erst als quasi Wegner vom Spielfeld geräumt war, hat man dann plötzlich umgeschwenkt in der Kommunikation. Das Bundeskanzleramt hat sich korrigiert und verlauten lassen gegenüber dem Tagesspiegel. Soweit feststellbar hat der Bundeskanzler während der Dauer des fragegegenständlichen Stromausfalls in Berlin im Januar 2026 kein persönliches Gespräch mit dem regierenden Bürgermeister von Berlin, Wegner, geführt. Weder in Anwesenheit persönlich noch telefonisch. Und am 11. Juli ergänzte das Kanzleramt noch gegenüber dem Tagesspiegel: Im Übrigen ist dem Bundeskanzler ein solches Telefonat nicht erinnerlich. Also man ist quasi all in gegangen. Man hat sich nochmal auf den Kanzler ganz persönlich bezogen, dem ein solches Telefonat nicht erinnerlich sei. Das heißt, man ist plötzlich auf einmal, als Kai Wegner weg war, wieder von dieser Linie umgeschwenkt. Man hat diese womöglich gemeinsam geplante Lüge offenbar aufgegeben und gedacht, jetzt, wo Kai Wegner weg ist, können wir ja endlich die Wahrheit erzählen.
3: Ja, vielen herzlichen Dank, Pauline. Das ist ja wirklich eine abenteuerliche Chronologie. Man sagt das eine, dann sagt man das nächste, dann räumt man es wieder ab. Und ganz am Schluss, und du hast ja eben, glaube ich, zu Recht gesagt, man hat dann gewissermaßen wieder Rückkehr gefunden zur ursprünglichen Formulierung, nachdem Wegner vom Spielfeld war. Also man könnte es ein bisschen boshaft sagen, naja, es lohnt halt nicht mehr, jemanden zu unterstützen, der nicht mehr antritt. Er war wirklich dann die totale Lame Duck, der Kai Wegner. Und warum soll für einen solchen sich dann eben nochmal Friedrich Merz aus dem Fenster lehnen? Du hast ja mehrfach schon amüsiert zugeschaut und genickt, Gunnar Schupelius. Es ist mal wieder ein wahnsinniges Kommunikationsdurcheinander. Und man rückt hier vom Bundeskanzler ab, also von der höchsten Kommunikationsebene, die es eigentlich gibt in Deutschland, von einer Aussage ab, die man vorher getätigt hat. Man hat also, um es zusammenzufassen, mutmaßlich in Absprache mit dem regierenden Bürgermeister gesagt, du, wir sagen mal, wir haben telefoniert, obwohl es vermutlich nicht stattgefunden hat. Und später dann, als Kai Wegner nicht mehr auf dem Spielfeld war, sagt man, na gut, jetzt können wir den im Regen stehen lassen, da fand kein Telefon statt. Also ist eindeutig bewiesen, man sagt mal das eine, man sagt mal das andere, man muss gelogen haben.
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1: Mit Tanja Römischer. Der Innenausschuss des Bundestages befasst sich heute mit dem Anschlag beim Christopher Street Day in Berlin. Die Sitzung findet per Videoschalte statt. Auch Innenminister Dobrindt nimmt daran teil. Er soll über den Stand der Ermittlungen und mögliche Konsequenzen informieren. Daneben werden auch die Chefs von Bundespolizei, BKA und Verfassungsschutz zugeschaltet. Der mutmaßliche Täter war als Gefährder eingestuft worden, allerdings kam er wieder auf freien Fuß. Derzeit wird untersucht, ob der Tatverdächtige einen Komplizen gehabt haben könnte. Der Mann soll am 25. Juli mit einem Transporter in eine Menschenmenge gefahren sein. Eine Frau kam dabei ums Leben. Die Lage in der spanischen Exklave Ceuta bleibt angespannt. Inzwischen ist ein Video aufgetaucht, in dem gezeigt wird, wie Schleuser Migranten zum spanischen Festland bringen. Newsreporterin Helena Gebhardt sagte am Morgen bei News Live, deren Anteil sei wohl eher gering.
2: Von den Mengen, die hier jetzt aktuell auch noch sind, ist das natürlich ein kleiner Bruchteil, aber trotzdem, also der ist dann aufs spanische Festland auf die andere Seite schafft, aber natürlich trotzdem ein kleiner Bruchteil zu viel, der es dann geschafft hat.
1: Ceuta war in der vergangenen Woche von Migranten überrannt worden. Viele von ihnen wurden nach Marokko zurückgeschickt. Mehr zu dem Thema auch auf news.de. Die Bundesregierung bereitet die Einführung eines neuen Zivildienstes vor. Unionsfraktionschef Frei sagte bei NTV, sollte die Wehrpflicht wieder

0: Seen sind weitgehend unter Kontrolle. Nach einer windarmen Nacht konnten Feuerwehr und Löschflugzeuge die meisten Brandherde eindämmen, wie die Einsatzkräfte mitteilten. Entwarnung gäbe es aber noch nicht. Mehr als 13.000 Hektar Wald, Busch und Agrarflächen sollen bereits verbrannt sein. Auch in den Niederlanden wütet ein Feuer. Betroffen ist ein Naturschutzgebiet. 250 Feuerwehrleute sowie ein Löschhubschrauber sind im Kampf gegen die Flammen im Einsatz. Auch in den USA brennt es. Im US-Bundesstaat Washington wurden mehr als 700 Gebäude zerstört. Rund 65.000 Menschen mussten sich in Sicherheit bringen. Die Ukraine hat erneut mehrere Standorte des russischen Online-Händlers Wildberries mit Drohnen angegriffen. In der Region Leningrad brach in einem Logistikzentrum ein Feuer aus. Verletzt wurde dort niemand. Im Moskauer Gebiet kamen bei einem weiteren Drohnenangriff nach Behördenangaben 5 Menschen ums Leben, 10 weitere wurden verletzt. Aus der Ukraine wurden mindestens 4 Tote nach russischen Angriffen gemeldet.
1: Soweit das Neueste. 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
0: Das Wetter für Deutschland. Heute scheint oft die Sonne, im Tagesverlauf bilden sich Quellwolken. Im Norden und Nordosten muss mit Schauern und Gewittern gerechnet werden. Die Höchstwerte erreichen 30 bis 38 Grad, an den Küsten ist es kühler. Morgen ist es oft wechselnd bewölkt, vor allem im Südosten und Osten sind kräftige Schauer und Gewitter möglich. Dort besteht weiterhin Unwettergefahr. Die Höchstwerte erreichen 25 Grad an der Nordsee und 35 Grad im Südosten und Osten.
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2: Wenn militante Linksextremisten der Antifa Jagd auf Menschen machen, Journalisten durch die Straßen hetzen, zu Boden prügeln und ihren liegenden, wehrlosen Opfern auf lebensgefährliche Weise gegen den Kopf treten, dann nennt man das beim ZDF weitestgehend friedlich und ein Fest der Demokratie. So geschehen an diesem Wochenende in Erfurt, wo ein fanatischer Mob unseren Apollo-Kollegen Jonas Aston und zwei weitere Apollo-Reporter durch die Straßen trieb und erst abließ, als nach quälend langen Minuten endlich die Polizei eintraf. Jonas Aston spricht von Todesängsten. Hier ist er.
3: Man hat absolut Todesangst. Ich glaube, auch gerade bei mir hat sich die vielleicht von uns dreien sogar noch zuerst eingestellt. Denn ich lag ja schon einmal sehr zu Beginn am Boden, wurde dort niedergerungen. Dann kam von hinten jemand, hat mich umgeschubst. Und dann ging ja schon die erste Rangelei und die ersten Tritte gingen mich auf den Boden los. Und da war mir schon klar, in diesem Moment, also hier wütet jetzt wirklich der Mob. Hier geht es jetzt nur noch darum, irgendwie herauszukommen, weil wir so sehr im Überlebensmodus waren. Und mein Gedanke war immer, ja, am besten nur zügig laufen, auf keinen Fall rennen, weil wenn du rennst, dann schürst du erst den Jagdinstinkt und dann ist im Zweifel wirklich Schluss mit lustig. Also es ist wirklich, wer in ihrem Sinne ein Faschist ist, wer in ihrem Sinne nicht links ist, gegen den ist offenbar jedes Mittel erlaubt und das geht dann bis hin zu schwerster Gewalt, bis hin zu, ja, potenziell lebensbedrohlichen Lagen, in die man jemanden bringt. Ein völlig irres Vorgehen und ja, es ist einfach uns unbegreiflich, wie man einfach als Mensch zu so etwas in der Lage sein kann.
2: Bei Tritten gegen den Kopf von Reportern, von egal welchen Menschen, da war sich unsere Gesellschaft eigentlich mal einig, da endet jede politische Beschönigung. Anders beim ZDF. Da wird der Angriff als Fest der Demokratie beschrieben und von Dunja Hayali sogar komplett verschwiegen. Hier ist das zweite deutsche Fernsehen.
4: Und aus Protest gegen die AfD gibt es seit dem frühen Morgen in und rund um Erfurt Sitzblockaden, Demonstrationszüge, ein Fest der Demokratie. Dazu aufgerufen hatten Bündnisse. Laut Polizei gingen mehr als 30.000 Menschen auf die Straße. Der AfD-Parteitag findet genau 100 Jahre nach dem Reichsparteitag der NSDAP statt, der damals auch in Thüringen abgehalten wurde. Aus Erfurt berichtet Daniela Sonntag.
2: Weitestgehend friedlich, während unsere Kollegen um ihr Leben fürchteten und im Krankenhaus behandelt werden mussten. Staatsmedial, man muss es leider so sagen, sind wir mit dieser Anmoderation vom ZDF wirklich in der DDR angekommen. Das ZDF bläst zum letzten Gefecht gegen die politisch Unliebsamen. ZDF-Chefeinpeitscherin Dunja Hayali wird im Gespräch direkt von AfD-Chefin Alice Weidel mit diesen Angriffen auf drei Reporter konfrontiert. Und Hayali tut so, als hätte es diese Angriffe nicht einmal gegeben, obwohl sie zu diesem Zeitpunkt längst wissen musste, was dort in Erfurt geschehen war.
5: Aber Frau Hayali, was ist das für eine Frage? Die ist völlig an den Haaren herbeigezogen. Ich weiß auch überhaupt gar nicht, woher Sie das nehmen. Und dieses gesamte Framing in Teilen rechtsextremistischen hier und da, haben Sie sich mal die Frage gestellt, welche Mitverantwortung Sie im Öffentlich-Rechtlichen tragen, dass wir diese Proteste bei uns vor der Tür haben, dass also Menschen verletzt werden, dass wir unserer demokratischen Rechte beschnitten werden, dass wir kein Parteitag abhalten sollen? Die Frage sollten Sie sich stellen.
6: Und es gibt in Deutschland das Recht auf Versammlungsfreiheit. Demonstrierende dürfen gegen den AfD-Parteitag demonstrieren.
5: Friedlich.
6: Sie dürfen friedlich demonstrieren.
5: Aber nicht gewalttätig. Würden Sie mich bitte sagen, kurz dass es friedlich heute war, Frau
6: Hayali? Ich war nicht vor Ort. Die Polizei sagt, es war größtenteils friedlich. Es gab ein ganz paar wenige Auseinandersetzungen mit der Polizei. Das sagt die Polizei. Das habe ich hier gar nicht zu beurteilen.
2: Es gab ein paar ganz wenige Auseinandersetzungen mit der Polizei, sagt Dunja Hayali. Und von den gewalttätigen Angriffen auf Journalisten sagt sie nichts, obwohl sie explizit danach gefragt wurde. Und es ist vielleicht an der Zeit, das einmal so klar auszusprechen. Wer besonders im öffentlich-rechtlichen Fernsehen mit diesem ewigen, elendigen Nazi-Framing weitermacht, mit dieser Verharmlosung des Nationalsozialismus, wer Menschen als angebliche Nazis markiert, der will nichts anderes als politische Gewalt gegen diese Menschen heraufbeschwören. Das und nur das ist das Ziel von Dunja Hayali. Unsere Demokratie, wir haben es gesehen, stimmt mit den Füßen ab. Und zwar mit Füßen gegen Köpfe. Und beim ZDF wird genau das verherrlicht oder wie von Dunja Hayali verschwiegen. Das ZDF ist in Panik ausgebrochen, denn schon in wenigen Wochen bei der Landtagswahl in Sachsen-Anhalt könnte das süße System der zwangsfinanzierten Propaganda in sich zusammenbrechen. Die AfD und ihr Spitzenkandidat Ulrich Siegmund haben angekündigt, im Falle eines Wahlsieges aus dem sogenannten Medienstaatsvertrag auszusteigen und damit die Lebensgrundlage des quasi staatlichen Erziehungsfernsehens aufzukündigen und für immer zu beenden.
1: Das war ein Ausschnitt von Achtung, Reichelt.
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2: Das Rentensystem sieht doch so aus. Du bekommst mit jedem Jahr Einzahlung Punkte. Das heißt, wenn du 45 Jahre gearbeitet hast, kriegst du ja sowieso ziemlich viel. Also was heißt viel, aber 45 Jahrespunkte. Und wenn du dann noch mehr arbeitest, noch mehr kriegst. Also das heißt, wenn du lange gearbeitet hast, kriegst du ja sowieso schon mehr Rente als derjenige, der kürzer gearbeitet hat, eingezahlt hat. Ich verstehe diese ganze Debatte nicht und habe das Gefühl, dass den Wahlkämpfern im Osten Deutschlands die Themen ausgehen. Oder vielleicht, dass das bequemste Thema ist. Julius hat es schon gesagt, die Bevölkerung in Sachsen-Anhalt ist alt. Also haben sie gedacht, jetzt tun wir denen mal was Gutes. Aber die Rentenkommission hat ja nicht umsonst so entschieden. Sie müssen ja sparen. Und wenn ich sage, ich habe 45 Jahre gearbeitet und habe schon im Maximum an Rente dabei und jetzt setze ich noch ein paar Jahre drauf, was ist denn daran so schlimm? Ja, was ist denn daran so schlimm? Und ich glaube, dass das einfach ein Opportunismus ist da im Osten Deutschlands. Sie sprechen auch ständig von Ostbiografien. Ja, ich meine, wieso sind die jetzt im Osten alle so viel ärmer? Kann ich nicht feststellen.
3: Sagt Gunnar Schupelius, und diese Debatte wird uns verfolgen und man kann vielleicht auch einen Bogen ziehen zu den 10-Punkte-Plänen der jungen Gruppe. Ist die Katze aus dem Haus, tanzen die Mäuse auf dem Tisch und von allen Seiten bekommt es momentan Friedrich Merz eingeschenkt von den eigenen Ministerpräsidenten und von den eigenen Abgeordneten der jungen Gruppe. Ich glaube, es werden keine sehr ruhige Sommerferien.
4: Es ist aber auch mal ein winkender Gruß aus von diesem wunderschönen weißen Sofa an unsere Freunde anderer Medien, die dieses Rentenpaket bejubelt haben. Was ist für eine großartige Einigung. Guck mal, der Merz und die Bars an einem Tisch und ziehen an einem Strang. Obwohl von der ersten Sekunde an klar war, erstens mal hat das mit Demokratie nichts zu tun. Wenn irgendeine von der Politik zusammengesetzte Kommission etwas vorschlägt und in der Sekunde, in der der Bundeskanzler diesen 80 Seiten Stapel Papier rübergereicht bekommt, sagt, und so wird's gemacht, Bumsende aus. Ich habe das jetzt gerade mit meinem Scannerblick einmal so durchgelasert und weiß genau, was drinsteht. Das ist perfekt und so machen wir es. Sobald eine Maßnahme rausgezogen wird, ist alles kurz und klein. Das war die Argumentation des Bundeskanzlers. Er hat es zu dem Zeitpunkt nicht kennen können, denn es war die Übergabe der Vorschläge der Kommission. Entweder war die von vornherein politisiert und schon gemauschelt und wie könnte man uns einigen und so weiter. Oder es war eine Expertenkommission. Eins von beiden kann nur stimmen. Die Medien haben es bejubelt. Wir bei News haben es nach neun Minuten gefühlt schon erklärt, es wird sehr, sehr teuer und es wird keine Einigung geben. 8 Wochen später gibt es keine Einigung, es gibt nur Riesenzerch. Deswegen, liebe Freunde, lieber Medien, mit den Leitartikeln und Überschriften immer ein bisschen vorsichtig sein, wenn das Wort Einigung und die Regierung hat es gepackt, drin vorkommt. Denn meistens ist es erstmal nur ein wenig PR, dessen Dechiffrierung die Aufgabe von Journalismus ist und nicht dessen begleitendes Bejubeln.
3: Und das machen wir hier. Wir dechiffrieren die Jubelmeldungen, wir blasen sie nicht hinaus. Ein Grund mehr, immer bei uns dabei zu sein in der App. Live bei YouTube, hier beim Radio auch. 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Wir bleiben in Berlin. Neue Ermittlungsdetails zum CSD-Anschlag werfen erhebliche neue Fragen auf. Die Tageszeitung Die Welt berichtet, dass Bewegungsdaten einen auffälligen Zickzack-Kurs des Täters zeigen. Zudem haben die Ermittler ein zweites Handy im Tatfahrzeug gefunden. Besonders brisant auch, dass die Tatwaffe, da ist von einer Machete die Rede, bis heute fehlt und Zeugenaussagen vor einem weiteren Angreifer sprechen. Ermittler halten deshalb die Einzeltäter-These offenbar für nicht abschließend geklärt. Das ist ja immer die Frage, wurde der CSD-Attentäter angeleitet? Das zweite Handy könnte es beweisen. Und wir haben das ja oft schon gemerkt, bei vielen Anschlägen mussten wir es dann zur Kenntnis nehmen. Es ist oft die Rede vom Einzeltäter. Und nach einer Weile merkt man doch, Überraschung, Überraschung, es stand ein Netzwerk dahinter, er hatte Unterstützer, er war nicht allein. Insofern hat man hier vielleicht auch zu schnell einer These vom allein durchgetreten, spontan, individuell radikalisierten Täter Glauben geschenkt.
2: Viel zu schnell, weil das ist ja auch bequem. Du sagst, hat sich radikalisiert, ist durchgedreht, jetzt ist er tot, der Fall ist erledigt. So ist es ja etwa abgehandelt worden. So hat man es auch eigentlich wieder ziemlich schnell vergessen, was da geschehen ist, dieser unfassbare Anschlag im Tiergarten hier in Berlin. Und an diesem Punkt sehen wir noch einmal, welche Versäumnisse es auch gab. Es wurde ja noch nicht einmal die elektronische Fußfessel beantragt vom Landeskriminalamt in Berlin. Hätte er eine getragen, dieser Mörder, dann hätte man gewusst, wo er sich aufhält. Beim großen Anschlag auf den Breitscheidplatz kam hinterher heraus, im Jahr 2016 kam hinterher heraus, dass der Attentäter Amri, der auch erschossen wurde, dass der eben Umgang in bestimmten Moscheen hatte. Eine davon wurde dann geschlossen, die ist immer noch zu. Über diesen Mörder hier weiß man gar nicht, wo der sich rumgetrieben hat. Man nimmt an, dass es auch Moscheegemeinden in Berlin waren, aber man kann es nicht nachweisen. Mit der Fußfessel hätte man seine Bewegung orten können oder zumindest im Nachhinein feststellen, wo er gewesen ist und jetzt dann dort ermitteln. Das ist dadurch vereitelt worden und man musste noch einmal sagen, das Ganze wirft ein ungünstiges Licht auf die Behörden, die diesen Mann nicht im Griff hatten. Es ist, und wir haben es bei NEOS hier auch immer wieder nachgewiesen, sehr sorgfältig nachgewiesen, ein ganz außergewöhnlicher Kontrollverlust der Sicherheitsbehörden gewesen, dass man diesen Mann nicht in den Griff gekriegt hat, woraufhin er dann seine furchtbare Tat begehen konnte.
3: Deutschland steht zurzeit, meine ich, unter einer doppelten Überschrift. Kontrollverlust ist die eine und Wohlstandsverlust die andere. Und damit sind wir bei der deutschen Stahlindustrie gelandet. Die steht nämlich vor einem wirklich großen, ja, einem Milliardenproblem. Eine PwC-Studie kommt zu dem Schluss, dass sich große Teile der geplanten Produktion selbst mit klimafreundlicher Technologie langfristig kaum rechnen könnten. Obwohl der Staat bereits mehr als 5 Milliarden Euro für den Umbau bereitstellt. Selbst klimafreundliche Direktreduktionsanlagen könnten wegen hoher Energie- und Wasserstoffkosten langfristig nicht wettbewerbsfähig sein. Experten erwarten eine Verlagerung der Primärstahlproduktion ins Ausland. Hier sehen wir eine Pose von Julius Böhm, die deute ich mal, sag mir was Neues, oder?
4: Ihr seht mich geschockt.
3: Ja. Nein!
4: Ich hätte das nie gedacht, dass das gar nicht funktioniert. Planwirtschaftlich ein Produkt erstmal aktiv teurer zu machen, um dann mit Steuergeld Staatskonzerne zu zwingen, das teurere Produkt einzukaufen, obwohl gar kein Geld da ist. Und das funktioniert nicht, während anderswo das Ganze einfach billig weiterhergestellt wird unter vollkommen katastrophalen Bedingungen im Verhältnis zu Europa.
2: Ich freue mich, dass Julius noch lachen kann.
4: Ich bin vollkommen schockiert. Es gibt ja, also...
3: Ja. Also grüner Stahl ist einfach Luftnummer.
2: Nein, es gibt keinen grünen Stahl. Das ist eine These von Robert Habeck gewesen und den Grünen, der behauptet hat, wir können für die Stahlproduktion, die für unsere Zivilisation seit 300 Jahren das Fundament darstellt, wir könnten jetzt mal eben die Kohle austauschen durch Wasserstoff. Und diesen Wasserstoff machen wir dann mit Windrädern. Den gibt's aber gar nicht, den Wasserstoff. Das ist eine Wunschvorstellung, wie es ja bei den Grünen immer ist. Sie gehen vom Wunsch aus und sagen, der wird jetzt Wirklichkeit, weil wir es angeordnet haben. Die Subventionen, die hier geplant sind, sind ein Geld, was verschüttet wird ins Nichts hinein. Was Deutschland erwartet, ist das Ende der Stahlindustrie. Das muss man sich einmal vorstellen. Das geht hier draus hervor. Was heißt denn das, das Ende der Stahlindustrie? Wir werden also Stahl im Ausland kaufen, der dann dort auf die traditionelle Art hergestellt wird. Da ist nichts gewonnen, aber alles verloren.
3: Grüner Stahl, offenbar eine teure, teure Luftnummer. Und grün ist offenbar das Trademark für die Grüne Partei in diesem Fall. Einen Blick haben wir noch übrig zu unserer 12% Regierungspartei. Ja, liebe jüngeren Zuschauer, das ist die SPD, die war mal groß und mächtig. Es gibt immer noch die parteilinke Gruppe DL21 innerhalb der SPD und die wirft nun Union, aber auch der eigenen Parteiführung um Baas und Klingbeil einen, Achtung, Klassenkampf von oben vor. So sieht die SPD in der Koalition zunehmend unglaubwürdig aus, heißt es. In diesem Strategiepapier fordert die linke Gruppe unter anderem mehr Sozialstaat, mehr Vermögen, höhere Erbschaftssteuern, einen Mietendeckel und sogar Vergesellschaftung. Langfristig soll der Sozialismus wieder ausdrücklich zum politischen Ziel der SPD werden. Man glaubt es kaum. Also ganz offenbar wird dort die Wiedervereinigung mit der Linkspartei vorbereitet, oder? Was kann man davon sagen? Klassenkampf von oben durch die SPD, weil zu wenig Vergesellschaftung stattfindet.
4: Wenn ich mir Bärbel Baas in gewissen Redesituationen anschaue und wenn ich mir Philipp Thürmer, den Nachwuchs SPD-Chef, also von den Jusos, anschaue und anhöre, dann glaube ich, dass wir gar nicht so viele Scherze darüber machen sollten, dass das irgendwelche versprenkelten Spinner am Rande der SPD sind, sondern dass dieser Grundwille, dann doch dem sozialistischen Ideal nachzustreben, gar nicht so wenig verbreitet ist, zumindest in den Parteistrukturen der SPD, sicherlich nicht bei der Wählerschaft und bei der Restwählerschaft. Das sind, wie sagen manche immer, es gibt nichts Konservativeres als den klassischen arbeitenden SPD-Wähler, der einfach nur fleißig sein möchte, aber von seinem Gegenüber auch Fleißigkeit verlangt, damit das alles im System funktioniert. Aber ich glaube, dass diese Position, dieses Ungerechtigkeitsgefühl, dieses die Reichen und die nehmen uns alles weg, wäre man auf seine eigene Situation und den Staat, der einem selbst die Hälfte wegnimmt, gar nicht achtet, nicht sonderlich unverbreitet ist in der SPD. Also das ist, glaube ich, keine versprenkelte Gruppe. Das ist gar nicht so irrelevant in dieser, du hast gesagt, einzustolzen und mächtigen Volkspartei.
2: Naja, man flieht ja hinein in auch wieder in eine in irgendetwas, was man sich ausdenkt und da glaubt, also die Rettung käme jetzt von der Vergesellschaftung. Das ist ein ganz großer Unsinn, weil wir wissen in der Geschichte, dass die Enteignung das größte Übel gewesen ist und die Wirtschaft in allen sozialistischen Staaten zerstört hat und an den Folgen leiden wir heute noch. Aber man flüchtet sich da hinein, weil man nichts anderes mehr hat, oder Julius? Die SPD hat doch irgendwie gar keine eigenen Ideen mehr. Und deswegen dieser Traum, wo man sich vielleicht noch hinter versammeln kann. Ja, also wir vergesellschaften jetzt. Ich sehe bei der SPD gar nichts anderes mehr, was sie anbieten kann.
4: Die SPD muss ja erstmal die Dinge vergesellschaften, die sie vor 25 Jahren für ein paar hundert Millionen Euro verkauft hat, weil sie Kassenprobleme hatte hier in Berlin. Hunderte, tausende Wohnungen, die man jetzt für Milliardenbeträge zurückkaufen möchte, damit die Preise nicht mehr steigen. Also da sieht man ja die Schizophrenie in der eigenen Politik. Es funktioniert nicht. Märkte lassen sich nicht durch irgendwelche staatlichen Einflüsse regulieren und zu dämpfenden Preisen bewegen. Das funktioniert immer nur durch mehr Angebot als Nachfrage. Und das Ganze kann man nur machen, indem man die Bedingungen so setzt, dass es sich lohnt, mehr Angebot zu schaffen als Nachfrage, beispielsweise auf dem Wohnmarkt, beispielsweise im Lebensmittelbereich, Energie, you name it. Und wenn man das nicht gelernt hat nach jetzt inzwischen 80 Jahren sozialer Marktwirtschaft in Deutschland, sondern immer mehr und mehr und mehr und dann, wir haben gestern darüber gesprochen, von neoliberaler Politik bei 33% Sozialstaatsquote und 52% insgesamt Staatsquote, ja, wie viel Geld sollen wir dann noch in die Hände von hier diesen Leuten geben, damit sie es dann ineffizient verbrennen, bis wir mal nicht mehr von neoliberaler Politik sprechen?
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1: Mit Tanja Römischer. Der Innenausschuss des Bundestages befasst sich heute mit dem Anschlag beim Christopher Street Day in Berlin. Die Sitzung findet per Videoschalte statt. Auch Innenminister Dobrindt nimmt daran teil. Er soll über den Stand der Ermittlungen und mögliche Konsequenzen informieren. Daneben werden auch die Chefs von Bundespolizei, BKA und Verfassungsschutz zugeschaltet. Der mutmaßliche Täter war als Gefährder eingestuft worden. Allerdings kam er wieder auf freien Fuß. Derzeit wird untersucht, ob der Tatverdächtige einen Komplizen gehabt haben könnte. Der Mann soll am 25. Juli mit einem Transporter in eine Menschenmenge gefahren sein. Eine Frau kam dabei ums Leben. Die Lage in der spanischen Exklave Ceuta bleibt angespannt. Inzwischen ist ein Video aufgetaucht, in dem gezeigt wird, wie Schleuser Migranten zum spanischen Festland bringen. Newsreporterin Helena Gebhardt sagte am Morgen bei News Live, deren Anteil sei wohl eher gering.
2: Von den Mengen, die hier jetzt aktuell auch noch sind, ist das natürlich ein kleiner Bruchteil, aber trotzdem, also der es dann aufs spanische Festland auf die andere Seite schafft, aber natürlich trotzdem ein kleiner Bruchteil zu viel, der es dann geschafft hat.
1: Ceuta war in der vergangenen Woche von Migranten überrannt worden. Viele von ihnen wurden nach Marokko zurückgeschickt. Mehr zu dem Thema auch auf news.de. Die Bundesregierung bereitet die Einführung eines neuen Zivildienstes vor. Unionsfraktionschef Frei sagte bei NTV, sollte die Wehrpflicht wieder ausgeweitet werden, müsse es auch einen entsprechenden Ersatzdienst geben. Das Familienministerium hat den Angaben zufolge dafür bereits 23 Verbände und Organisationen zu ihren Kapazitäten befragt. Die Pläne für den neuen Zivildienst sollen nach der Sommerpause vorgestellt werden. Hintergrund ist der neue Wehrdienst, bei dem bei zu wenigen Freiwilligen eine sogenannte Bedarfswehrpflicht möglich wäre. Die Waldbrände westlich der griechischen Hauptstadt Athen sind weitgehend unter Kontrolle. Nach einer windarmen Nacht konnten Feuerwehr und Löschflugzeuge die meisten Brandherde eindämmen, wie die Einsatzkräfte mitteilten. Entwarnung gäbe es aber noch nicht. Mehr

0: Treffen. In der Region Leningrad brach an einem Logistikzentrum ein Feuer aus. Verletzt wurde dort niemand. Im Moskauer Gebiet kamen bei einem weiteren Drohnenangriff nach Behördenangaben 5 Menschen ums Leben, 10 weitere wurden verletzt. Aus der Ukraine wurden mindestens 4 Tote nach russischen Angriffen gemeldet.
1: Soweit das Neueste. 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
0: Das Wetter für Deutschland. Heute scheint oft die Sonne, im Tagesverlauf bilden sich Quellwolken. Im Norden und Nordosten muss mit Schauern und Gewittern gerechnet werden. Die Höchstwerte erreichen 30 bis 38 Grad, an den Küsten ist es kühler. Morgen ist es oft wechselnd bewölkt, vor allem im Südosten und Osten sind kräftige Schauer und Gewitter möglich. Dort besteht weiterhin Unwettergefahr. Die Höchstwerte erreichen 25 Grad an der Nordsee und 35 Grad im Südosten und Osten.
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2: Wie frei ist die Meinung in Deutschland? Bei Schuler Fragen, was ist, habe ich heute einen Gast, der dazu forscht. Professor Richard Traunmüller von der Uni Mannheim ist in der empirischen Demokratieforschung unterwegs und hat sich damit beschäftigt. Herzlich willkommen.
3: Grüße Sie, hallo.
2: Eigentlich war Meinungsfreiheit ja so gedacht, dass der Bürger seine Meinung frei äußern konnte und vom Staat nicht bedrängt werden sollte, die Meinung irgendwie zu äußern. Heute hat man mitunter den Eindruck, als ob der Staat sich gegen die Meinung der Bürger schützt. Also ja, diese Meldestellen zum Beispiel geht ja eigentlich genau in die Richtung. Oder täusche ich mich da?
3: Ja, also die Meldestellen, das ist nochmal ein eigenes Thema, weil die Meldestellen zumindest des Selbstverständnisses nach wollen natürlich eigentlich den Bürgern zu ihren Recht verhelfen, ne? Also dem Selbstverständnis nach, aber der Eindruck, dass man, also, und da haben Sie vollkommen recht, natürlich ist der Sinn der Meinungsfreiheit in der liberalen Demokratie im Kern Herrschaftskritik. Also dass man die Herrschenden, ja, die Politiker, die Amtsträger, dass man die sehr hart kritisieren kann. Das ist im Kern das, was die Demokratie ausmacht. Und ich teile den Eindruck, dass man inzwischen so das Gefühl hat, inzwischen ist diese Kritik nicht nur unerwünscht, sondern dagegen wird auch vorgegangen. Unter anderem, und dazu können wir natürlich sprechen, mit dem Paragraph 188 der sogenannten Politikerbeleidigung, der ja, ich glaube, 2021 eingeführt wurde und seitdem sich also einer beliebten, also sehr regen Anwendung erfreut, um es mal so auszudrücken.
2: Sie können Gedanken lesen, das wäre meine nächste Frage gewesen, 188.
3: Ich sehe schon, wir verstehen uns.
2: Ja, es ist ja aber auch eine ständige Debatte und interessanterweise trifft man heutzutage sehr viele Politiker bis hin zu den Grünen, die sagen, ja, gehört eigentlich abgeschafft. Komischerweise unternimmt aber niemand eine tatsächliche Anstrengung dazu, zu sagen, Leute, streichen wir jetzt einfach mal. Ist eigentlich dieser 188 ein Eigentor für die Politik? Im Grunde genommen wird er auch als Majestätsbeleidigungsparagraf bezeichnet. Also eigentlich macht er deutlich, da will sich eine politische Kaste immun machen gegen Kritik von unten.
3: Ja, also genau. Also die Frage ist natürlich tatsächlich, na, wenn Sie fragen, tun sich Politiker damit überhaupt einen Gefallen? Das ist eine strategische Frage. Und ich habe mir das tatsächlich mit Daten mal angeschaut. Also zunächst einfach mal die Frage, wie bewerten denn Bürger in Deutschland diesen Trade-off? Ja? Also dieses Abwägen von Meinungsfreiheit auf der einen Seite und dann Schutz vor Beleidigung auf der anderen. Und da stellt man fest, wenn man das einfach so fragt, ja, ohne Qualifikation, sind die Deutschen relativ zweigeteilt. Die einen finden Meinungsfreiheit wichtiger, die anderen finden Schutz vor Beleidigung wichtiger. Wenn man dann experimentell variiert, um wen es da geht, etwa um gesellschaftliche Minderheiten, dann kippt es ein bisschen in Richtung, da ist Schutz vor Beleidigung wichtiger. Und wenn man dann aber nach Politikern fragt, dann kippt das sehr, sehr deutlich Richtung Meinungsfreiheit. Also die Mehrheit der Deutschen ist der Ansicht, dass in dieser Abwägungsfrage es eigentlich wichtiger ist, Meinungsfreiheit zu haben, als Politiker zu schützen. Das heißt, aus der Sicht der Bevölkerung sind Politiker nicht besonders schützenswürdig.
2: Ja. Das ist vor allen Dingen ja deshalb spannend, weil wir ja eigentlich aus einer Gesellschaft kommen, wo die Ehre nicht so eine große Rolle spielte wie in anderen Kulturen. Also im nahöstlichen Bereich, aber auch im fernöstlichen Bereich ist das Beleidigen der Mutter, der Familie und so weiter. Ist also auch kulturell sehr verpönt. Bei uns konnte man eigentlich Jesus beleidigen, man konnte den Staatschef beleidigen, wir waren eigentlich eher eine gleichgültige Gesellschaft, wenn ich es so richtig in Erinnerung habe aus den 90er Jahren. Da gab es dann so Streits um Soldaten sind Mörder oder solche abstrakten Themen. Und jetzt hat man den Eindruck, wir werden mehr und mehr zu einer neurotischen Gesellschaft, wo sich jeder ständig irgendwie beleidigt oder betroffen fühlt. Die vulnerable Gesellschaft hat, glaube ich, Frauke Rostalski das in ihrem Buch genannt. Also alle fühlen sich irgendwie zart beseitet und wollen sich wehren gegen Attacken.
3: Ja, also das ist eine, ne? Wenn man jetzt nochmal zurückgeht, wie kann man diesen Trend erklären? Und wir haben schon gesagt, das muss irgendwas Kulturelles sein. Also irgendwas hat sich kulturell verschoben und eine sehr beliebte Erklärung, die in verschiedenen Schattierungen daherkommt, ist genau die, dass man sagt, okay, wir sind irgendwie sensibler geworden. Ja, das einzelne Individuum sieht sich selbst als das Zentrum des Universums und erträgt das nicht, wenn es da in seiner ja, in seinem narzisstischen Dasein gekränkt wird. Auch das kann man sich allerdings mit Daten anschauen. Ne? Und was ich da feststelle, und dahinter steckt ja auch immer so ein bisschen die Idee, ein Mangel an Resilienz. Ne? Also die Leute ertragen das einfach nicht. Widerspruch wird nicht ertragen, Konflikt wird nicht ertragen. Und auch das kann man sich eben empirisch anschauen. Und ich stelle fest, also die Bürger in Deutschland erwarten natürlich, dass wenn sie den Mund aufmachen und ihre politische Meinung sagen, dass dann selbstverständlich Widerspruch kommt. Ja, mhm. Und sie erachten das auch nicht als sonderlich kostspielig. Also auch das ist so eine Erklärung, die ist sehr populär, aber an sich in den Daten ist es das nicht. Also das Problem ist nicht so sehr, dass der Einzelne weniger resilient ist, sondern es ist eher das Gefühl oder die Wahrnehmung, dass die Gesellschaft als solche irgendwo schneller reagiert, härter reagiert, moralisierender reagiert, wenn man sagt, was man denkt.
2: Im politischen Bereich hat da die Rede von J.D. Vance auf der Münchner Sicherheitskonferenz für große Aufregung, Schlagzeilen und auch Empörung gesorgt. Und wir können mal kurz reingucken.
4: Und ich glaube fest daran, dass es keine Sicherheit gibt, wenn man Angst vor den Stimmen, Meinungen und dem Gewissen hat, die das eigene Volk leiten. Europa steht vor vielen Herausforderungen, aber die Krise, mit der dieser Kontinent gerade konfrontiert ist, die Krise, von der ich glaube, dass wir alle gemeinsam betroffen sind, ist eine, die wir selbst verursacht haben. Wenn Sie Angst vor Ihren eigenen Wählern haben, kann Ihnen Amerika nicht helfen.
2: Hat er recht?
3: Meine Kollegen werden mich lynchen, aber J.D. Vance hat recht. Ja. Und das ist auch, das, also ne, weil dann immer heißt, aber guckt mal in die USA und die sind ja selber, was weiß ich, die wollen selber, dass man jetzt Gulf of America sagt und na, gehen die, ja, alles gut, aber die Diagnose ist deswegen nicht unrichtig. Mhm. Ja, ich finde, J.D. Vance hat da den Finger doch in eine Wunde gelegt.
2: Aber ganz offensichtlich, wenn man sich die Reaktionen anguckt, wollen wir das nicht wahrhaben.
3: Nein, natürlich nicht. Also das ist so ein bisschen, also das ist so ein doppeltes Ding. Ne? Also zum einen fühlt man sich da gekränkt, vielleicht aber auch tatsächlich auch ertappt. Und dann ist es halt unmöglich, dass jemand wie J.D. Vance, also das ist halt in Deutschland nicht möglich, dass ein Republikaner Recht hat. Das ist irgendwie, das tut weh.
2: Ja. Am Ende geht es natürlich auch an die Wurzeln der Demokratie, weil Meinungsfreiheit ist ja ein im Prinzip konstituierendes Element von Demokratie. Also das Mehrheitsprinzip hat ja nur dann einen Sinn, wenn man vorher sich frei austauschen kann und danach die Mehrheiten sich bildet.
3: Ist so. Und ich meine, auch da, ne, also es ist natürlich so, dass Amerika ist natürlich die ältere Demokratie, muss sich wahrscheinlich von Deutschland nicht Demokratie erklären lassen. Umgekehrt ist natürlich verständlich, dass auch deutsche Politiker sagen, es gibt Besonderheiten der Deutschen, völlig verständlich im Übrigen, gibt es Besonderheiten, die uns dazu führen, dass wir ein anderes Verständnis von Meinungsfreiheit haben und uns deswegen vielleicht jetzt auch nicht von J.D. Vance da rein reden lassen möchten.
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2: Das große Problem der Corona-Krise war, die Krankheit an sich, die eine gefährliche Erkrankung gerade für jemanden mit schweren Vorerkrankungen war, wurde zu dem größten Problem aller Zeiten gemacht, dass deine Großmutter umbringt, wenn du jetzt nicht spurst als Kind, dass Long-Covid auslöst, wenn du jetzt nicht dieses und jenes tust. Das ist die größte Gefahr auf der einen Seite, obwohl die Realität etwas abgeschwächt war, ist für manche Menschen gefährlich, für andere nicht. Auf der anderen Seite der große Heilsbringer, der Impfstoff, der alles besiegen wird, der die Pandemie beenden wird, der vor Ansteckung schützt, vor Erkrankung schützt, vor Tod schützt, vor allem schützt, als der perfekte, von Gott gebrachte Heilsbringer, der auch nicht all diese großen Anforderungen erfüllte, sondern ein guter Schutz war, um nicht schwer krank zu werden, aber eben nicht der absolute Heilsbringer. Und diese Lücke an beiden Seiten, an beiden Enden der Argumentation, die in den USA wie in Deutschland sehr, sehr ähnlich waren, das ist dieser Raum, der die Glaubwürdigkeit und das Vertrauen kaputt gemacht hat, weil alle haben gesehen, es sterben nicht alle an dieser Erkrankung und der Impfstoff schützt nicht alle. Und das zusammenzubringen, wenn dann die Politik das Ganze auch noch mit exekutivem Druck durchsetzen möchte, mit einer Impfpflicht durchsetzen möchte, mit einer staatlich gesteuerten Diskreditierungskampagne von Menschen, die sich nicht haben impfen lassen, plus die eigene Erfahrung von Menschen, die geimpft sind und trotzdem krank sind, schwer krank sind, teilweise gestorben sind, macht Menschen wahnsinnig und lässt Vertrauen in den Staat und in einen Staat, der die Wissenschaft vor sich herträgt, erodieren. Und jetzt kommt nach und nach ans Licht, dass das genau so war, das nicht wahr sein durfte, was aber wahr war. Man durfte nicht der Öffentlichkeit erzählen, Impfstoff ist eine gute Sache, schützt dich, aber eben nur dich. Das, was wir alle wahrgenommen haben im eigenen Umfeld, das, was nach und nach an die Öffentlichkeit durchgesickert ist, das, was auch schon immer so war bei respiratorischen Erkrankungen, dass eine Impfung vor eigener schwerer Erkrankung schützen soll und gar nicht vor der Weitergabe des Virus. Jetzt kommt es raus und man muss einfach sagen, diejenigen, die da kritisch waren, die da als Verschwörungsideologen und Schwurbler und Rechte und Corona-Leugner und weiß der Teufel was alles als Menschenfeinde beschrieben worden sind, sollten im Nachhinein Recht behalten. Und es wird total unterschätzt, wie viel Spaltung und Wut und Emotion und Betroffenheit noch in dieser Gesellschaft steckt, wegen dieser Unterdrückung der Wahrheit, wegen dieser Politisierung der Wissenschaft und wegen dieser aktiven staatlichen Diskriminierung von Millionen Menschen in Deutschland und in den USA.
3: Wir haben es ja eben gehört in dem Zitat, Gunnar, er rühmt sich hier, Mr. Fauci, dass es ihm gelungen sei, die Gesundheitsbehörde auf Linie zu bringen. Also wir hatten intern Zweifel, dass der Impfstoff vor Ansteckung schützt. Aber es ist mir gelungen, hat er eben gesagt, in dem Zitat, was wir gehört haben, die Gesundheitsbehörden abzuhalten, diese enormen Zweifel publik zu machen. Wir haben also eine auf Linie gebrachte Behörde. Da denke ich natürlich auch an das RKI in Deutschland und das nahe Verhältnis zu Spahn bzw. Lauterbach. Und das Ergebnis ist, sagt zumindest Julius, und ich würde ihm da jetzt auch mal zustimmen, weil du das siehst, das Vertrauen in den Staat, auch in seine Fürsorgepflicht, hat erheblich Schaden genommen.
4: Hat furchtbar Schaden genommen. Jetzt sehen wir die Arroganz der Macht, wie dieser Herr Fauci das durchsetzen wollte, dass man auf keinen Fall erfährt, dass diese Impfung gar nicht vor der Weitergabe schützt. Dass man sie also gar nicht braucht, wenn man nicht selbst gefährdet ist. Auch diese Wahrheit wurde geleugnet. An Corona starben die Alten und Schwachen, die mit den Vorerkrankungen, alle anderen nicht und schon gar nicht Kinder und Jugendliche. Jede einzelne Impfung von Kindern und Jugendlichen war vollkommen sinn- und zwecklos. Und wenn wir das jetzt erfahren, dass der das damals alles so schön schon aufgeschrieben hat und sich ins Fäustchen gelacht hat, wie er die Öffentlichkeit belügt und betrügt, dann fragen wir uns natürlich, ob unsere Teilnehmer hier dasselbe Spiel gespielt haben. Unser Fauci heißt Drosten, der das bis heute bestreitet, dass er frühzeitig wusste, wie wenig diese Impfung bringt, dass er frühzeitig wusste, wo eventuell das Virus herkommt. Und dann natürlich der damalige Gesundheitsminister Lauterbach, der ins selbe Horn stieß. Oder davor auch noch der Gesundheitsminister Jens Spahn, der jetzt zurückgetreten ist vom Amt des CDU-Fraktionsvorsitzenden. Was wussten die alle? Was haben die uns alle vorgemacht? Und vor allen Dingen, welche Schuld haben die Verantwortlichen auf sich geladen, dass sie alle die so massiv ausgegrenzt, ja auch im Grunde kriminalisiert haben, die eine andere Meinung geäußert haben. Es hieß damals ja die Pandemie der Ungeimpften. Also es wurden ja plötzlich diejenigen, die die Impfung in Frage gestellt haben, zu den Treibern der Infektion erklärt. Das muss man sich mal vorstellen. Da wurde der Spieß umgedreht. Da wurden die eigenen Bürger zu denen erklärt, die die anderen praktisch umbringen, indem sie den Virus verteilen. Das war alles gelogen, erstunken und erlogen. Und ich glaube, alle, die damals gekämpft haben, indem sie gesagt haben, aber wir müssen doch die Wahrheit ans Licht bringen, auch übrigens gegen diese Bundeskanzlerin Merkel, die da immer saß mit ihren Ministerpräsidenten, und wieder irgendwas erfunden hat, wer wo nicht hingehen darf und wer auf welcher Bank nicht sitzen darf.
2: Einfach in einer erfundenen Instanz, die im Grundgesetz nicht existiert.
4: Die nicht existierte, die hat da einfach allein regiert, ohne Bundestag. Dem Bundestag war es auch egal. Die haben da gar keinen Einspruch, außer der AfD dann später. Und der FDP übrigens, muss man sehr zugute halten, die dann für das Ende der Infektionsschutzgesetze gesorgt hat. Dass man sich das hat gefallen lassen, dass man das den Menschen angetan hat. Da warte ich noch heute auf eine Geste, die von Frau Merkel nicht kommt. Mhm. Könnte sie ja auch mal großzügig aus ihrem Ruhestand heraus, wo sie so gemütlich ihre Bücher schreibt, auch mal sagen, hab mich vielleicht geirrt. Die hat uns damals gesagt, die Wissenschaft, hat sie immer, die Wissenschaft. Und die Wissenschaft hat gesagt, und die Wissenschaft, jetzt wissen wir, dass die Wissenschaft überhaupt nichts gesagt hat, beziehungsweise was ganz anderes, als wir erfahren haben. Meine Güte, also diese Fauci-Tagebücher sind ja Gold wert, muss ich sagen. Hoffentlich kriegen wir auch noch Drosten-Tagebücher.
3: Ja, über Drosten sprechen wir gleich noch. Da wäre ich auch mal sehr gespannt, was da drin steht. Ich habe eben von mehreren Dimensionen der Erkenntnis, die aus diesen Fauci-Tagebüchern zu entnehmen sind, gesprochen. Eine zweite betrifft nicht nur Lügen beim Thema Impfung, sondern diese zweite Dimension, diese zweite Ebene steht unter der Überschrift Doppelmoral. Ja, eine wirklich eklatante Doppelmoral, eine Doppelmoral, die zum Himmel stinkt, des Corona-Establishments. Während Millionen Menschen unter Kontaktbeschränkungen litten, das Haus nicht verlassen durften, badete der Top-Berater im Blitzlichtgewitter. Starbesuche, Galadinés und eitle Notizen prägten Faucis Alltag mitten in der Corona-Zeit. Am 17. November 2021 zum Beispiel, als es täglich 80.000 bis 90.000 Neuinfektionen gab, schrieb er, Zitat, ich, also Fauci, war gestern auf einer Buchparty im Café Milano. Der Laden war extrem voll und ich war fast zwei Drittel der Zeit gezwungen, meine Maske abzunehmen, da Getränke serviert wurden und die Leute redeten und Selfies machten. Es kann schon schwer sein, das Leben als Popstar. Am 11. November 2022 schrieb er, aufregender Tag. Zur Vorbereitung der Enthüllung meines lebenden Porträts gab es eine Galafeier im Haus von Jeff Bezos. Seine Villa scheint gar kein Ende zu nehmen. Die Gästeliste war A-Klasse. Meine Güte, die Gästeliste war A-Klasse. Also das ist wirklich eine Party-Doppelmoral vom Feinsten oder vom Schlimmsten. Er sonnt sich im Blitzlichtgewitter, freut sich, dass er so begehrt ist, dass alle Menschen Selfies mit ihm machen müssen. Und dazu muss man natürlich die Maske abnehmen. Ähnliches gab es ja auch in Europa. In Großbritannien führte die Partygate-Affäre um illegale Lockdown-Feiern zum Absturz des damaligen Premierministers Boris Johnson. Und in Deutschland auch kein Kind von Traurigkeit, Jens Spahn, der im Oktober 2020 im ZDF-Morgenmagazin vor dem Geselligsein warnte und abends an einem Spendenesser mit einem Dutzend Unternehmen teilnahm. Glücklicherweise gab es dort pro Kopf Spenden von nur unterhalb 10.000 Euro, von 9.999 und damit 1 Euro unter der damaligen Transparenzgrenze. Also das fügt sich doch wirklich in ein Muster, Julius. Moral ist für die anderen, wir lassen es krachen.
2: Eigentlich kann man ja sagen, Fauci, Spahn, Johnson, wie sie alle heißen, das Positive ist, die sind welche von uns. Weil wer hat nicht in Gartenhütten, Keller, Partyräumen, Hobbykellern und dergleichen heimlich dann doch mal sich versammelt und dafür gesorgt, dass mehr als zwei Paar Schuhe vor der Tür standen, wo die Nachbarn sich drüber aufregen konnten. Jeder wird das getan haben, weil man wird ja wahnsinnig ohne soziale Kontakte. Das große Problem ist, wenn ich derjenige bin, der den Menschen verbietet und mit Polizeigewalt nachstellen lässt, ob sie denn die Regeln einhalten, ob sie denn nach 22 Uhr noch spazieren gehen, ob sie denn wirklich mehr als ein befreundetes Pärchen, die 1.1-Regel von irgendwelchen Schulfreunden, die man noch treffen darf und all diese Dinge, die Kinderseelen, die geschunden worden sind, der soziale Druck, der entstanden worden ist, das sich gegenseitig denunzieren von Nachbarschaften, wer hat jetzt mit wem im Garten gegrillt und waren die nicht letzte Woche nochmal woanders und die, wenn das alles nicht wäre, würde man ja sagen, sympathische sind wie wir auch nur Menschen, aber sie haben halt nun mal dafür gesorgt, dass sich Nachbarschaften bekriegt haben, dass sich Familien entzweit haben, dass die Polizei abends bei WGs vor der Tür stand und nachgezählt hat, wer wo mit wem und überhaupt, dass Angela Merkel am Morgen die Einkaufsläden schließen wollte und dann am Nachmittag Julian Reichelt im KDW begegnet ist beim Einkaufen und ich weiß nicht, was sie eingekauft hat, aber irgendwas Leckeres wird schon gewesen sein. Das ist diese Doppelmoral, die Menschen so wahnsinnig macht. Wasser predigen und am Ende feinsten Wein saufen in der Villa von Jeff Bezos. Das ist das, was Politik unglaubwürdig macht. Gepaart mit dem Wissen, das man eigentlich hat und nicht an die Öffentlichkeit bringt, um irgendwelche Impfpflichtvorhaben des Justizministeriums nicht in Gefahr zu bringen. Das ist das, was die Menschen so wahnsinnig macht und die Politik so unwahrhaftig am Ende. Am Ende sind es Menschen und jeder hat das Recht, in einer wahnsinnigen Spirale von Maßnahmen, die eh nichts bringen, in der Gartenhütte heimlich ein Bierchen zu trinken, nach meiner Wahrnehmung. Er hat es Ralf Schuler im Podcast gesagt, er war noch nie jemand, der an einem Stoppschild das Kennzeichen angehalten hat. Also Regeln sind nicht nur dazu da, um sie blind einzuhalten, sondern auch um immer zu gucken, ergibt das wirklich Sinn? Aber wenn Politiker diejenigen sind, die am Morgen A verkünden und am Abend selbst B tun, da kann ich jede Wut, jeden Zorn und jeden Ärger der Menschen und jede Ablehnung, das bis hin zu, ich teile das nicht, aber bis hin zu Hass geht, wenn man selbst Betroffener ist von dieser Diskriminierung, nachvollziehen.
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1: Ich bin Dirk Zeitler. Seit Aussetzung der Wehrpflicht 2011 gibt es faktisch auch keinen Zivildienst mehr. Nun trifft das Familienministerium Vorkehrungen für den Fall, dass sich die Lage ändert. Es bestätigte der Bild, dass zuletzt große Verbände und Organisationen befragt wurden, welche Kapazitäten sie für Wehrdienstverweigerer hätten.
2: Essen verteilen im Pflegeheim, Klinikpatienten vom Krankenbett zu ihren Untersuchungen bringen oder kleine Hausmeistertätigkeiten in der Schule. Wer früher den Wehrdienst aus Gewissensgründen verweigert hat, musste stattdessen Zivildienst machen. Sollte die Bundeswehr nicht genug freiwillige Rekruten finden, könnte es wieder eine Wehrpflicht geben. Und dann braucht es auch einen entsprechenden Ersatzdienst für die Verweigerer. Die Basis dafür will das Ministerium schon mal schaffen und nach dem Sommer die Pläne offiziell vorstellen. Fast alle befragten Verbände gaben demnach an, ja, bei uns gäbe es viele Möglichkeiten. Ursula Winkler, Nachrichtenredaktion.
1: Der Bundestagsinnenausschuss berät zur Stunde über den islamistisch motivierten Terroranschlag am Rande des Christopher Street Days in Berlin. Bundesinnenminister Dobrindt informierte die Abgeordneten in der Videoschalte über den Stand der Ermittlungen. Der Anschlag vom 25. Juli, bei dem eine Frau starb und mehrere Menschen verletzt wurden, wirft immer noch einige Fragen auf, unter anderem zum genauen Ablauf. In den USA und einigen europäischen Ländern kämpfen die Feuerwehren weiter gegen heftige Waldbrände. In Griechenland sind die Brandherde westlich von Athen weitestgehend unter Kontrolle. Im Osten der Niederlande hat sich das Feuer in einem Naturgebiet nahe der deutschen Grenze dagegen weiter ausgebreitet.
3: Rund 100 Hektar, das ist etwa ein Quadratkilometer, sind bisher verbrannt. Jetzt hat sich der Wind gelegt und das ist günstig, sagen die Behörden. Die Lage in dem Naturgebiet, gleich bei der Grenze zu Nordrhein-Westfalen, ist stabil. Hunderte Feuerwehrleute sind im Einsatz, Tag und Nacht, und auch Löschhubschrauber der Armee. Aus Amsterdam, Bettina Fisser.
1: Bahnreisen bleiben für Fahrgäste im Juli eine Geduldsprobe. Mit 52,6% war lediglich etwas mehr als die Hälfte der Fernzüge ohne größere Verzögerungen unterwegs. Das teilte die Bahn mit. Neben den Hitzetagen im Juni und Juli plagen den bundeseigenen Konzern und seine Fahrgäste weiterhin Probleme mit der Infrastruktur. Man verzeichne seit mehreren Monaten eine Zunahme von Anlagestörungen, so die Bahn.
0: Soweit das Neueste. 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
1: Zum Wetter, die aktuelle Vorhersage des Deutschen Wetterdienstes. Heute Nachmittag im Norden und Osten oft freundlich mit trockenen Phasen, später vor allem in der Westhälfte erneut Gewitter, örtlich mit Unwettergefahr. Dazu bleibt es weiter sehr warm bei bis zu 38 Grad im Südwesten und bis 30 Grad an den Küsten.

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2: Fällt ein Land, wie Sachsen-Anhalt, dann fällt auch das nächste und fallen mehrere, dann fällt das ganze System. Das versteht man beim ZDF. Das zweite deutsche Fernsehen, das einst als konservatives Gegengewicht zum linken Rotfunk der ARD gegründet worden war, hat sich in den letzten Jahren zum übelsten Auswuchs der Einschüchterungs- und Machterhaltsmedien entwickelt. Nirgendwo wird so schamlos gehetzt, gelogen, gefälscht, beschönigt, weggelassen, verharmlost und verherrlicht wie beim ZDF. Nirgendwo werden Menschen so skrupellos mit Falschbehauptungen vernichtet wie auf dem Mainzer Lerchenberg oder wie ich ihn nenne, Märchenberg. Hasserfüllte Fernsehhenker wie Jan Böhmermann können ungehindert zum politischen Mord an Andersdenkenden aufrufen. Nazis keulen, ja was meint er wohl damit? Grinsende Giftspritzen wie Dunja Hayali dürfen mit eisigem Zynismus und klammheimlicher Freude tödliche Attentate auf Konservative schönreden, wie im Fall Charlie Kirk. Agitatoren im Korrespondentengewand, wir schalten jetzt nach Washington zu Elmar Thewissen, dürfen ungestraft Lügen aus aller Welt verbreiten, um ihre zusammenbrechende Ideologie zu beschützen und zu bewahren. Und abends, ja abends, ruft dann Markus Lanz mit schwiegersöhnlichem Charme zum Tribunal, um durchaus etwas klüger und raffinierter als seine stumpfsinnigen Kollegen über gute und schlechte Gesinnung zu richten. Zugegeben, dabei geht er Politiker aller Parteien hart an, aber wenn die AfD zu Gast ist, dann verfällt er in den Ton des opportunistischen Scharfrichters, der Senderchef Norbert Himmler seine besondere Linientreue beweisen muss. Was man bei Markus Lanz niemals vergessen darf, ist, dass er während der Corona-Pandemie mit den schlimmsten Fanatikern des Landes, Lauterbach, Priesemann, Brinkmann und wie sie alle hießen, jede Woche zu Gericht gesessen und den deutschen Wahn befeuert hat. Markus Lanz war die Heimat der Angstpropaganda und Einschüchterung, die Arena der obskuren Virologen im totalen Machtrausch. In keiner anderen Sendung wurde das Herrschaftsinstrument, die Wissenschaft, so zelebriert wie bei Markus Lanz. Es war das Fernsehkolosseum, in dem Abweichler und Skeptiker Querdenker genüsslich vorgeführt und dann öffentlich zerfleischt wurden. Der ganz spezielle deutsche Corona-Fanatismus, der am Ende fast in einer gesetzlichen Impfpflicht gemündet wäre, wäre ohne Markus Lanz niemals denkbar gewesen. Das Talkshow-Tribunal Lanz trieb die Politik zu immer wahnwitzigeren Maßnahmen. Es war der Höhepunkt seiner Macht. Doch diese Macht ist zusammengebrochen. Das beste Beispiel dafür ist die jüngste Landsendung mit dem AfD-Spitzenkandidaten Ulrich Siegmund, den man beim ZDF vermutlich zu Recht so fürchtet. Markus Lanz geht erkennbar mit dem Ziel in seine Sendung, dass danach weniger Menschen die AfD wählen und jeder Mensch, der noch drei Gehirnzellen hat und sich diese Sendung ansieht, versteht, das exakte Gegenteil passiert. Nach dieser Markus-Lanz-Sendung werden in Sachsen-Anhalt und vermutlich auch in ganz Deutschland mehr Menschen die AfD wählen. Markus Lanz hat in seiner Sendung zusammengefasst drei Argumente. Sie wollen doch wohl nicht etwa alles anders machen. Und das haben wir noch nie so gemacht. Und das haben wir schon immer so gemacht. Es gibt kaum ein Argument, das Ulrich Siegmund ausführen darf, ohne dass Lanz ihn mit verzerrtem Gesicht und erhobenem Zeigefinger unterbricht. Erkennbar ist seine größte Sorge, dass irgendwer in diesem Land wirklich mal etwas verändern könnte. Wenn Siegmund sagt, das sagen wir den Leuten auch so ganz klar, dann sagt Lanz, das müsst ihr den Leuten aber auch mal ganz klar so sagen. Wenn Siegmund sagt, man müsse mal damit anfangen, etwas zu verändern, sagt Lanz, aber das wird doch ewig dauern. Und wenn Siegmund sagt, er wolle Geld einsparen, dann sagt Lanz, das sei doch viel zu wenig. Und wenn Siegmund sagt, wofür das Geld lieber ausgeben will, sagt Lanz, das sei doch viel zu viel. Mehrfach schlägt Ulrich Siegmund Markus Lanz vor, ihn doch mal zu besuchen in Sachsen-Anhalt. Lanz sagt, er kenne das Land bereits sehr gut, er würde da sehr oft durchfahren. Dazu hat Lanz sich zwei übellaunige AfD-Hasser eingeladen, natürlich drei gegen einen, mit denen er die Fragen vorher erkennbar abgesprochen hat. Falls Sie noch nicht die AfD wählen, aber gerne die AfD wählen würden, dann kann ich Ihnen nur raten, schauen Sie sich diese Sendung an. Danach werden Sie nur noch fragen, wo Sie ankreuzen können. Symptomatisch für diese Tiefpunkt-Land-Sendung der Meinungsmanipulation ist eine Szene, in der Ulrich Siegmund erklärt, dass Deutsche vielleicht wieder glücklicher und zufriedener in Deutschland leben würden, wenn zum Beispiel die Weihnachtsmärkte nicht aussehen würden wie Festung. Markus Lanz antwortet, damit würde er ja nicht den sogenannten Fachkräftemangel lösen. Was übersetzt natürlich bedeutet, wir brauchen noch mehr Migration. Wann immer Sie übrigens das Wort Fachkräftemangel hören, dann sollen Sie die illegale Massenmigration klaglos hinnehmen.
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2: Eine ausländische religiöse fanatische Ideologie hat einen Angriff auf unser Land, auf unsere Art des Zusammenlebens, auf unser Grundgesetz, auf unsere freiheitliche Art des Zusammenlebens begangen. Und diese Menschen drehen den Spieß um und sagen, die Bestie sei dieses freie Zusammenleben, dieses Land, das dieses Grundgesetz möglich macht, diese Gesellschaft, die sich hier entwickelt hat, die den Menschen Freizügigkeit ermöglicht, Meinungsfreiheit ermöglicht, sich auszuleben, wie man möchte, beruflich, mit Besitz, sexuell, wie auch immer, zusammenzuleben, inzwischen Ehe für alle und dergleichen. Diese Freiheit ist angegriffen worden, aber diese Menschen wollen als Reaktion auf den Angriff auf diese Freiheit genau dieses Grundgesetz, diesen Adler, dieses Land offenbar vernichten und bezeichnen es als Bestie.
3: Ich meine, ich möchte es nochmal beschreiben hier für unsere Radio-Zuhörer. Man sieht hier einen Bundesadler und eine Kampffaust. Diese Kampffaust hält umfasst ein Herz in den Regenbogenfarben. Das Herz verjüngt sich zu einem Speer und der Speer ist direkt in das Herz dieses Bundesadlers gerichtet und dort fließt bereits Blut. Also das Herz ist getroffen. Also man will eigentlich Deutschland erlegen, weil Deutschland eine Bestie sei.
4: Deutschland muss sterben, damit die Queer-Ideologie leben kann. Das ist die Botschaft dieses Plakats. Und man versteht es wirklich nicht, weil es, wie Julius ja richtig sagt, genau den Garant der Freiheiten, die man selber nutzen will, dort erdolcht, mehr oder weniger. Also wir können frei leben in diesem Land, wir können lieben, wen wir wollen, wir können unsere Sexualität ausleben, wie wir wollen, weil wir in diesem freiheitlichen Land Deutschland leben, was unsere alle Rechte schützt. Und genau dagegen richtet man sich hier. Es ist also ein, wie ich finde, antidemokratisches, Deutschland hassendes Plakat, was wirklich eine Ideologie, nämlich diese Queer-Ideologie, eine, wie ich finde, auch kollektivistische Idee mittlerweile, die eben nichts mehr mit Freiheit zu tun hat, über den Garanten unserer Freiheit das Grundgesetz stellt. Und das ist eben eine absurde Instrumentalisierung dieses Gedenkens, denn man muss sagen, natürlich ist es wichtig, dieser toten Frau, den 31 Verletzten, zu gedenken. Und natürlich war das ein abscheuliches Verbrechen, gerade eben auch auf die Homosexuellen in Deutschland, weil sie eben den Islamisten ein Dorn im Auge sind, weil Islamisten sich keine Sexualität, keine selbstbestimmte wünschen, weil sie die Sexualität, die Liebe, die zwischenmenschliche Kommunikation den Regeln der Scharia unterwerfen wollen. Das ist die Vorstellung der Islamisten. Aber um sich gegen diese Vorstellung zu stellen, brauchen wir den Bundesadler und brauchen das Grundgesetz und sollten es jedenfalls nicht umbringen. Und auch solche Darstellungen zeugen eben davon, dass man sich hier wirklich auf die falsche Seite stellt.
3: Ich meine, man kann ja wirklich auch sagen, Gunnar, egal was passiert, für Linke gibt es immer nur eine Nutzanwendung. Deutschland ist schuld, die bösen, bösen Deutschen. Und in diesem Fall, muss ich nochmal sagen, ein Islamist hat einen schlimmen, schlimmen Anschlag begangen. Zielobjekt waren Feiernde oder Teilnehmer einer CSD-Demonstration. Und jetzt ist die Nutzanwendung aus diesen Kreisen oder verwandten Kreisen Deutschland verrecke.
5: Die Schöpfer dieses Plakats, also wo jetzt eine Regenbogenfahne den Bundesadler erdolcht, diese Schöpfer haben ja gar nicht, haben offenbar ihre eigene CSD-Parade nicht verstanden, weil der Regenbogen steht ja für Liebe und Toleranz. Also der Regenbogen kann ja niemanden erstechen. Oder stimmt das alles gar nicht? Oder gibt es da so viel Intoleranz im Rahmen dieser CSD-Parade, dass Teilnehmer dieser Parade darauf kommen, dass der Regenbogen auch jemanden erstechen kann? Eine gute Frage, die man sich stellen muss. Denn die sich hier versammelt haben zu der Trauerversammlung, die entstammen ja der Community. Es ist offenbar ein linksextremes Spektrum, was aber auch zum CSD gehört. Vielleicht müsste sich der CSD, der Christopher Street Day, müssten sich die Veranstalter auch mal von solchen Leuten distanzieren. Vielleicht ist ihnen das bisher nicht gelungen. Vielleicht laufen da lauter Leute mit, die von Liebe und Toleranz gar nichts halten, sondern diesen Staat zerstören wollen. Und die auch nicht verstanden haben, dass es der Bundesadler ist, der ein Symbol für das Grundgesetz ist, der es überhaupt erlaubt, dass wir in dieser Freiheit hier leben. Das habt ihr beide eben gerade schon gesagt. Also es lässt viele Fragen offen. Wir haben uns dieses Plakat ja auch herausgesucht, weil es so eindrücklich symbolisiert, dass von dieser Ansammlung kein Friede ausgeht. Und auch keine Toleranz, sondern ein fürchterlicher Hass, also genau das Gegenteil von dem, was sie selbst erklären.
4: Und um diesen Gedanken nochmal aufzunehmen, wir sehen das ja, dass diese Bewegung, die eben ja in den 70er Jahren, 60er Jahren mal gestartet ist, als wirklich emanzipatorische Bewegung, die viel erkämpft hat und die wir ja alle hier unterstützen, aber die hat sich eben mittlerweile in eine autoritäre und kollektivistische Bewegung entwickelt und in eine antifreiheitliche Bewegung und eben auch in eine latente oder stärker auftretende Militanz. Also wir sehen seit Jahren, dass die Queer-Bewegung zum Beispiel ganz viele Leute mundtot machen möchte, dass es immer mehr Meldestellen gibt. Es gab die legendäre Meldestelle für Antifeminismus, wo dann Sticker, auf denen steht, es gibt nur zwei Geschlechter, plötzlich gemeldet werden sollten, also völlig legitime Meinungsäußerungen, plötzlich so einen Status der Kriminalität erhalten. Und wir sehen eben auch gerade in den USA, dass es immer mehr verrückte junge Leute gibt, die sich gerade von dieser Trans-Ideologie wahnsinnig radikalisieren lassen und dann teilweise zu Amoktätern werden, weil eben psychisch labile Leute für diese Ideologie, die ihnen erzählt, dass sie ihre Biologie überwinden können, offenbar sehr anfällig sind. Und auch da ist es so, ich habe mal über diesen Trans-Terror geschrieben, kam gleich eine Anzeige rein von Leuten, die mir das verbieten wollten. Also man wird dann gleich juristisch angegriffen. Es wird einem quasi der Staat oder die Behörden ermitteln dann gegen einen, weil man dieses Phänomen dieser Militanz im Trans-Milieu anspricht. Also es ist ein massives Problem und auch dieses Plakat zeugt ja von einem militanten Gedankengut. Das ist ja nicht so, dass man sagt, ja, wir kritisieren einiges an Deutschland, sondern wir wollen Deutschland wirklich vernichten. Das ist ja die Botschaft von diesem Plakat.
5: Dieser Hass vernebelt den Verstand. Denn Sie wissen ja, dass die Bestie nicht der deutsche Staat war. Der deutsche Staat ist nicht in den Tiergarten gefahren, um Menschen zu ermorden, sondern die Bestie, ich möchte ihn gar nicht so nennen, weil er auch ein Mensch ist, dieser Attentäter. Und ich denke, alle Menschen sind von Gott geschaffen. Aber wenn es eine Bestie gab in dem Zusammenhang, dann war das dieser Terrorist, der später erschossen wurde. Und weil man so unbedingt das Kind nicht beim Namen nennen will, das ist doch der Punkt. Und nicht nur bei den Linksextremisten, weil man eben einfach nicht sagen will, dass es sich hier um den radikalen Islam handelt, der einen jungen Mann verhetzt hat, dass er zum Mörder wurde. Das möchte man nicht sagen. Das möchte man nicht sagen. Frag mich mal, warum nicht? Und man sucht sich dieses gewohnte Feindbild, den deutschen Staat oder das Patriarchat, steht ja im Hintergrund auf dem Plakat, um da seine Wut rauszulassen. Um ja nicht zu sagen, um wen es wirklich geht.
2: Was man an dieser Demo, an dieser Kundgebung, an dieser Trauerfeier erkennt, es gibt die Queerbewegung überhaupt gar nicht. Es ist ein Sammelbecken und das begründet auch die heftige Kritik an all ihren Zeichen und Vereinnahmung des öffentlichen Raums. Ein Sammelbecken verschiedener linker und linksextremer Ideologien, die sich hinter dieser so unscheinbar und unschuldig wirkenden Flagge mit der Vielfaltsbotschaft verstecken können. Warum sonst würde man den deutschen Staat hier erdolchen wollen? Warum sonst würde man das Patriarchat hier angreifen wollen? Warum sonst würde man, man hat es auf anderen Bildern mal entweder gesehen, den Kapitalismus abschaffen wollen, wenn es da darum geht, dass jemand aus religiöser Überzeugung Menschen, die lieben, wen sie nun mal lieben, töten wollte. Die Regenbogenflagge und diese Erweiterungen, diese Progress Pride und mit irgendwelchen Kreisen und schwarzen Farben, was es da alles gibt, sind das Feigenblatt für linksextreme Ideologie hinter dem Vorzeichen der, wir sind doch nur für Toleranz, wir wollen doch nur, dass die Menschen lieben, wen sie lieben. Es gibt nicht mal eine Queerbewegung. Die meisten dieser Menschen sind zu 90% homosexuell und von denen haben die allermeisten ihre Kämpfe längst durchstanden und haben nichts damit zu tun mit all diesen Extremismen. Dieser winzige kleine Teil, der sich queer nennt, der alles Mögliche ist, der, man vermischt sogar sexuelle Orientierung mit sexueller Identität, hat miteinander nichts zu tun. Was finde ich attraktiv und wie sehe ich mich selbst? Hat miteinander gar nichts zu tun. Vermischt man, um die Gruppe zu vergrößern. Und in diesem Sammelbecken, sowieso ist der CSD eine riesengroße Party für Heterosexuelle geworden, weil da irgendwie mal was passiert in der Stadt, ist ein Sammelbecken für Linksextreme geworden. Weil, warum sollte man den Kapitalismus kritisieren, wenn ein verrückter religiöser Fanatiker, ein Islamist in dem Fall in eine Menschenmenge reinfährt?
5: Dann frage ich mich aber, warum da alle mitlaufen? Ne? Dann, warum laufen
2: weil
5: alle mit?
2: Es on vogue ist, weil es keiner hinterfragt. Weil es identitätsstiftend ist, weil es gibt keine andere Religion, spielt in Deutschland keine Rolle mehr, es gibt keine Heimatbezogenheit, es gibt der Gedanke von der Queerideologie ist ja auch diese Ultra-Individualismus, der wieder zu einem solchen Individualismus extremisiert wird, dass man wieder eine Konformität entwickelt im individuell sein, weil man gar keinen Anschlusspunkt mehr hat in der Gesellschaft, also sucht man sich seine Opferrolle und tut sich mit allen in der Opferrolle gemein und sagt, die Bösen sind die da oben, die Bösen ist der Staat, die Bösen sind die, die uns unterdrücken, aber der Islamist, der da reingefahren ist, der war ja selber Opfer von den Bösen da oben.
3: Zugleich sehen wir natürlich hier, darüber sprechen wir deshalb hier zumindest die Sprache der Gewalt, die Bildersprache der Gewalt ins Herz der Bestie mit einem Dolch, also Deutschland erlegen und dahinter Patriarchie killt, also Patriarchat killt, tötet also das Patriarchat und auch sehr, da sehen wir ja ein geschwungenes Messer, das etwas abschneidet. Also die Sprache der Gewalt, die Sprache der Intoleranz, willkommen auch bei der Antifa, deren Faust darf natürlich auf der Demonstration gegen diesen islamistischen Terroranschlag nicht fehlen. Wir sehen sie hier, die kampferprobte Faust in den Regenbogenfarben, die Faust der Antifa. Wir sehen also, Gewalt ist offenbar ein Teil, allerdings eine Gewalt oder eine Gewaltbereitschaft, die sich gegen die sogenannte Mehrheitsgesellschaft rechnet. Ein weiterer Slogan, der dort aufgefahren wurde, LGBTI-Plus-Befreiung, heißt Kapitalismus abschaffen. Und ein anderes Plakat zeigt den roten Stern der Kommunisten, in dem die Transfarben prangen. Ja, da kann ich nur sagen, Narren aller Länder, vereinigt euch. Wie kommt man denn auf so etwas? Also die LGBT-Tralala-Bewegung, pardon, soll sich befreien, indem sie die Welt vom Patriarchat, von Deutschland und vom Kapitalismus befreit. Ja, was bleibt denn da noch?
4: Offenbar will man den Queersozialismus oder Kommunismus einführen. Das sind natürlich alles eben auch wieder militante Symbole, also sowohl diese Faust als auch der rote Stern unter dem Label des Kommunismus sind Millionen von Menschen in den Tod getrieben worden und umgebracht worden. All das verschweigen diese Leute und es ist natürlich völlig absurd, weil man demonstriert da ja eigentlich gegen einen gewalttätigen Anschlag, also gegen Terror, gegen islamistischen Terror und benutzt aber Symbole, die selber teilweise Teil von Terrorbewegungen waren und die einfach für Militanz und Gewalt stehen. Also Gewaltverherrlichung, um gegen Gewalt zu demonstrieren, das ist wirklich linke Ideologie auf die Spitze getrieben. Und auch dieser Slogan hier, den wir gerade sehen, also Kapitalismus abschaffen, das ist natürlich das, worum es ihnen am Ende geht. Es geht um eine ganz große Umdeutung dessen, was in Berlin passiert ist. Dieser Islamist hat einen Menschen getötet, 31 Menschen verletzt. Und eigentlich müsste das ein Moment des Innehaltens sein, wo man sich auch im linken Lager fragt, was haben wir nur falsch gemacht mit unserer Migrationspolitik?
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1: Ich bin Dirk Zeitler. Die Spritpreise schwanken regional deutlich, das ist auch dem Bundeskartellamt nicht entgangen. Die Wettbewerbshüter haben im Ring um die Preisdaten der Raffinerien nun einen Zwischenerfolg erzielt. Die Behörde hat gegen alle Betreiber Verfahren eröffnet, um zu prüfen, ob die verlangten Preise gerechtfertigt sind.
2: Wie kommt es, dass die Spritpreise so stark gestiegen sind? Liegt es nur am Iran-Krieg oder nutzen die Konzerne den Moment, um die eigenen Kassen zu füllen? Wie viel zahlen sie genau für das Rohöl, die Verarbeitung und den Transport? Und wie groß ist letztlich ihre Gewinnspanne? Das will das Kartellamt wissen. Einige Antworten sind bereits eingetroffen, aber zwei Unternehmen zogen sogar vor Gericht, um die Auskunft zu stoppen. Laut Kartellamt ohne Erfolg. Die Behörde kann die Preise allerdings nicht direkt senken. Sie kann nur eingreifen, wenn ein marktmächtiges Unternehmen seine Stellung nachweislich ausgenutzt und Preise missbräuchlich überhöht hat. Ursula Winkler, Nachrichtenredaktion.
1: Unionsfraktionschef Frei hält es für richtig, dass das Bundesfamilienministerium Vorkehrungen für die mögliche Einführung eines neuen Zivildienstes trifft. Die Bundesregierung bereite sich auf Eventualitäten vor, sagte er im Frühstart von RTL-NTV. Für den Fall, dass es zu einer Wiedereinführung einer Wehrpflicht käme, müsse es auch einen entsprechenden Ersatzdienst geben. In den USA und einigen europäischen Ländern kämpfen die Feuerwehren weiter gegen heftige Waldbrände. In Griechenland sind die Brandherde westlich von Athen inzwischen weitgehend unter Kontrolle.
3: Die Erleichterung ist groß, auch wenn die Gefahr längst noch nicht gebannt ist. Quasi über Nacht hat die Feuerwehr diese riesige Fläche unter Kontrolle gebracht, die zuvor Dörfer und Ortschaften gefährdete. Warum das so plötzlich möglich war? Weil endlich der starke Wind aufgehört hat, der am Wochenende die Flammen so rasend schnell ausgebreitet hat und sogar den Einsatz von Löschflugzeugen und Hubschraubern verhinderte. Jetzt geht es darum, die Glutnester, die es immer noch gibt, mit Wasser zu durchtränken. Dann ist diese Katastrophe hoffentlich endlich vorbei. Aus Athen, Alexia Angelopoulou.
1: Bahnreisen bleibt für Fahrgäste im Juli eine Geduldsprobe. Lediglich etwas mehr als die Hälfte der Fernzüge war in dem Monat ohne größere Verspätungen unterwegs, teilte die Bahn mit. Neben den Hitzetagen im Juni und Juli plagen den bundeseigenen Konzern und seine Fahrgäste weiterhin Probleme mit der Infrastruktur, beispielsweise Signalstörungen.
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1: Zum Wetter, die aktuelle Vorhersage des Deutschen Wetterdienstes. Heute Nachmittag im Norden und Osten oft freundlich mit trockenen Phasen, später vor allem in der Westhälfte erneut Gewitter, örtlich mit Unwettergefahr. Dazu bleibt es weiter sehr warm bei bis zu 38 Grad im Südwesten und bis 30 Grad an den Küsten. Morgen dann vor allem in der Osthälfte teils kräftige Schauer und Gewitter, weiterhin mit Unwetterpotenzial. Die Temperaturen morgen bei 25 bis 35 Grad.
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4: Es ist kurz nach 15 Uhr, einen schönen Dienstag. Ich bin Andreas Dorfmann. Der Countdown läuft. Nachher wieder News live am Abend. Und darüber spricht Deutschland heute. Die muslimische Invasion von Ceuta. Bringt das heutige Treffen der EU-Innenminister eine schnelle Lösung? Die Hintergründe dazu ab 18 Uhr hier bei News, das Radio. Bleiben Sie weiter dran. Jetzt haben wir für Sie With or Without You von U2.
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2: Man merkt auch, dass Frau Zacharias Mutter einer Tochter ist. Und no offense, aber ich hätte ihr vielleicht zusätzlich auch einen Sohn gewünscht. Einfach für ein gewisses Maß an Horizonterweiterung oder für einen ordentlichen Perspektivwechsel. Aber diese Erfahrung fehlt ihr halt komplett und vielleicht ist das auch der Grund, warum sie so empathielos auf die übrigens auch nicht immer einfache Realität von Männern und Jungs blickt. Also Frau Zacharias steht auf der Pro-Seite dieser Debatte, was etwas verwirrend ist, weil, wir erinnern uns, Titel der Debatte ist ja, sollten Männer Feministen sein. Und Pro würde ja bedeuten, ja, sollen sie. So, Nicole Zacharias sagt dazu aber das hier.
3: Nicole, kaufst du Tristan das ab, dass er ein Feminist ist?
4: Nee, aber das liegt nicht an dir persönlich, sondern weil ich die Definition eines Feministen, weil ich das anders herunterbrechen würde. Weil ich hatte das vorhin schon mal angeschnitten, dass Feminismus ja eine Bewegung ist von Frauen, weil diese unter dem Patriarchat leiden, also Betroffene sind von einer strukturellen Unterdrückung. Darum sind sie Feministinnen. Ein Mann, der ja die Macht innehat, der ja innerhalb dieser Struktur quasi die Machtrolle hat, kann ja nicht gleichzeitig Macht innehaben und gleichzeitig sich zu der untergeordneten Gruppe definieren. Das funktioniert ja nicht. Du kannst nicht beides sein. Du kannst nicht der sein, der die Macht ausführt in der Struktur und gleichzeitig der sein, der von der Macht, so wie wir Frauen es erleben, unterdrückt wird. Und darum gibt es für mich keine Feministen, sondern nur Feministinnen.
2: Wenn sie inhaltlich argumentiert, dass Männer per Definition überhaupt keine Feministen sein können, ergibt ihre Propositionierung zur Titelfrage, ja, logisch, wenig Sinn. Man kommt also fast nicht umhin zu schlussfolgern, dass sich ihr Ja in dieser Runde wohl eher auf die Frage aus der Videobeschreibung bezieht, ob alle Männer scheiße sind. Na gut, dann schauen wir uns doch mal die umso verwirrendere Riege der Kontrapositionierten an in dieser Runde. Also nein, Männer sollten keine Feministen sein, beziehungsweise nein, nicht alle Männer sind scheiße. Nur damit ihr so eine Idee davon habt, wie ausgewogen die ganze Sache im ZDF da ist. Okay, der erste ist Tristan Hox. Er ist Trend- und Zukunftsforscher, kannte ich in der Kombination auch nicht. Und der wird jetzt an einer Stelle in dieser Sendung gefragt, ob er sich eigentlich auch für sein Geschlecht schämt. Klar, normale Frage.
3: Schon, aber das heißt nicht, dass alle Männer sofort gleich scheiße und böse sind. Das kann ja beides gleichzeitig passieren. Was jetzt, glaube ich, nämlich gerade passiert, ist, dass gerade die jungen Männer, die jetzt noch nicht wirklich, ich sag's mal übertrieben, die Chance hatten, irgendwas Böses zu tun, sofort auf eine gewisse Art und Weise so geschlechtliche Erbsünde eigentlich erleben und das Gefühl haben, nur weil ich dieses Geschlecht bin, bin ich schon gleich quasi intuitiv und bin eigentlich gezwungen dazu, ein böser Mensch zu werden. Und das wird im Ende, das sehen wir in den ganzen Diskussionen um die Manosphäre und so weiter, das führt zu Isolation, das führt zu weiterer Radikalisierung und die sitzen in einer Form von Sekte drin.
2: Himmel, Herrgott, wo fange ich an? Also erstens, er schämt sich manchmal für sein Geschlecht und zwar offensichtlich im Ganzen. Er bekommt eine pauschale Frage gestellt und bejaht diese dann auch erstmal für sein komplettes Geschlecht. Und dann wird's aber noch befremdlicher. Der viel problematischere Punkt kommt nämlich danach, wenn er versucht, junge Männer eigentlich in Schutz zu nehmen. Er sagt nämlich wörtlich, dass die noch keine Chance hatten, was Böses zu tun und trotzdem sofort schuldig gesprochen werden. Und dieses eine Wort, dieses noch, bedeutet übersetzt ja nichts anderes, als dass jeder Mann früher oder später sowieso zum Täter wird. Er hatte bisher eben nur noch nicht die richtige Gelegenheit dazu. So, das war Kandidat 1 im Kontrateam. Es wird aber tatsächlich sogar noch schräger.
5: Ich glaube, dass der Mann nicht drumherum kommt, auch der, der meint, das überwunden zu haben, die grundlegende Pathologie des Mannes in sich selber zu erkennen. Und da kann er noch so oft sagen, ich habe das jetzt gecheckt. Das würde ich in Zweifel ziehen.
2: Das ist Julian Theilen, Redakteur im Feuilleton bei der Welt. Wenn man sich seine Artikel anschaut, zum Beispiel über den gedemütigten Mann oder den performativen Mann, dann denkt man erstmal so, okay, der sieht es vielleicht sogar kritisch und steht damit innerhalb dieser Diskussion auf der richtigen Seite. Aber dann spricht er eben von der grundlegenden Pathologie des Mannes. Pathologie, Leute, das ist ja so ein bisschen der medizinische Fachbegriff für Krankheiten. Das heißt, nach seiner Logik ist jedermann per se krank oder fehlerhaft. Und dann sagt er außerdem auch noch, selbst wenn du als Mann glaubst, das überwunden zu haben, Stimmt gar nicht. Lüge. Das heißt, egal was du tust, in seiner Welt bist du als Mann pathologisch. Meines Erachtens einfach delulu menschenverachtend und hochproblematisch. Wenn du eine ganze Bevölkerungsgruppe aufgrund ihres Geschlechts als krank bezeichnest, ist das doch die Kerndefinition von Diskriminierung, die wir sonst übrigens bei jeder anderen Gruppe, wenn es um Frauen gehen würde zum Beispiel, sofort verurteilen würden. Aber bei den Öffentlich-Rechtlichen, beim ZDF, darf das nicht nur so stehen bleiben. Es wird auch noch von jemandem gesagt, der auf der Kontraseite einer Diskussion steht, bei der es darum geht, ob alle Männer scheiße sind. Und dann kommt die dritte Person auf der Kontraseite und das ist Katrin Rönicke, Journalistin und Podcasterin eines, wie sie selbst sagt, feministischen Podcasts.
6: Mit gemischten Gefühlen. Also klar gibt es die Männer, die jede Gelegenheit nutzen, um sich wieder ins Rampenlicht zu stellen, so wie Nicole das beschrieben hat. Aber ich sehe auch ganz viele, und es liegt vielleicht auch an meiner feministischen Bubble, ganz viele Männer, die ehrlich sind und die wirklich versuchen zu reflektieren und eben auch versuchen, vom Herzen zu Männern zu sprechen auch. Weil ich glaube, das ist etwas, was, ich mache einen feministischen Podcast und 80% unserer HörerInnen sind weiblich. Und das sehe ich als eins der großen Probleme an, dass einfach Männer Frauen so selten zuhören. Und deswegen bin ich eigentlich froh, wenn ein Mann, ein Cis-Mann, ehrlich an die Öffentlichkeit geht und diese Perspektive auch aufgreift, die wir manchmal ungehört, also ungehört bei Cis-Männern, versuchen zu zeigen.
2: Hä? Also ganz ehrlich, bin ich falsch? Oder habe ich recht, wenn ich mich da so ein bisschen verzweifelt nach einer gewissen Form von Ausgewogenheit sehne? Die dritte Person auf der Kontraseite gendert, spricht von ihrer feministischen Bubble und von cis-heteronormativen Männern und beschwert sich darüber, dass unter den HörerInnen ihres feministischen Podcasts nicht genug Männer sind. Es gibt in dieser ganzen Runde keine einzige Person, die mal die Grundfrage stellt, warum in diesem ÖRR-Format Männer eigentlich pauschal unter Generalverdacht gestellt werden, anstatt dass man differenziert und über den einzelnen Menschen spricht. Und es gibt auch keinen einzigen Kandidaten, der hier mal den Neofeminismus grundsätzlich in Frage stellt. Die Kontraseite ist eigentlich komplett deckungsgleich mit der Pro-Seite. Und genau das, Leute, ist die sogenannte Ausgewogenheit des öffentlich-rechtlichen Rundfunks. Man lädt einfach Leute ein, die alle im selben ideologischen Boot sitzen und verkauft uns das dann als gesellschaftlichen Diskurs.
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2: 11 Tage ist der islamistische Terror vom Christopher Street Day in Berlin her. Der Anschlag auf den CSD und der Schock sitzt noch immer tief. Ein Todesopfer, eine Frau aus Polen, Dutzende Verletzte und ein Behörden- und NGO-Versagen, das wirklich seinesgleichen sucht. Bundeskanzler Friedrich Merz hatte unmittelbar danach Maßnahmen angekündigt, besonnen, sagte er, aber entschlossen.
3: Ich will für die Bundesregierung sagen, wir werden alles tun, um den oder die Täter so schnell wie möglich zu fassen. Wir werden über Konsequenzen nachdenken und mit Besonnenheit, aber auch mit Entschlossenheit entscheiden. Diese Straftäter, diese Extremisten haben in der Mitte unserer Gesellschaft keinen Platz.
2: Ja, das war Friedrich Merz, der Kanzler und CDU-Vorsitzende nach dem Anschlag und bei dem Gedenkgottesdienst vor der Marienkirche in Berlin. Diesen Worten des Kanzlers sind bisher keine Taten gefolgt, nicht einmal Ankündigungen. Der Kanzler ist in den Urlaub aufgebrochen und er liest dort die Enzyklika des Papstes. Das hörte man gestern. Anders bei der jungen Gruppe, dem Nachwuchs von CDU und CSU im Deutschen Bundestag, die hat nun einen 10-Punkte-Plan vorgestellt als Reaktion auf den islamistischen Terror in Berlin. Überschrift: Schluss mit Betroffenheitsritualen und Verharmlosung. Ein 10-Punkte-Plan zum Umgang mit Islamismus und Gefährdern. Und zu den Forderungen gehört, ich darf mal zitieren: Abschiebung statt Duldung. Vollziehbar ausreisepflichtige Gefährder oder Straftäter sollen ausnahmslos in Abschiebehaft. Dazu sollen Menschen, denen Tötungsdelikte nachgewiesen werden, immer Deutschland verlassen müssen. Dasselbe soll auch für die Anhänger islamistischer Netze gelten. So die ersten drei dieser 10 Punkte. Überschrift: 10-Punkte-Plan zum Umgang mit Islamismus und Gefährdern. Also eine Forderung, die wir eben gehört haben, fällt ja schon in die Überschrift, wie das Ganze eigentlich ein strengerer Umgang mit Tätern und Gefährdern. Es ist hier die Rede, ja, von Abschiebehaft letztlich. Abschiebehaft wird gefordert. Wäre das eine Maßnahme, die sinnvoll wäre, um dieses Terrors etwas mehr Herr zu werden?
4: Ja, ist eine Maßnahme, die zunächst einmal gar nicht umzusetzen ist, weil wir nur 750 Abschiebeplätze in Deutschland haben, bei 40.000 Ausreisepflichtigen, bei deutlich mehr Gefährdern als eben diese 750 Plätze. Aber es ist mal ein Vorstoß in die Richtung, die Friedrich Merz ja eigentlich selbst auch mal angestrebt hatte. Jetzt ist die große Frage, ist das eine nette Hilfestellung der Nachwuchspolitiker, in Anführungszeichen, für den Bundeskanzler zu sagen, hier, lieber Herr Kanzler, kann man es so machen? Oder darf man das als Angriff, als Kritik, als ja sozusagen, du kannst es nicht, Herr Kanzler, wir legen jetzt hier die Pläne vor. Verstehen, das ist die große Frage. Unter Kanzlerin Angela Merkel hätte es sowas nicht gegeben. Da sind alle Vorstöße, alle Verlautbarungen, alle Wortmeldungen vorher abgesprochen, abgegrätscht, mit Gegenpositionen ausgestattet oder durch irgendwelche Deals ruhig geschaltet worden. Unter Friedrich Merz ist das Ganze mehr Tohuwabohu als unter Angela Merkel. Und nach dem Rentenrebellen, die ja im vergangenen Herbst die Regierung erstmals beinahe zum Sturz gebracht haben, weil sie gesagt haben, bei diesem Rentenpaket auf diese Art und Weise machen wir so nicht mit. Über Wochen und Monate hinweg haben wir jetzt einen nächsten deutlichen, wahrnehmbaren und ich würde auch sagen inhaltlich gehaltvollen Versuch der jungen Gruppe, sich da in die erste Reihe zu drängen und zu sagen, Herr Bundeskanzler, schauen Sie mal, hier wird nicht alles von oben her weggemacht. Hier gibt es Nachwuchsmenschen, die wollen von dem Bundestag und von ihrer Partei und von den politischen Möglichkeiten noch was übrig haben in 10 Jahren. Deswegen ist jetzt schnelles Handeln angesagt.
2: Du hast jetzt eben ganz kurz und sachte gesagt, beinahe hätte damals der Widerstand der jungen Gruppe gegen Reformpläne der Bundesregierung etwas gefruchtet, aber zur Wahrheit gehört auch, viele sind dann eingeknickt.
4: Sie haben dann, als dann wirklich die moralische Keule von wegen, wenn ihr jetzt hier weitermacht, dann zerbricht diese Regierung und damit das Land und das, man kennt das ja alles, letzte Chance, viertes Reich, haben dann doch einige zurückgezogen, bis auf, ich glaube, so 6, 7, die dann genau gereicht haben, um die Mehrheit zu haben. Aber dennoch war es ein großer Fingerzeig. Das hat, wie gesagt, es war eine Machtprobe, die sich so unter Angela Merkel niemand getraut hätte und unter Friedrich Merz jetzt eben gleich zu Beginn der Regierungsphase schon. Und jetzt haben wir erneut so einen Vorstoß, der den Worten des Kanzlers besonnen, aber entschlossen handeln, knapp 2 Wochen später vorlegt und sagt, während sie im Urlaub sind und eben noch nichts getan haben. Ich meine, wir sprechen über islamistischen Terror inmitten der Bundeshauptstadt. Dann legen wir eben 10 Punkte vor.
2: Wir werden jetzt gleich nochmal im Einzelnen über die Forderungen sprechen. Ein Satz steht da drin, der als Überschrift quasi dient und dem kann man ja nur zustimmen. Die genuine Aufgabe, die Pflicht des Staates ist es, die Bevölkerung zu schützen. Wie schätzt du das ein, Gunnar Schupelius? Ist es wirklich ein Punkt erreicht, wo die junge Gruppe, wir reden ja von CDU, CSU, Bundestagsabgeordneten, den Kanzler daran erinnern muss, dass die genuine Aufgabe des Staates darin bestehe, die Bevölkerung zu schützen?
5: Ja, die Bevölkerung wird nicht geschützt. Das haben wir gesehen am Anschlag Berlin-Tiergarten und an sehr, sehr vielen anderen Gewaltverbrechen, die wir ertragen müssen in Deutschland. Der Staat hat in weiten Teilen die Kontrolle darüber verloren. Es ist heutzutage gefährlich, mit öffentlichen Verkehrsmitteln zu fahren. Das wissen die Menschen. Und was die jungen Leute jetzt hier in der CDU-CSU-Fraktion im Bundestag vorbringen, ist ja nichts anderes, als was im Wahlkampf auch versprochen wurde. Das ist ja praktisch der Wortlaut von Friedrich Merz. Der hat es bloß nach der Wahl vergessen oder in ein Fach gelegt, wo es gut verwahrt ist, was er versprochen hat, ja, damit sich die SPD nicht ärgert. Die Sozialdemokraten muss man auch mal fragen, ob sie an der Sicherheit in diesem Land noch interessiert sind. Bin ich mir nicht ganz sicher. Sind nicht mehr die Sozialdemokraten von früher, die das noch im Auge hatten. Und sie legen einen Schwerpunkt auf die Rückführung. Das ist ein sehr wichtiger Punkt, dass sie sagen, und daran scheitert es ja im Grunde, dass man die Leute nicht wieder aus dem Lande kriegt. Auch deswegen, weil die Herkunftsländer sie gar nicht haben wollen. Ein sehr wichtiger Punkt. Also entweder sie schmeißen ihren Pass weg, dann haben sie keine Dokumente mehr. Oder das Herkunftsland sagt trotzdem nicht. Oder das Herkunftsland stellt keinen neuen Pass aus. Und jetzt sagen die hier, wir bestrafen die Herkunftsländer. Wer die nicht zurücknimmt, für den machen wir einen Visastopp. Da darf überhaupt gar keiner mehr nach Deutschland auf legalem Wege. Und die kriegen auch keine Entwicklungshilfe mehr und die werden auch sonst und so weiter. Also auch das ist ein Teil des Wahlkampfversprechens gewesen, dass man dafür sorgt, dass man die Leute überhaupt wieder los wird. Julius hat es eben gesagt, es sind hier so unfassbar viele, die eigentlich ausreisen müssten, aber die gehen nicht und die erschleichen sich dadurch natürlich auch mit den Jahren ein Aufenthaltsrecht, was sich am Ende manifestiert und ganz am Ende steht hier die Staatsangehörige, das wollen wir auch mal sagen. So, und darauf, da legen die den Schwerpunkt. Insofern ist das wirklich, wirklich, kann man nur mit Erleichterung zur Kenntnis nehmen, dass sie die Union daran erinnern, was sie eigentlich vor der Wahl versprochen hat. Was mir hier aber fehlt, ist die Grenzkontrolle. Also, dass wir überhaupt da mal dafür sorgen, dass die Leute nicht ins Land kommen. Da gibt's jetzt Kontrollen an den Autobahnen, aber auf den Landstraßen nicht. Das heißt, ich kann jetzt, wenn ich weiß, als Schleuser, ich werde an der Autobahn aufgehalten, dann fahre ich eben über einen Feldweg. Ganz einfach komme ich auch nach Deutschland rein. Da müssten Sie mal nochmal nachschärfen, denn das große Problem ist doch, dass Leute illegal ins Land kommen. Im letzten Jahr übrigens wieder 200.000 Asylanträge, 200.000 im letzten Jahr, dass die Leute gar nicht erst illegal ins Land kommen. Das ist doch der Punkt, fehlt hier.
2: Du hast eben gesagt, sie erinnern gewissermaßen die CDU an das, was sie einmal gefordert hat. Man könnte ja sogar personalisiert sagen, sie sind das schlechte Gedächtnis des Friedrich Merz. Sie erinnern ihn daran, die Nemesis könnte man sogar sagen. Was ist denn nämlich passiert nach dem Anschlag von Aschaffenburg im Januar 2025? Damals trat Friedrich Merz sehr schnell vor die Presse und hat Folgendes gesagt.
3: Ausreisepflichtige Personen, die aufgegriffen werden, dürfen nicht mehr auf freien Fuß gesetzt werden. Sie müssen in Ausreisegewahrsam oder in Ausreisehaft genommen und so schnell wie möglich abgeschoben werden. Der Bund muss auch so schnell wie möglich alle verfügbaren Liegenschaften zur Verfügung stellen, wie etwa leerstehende Kasernen und weitere Gebäude, Containerbauten auf abgeschlossenen Grundstücken, um die Zahl der Plätze im Abschiebegewahrsam signifikant zu erhöhen. Es ist inakzeptabel, dass in Deutschland zurzeit bei etwa 42.000 vollziehbar ausreisepflichtigen Personen und weiteren 180.000 Personen mit Duldung, die gleichwohl ausreisepflichtig sind, nur rund 750 Plätze zur Verfügung stehen, um sie in Gewahrsam zu nehmen.
2: Ja, da ist die Analyse klar, die Forderung auch. Nur das Problem, das war der Oppositionsführer Friedrich Merz. Er nimmt das Wort hier in den Mund, wir haben es gehört, Abschiebegewahrsam. Und das macht eigentlich genau jetzt auch die junge Gruppe ihrem 10-Punkte-Programm. Ich darf aus dem ersten Punkt nochmal zitieren. Wer vollziehbar ausreisepflichtig ist, darf als Gefährder nicht länger auf freiem Fuß sein. Bei Gefährdern und Straftätern wird bis zur tatsächlichen Ausreise ausnahmslos Abschiebungshaft oder Ausreisegewahrsam angeordnet. Das hat Friedrich Merz damals gefordert. Das Oppositionsführer hat gleichzeitig dazu gesetzt, es ist ein Skandal, dass wir nur so wenig Plätze haben.
4: Herr Friedrich Merz hat sogar, also die junge Gruppe bleibt hinter Friedrich Merz deutlich zurück. Friedrich Merz hat gesagt, alle vollziehbar Ausreisepflichtigen müssten ins Gefängnis, sobald sie irgendwie der Polizei ins Netz gehen, bei irgendeiner Kontrolle, Straßenverkehr, Bahnhof, wo auch immer. Die junge Gruppe geht auf Gefährder und Straftäter und wird mit Straftätern jetzt keine Kaugummi-Diebstähle meinen, sondern Menschen, die irgendwie mal mit Körperverletzungen oder dergleichen auffällig geworden sind.
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1: Ich bin Dirk Zettler. Die EU-Staaten wollen nach ihrem Streit über die Migrationskrise in Ceuta künftig geschlossener auftreten. Außerdem wollen sie durch Frühwarnsysteme besser vorbereitet sein. Das teilten die Mitgliedsländer nach einer Videokonferenz der Innenminister mit. In der vergangenen Woche hatten Zehntausende Menschen von Marokko aus Ceuta erreicht. Die meisten sind inzwischen nach Marokko zurückgekehrt.
2: Die Innenminister bemühten sich um Einigkeit und Schadensbegrenzung. Nach dem Streit um Spaniens Migrationspolitik und den Ansturm auf Ceuta würdigten die Minister jetzt die raschen und wirksamen Maßnahmen der spanischen Behörden. Künftig wolle man die Kommunikation stärken und man wolle böswilligen externen Akteuren und deren Falschmeldungen besser entgegentreten. Aus Brüssel, Dieter Ebeling.
1: Die Spritpreise schwanken regional deutlich, das ist auch dem Bundeskartellamt nicht entgangen. Die Wettbewerbshüter haben im Ring um die Preisdaten der Raffinerien nun einen Zwischenerfolg erzielt. Die Behörde hat gegen alle Betreiber Verfahren eröffnet, um zu prüfen, ob die verlangten Preise gerechtfertigt sind.
3: Wie kommt es, dass die Spritpreise so stark gestiegen sind? Liegt es nur am Iran-Krieg oder nutzen die Konzerne den Moment, um die eigenen Kassen zu füllen? Wie viel zahlen sie genau für das Rohöl, die Verarbeitung und den Transport? Und wie groß ist letztlich ihre Gewinnspanne? Das will das Kartellamt wissen. Einige Antworten sind bereits eingetroffen, aber zwei Unternehmen zogen sogar vor Gericht, um die Auskunft zu stoppen. Laut Kartellamt ohne Erfolg. Die Behörde kann die Preise allerdings nicht direkt senken. Sie kann nur eingreifen, wenn ein marktmächtiges Unternehmen seine Stellung nachweislich ausgenutzt und Preise missbräuchlich überhöht hat. Ursula Winkler, Nachrichtenredaktion.
1: Bei den großen Bränden in Griechenland zeichnet sich leichte Entspannung ab. Die griechische Feuerwehr hat die Brandherde westlich von Athen weitgehend unter Kontrolle gebracht. Entwarnung gibt es jedoch weiterhin nicht. Besonders kritisch sind laut Feuerwehr die heißen Mittagsstunden. Bahnreisen blieben für Fahrgäste im Juli eine Geduldsprobe. Lediglich etwas mehr als die Hälfte der Fernzüge war in dem Monat ohne größere Verzögerungen unterwegs, teilte die Bahn mit. Neben den Hitzetagen im Juni und Juli plagen den bundeseigenen Konzern und seine Fahrgäste weiterhin Probleme mit der Infrastruktur, beispielsweise Signalstörung.
0: Soweit das Neueste. 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
1: Zum Wetter, die aktuelle Vorhersage des Deutschen Wetterdienstes. Heute Nachmittag im Norden und Osten oft freundlich mit trockenen Phasen, später vor allem in der Westhälfte erneut Gewitter, örtlich mit Unwettergefahr. Dazu bleibt es weiter sehr warm bei bis zu 38 Grad im Südwesten und bis 30 Grad an den Küsten. Morgen dann vor allem in der Osthälfte teils kräftige Schauer und Gewitter, weiterhin mit Unwetterpotenzial. Die Temperaturen morgen bei 25 bis 35 Grad.
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4: Es ist kurz nach 16 Uhr, einen schönen Dienstag. Ich bin Andreas Dorfmann, der Countdown läuft. Nachher wieder News live am Abend und darüber spricht Deutschland heute. Die muslimische Invasion von Ceuta. Bringt das heutige Treffen der EU-Innenminister eine schnelle Lösung? Die Hintergründe dazu ab 18 Uhr hier bei News, das Radio. Bleiben Sie weiter dran. Jetzt haben wir für Sie Go West von den Pet Shop Boys.
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2: Simone Solger ist heute bei mir zu Gast. Ich freue mich riesig. Sie haben Corona schon erwähnt. Hat das mit außer den Auftrittsverboten auch das Verhältnis zum Staat geändert? Ich sehe das gerade bei vielen Künstlern, weil das Auftrittsverbot ja, ich hatte Julia Neigel hier auch zu Gast, dazu geführt hat, dass man im Prinzip gemerkt hat, dass man eigentlich nicht mehr existierte für den Staat. Der hat einem die komplette materielle Basis entzogen. Und dann kamen eben auch noch Reflexionen dazu über Grundrechtseingriffe, die im Prinzip fast schon spielerisch durchdekliniert wurden? Oder haben Sie das lockerer genommen,
3: Corona? Nee, das war schon heftig für alle Künstler, wenn man nicht auftreten kann und wenn man im Internet dann in Foren liest, ja, selbstständige Künstler müsste halt vorsorgen, dann muss man sich was zur Seite legen und sowas. Und sind ja auch nicht gekommen. Es gab dann Vorstellungen, wo Zuschauer mit Maske rein durften und zig Tests. Und dann waren so Flatterbänder auch zwischen den Reihen, so dass man wirklich nur auch Ehepaare getrennt auf Stühlen sitzen mussten, obwohl sie gemeinsam dann nach Hause gehen, getrennt sitzen. Und wo ich dachte, das ist für Kabarett und Humor ja furchtbar, wenn die alle, wenn man in eine Maske spricht, also in dieser, wenn man das Gesicht nicht sieht. Gut, wenn die Leute lachen, haben sie bemüht, mir zu zeigen, es gefällt ihnen trotzdem, die paar Leute, die da rein durften. Aber ich muss mich im Nachhinein immer bei allen bedanken, die trotzdem gekommen sind und haben sich da nicht abwimmeln lassen, weil dadurch einfach auch wir Künstler ein bisschen existent waren und auch die Bühnen finanziell überhaupt noch eine Überbrückung hatten durch ein bisschen Eintrittsgeld. Also man muss denen das hoch anrechnen, dass Menschen überhaupt rausgegangen sind und haben sich das angetan, sich da 2 Stunden so reinzusetzen.
2: Manche ihrer Kollegen haben dann in Autokinos gespielt, auch eine sehr bizarre Geschichte,
3: ja,
2: weil ja die Gestanten dann riesengroß gewesen sind.
3: ist nicht so mein Ding. Viele haben auch im Internet ihre Programme gezeigt, auch für kein Geld, was vielleicht auch nicht so gut ist. Also meine, weiß ich nicht. Nee.
2: Haben Sie verfolgt damals die Aktion der Videokünstler, unter anderem Jan-Josef Liefers, alles dicht machen?
3: Ja, ich war beglückt. Ich weiß noch genau den Abend, als das rauskam und dachte, Künstler melden sich zu Wort. Wie toll ist das? Endlich machen auch Künstler mal den Mund auf. Und habe diese Videos gesehen und am nächsten Morgen hörte ich schon wieder, dass viele Künstler abgesprungen sind und das zurückziehen. Haben wahrscheinlich von ihren Agenturen Druck bekommen, dass man das so nicht senden kann. Und war enttäuscht und da bin ich sogar, gebe ich zu, ein bisschen nachtragend, wenn ich manche Künstler heute im Fernsehen sehe, denke ich immer, ach Mist, du warst auch einer von denen, die da wieder umgefallen sind, weil das war eine Hoffnung, dass einfach künstlerisch so ein Beitrag zu sehen war. Ich fand das großartig, auch toll gemacht und war ziemlich enttäuscht von manchen Künstlern, dass sie da so einen Rückzieher gemacht haben, weil es war keine Front, die gesagt hat, nee, wir sehen das so, wir stehen dazu, wir bleiben dabei. Es ist sowas, ja, es kann von Agenturen wahrscheinlich nur kommen.
2: Ich wollte gerade sagen, gibt's da so einen Korridor, dass einem eben gerade Agenturen sagen, du lass mal lieber, oder auch inhaltliche Geschichten. Also sie sind ja relativ explizit, was die politische Botschaft betrifft, redet Ihnen da jemand rein oder sagt da irgendjemand, du lass das mal lieber weg, sonst wird die Halle so und so vielleicht bei uns nicht mehr mieten. Also viele Stadthallen sind ja auch parteipolitisch mit der jeweiligen Landratsamt oder sonst was verbandelt.
3: Mhm. Nee, ich habe keine Agentur, dass mir das jemand sagen kann. Nein. Habe ich nicht. Ich habe Freunde, die mir manchmal sagen, du lass das weg, das würde ich nicht sagen. Ja, das ist manchmal ganz gut. Oder sagen, du sag doch so. Ein Problem ist schon in den Bühnen, was sie ansprechen. Ich hatte mal einen Fall, ein Vereinsmitglied eines Veranstalters hat mich gebucht für meinen Abend und das war auch ausverkauft. Und er hat sich das Programm ein paar Tage vorher auf einer anderen Bühne angeschaut. Und dann entschieden, dass es vielleicht gar nicht stattfindet. Und Leute, die eine Karte kaufen wollten, haben an der Kasse erfahren, der Abend findet vielleicht gar nicht statt. Und dann habe ich erfahren, dass der andere Bühnen angerufen hat, die Folgebühnen, und vor mir gewarnt hat, man solle mich aus dem Programm nehmen. Und das waren erwachsene, gute kluge Leute, die gesagt haben, nee, einmal ist sie ausverkauft und ist eine Künstlerin, die seit Jahren bei uns spielt. Warum sollen wir die aus dem Programm nehmen? Also große Angst, weil ich den Falschen in die Hände spielen könnte. Also diese Stanzen, Wasser auf die Mühlen und das ist, ne? Also nicht Zutrauen, kein Zutrauen, dass Zuschauer selber entscheiden können, was sie wie aufnehmen. Und ich sag auch nichts. Also mir sagt auch ein Freund, wenn man dir was Rechtes andichten will, muss man bösartig drauf sein, weil das ist im Programm einfach nicht zu finden. Aber es ist, ich habe den Menschen auch gegoogelt, der ist Mitglied der Partei Die Grünen. Und das ist natürlich geschäftsschädigend dann. Also zum Thema Meinungsfreiheit, man darf doch bei uns alles sagen. Man muss halt mit Gegenwind rechnen. Das ist nett, ich kann im Privaten aushalten, dass mir jemand eine andere Meinung sagt und sagt, da denke ich nicht wie du. Alles klar, selbstverständlich. Aber wenn es an die Substanz geht und eben, sagen wir mal, Verleger dürfen ihre Autoren ihre Bücher nicht mehr verlegen oder Bilder ausstellen oder Künstler sollen dann nicht mehr auftreten, dann kriegt das eine andere Dimension. Und ist sehr bedenklich, dann ist das mit der Meinungsfreiheit ein ganz anderes Ding.
2: Aber persönlich hat er den Kontakt nicht zu Ihnen gesucht?
3: Nein, gar nicht. Er war nicht mal am Abend selber da. Es war ein wunderbarer Abend, es war ein sehr lustiger Abend. Das Publikum nimmt das sehr gut auf. Und ich bin ganz sicher, wenn man was sagen würde, was sehr unangenehm wäre, was rechts wäre, menschenverachtend wäre oder so, würde das Publikum einem das sehr genau zeigen. Also so doof sind die Leute nicht, dass sie sich das aufbinden lassen.
2: Was ich ja interessant finde, ist, dass es in Bayern eine regelrechte Kultur gibt auf dem Nockherberg, dass sich konservative CSU-Leute von linken Kabarettisten verprügeln lassen müssen. Mhm. Dann müssen die auch noch lachen dazu. Ja. Ich weiß nicht, ob sie vorher Bier trinken oder erst hinterher oder gar nicht, ist auch egal. Es hätte mich jetzt für den Grünen eher eingenommen, wenn er gesagt hätte, ich sehe es anders, aber komm.
3: Ja, gibt es auch. Also ich will auch sagen, es gibt Veranstalter, die sind links, klar. Die sind auch Mitglied der Grünen zum Beispiel, kenne ich auch. Und die sagen, wer bin ich, dass ich jetzt sage, du kommst nicht oder andere. Mir gefällt dein Programm ausgezeichnet. Und die mich einladen, sonst hätte ich ja auch keine Auftritte. Also das die meisten Veranstalter vielleicht gar nicht. Aber es gibt auch Veranstalter, die sagen, nee, das entspricht nicht meiner Meinung. Das möchte ich dem Publikum nicht anbieten oder zumuten. Und das sind dann, ich bezahle ja auch Steuern für Kulturämter und sowas alles mit, ne, liebe Künstler. Das ist dann schon unangenehm. Ich habe damit nicht so viel Erfahrung. Es gibt Berufskollegen von mir, die das weitaus mehr erfahren, dass Bühnen sie nicht buchen und denen das auch sagen, deshalb kommst du nicht mehr. Also das ist schon heftig.
2: Kann man darauf reagieren? Ich meine, also höchstens bei Verlust der Selbstachtung, wenn man dann sagt, dann schreibe ich halt meine Programme um.
3: Nee, das ist ja wohl. Also aus dem Alter sind wir ja wo raus.
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2: Sturm auf Ceuta in der spanischen Exklave herrscht weiterhin Ausnahmezustand, obwohl interessierte Medien und Politiker gerne das Gegenteil behaupten. Mittlerweile ist das Militär also dazu übergegangen, Migranten von der Grenze aufzusammeln und in Militärfahrzeugen zurück nach Marokko zu bringen. Und wie das genau vor sich geschieht, das hat unsere Newsreporterin Helena Gebhardt live miterlebt. Bitte sehr.
3: Wir konnten jetzt hier wieder Szenen beobachten, wie das Militär die Marokkaner von der Straße einfängt, in die Trucks und in Richtung Grenze fährt. Und da fahren wir es gerade auch wieder hinterher.
4: Hier hinter mir sehen wir jetzt die Grenze eben zu Marokko. Und dort sehen wir jetzt, wie im Moment eines der Militärfahrzeuge rückwärts versucht, durch diesen Grenzdurchgang durchzufahren. Ein bisschen weiter hinten steht schon ein weiteres Fahrzeug.
2: Ja, das sind doch wirklich spektakuläre Bilder. Das spanische Militär versucht also, illegal eingewanderte Migranten in Militärfahrzeugen im Rückwärtsgang zurück über die Grenze zu bringen. Zugeschaltet ist uns jetzt unsere Newsreporterin Helena Gebhardt, die Szenen selbst miterlebt hat. Schönen guten Morgen, Helena. Grüße nach Ceuta.
5: Schönen guten Morgen.
2: Also schönes Wetter ist da immer, das ist schon mal gut, aber die Lage ist alles andere als gut. Also ich war jetzt hier wirklich sehr beeindruckt von dieser Szene, die du eingefangen hast und die du live vor Ort miterlebt hast. Was genau ist dort also geschehen mit diesen Militärfahrzeugen, die ja offenbar durch eine Mauer rückwärts gefahren sind und jenseits dieser Mauer war dann schon Marokko, oder?
5: Genau, richtig. Also wir konnten das gestern über den Tag mehrfach beobachten, dass Militärkonvois mit meist einem Transporter begleitet von zwei eben normalen Militärfahrzeugen durch die Straßen von Ceuta fährt. Und sobald ein einschlägiges Grüppchen zu sehen ist, würde ich es jetzt mal nennen, halten sie an, springen auf die Straße und packen diese Migranten und verfrachten sie in diesen Truck. Also das passiert auch, ich würde schon sagen, relativ unsanft. Und da gibt es auch mal eine Verfolgungsjagd. Also auch das konnten wir gestern beobachten, wie jemand vom Militär einem Migranten mehrere hundert Meter, würde ich sagen, hinterhergelaufen ist. Und dadurch, dass die sich aber auch immer in Grüppchen, also meistens aufhalten, passiert es dann doch mal, dass eben auch welche entwischen. Und dann sind diese Trucks beladen und fahren eben in Richtung Grenze. Was dann aber auch immer wieder passiert ist, dass wenn sie langsamer werden, also gerade in so Kreisverkehren oder so, dass hinten auch die Migranten wieder rausspringen und in die Wälder laufen. Aber die es eben nicht schaffen, rauszuspringen und gefangen wurden, die wurden dann über diese Grenze nach Marokko gebracht.
2: Das spanische Militär sammelt also einige der illegal eingewanderten Migranten ein und bringt sie zurück hinter die Grenze auf das marokkanische Staatsgebiet. Nicht alle bleiben dort. Und ob sie vorher noch abspringen oder gleich danach den nächsten Versuch starten werden, das ist natürlich die Frage. Was ist denn vorgefallen, bevor es jetzt diese Aktion gab des Militärs und der Polizei in Spanien? Das hast du ja auch beobachtet. Das können wir uns jetzt auch nochmal anschauen. Wir sehen hier also junge Männer in kurzen T-Shirts, teilweise auch kurzen Hosen, die alle rufen Allahu Akbar und sie sind zu einem Marsch, muss man schon sagen, durch die Straßen von Ceuta versammelt. Du läufst in dieser Gruppe mit. Das waren schon wirklich beängstigende Szenen und man hätte ja auch denken können, dass da sofort schon das Militär eingegriffen hat. Aber du hast es ja gestern schon gesagt, Julius Böhm, dass allein das jetzt geschieht, ist ja schon sehr bemerkenswert, außerordentlich und war eigentlich nicht unbedingt zu erwarten.
6: Nee, im Grunde genommen erleben wir zwei Dinge, die in Deutschland hochgradig kritisch betrachtet werden. Helena hat es beschrieben. Erstens Racial Profiling. Also man fährt durch die Straßen, erkennt eine Gruppe, die augenscheinlich stadtbildmäßig nach Migration aussieht und sammelt die dann ein. Also quasi nicht per Pass und Papiere entscheiden, ob jemand irgendwie einschlägig verdächtig ist, sondern optischer Blick, sieht nach Migration aus, packen wir ein. Punkt Nummer eins. Punkt Nummer zwei, das, was ICE in den USA macht. Lastwagen fahren umher und sammeln unsanft, wenn Gegenwehr existiert, Migranten ein, um sie außer Landes zu schaffen. Und das ist das, was jetzt gerade tatsächlich in Deutschland spannenderweise linke Journalisten bejubeln und loben und sagen, guck mal, wie toll der Sanchez deportieren kann. Der kann besser und mehr deportieren, als die AfD es jemals versprechen könnte. Und sie bejubeln gerade, dass Militärfahrzeuge Menschen, die mutmaßlich in Europa Schutz suchen oder zumindest mal einen Asylantrag überprüfen lassen wollen, vom Militär nach optischen Stadtbildkriterien, sage ich jetzt mal, gewaltsam eingesammelt und über die Grenze gebracht werden, obwohl sie eigentlich auf europäischem Boden das Recht dazu hätten, Asyl zu beantragen. Das wird bejubelt von links, um, keine Ahnung warum, um sozusagen der politischen Rechten nicht die Möglichkeit darüber zu geben, über diesen Kontrollverlust zu sprechen. Da kann man mal sehen, wie eng begrenzt dann Ideologie es doch ist und wie man dann doch für Deportation und gewalttätige Abschiebung sein kann, wenn es dem eigenen politischen Sinnstiftung nutzt. Oder Helena, wenn du die Bilder aus den USA von ICE kennst, unterscheidet sich das, was du da gerade in den letzten Tagen gesehen hast?
5: Ja, also ich würde schon sagen, da gibt es schon noch einen Unterschied. Also relativ unsanft kann man, ist ja auch so ein bisschen Auslegungssache. Ich meine damit einfach, wenn ich sage, relativ unsanft eingesammelt, die zögern halt nicht. Ja, also da wird halt schon angepackt. Und dann werden die da auf den Truck geschafft und wenn die im Kreisverkehr dann anhalten und die versuchen rauszuspringen, dann wird da auch schnell der Schlagstock gezogen und geguckt, dass die halt wieder zurückgehen. Also ich würde aber schon sagen, dass es da Unterschiede noch gibt zu dem, was wir in Amerika gesehen haben.
7: Es gibt Unterschiede zu den zwei.
6: Ein entscheidender Staaten. Punkt ist wahrscheinlich, dass in Amerika bei jedem Versuch, Menschen abzuholen, eine Gegendemonstration vorherrscht. Und jetzt in Ceuta die Gegenwehr gegen die Arbeit des Militärs zumindest auf den Videoaufnahmen nicht existent erscheint.
7: Und wenn ich mir das für Deutschland vorstelle, Gunnar, dann wären diese Bilder, die wir jetzt gesehen haben, illegal Eingereiste werden vom Militär auf einen Transporter verfrachtet und jenseits der Grenze gebracht. Das würde eigentlich idealtypisch die Definition dessen erfüllen, was man bei uns nicht haben will, nämlich die berühmten hässlichen Bilder. Also ich kann mir so eine Aktion auch bei einem erhöhten Druck, einer erhöhten Gefahrsituation in Deutschland nicht vorstellen.
8: Und das zeigt ja auch, wie ernst die Lage eigentlich ist. Wir schmücken uns ja hier in Deutschland mit unserer Großherzigkeit. Wir nehmen alle auf und versorgen alle. In Wahrheit tun wir das nicht, sondern wir verlassen uns darauf, dass an den Außengrenzen richtig zugeschlagen wird. Dass da Zäune stehen, Mauern, dass Militär eingesetzt wird wie hier. Und anders geht es ja auch nicht. Das heißt, wir können uns ja nur so schützen, dass wir die europäischen Außengrenzen mit aller Macht verteidigen. Und das sieht nicht schön aus. Und das wird auch nicht das letzte Mal gewesen sein. Es ist vielleicht gut, dass wir das sehen. Übrigens auch gut, dass wir vor Ort sind, dass Helena dort ist und diese Fotos und diese Reifen liefert. Die habe ich bei anderen zum Beispiel gar nicht gesehen. Dass ich einfach auch zur Kenntnis nehme, wie schwer es ist, die Außengrenze der Europäischen Union zu schützen.
7: Und es ist eben wirklich die Außengrenze der Europäischen Union, auch wenn sich Ceuta auf afrikanischem Festland befindet. Aber gegenüber liegt dann schon europäisches Festland. Und dort tut sich wieder etwas. Es gibt nämlich auch folgende Fälle zu beobachten. Es sind nämlich auch Migranten von Ceuta aufs spanische Festland gelangt. Das ist die andere Richtung der Bewegung. Mit Schlauchbooten sollen Schleuser Migranten heimlich von Ceuta nach Getares gebracht haben, auf das spanische Festland. Wir sehen es hier eingeblendet, wie Migranten am Strand von Getares landen. Tageslicht zu sehen und von diesem Schlauchboot an der Küste des spanischen Festlandes steigen Menschen aus. Sie betreten also europäischen Boden auf dem spanischen Festland. Das heißt, die Frage ist natürlich, ist diese Rückführung eines Teils der illegal eingereisten Migranten nur ein Tropfen auf dem heißen Stein? Weil parallel, Helena, müssen wir doch wirklich zur Kenntnis nehmen, die Schleuser funktionieren weiterhin. Und wer es nach Ceuta geschafft hat, bleibt vielleicht in Ceuta, kehrt zurück, wird zurückgebracht oder er löst ein Ticket mit einem Schleuser auf das europäische Festland.
5: Ja, also wir haben gestern natürlich auch diese Videos gesehen, konnten dazu hier vor Ort aber nichts rausfinden, leider. Ja, also es ist natürlich so viel, also ja, wie soll ich das jetzt sagen? Ich habe jetzt ein bisschen den Faden verloren gerade. Ja,
2: die Frage ist natürlich einfach, inwieweit jetzt diese Aktionen vor Ort in Ceuta dazu führen, dass Migranten, es sind auch viele Migranten noch vor Ort in Ceuta, sich dauerhaft abschrecken lassen, dass sie sagen, diese Stellungnahmen habe ich in vielen Podcasts gehört vom öffentlichen rechtlichen Rundfunk. Es hat ja nicht geklappt, ich gehe halt zurück, reumütig gewissermaßen nach Marokko, und andererseits haben wir eine doppelte Bewegung, die dieser Bewegung entgegensteht. Einerseits, du hast beobachtet, Migranten, die abspringen, die sich also gar nicht zurückbringen lassen nach Marokko. Eine zweite Gruppe, die sofort wieder zurückschwimmt vielleicht über die Mole herum. Und eine dritte Gruppe sogar. Und da ist die Frage, was geschieht mit denen, die sich jetzt auf den Weg machen auf das europäische Festland. Also man hat doch wirklich den Eindruck, wenn an der einen Stelle versucht wird, irgendwie die europäische Außengrenze zu schützen, dann gibt es doch immer findige Migranten, angeleitet von findigen Geschäftemachern, die ein neues Loch, ein neues Durchkommen finden und sich das zunutze machen.
5: Ja, und die Verzweiflung ist ja so groß, dass dieses Loch und dieses Geschäft ja eben immer gefunden wird, und damit wird ja auch viel Geschäft gemacht. Ich würde jetzt nur behaupten, von den Mengen, die hier jetzt aktuell auch noch sind, ist das natürlich ein kleiner Bruchteil, aber trotzdem, also der es dann aufs spanische Festland auf die andere Seite schafft, aber natürlich trotzdem ein kleiner Bruchteil zu viel, der es dann geschafft hat.
8: Naja, es ist ja auch teuer, nicht? Also ja, ich meine, ja, die Schleuser nehmen ja ein bisschen was, damit du bis nach Marokko kommst, und dann musst du noch Geld übrig haben, um aufs Schlauchboot gesetzt zu werden. Und es zeigt uns ja abermals, und Helena hat es ja auch schon beschrieben, da kommen ja auch nur die Stärksten der Starken.
2: Ja. Das, also, wir haben die Videos jetzt gesehen, ja, das ja, waren keine ausgemerkelten.
8: Genau, das sind ja alles wohlgenährte, gut gelaunte junge Männer, die sich irgendwo aufgehalten haben. Das ist also sozusagen eine Vorhut, die wirklich Schwachen, Kranken, die Familien, also die wirklichen Flüchtlinge sind es ja überhaupt nicht, weil sie den Weg bis Marokko gar nicht geschafft hätten. Das zeigt ja noch einmal mehr, dass unsere Interpretation des Ganzen auch nicht verkehrt ist. Das haben wir auch gestern früh hier schon erwähnt. Das ist ja eine Art Invasion, auch von Männern, die sagen, Europa gehört uns und wir gehören dahin und wir kommen jetzt.
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1: Ich bin Dirk Zeitler. Die EU-Staaten wollen nach ihrem Streit über die Migrationskrise in Ceuta künftig geschlossener auftreten. Außerdem wollen sie durch Frühwarnsysteme besser vorbereitet sein. Das halten die Mitgliedsländer nach einer Videokonferenz der Innenminister mit. In der vergangenen Woche hatten Zehntausende Menschen von Marokko aus Ceuta erreicht. Die meisten sind inzwischen nach Marokko zurückgekehrt.
2: Die Innenminister bemühten sich um Einigkeit und Schadensbegrenzung. Nach dem Streit um Spaniens Migrationspolitik und den Ansturm auf Ceuta würdigten die Minister jetzt die raschen und wirksamen Maßnahmen der spanischen Behörden. Künftig wolle man die Kommunikation stärken und man wolle böswilligen externen Akteuren und deren Falschmeldungen besser entgegentreten. Deshalb wolle man auch soziale Netzwerke besser beobachten, denn dort war ja behauptet worden, die Grenze nach Spanien sei offen. Aus Brüssel, Dieter Ebeling.
1: Entspannung in Griechenland, Sorgen in den USA und den Niederlanden. Die Waldbrände westlich von Athen sind größtenteils gelöscht, auch wenn jederzeit neue Flammen befürchtet werden. In einem Naturgebiet im Osten der Niederlande wüten jedoch die Feuer unkontrolliert weiter. Auch im US-Bundesstaat Washington stehen alle Zeichen auf Alarm. Ganze Wohngebiete wurden verwüstet. Die Bahn will in Sachen Pünktlichkeit aufholen, bleibt aber bisher hinter den gesteckten Zielen zurück. Wie schon im Vormonat war auch im Juli fast jeder zweite Fernzug unpünktlich, wie die Bahn mitteilte.
3: Ein großes Problem auch für die Bahn ist die aktuelle Hitze. An den vielen Baustellen ging es langsamer voran. Einige nötige Arbeiten mussten auch verschoben werden. Die hohen Temperaturen machten der maroden Infrastruktur zusätzlich zu schaffen. Immer mehr Anlagen sind gestört. Im gesamten ersten Halbjahr waren nicht einmal 60% der Züge pünktlich. Ursula Winkler, Nachrichtenredaktion.
1: Sinkender Bierabsatz und hohe Kosten setzen den Brauereien in Deutschland zu. Im vergangenen Jahr ging die Zahl der produzierenden Betriebe um 53 auf 1415 zurück, teilte das Statistische Bundesamt mit. Zwar steigt die Nachfrage nach alkoholfreiem Bier, das kann aber die Mengenverluste beim herkömmlichen Bier nicht ausgleichen.
0: Soweit das Neueste. 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
1: Zum Wetter, die aktuelle Vorhersage des Deutschen Wetterdienstes. Heute Nachmittag im Norden und Osten oft freundlich mit trockenen Phasen, später vor allem in der Westhälfte erneut Gewitter, örtlich mit Unwettergefahr. Dazu bleibt es weiter sehr warm bei bis zu 38 Grad im Südwesten und bis 30 Grad an den Küsten. Morgen dann vor allem in der Osthälfte teils kräftige Schauer und Gewitter, weiterhin mit Unwetterpotenzial. Die Temperaturen morgen bei 25 bis 35 Grad.
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4: Es ist kurz nach 17 Uhr, einen schönen Dienstag. Ich bin Andreas Dorfmann. Der Countdown läuft. Nachher wieder News live am Abend. Und darüber spricht Deutschland heute. Die muslimische Invasion von Ceuta. Bringt das heutige Treffen der EU-Innenminister eine schnelle Lösung? Die Hintergründe dazu ab 18 Uhr hier bei News, das Radio. Bleiben Sie weiter dran. Jetzt haben wir für Sie Vamos a la Playa von Regera.
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1: Hier ist Kissler Kompakt. Der erste Kommentar des Tages. Heute lautet unser Thema: Ceuta ist ein Warnsignal. Migration kann eine Invasion sein. Die Bilder aus Ceuta haben es gezeigt. Ob es nun 40.000 muslimische Migranten waren oder 50.000 oder 60.000. In der spanischen Exklave auf nordafrikanischem Boden wurde die Wehrhaftigkeit der Europäischen Union getestet. Das Städtchen war Schauplatz eines Experiments in Echtzeit. 40.000 oder 50.000 oder 60.000 Invasoren waren zu fast allem bereit, um Marokko oder ihr jeweiliges Heimatland hinter sich zu lassen. Die Lehre aus der Landnahme von Ceuta lautet: Der Wille Europas, seine Grenzen zu schützen, muss ebenso robust sein wie der Wille der Migranten zur Einwanderung. Ein Asylsystem, das auf Einzelfallprüfung beruht, hat sich überlebt. Am Strand von Ceuta ereignete sich ein Ansturm von apokalyptischen Ausmaßen. Das Städtchen hat 85.000 Einwohner. Nun sah es sich binnen Stunden mit Zehntausenden Migranten konfrontiert. Es kam zu Plünderungen, es kam zu Übergriffen. Auch Straftäter befanden sich unter den Eindringlingen. Ceuta war das Opfer einer unheiligen Allianz aus zynischem Kalkül, suizidaler Rechtslage und sozialistischer Entwertung des eigenen. Wie viele von den Migranten mittlerweile zurückkehrten, wie viele von den sogenannten unbegleiteten Minderjährigen in Europa bleiben, verkommt da fast zur Petitesse. Ceuta war ein Menetekel und es werden viele Ceutas folgen, solange Europa nicht bereit ist, sich als Festung zu begreifen und zur Festung zu werden. Sozialisten können mit Nationen nichts anfangen. Spaniens sozialistischer Ministerpräsident spendierte auch illegal eingewanderten Migranten das Aufenthaltsrecht. Als Internationalist sendet Sanchez ein Signal aus, dass die Unterschiede zwischen Inländern und Ausländern wenig zählen. Dieses Signal kommt an. Wer das eigene entwertet, lädt Fremde ein, woher auch immer und ohne Zahl. Hinzu kommt eine nachgerade suizidale Rechtslage. Spaniens oberster Gerichtshof entschied Anfang Juli, wer sich schwimmen Spanien nähert, darf nicht ohne Einzelfallprüfung abgewiesen werden. Prompt griffen nun Tausende zum Schwimmreifen und schwammen um die Hafenmole von Ceuta herum. Auch in Deutschland und auch auf EU-Ebene fesselt der Kontinent sich durch Rechtslage und Rechtsprechung selbst. Wenn ein internationalistischer Geist die nationale Sicherheit gefährdet, braucht es andere Gesetze und andere Urteile. Der Europäische Gerichtshof gewichtet die Interessen von Migranten oft höher als die Schutzbedürfnisse der Bevölkerung. Die sogenannte Familienzusammenführung sogenannter unbegleiteter minderjähriger Flüchtlinge etwa ist ein enormer Pull-Faktor. Die Möglichkeiten, die Europas Schwäche bietet, werden ausgenutzt. Massenmigration kann eine Waffe sein. Nicht nur kriminelle Schlepperbanden machen sich die Orientierungslosigkeit des Abendlands zunutze. Auch Regierungen können einem zynischen Kalkül folgen. Die islamische Invasion in Ceuta wäre ohne Marokkos Einverständnis oder gar Unterstützung kaum möglich gewesen. Marokko ist nicht allein mit seiner Bereitschaft, Massenmigration als Waffe einzusetzen. Weapons of Mass Migration. So lautete schon 2020 der Titel eines politikwissenschaftlichen Standardwerks aus den Vereinigten Staaten. Zynisches Kalkül, suizidale Rechtslage, Entwertung des eigenen. Diese Mischung ist toxisch. Ja, toxischer als jeder Wasserschierling. Es ist nicht 5 vor 12, es ist wenige Sekunden vor 12, vor dem großen migrationspolitischen Knall. Wenn Europa nicht gegensteuert, und das heißt auch, wenn es nicht die Einzelfallprüfung im Asylrecht überwindet und wenn es nicht bereit ist, seine Grenzen robust zu verteidigen, dann, ja dann, ist es vorbei. Vorbei mit Europa und mit Abendland. Das war Kissler Kompakt, der erste Kommentar des Tages, Ausgabe 331. Nur selber denken macht schlau.
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2: Wir wissen von Kai Wegner, er ist ein Lügner, ist jetzt als Lügner identifiziert. Wir haben die Tennislüge gehabt, wir haben später viele Lügen gehabt. Aber bei Kanzler Merz ist eben die Frage, wie stark hat er da mitgemacht? Und wird es für ihn auch gefährlich? Und wir haben ja neulich hier schon mal gesprochen, nachdem Wegner sich zurückgezogen hat und gesagt hat, er will im September nicht mehr antreten, haben wir darüber gesprochen. Und da habe ich schon gesagt, ich glaube, das könnte auch für Kanzler Merz jetzt gefährlich werden. Denn was Wegner gemacht hat, ist so eine Art Rücktritt der Konsequenz in die Politik. Also zu sagen, Fehler, kommunikative Fehler, öffentliche Lügen haben Konsequenzen. Ich kann jetzt nicht mehr antreten, weil der Druck zu groß ist. Und jetzt ist eben genau die Frage, wie war Friedrich Merz da involviert? Haben sie gemeinsam diese Lüge geplant? Und könnte das dann auch für ihn bedeuten, dass er am Ende vielleicht darüber fallen könnte?
3: Eine hochspannende Frage. Sie entzündet sich noch einmal an dieser Kommunikation in diesen Stunden des Versagens, diesen Stunden des Stromausfalls. Friedrich Merz war immer so eine Art, ja, die letzte Galionsfigur, auf die eben dann er zurückgegriffen hat, Kai Wegner. Aber was genau dort vor sich gegangen ist, da bekommen wir nun etwas Licht in die Angelegenheit. Bitte sehr.
2: Sehr gerne. Es geht nämlich um die Frage, ob Merz und Wegner am Tag des linksextremen Anschlags auf das Berliner Stromnetz am 3. Januar telefoniert haben. Oder ob sie eben nicht telefoniert haben und im Nachhinein ein Telefonat erfunden haben und sich für diese Erfindung, für diese gemeinsame Lüge auch noch abgesprochen haben. Genau darauf, auf eine solche Absprache, auf eine gemeinsam geplante Lüge, deutet nämlich jetzt eine Recherche des Tagesspiegels hin. Und wir wollen uns zuerst einmal anschauen, was Kai Wegner am 5. Januar zu Protokoll gegeben hat. Nämlich, da ging es um die Frage, wie gut war sein Krisenmanagement? Da wurde er im RBB dazu befragt und da hat er gesagt, ich habe mit dem Kanzler persönlich gesprochen. Wir hören seinen O-Ton, der 2 Tage eben nach dem Tag des Anschlags gegeben wurde.
4: Ich habe am Samstag, genau wie die Innensenatorin, mit dem Bundesinnenminister gesprochen. Auch das Bundeskriminalamt ist informiert. Gestern habe ich einmal mehr mit dem Bundeskanzler auch gesprochen, dass wir auch mal schauen, wie wir mit den Nachrichtendiensten in diesem Fall umgehen, wie wir die auch noch mit einbinden können.
2: Also am 5. Januar sagt Kai Wegner, gestern, also am 4. Januar, habe ich einmal mehr mit dem Bundeskanzler persönlich gesprochen. Das bedeutet, er muss zuvor schon, also vor dem 4. Januar, nämlich am 3. Januar, mit dem Kanzler gesprochen haben. Kai Wegner sagt ja also, es gab ein Gespräch mit dem Kanzler am Tag des Stromausfalls. Und das könnte die alles entscheidende Lüge sein. Die Lüge, die später nicht nur von Wegner selbst, sondern auch von Friedrich Merz gedeckt wurde, um eben seinen Parteikollegen zu decken. Gucken wir mal auf das, was der Tagesspiegel recherchiert hat. Und da bitte ich die Regie, die erste Grafik einzublenden. Wir sehen hier nämlich ein Bild der Kommunikation zwischen Kanzleramt und Senatskanzlei. Konkret geht es um eine Anfrage, die der Tagesspiegel am 8. Januar an das Kanzleramt geschickt hat. Denn der Tagesspiegel wollte wissen, wie war das denn wirklich? Haben Wegner und Merz tatsächlich am 3. Januar telefoniert? Das war die Frage, nach der sich der Tagesspiegel erkundigt hat. Und einen Tag später, am 9. Januar, hat dann das Kanzleramt, die Senatskanzlei von Kai Wegner, gewarnt. Ein eher unüblicher Vorgang, dass man also sagt, wir haben hier eine Anfrage vom Tagesspiegel, eine Presseanfrage und wir senden die weiter an eine andere öffentliche Stelle, um diese offenbar zu warnen. Schauen wir uns genau an, wie das ablief. Das Kanzleramt hat also am 9. Januar am frühen Mittag diese Anfrage des Tagesspiegels an die Senatskanzlei geschickt und zwar mit einem Antwortentwurf. Also das Kanzleramt hat die Anfrage des Tagesspiegels, aus der hervorging, haben Sie denn tatsächlich am 3. Januar telefoniert, an die Senatskanzlei geschickt und dazu einen Antwortentwurf geschickt. So möchten wir, das Kanzleramt, auf diese Presseanfrage antworten. Und dann, nein, bitte noch nicht wechseln, sondern nochmal zurück zu dem Bild eben. Und dann gab es eben eine zweite Kommunikation. Die erste erfolgte am frühen Mittag. Eine zweite Kommunikation nach 13 Uhr, wo dann die finale Antwort verschickt wurde. Also es gab zweimal einen Wechsel, einen Mailwechsel vom Kanzleramt an die Senatskanzlei. Einmal mit einem Antwortentwurf und dann mit der finalen Antwort. Und das Interessante ist nun, dass sich diese beiden Antworten voneinander unterscheiden. Und zwar in einer entscheidenden Stelle. Und schauen wir uns jetzt mal den Antwortentwurf gegen die tatsächliche Antwort an. Der Antwortentwurf lautete: Es ist zutreffend, dass es am 3. Januar mehrere Gespräche des regierenden Bürgermeisters mit Chef BK, also dem Chef vom Bundeskanzleramt, damals Thorsten Frey, gab, in dem über mögliche Unterstützung des Landes Berlin durch Bundesbehörden gesprochen wurde. So, und diese Aussage änderte sich dann in der finalen Antwort. Die lautete nämlich: Es ist zutreffend, dass es am 3. Januar mehrere Gespräche des regierenden Bürgermeisters mit dem Bundeskanzler und dem Kanzleramtsminister, also Thorsten Frey, gab, in denen über mögliche Unterstützung des Landes Berlin durch Bundesbehörden gesprochen wurde. So, es ist leicht zu erkennen, was hier der Unterschied ist. Plötzlich ist der Kanzler in diese Antwort quasi reingeschummelt worden. Und die Frage ist eben, wie kam das? Warum hat das Kanzleramt erst gesagt, es gab Gespräche am 3. Januar mit dem Chef des Bundeskanzleramts, also mit Thorsten Frey, und dann auf einmal in der tatsächlichen Antwort sagt man, es gab Gespräche mit dem Kanzler? Da liegt natürlich nun nahe, weil man diesen ersten Antwortentwurf ja an die Senatskanzlei weitergeleitet hat, dass die Senatskanzlei gesagt hat, halt, so könnt ihr das nicht rausschicken, denn das würde Kai Wegner der Lüge überführen. Denn Kai Wegner, wir haben es eben gehört, hat ja gegenüber dem RBB gesagt, ich habe mit dem Kanzler persönlich gesprochen. Das heißt, die Enthüllungen des Tagesspiegels legen nahe, es gab eine Absprache zwischen Senatskanzlei und Kanzleramt, dass man gemeinsam lügt, dass man gemeinsam ein Telefonat erfindet, um die Lüge von Wegner zu decken und eben um gemeinsam ein Telefonat zu erfinden, das es nicht gab. Nun muss man dazu sagen, das Kanzleramt und die Senatskanzlei bestreiten solche Absprachen gegenüber dem Tagesspiegel. Und das Kanzleramt spricht mal wieder von Missverständnissen in der Kommunikation. Das ist eine Floskel, die wir schon recht oft gehört haben. Also der Tagesspiegel hat gefragt, warum gab es denn diese zwei unterschiedlichen Antworten? Und das waren alles Missverständnisse, tragische Missverständnisse offenbar in der Kommunikation. Eine eher unglaubwürdige Antwort, kann man, glaube ich, sagen. Interessant ist aber, dass das Kanzleramt diese falsche Antwort, diese Lüge offenbar weiterverbreitet hat. Blicken wir nochmal darauf, wie dann weiter kommuniziert wurde. Denn selbst im März, am 17. März, hat das Kanzleramt noch Folgendes verbreitet. Ein Sprecher der Bundesregierung teilte auf dpa-Anfrage mit, es sei zutreffend, dass es am 3. Januar mehrere Gespräche Wegners mit Bundeskanzler Friedrich Merz und Kanzleramtsminister Thorsten Frey gegeben habe. Also, man hat weiter an dieser Erzählung festgehalten, eines persönlichen Telefonats am 3. Januar von Kanzler Merz und Kai Wegner. Man hat diese Geschichte weiter erzählt und erst am 10. Juli, am Tag des Rücktritts von Wegner bzw. des Verzichts auf eine erneute Kandidatur, und auch das wollen wir uns mal anschauen, erst als quasi Wegner vom Spielfeld geräumt war, hat man dann plötzlich umgeschwenkt in der Kommunikation. Das Bundeskanzleramt hat sich korrigiert und verlauten lassen gegenüber dem Tagesspiegel. Soweit feststellbar hat der Bundeskanzler während der Dauer des fragegegenständlichen Stromausfalls in Berlin im Januar 2026 kein persönliches Gespräch mit dem regierenden Bürgermeister von Berlin, Wegner, geführt. Weder in Anwesenheit persönlich noch telefonisch. Und am 11. Juli ergänzte das Kanzleramt noch gegenüber dem Tagesspiegel: Im Übrigen ist dem Bundeskanzler ein solches Telefonat nicht erinnerlich. Also man ist quasi all in gegangen. Man hat sich nochmal auf den Kanzler ganz persönlich bezogen, dem ein solches Telefonat nicht erinnerlich sei. Das heißt, man ist plötzlich auf einmal, als Kai Wegner weg war, wieder von dieser Linie umgeschwenkt. Man hat diese womöglich gemeinsam geplante Lüge offenbar aufgegeben und gedacht, jetzt, wo Kai Wegner weg ist, können wir ja endlich die Wahrheit erzählen.
3: Ja, vielen herzlichen Dank, Pauline. Das ist ja wirklich eine abenteuerliche Chronologie. Man sagt das eine, dann sagt man das nächste, dann räumt man es wieder ab. Und ganz am Schluss, und du hast ja eben, glaube ich, zu Recht gesagt, man hat dann gewissermaßen wieder Rückkehr gefunden zur ursprünglichen Formulierung, nachdem Wegner vom Spielfeld war. Also man könnte es ein bisschen boshaft sagen, naja, es lohnt halt nicht mehr, jemanden zu unterstützen, der nicht mehr antritt. Er war wirklich dann die totale Lame Duck, der Kai Wegner. Und warum soll für einen solchen sich dann eben nochmal Friedrich Merz aus dem Fenster lehnen? Du hast hier mehrfach schon amüsiert zugeschaut und genickt, Gunnar Schupelius. Es ist mal wieder ein wahnsinniges Kommunikationsdurcheinander. Und man rückt hier vom Bundeskanzler ab, also von der höchsten Kommunikationsebene, die es eigentlich gibt in Deutschland, von einer Aussage ab, die man vorher getätigt hat. Man hat also, um es zusammenzufassen, mutmaßlich in Absprache mit dem regierenden Bürgermeister gesagt, du, wir sagen mal, wir haben telefoniert, obwohl es vermutlich nicht stattgefunden hat. Und später dann, als Kai Wegner nicht mehr auf dem Spielfeld war, sagt man, na gut, jetzt können wir den im Regen stehen lassen, da fand kein Telefon statt. Also ist eindeutig bewiesen, man sagt mal das eine, man sagt mal das andere, man muss gelogen haben.
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The Fact von Brutus hier bei News Radio. Es ist kurz vor 18 Uhr, einen schönen Dienstag. Ich bin Andreas Dorfmann. Der Countdown läuft, gleich wieder News Live am Abend. Und darüber spricht Deutschland heute. Die muslimische Invasion von Ceuta. Bringt das heutige Treffen der EU-Innenminister eine schnelle Lösung? Die Hintergründe dazu gleich um 18 Uhr hier bei News das Radio. Bleiben Sie weiter dran. Jetzt haben wir für Sie We Don't Talk Anymore von Cliff Richard.

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1: Es ist 18 Uhr. Guten Abend, meine Damen und Herren. Am Dienstag, darüber spricht Deutschland heute Abend. Die CDU geht in Sachsen-Anhalt in den Wahlkampfmodus und nimmt ausgerechnet Didi Hallervorden zur Hilfe, der gegen Merz schießt. Zur Hölle soll er fahren. In Ceuta verstecken sich die Migranten nun im Gebüsch vor den Abschiebungen durch das Militär. Unsere Reporterin Helena Gebhardt berichtet von vor Ort. Und bei der Lufthansa brechen die Gewinne ein. Der Kranich ist nicht der einzige Industrieriese in der Krise. Meine Gäste bei News Live am Abend sind heute Julia Weishaupt, News-Kommentatorin. Herzlich willkommen.
2: Schönen guten Abend.
1: Und Vadim Derksen, Digitalchef der Jungen Freiheit, wohlerholt aus dem Urlaub zurück.
3: Jawohl.
1: Da ist er wieder. Herzlich willkommen.
3: Wunderschönen guten Abend. Freut mich, wieder da zu sein.
1: Ja, wir freuen uns auch. Ich bin Andreas Dorfmann. Bei uns gibt es immer das Wichtigste vom Tage, über das ganz Deutschland spricht. Und wir müssen sprechen über den CDU-Wahlkampf in Sachsen-Anhalt, der jetzt mit Hilfe von Dieter Hallervorden richtig in Fahrt kommen soll. Die CDU steht in aktuellen Wahlumfragen in Sachsen-Anhalt bei 24%, weit abgeschlagen hinter der AfD, die auf 41% kommt. Um den Wahlkampf bis zum 6. September anzuheizen, holt Spitzenkandidat Sven Schulze nun ausgerechnet den Komiker Didi Hallervorden auf die Bühne. Der wirft Israel auf der CDU-Wahlkampfbühne Völkermord vor und greift offen die neue CDU-Generalsekretärin Hoppermann an. Wahlkampf gegen Israel und gegen die eigene Partei. Ist das eine ausgebuffte Strategie, um der AfD Stimmen abzuluxen? Naja, oder begeht die CDU in Sachsen-Anhalt politischen Selbstmord? Darüber sprechen wir jetzt bei News Live am Abend. Mit einem Lied wendet sich Hallervorden direkt an Kanzler Merz und Verteidigungsminister Boris Pistorius.
4: Hallo, Herr Kriegsminister, Sie haben meinen Sohn gebeten, im Krieg für Sie zu töten. Marschieren Sie eigentlich selber mit? Am Ende geht's um Kohle, das ist der größte Treiber. Ums Leben geht's nie leider, denn Frieden bringt ja nichts ein. Und nenne ich euch Täter, gern ich schnell als Verräter. Und früher oder später gehört man dann zum Feind. Herr Pistorius, Herr Merz, wenn ihr glaubt, dass Krieg sich lohnt, kämpft doch da, wo keiner wohnt. Kämpft gefälligst auf den Mond.
1: Pistorius als Kriegsminister, Merz soll doch auf dem Mond kämpfen. Ist es von Sven Schulze ein cleverer Schachzug, jemanden auf die Bühne zu stellen, der gegen den Kanzler wettert? Oder ist es letztendlich Selbstdemontage im Wahlkampf, Herr Derksen?
3: Das ist die pure Verzweiflung der CDU in Sachsen-Anhalt, sich zu versuchen abzugrenzen von der CDU im Bundestag bzw. in der Bundesregierung. Und hoffen, dass ein paar Prozente doch noch nach oben klettern, die Umfragewerte und am Ende auch die Wahl am 6. September. Und das finde ich so offensichtlich, so man sucht sich einen Komiker aus, der da performen kann. Wahrscheinlich suchte man einen Komiker, der bei der AfD war ja auch der, na, wie war der Name nochmal?
1: Der immer den Honecker gespielt
3: genau.
1: hat, genau, bei Samstagnacht.
3: Steimle. Genau, man suchte einen CDU-Uwe Steimle, aber der war, glaube ich, ein Griff ins Klo, weil er eigentlich komplett gegen das gesamte Programm der CDU dort gewettert hat. Er singt da linke antifaschistische Lieder oder die Melodie lehnt er sich da an und bedient sich Antikriegsrhetorik in Anführungsstrichen, also kompletter Gegenkurs gegen die CDU im Bund. Ich weiß nicht, ob man das wieder glaubwürdig verkaufen kann.
1: Also bei dem Auftritt in Halle stellte Hallervorden bereits klar, Zitat, ich würde, wenn das hier Bundesebene wäre, für Friedrich Merz keine Reklame machen. Das ist hier bei Sven aber anders. So Hallervorden. Hallervorden hat übrigens auch für Kai Wegner bei der letzten Wahl Wahlkampf gemacht. Wahrscheinlich hat man auch nach Berlin geguckt und gesagt, ach, dann machen wir das doch in Sachsen-Anhalt auch so bei der CDU. Das nur noch mal by the way. Also handelt es sich hier um den letzten Schachzug, der Sven Schulze noch bleibt, sich im Wahlkampf vollkommen gegen den unbeliebten Kanzler zu stellen, Julia?
2: Ja, also man muss ja sagen, Sven Schulze hat es jetzt auch nicht leicht. Er hat die völlige Übermacht der AfD vor sich und hat mit der Ulrich Siegmund ist einfach ein wahnsinnig charismatischer und, wie ich finde, freundlicher und sympathischer Kandidat. Und dagegen wirkt er halt irgendwie grau und unbeholfen. Und dann hat er auch noch das Problem der Bundesregierung, die ja in den Beliebtheitswerten letztlich gar nicht mehr vorhanden ist. Und deswegen hat er natürlich diese Situation, dass er irgendwie sagen muss, ich mache nicht das, was die Union im Bund macht, ich mach's anders, aber gleichzeitig, also er muss letztlich so einen Weg beschreiten, der sicherlich nicht einfach ist, aber nichtsdestotrotz, diese Art und Weise, wie er das angeht, also unabhängig jetzt von der Person, die Hallervorden

0: Das so, ist Hallervorden ist schon noch ein bisschen mehr. Ich werde das gleich auch in meinem Kommentar alles erzählen. Er ist natürlich ein Geschäftsmann und er hat vorher auch für die FDP schon Werbung gemacht.
1: Ne? Ja, was man auch sagen muss, wenn man sich diese Plakate anschaut, dann fragt man sich, ist jetzt Hallervorden mit Schulze auf Tour oder Schulze mit Hallervorden? Ja. Also es wird irgendwie auch nicht so ganz klar, wer ist jetzt der Begleiter von wem, wer macht für wen Werbung, wer ist für wen da. Also alles in allem, es ist befremdlich. Wie gesagt, Schulze hat einfach dieses Problem, dass der scheidenden Beliebtheit der Bundes-CDU, der scheidenden Beliebtheit des Kanzlers. Nichtsdestotrotz, das ist keine Strategie.
2: Ja, und vor allem, wenn wir schon über Comedians sprechen oder überhaupt, okay, der ist auch Schauspieler, der ist alles, aber Comedians oder Satiriker, die müssen eigentlich die regierende Politik kritisieren und hier passiert es gar nicht. Hier treten sie gemeinsam aufgeschlossen und versuchen, wie gesagt, sehr krampfhaft, so wirkt es auf mich, da irgendwie noch Stimmen ranzuziehen für den Schulze.
0: Ich will jetzt nochmal auf das Einkommen zurückkommen, was Julia eben angesprochen hat, nämlich Gaza, das Thema Gaza, ganz groß für Dieter Hallervorden. Auch dieses Foto mit der Aufschrift Stopp den Völkermord in Gaza wird auf der Bühne hinter Hallervorden eingeblendet. Das ist nicht der endgültige Beleg dafür, dass Sven Schulze die Kontrolle über seine eigene Wahlkampfveranstaltung unter dem Denkmal der Meinungsfreiheit verloren hat. Oder ist es vielleicht doch so, Herr Derksen?
2: Also, wie gesagt, das ist eine pure Verzweiflung. Da geht man wirklich auf alles. Ich weiß nicht, vielleicht finde ich auch schade, dass er keinen anderen Schauspieler mehr gefunden hat, der noch mit ihm auf die Bühne konnte. Jetzt musste er halt wirklich diesen anti-israelischen, diesen anti-Merz sich reinholen, damit er überhaupt noch jemanden dort zusammenrufen kann. Es ist völlig außer Kontrolle geratener Wahlkampf in der CDU. Man merkt es auch in allen anderen Themen, wo sie sich jetzt auch getroffen haben, in diesem Dreiländereck auf dem See und die Rente jetzt mit 45 unbedingt, also mit 45 Jahren beibehalten wollen. All diese Themen, man sieht einfach, Merz ist für sie eine Last. Merz hilft ihnen nicht im Wahlkampf. Die CDU ist innerlich gespalten. Also diese Bühne ist einfach das Sinnbild für eine Clownswelt der CDU.
0: Die Clownswelt der CDU, das sagt Vadim Derksen von der Jungen Freiheit hier bei News Live am Abend. Julia Weißhaupt ist auch mit im Studio, News-Kommentatorin. Ich bin Andreas Dorfmann und wir reden hier gerade bei News Live am Abend über die CDU in Sachsen-Anhalt, über den Wahlkampf von Sachsen-Anhalt und ja, Dieter Hallervorden ist mit dabei und bringt vielleicht den Spitzenkandidaten sogar noch in Schwierigkeiten. Denn die neue CDU-Generalsekretärin Franziska Hoppermann reagierte prompt und deutlich. Auf der Plattform X schrieb sie, für die CDU Deutschlands ganz klar, es gibt keinen Völkermord in Gaza. Wir stehen an der Seite Israels und der Ukraine im Kampf gegen den Terror und Aggression. Schulze grenzte sich ebenfalls ab. Zum Thema Völkermord habe er eine völlig andere Meinung als Hallervorden. Also warum demontiert sich dann Sven Schulze selbst und die CDU Sachsen-Anhalt auf offener Wahlkampfbühne, Julia?
1: Ja, also er macht das ja jetzt unter dem Deckmantel der Meinungsfreiheit und der Kunstfreiheit. Das hat er ja in einem Interview auch so gesagt. Und trägt das quasi wie so eine Monstranz vor sich her, dass er allen eine Bühne gibt. Er hat nur irgendwie nicht verstanden, dass das in dem Fall jetzt einfach überhaupt gar keinen Sinn ergibt, weil er muss ja Wahlkampf machen und nicht sich letztlich seine inhaltlichen Feinde, also die sind sicherlich so keine Feinde, aber die Meinung von Didi Hallervorden ist halt nun mal einfach sehr, sehr, sehr konträr zu den meisten Thesen, die Sven Schulze mutmaßlich verkörpern wird, also jedenfalls bleibt es zu hoffen. Und insofern ergibt das eigentlich überhaupt keinen Sinn und man fragt sich, was hat ihn da geritten, wer hat ihn da beraten, warum haben die das so gemacht und warum nochmal, warum nimmt man sich einen 90-jährigen ehemaligen, ja, ich verstehe es nicht, also es macht einfach gar keinen Sinn.
0: Na, dann bleiben wir doch bei Hallervorden. Also Hallervorden teilt in Dessau gegen Hoppermann dann aus, selbst wenn ich Pantomime machen würde, würde sie noch ein unzulässiges Wort entdecken, so Hallervorden. Wie groß ist der Schaden für die CDU, wenn ausgerechnet ihr eigener Wahlkampfgast die Parteiführung öffentlich attackiert, Herr Derksen?
2: Ich würde fast anders fragen, wie groß ist der Schaden für Hallervorden? Also er tritt mit der CDU auf, die gar keinen klaren Kurs hat. Und er hat selber, glaube ich, dieses Problem erkannt. Er hat es selber gesagt, für Merz würde ich keine Werbung machen. Bei Sven ist es etwas anders. Also er meint, damit kann er sich selber auch noch retten aus diesem Dilemma. Aber ich denke, hier ist eindeutig ein Schaden für beide Seiten entstanden. Da kommt auch keiner heile raus. Vor allem, wir reden wieder über das zentrale Thema, was uns seit Jahren beschäftigt in der Politik. Und das ist die Glaubwürdigkeit der Politik und die

0: ist hier nicht gegeben. Wenn jemand auf der Bühne und kurz vor der Wahl, kurz vor der entscheidenden Wahl hinstellt und komplett einfach 180 Grad die entgegengesetzte Meinung hat zu der CDU, das ist doch nicht glaubwürdig. Ich glaube auch, dass die CDU sich damit überhaupt gar keinen Gefallen getan hat.
1: So, und dann möchte ich noch eine weitere Stelle aus dem Gesang von Dieter Hallervorden vorspielen.
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1: Tagchen, Friedrich Merz, ich wollte Ihnen schreiben, zur Hölle sollen Sie fahren. Ja, der Bundeskanzler soll zur Hölle fahren und das singt er ausgerechnet auf der CDU-Wahlkampfveranstaltung in Sachsen-Anhalt. Also endet hier die Kunstfreiheit, Julia?
3: Nein, auf gar keinen Fall. Die Kunstfreiheit endet an der Stelle absolut nicht, aber es endet schon irgendwie die inhaltliche Stringenz einer Wahlkampfveranstaltung. Also man fragt sich, wie gesagt, ich muss mich leider immer wieder wiederholen, man fragt sich, was sich die Veranstalter dabei gedacht haben, weil es ist ja eben nicht so, dass Schulze der Gast von Didi Hallervorden ist und da mal auf der Bühne sein darf und vielleicht sich ein Publikum anwerben möchte, das eigentlich zu Didi Hallervorden geht, sondern es ist ja genau andersrum. Didi Hallervorden ist Gast bei Schulze und in einer gewissen Weise sollte man dann schon in eine Richtung laufen und das tun sie offensichtlich nicht. Man kann sich vielleicht auch noch die These wagen, dass sich der Schulze den Hallervorden geholt hat, um jemanden zu haben, der ausspricht, was er denkt. Vielleicht steile These, aber eine andere Erklärung gibt es letztlich nicht, weil ansonsten, wir sind dann einfach nicht mehr in einer Wahlkampfveranstaltung, sondern in einer ja, satirischen Demontation der CDU.
1: Damit ein fröhliches Palim Palim zu unserer, das war ja der bekannteste Sketch von aus Nonstop Nonsense, einer großen ARD-Sendung. Ja, genau, haben Sie vielleicht eine Flasche mit? Ja, ich möchte eine Flasche Pommes Frites. Ja, das war der große Gag von Didi Hallervorden. Wir bleiben in Sachsen-Anhalt und zwar jetzt bei Ulrich Siegmund, das ist ja der Spitzenkandidat der AfD. Vor kurzem war er ja gerade bei uns morgens da bei News Live. Medien spekulierten, Ulrich Siegmund habe, anders als von ihm angegeben, keinen Bachelor. Die Junge Freiheit, und da bin ich sehr froh, dass ich Sie heute hier habe, Herr Derksen, die Junge Freiheit hat alle Verschwörungstheorien rund um die Vorwürfe mit der Veröffentlichung der Bachelorarbeit zunichte gemacht. Was ist denn noch einmal genau passiert? Vielleicht können Sie uns da noch mal etwas mehr Fleisch geben, Herr Derksen.
0: Ja, das Ganze hat einfach damit angefangen, dass natürlich gewisse Bürger oder wer auch immer angefangen haben, sich zu fragen, wie sieht's denn mit dem Abschluss aus von Ulrich Siegmund? Darüber stolpern ja in letzter Zeit viele Politiker und auch oft zu Recht, wenn sie falsche Angaben machen. Jetzt muss man sagen, auf so einer Landtagswebseite muss man nicht alle Angaben machen. Und Ulrich Siegmund hat da halt reingeschrieben, dass er einen Abschluss hat, dass er studiert hat, dass er einen Bachelor hat. Und das war's. Und dann wollten die Leute, also ich glaube, das war auf Abgeordnetenwatch, da war es zuerst, wollte eine Dame wissen, ja, wo hat er denn studiert, was hat er überhaupt für einen Bachelor und so weiter und so fort. Und darauf hat er nicht reagiert. Warum er darauf nicht reagiert hat, weiß ich nicht.
3: Ja, man muss sagen, es waren ja auch nur 4 Tage. Also es waren jetzt gar keine langen Antwortzeiträume, die man da hatte und auf andere Fragen hat er auch nicht reagiert. Also es war schon einfach ein bisschen gestrickt alles.
0: Genau, also es war jetzt nicht, dass er explizit auf diese Frage nicht reagiert hat, sondern allgemein hat er. Und so haben da jetzt auf einmal vor allem linke Aktivisten, würde ich sagen, und Influencer das Ganze aufgebauscht und gleich, ich habe die krudesten Verschwörungen schon gesehen, vor ein paar Tagen noch gleich Videos, ach, er fällt seinen Lebenslauf und so weiter und so fort. Und man hat dieses Thema aufgebauscht, bis dann die ersten Medien dann angefangen haben zu fragen, ja, was ist denn tatsächlich da? Ne? Ja, und da er noch nicht sofort auf Zack geantwortet hat, kamen auch schon gleich die ersten Artikel. Ja, was ist denn da los mit seinem Abschluss? So, ja, und anstatt einfach mal zu recherchieren und zu schauen, wie diese Bachelorarbeit aussieht, so wie wir es gemacht haben, haben die ersten einfach schon spekuliert und das Ganze auch ins Netz gehauen und wir haben einfach dann die Arbeit veröffentlicht und somit hat sich alles in Luft aufgelöst.
1: Ich habe noch eine Frage an Julia. Wir haben ja gerade eben, oder ich habe gerade eben gesagt, Verschwörungstheorien. Ist das nicht vielleicht auch eine Verdachtsberichterstattung, die da stattgefunden hat?
3: Im Einzelnen hat sich da der ein oder andere sicherlich in so eine Richtung verstiegen und zwar immer im Sinne der guten Sache letztlich, also aus deren Warte. Und was ich zu dir auch noch sagen wollte, es ist so, man hat irgendwie, man sieht jetzt, also man kann ihm letztlich nichts vorwerfen. Auch der Auftritt bei Lanz, der war solide, der war sympathisch, hat sich nicht aus der Ruhe bringen lassen. Und die Kritiker und die Gegner sehen, die Vier bleibt stabil vorne stehen und das Zehntel wächst einfach weiter fröhlich vor sich hin oder wird jedenfalls nicht weniger. Und dann haben sie einfach versucht, mit allen Mitteln noch doch irgendwas zu finden, was ihn jetzt, wie viel, 3 Wochen, 4 Wochen vor der Wahl doch noch irgendwie stolpern hätte lassen können. Selbst das haben sie nicht geschafft. Also es war am Ende eine gestrickte, relativ peinliche, auf seichtem Niveau Kampagne.
1: Herr Derksen, sollte diese Veröffentlichung, sollte die den Spitzenkandidaten der AfD schwächen?
0: Die Veröffentlichung des Abschlusses?
1: Ja,
0: und unsererseits.
1: Nein, nicht von Ihnen. Nein. Ich meine die anderen, die Verdachtsberichterstattung, über die wir gerade gesprochen
0: natürlich,
1: haben.
0: Natürlich. Ich halte das, manche halten es für übertrieben. Ich halte es tatsächlich für eine Kampagne, weil sie schnell im Netz sich verbreitet hat. Gleichzeitig haben mehrere Influencer darüber gesprochen. Also war teils orchestriert oder man hat wirklich gesehen, okay, da können wir den angreifen und hat das sofort übernommen. Also deswegen klares Ziel, ihn zu schaden. Man muss ja auch sagen, vielleicht mit einer gewissen Schadenfreude, weil oftmals doch die AfD und die Kreise und wir auch als Medien ganz oft aus den Regierungen die Mitglieder kritisiert haben, sei es Weimar oder Brosius Gersdorf. Das sind alles Fälle, die wir ja auch an uns abgearbeitet haben und mit Erfolg, ja. Und jetzt wollte man das Ganze nochmal umdrehen, den Spieß. Aber wie wir wissen und die Informationen haben wir, Ulrich Siegmund wurde auf Herz und Nieren schon weit vor dem Wahlkampf geprüft von seinen eigenen Leuten. Und ich glaube, das wäre etwas, womit sie schon viel früher in die Kommunikation gegangen wären, wäre das wirklich ein Stolperstein gewesen.
1: Ich will mal auf andere Beispiele jetzt kommen, hier bei News Live am Abend um 18.19 Uhr. Annalena Baerbock, ehemalige Außenministerin, jetzt sitzt sie in New York, in der UN. Also von den Grünen hat bis heute ihre Masterarbeit der London School of Economics and Political Science im Volltext nicht veröffentlicht. Das gleiche gilt für Sven Schulze und seine Diplomarbeit. Auch bei Robert Habeck hat methodisch eine Quellenarbeit, ja, vielleicht nicht ganz gestimmt, man sagt simuliert, die gar nicht stattgefunden hat. Zusätzlich habe er Textfragmente plagiert. Also das ergeben zumindest Recherchen des Plagiatsjägers Stefan Weber. Warum also misst man mit zweierlei Maß, Julia?
3: Ja, also es ist, wie Vadim schon sagte, es ist letztlich einfach eine Kampagne, die sich ab Ende der letzten Woche ein bisschen ergeben hat, eben durch diese eine unbeantwortete Frage auf Abgeordnetenwatch. Und ich habe das übers Wochenende auch auf X beobachtet. Es haben sich immer mehr Leute gefunden. Es hat sich lustigerweise auch Gerd Postel gefunden. Ich vermute, dem einen oder anderen der Älteren wird das vielleicht was sagen. Mir hat das tatsächlich aufs Erste nichts gesagt. Ich musste es googeln. Aber bei dem handelt es sich um einen Menschen, der schon an vielen Stellen Abschlüsse simuliert hat, auch als Arzt, was ja letztlich verheerende Konsequenzen haben kann. Und just dieser Gerd Postel hat sich bei Twitter im ganz ausführlichen Maße verstiegen, sich über Siegmunds Bachelor auszulassen. Naja, und die Sache ist auch die, der große, große Unterschied zwischen Siegmund, ob er jetzt selbst, also ich habe die ganze Zeit gedacht, wenn er jetzt irgendwie zugeben muss, ob sie hat doch den Abschluss nicht gemacht oder die Bachelorarbeit war irgendwie nicht ganz sauber abgearbeitet, was auch immer. Er ist ja keiner wie Annalena Baerbock, die dann da irgendwo sitzt und peinlich sagt, hier, ich komme aus dem Völkerrecht, wo sich jeder normale Jurist eigentlich nur totlachen muss, weil dieser LSE-Abschluss in London, mit Verlaub, der ist halt kein Abschluss. Also der ist ein Abschluss, aber dafür bezahle ich viel Geld und muss am Ende irgendwas aufschreiben. Und so kriegt der Letzte, der irgendwie im Studium 17 Semester nichts geschafft hat, kriegt es dann irgendwie auch noch hin. Und insofern ist es einfach so, er hat ja nie irgendwie vor sich hergetragen, er hätte irgendwie diese und diese akademische Qualifikation. Und das ist den Leuten in Sachsen-Anhalt eigentlich auch vollkommen wurscht. Also darum ging es ihm nie und insofern, selbst wenn irgendwas dran gewesen wäre, ich würde denken, er hätte gar nicht stolpern können, weil er einfach nicht diese Attitüde hat. Also er ist einfach normal, er ist der Duftverkäufer von nebenan und macht sich da ja auch ein bisschen lustig und insofern, also ja.
1: Ich habe gesehen, Herr Dax hat das recherchiert, ganz kurz.
0: Ganz kurz, noch? Die Grünen haben sich übrigens entlarvt, was die Motivation ist. Hier antwortet direkt eine MdB, also Mitglied des Bundestags, eine Abgeordnete, Dr. Paula Pichotta, auf ihre Kollegin Pauline Voss. Sie schreibt an Frau Voss, das Problem für ihn, also Herrn Siegmund, ist nicht die Fernuni. Das Problem ist der Duftverkäufer. Blender und Verkäufertypen mag man schlicht und ergreifend nicht, weil man mit denen in den 90ern verdammt schlechte Erfahrungen gemacht hat. Also man möchte Ulrich Siegmund Schaden auf Biegen und Brechen und vergisst, dass Ulrich Siegmund in den 90ern nur 10 Jahre alt war und da noch nicht so viele übers Ohr hauen
3: konnte. Das wünscht sie sich, dass man ihn nicht mag und dass man Verkäufertypen nicht mag. Offensichtlich mag man ihn lieber als die Grünen, die nie gearbeitet haben. Und das ist der große Unterschied zwischen dem Siegmund und zwischen den 3/4 der Grünen Bundestagsfraktion, möchte ich behaupten.
1: Also wir grüßen alle, die mit Duftstoffen unterwegs sind, die angenehm riechen. Der Schauspieler Dieter Hallervorden soll Wahlkampf in Sachsen-Anhalt für die CDU machen und schießt dabei gegen Parteien Chef Merz und gegen christdemokratische Grundsätze. Und parallel versucht man, gegen den Uni-Abschluss des AfD-Kandidaten Stimmung zu machen. 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Das machen wir permanent und besonders natürlich am 6. September. 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Ne? Mehr zu Dieter Hallervorden gibt es übrigens jetzt auch in meinem Kommentar.
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1: Ich sage es deutlich, Dieter Hallervorden ist 90. Das heißt, er hat bereits sehr viel erlebt, unter anderem den Zweiten Weltkrieg, die Nachkriegszeit, die deutsche Teilung und seine Flucht aus der ehemaligen DDR noch vor dem Mauerbau. Im Westen machte Hallervorden Karriere, Film, Fernsehen, Musik und Theater. Überall ist der gebürtige Dessauer zu Hause. Das kann man deutlich sagen, erkennen. Man muss nur gucken, was er alles gemacht hat. Auch als Theaterunternehmer behauptet er sich in Berlin und Dessau insgesamt 3-mal am Markt. Dieter Hallervorden war schon immer ein politischer Mensch. Er engagierte sich zunächst für die FDP und seit einigen Jahren für die CDU. Er ist unbequem und sagt deutlich seine Meinung. Was gut ist und natürlich auch gutes Recht in unserer Demokratie. In letzter Zeit gehen aber viele mit Hallervorden nicht mehr mit. Ein klares Bekenntnis zu Israel gibt es von Dieter Hallervorden nicht. Ganz im Gegenteil. Er spricht von Völkermord in Gaza. Der islamistische Terrorangriff der Hamas auf Israel am 7. Oktober 2023 endete mit 1200 Toten, Geiselnahmen und einem brutalen, bestialischen Massaker an jüdischen Zivilisten. Mit dem Gedicht Gaza, Gaza stellte sich Hallervorden bereits vor einiger Zeit deutlich gegen Israel. Bei seinen aktuellen Wahlkampfveranstaltungen für die CDU in Sachsen-Anhalt positioniert er sich auch generell gegen Kriege und militärische Reaktionen. Verständlich, zumal bei seinem Lebensweg. Die Begründungen Hallervordens wirken aber penelerhaft. Es ginge bei Kriegen stets um Geld. Naja, das ist zu banal. Kein Wort zum 7. Oktober, keine politische Einordnung des islamistischen Terrors. Ich sage es deutlich, auch Dieter Hallervorden trägt als deutscher Staatsbürger, zumal als prominenter Verantwortung für die Freiheit und Unversehrtheit des demokratischen Staates Israel und des ganzen jüdischen Volkes. Ein Land, das sich permanent gegen islamistischen Terrorismus und Antisemitismus wehren muss, damit es überleben kann, hat unsere uneingeschränkte Solidarität verdient. Nicht nur, aber auch vor allem aus historischen Gründen.
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1: 18.26 Uhr haben wir es jetzt und jetzt müssen wir mal wieder dahin gucken, wo wir gestern und auch in den vergangenen Tagen schon ständig präsent waren und auch immer noch sind. Nach den Massenansturm auf die spanische Exklave Ceuta halten sich noch immer zahlreiche Migranten in dem nordafrikanischen EU-Gebiet auf. Und unsere Reporterin Helena Gebhardt ist heute weiter in Ceuta unterwegs zum Recherchieren und sie ist dabei mit Migranten ins Gespräch gekommen. Also bei ihrem Tag, der frühmorgens schon sehr früh losging, hatte sie am Strand mit Gebeten zu Allah zu tun. Unsere Zuschauer sehen jetzt hier die Fotos von knienden und betenden Migranten eingeblendet, während ein großer Teil der zehntausenden Eindringlinge inzwischen nach Marokko zurückgekehrt ist, verstecken sich andere wiederum in den abgelegenen Wäldern und Bergen der Exklave. Sie wollen verhindern, vom spanischen Militär aufgegriffen und abgeschoben zu werden. Newsreporterin Helena Gebhardt begegnete einer Gruppe von ihnen und konnte mit ihnen über ihre Fluchtgründe sprechen. Die Männer schlafen im Wald, sie haben kaum Verpflegung, essen nur wenig Brot am Tag und trinken unsauberes Wasser. Im dichten Gebüsch haben sie sich zwischen hohen Sträuchen ihre Schlafplätze eingerichtet. Ein Mann erzählt unserer Newsreporterin, dass er in Marokko Arabisch studiert und als Schreiner gearbeitet habe. Nun hoffe er auf ein neues Leben in Spanien.
5: Ja, it's backing. It's have no food.
6: Ja, es ist sehr schlimm hier. Es gibt kein Essen. Wir sollen zurück nach Marokko, aber in Marokko gibt es keine Arbeit. Ich habe einen Masterabschluss.
5: Master.
7: Oh, was hast du studiert?
6: Ja, ich habe Arabisch studiert, als Sprache. Aber es gibt keine Arbeit. Ich suche nach Arbeit, aber was bekomme ich? 2000. 2000 wofür? Für nichts, verstehst du?
5: 2000 for what? For nothing. Yeah, you know.
7: Wie bekommst du deine Dokumente hier?
6: Dokumente? Wir haben einen offiziellen Brief aus Marokko. Wir müssen nur ins Stadtzentrum und unseren Fingerabdruck bestätigen. Dann bekommen wir hier Dokumente und wir gehen nach Spanien.
7: Und dann darfst du nach Spanien einreisen? Ist das legal?
6: Ja, das ist legal.
7: Musst du dafür bezahlen oder die Behörden bestechen?
6: Nein, das kostet gar nichts. Aber es ist sehr schwierig. Gerade ist alles abgeriegelt. Niemand darf nach Spanien. Nur die Kinder dürfen gehen. Aber wir jungen Männer nicht. Zumindest jetzt. Aber vielleicht in 2 oder 3 Wochen, denke ich, geht es wieder.
5: But like after 2 weeks or 3 weeks.
8: You think it's gonna
5: happen? I think.
1: Sie wollen arbeiten, sagen die Migranten. Glauben Sie das, Herr Derksen?
0: Ich glaube das tatsächlich, wenn sie arbeiten wollen. Die Frage, also was mir als erstes hier aufgestoßen ist, die scheinen sich doch sicher zu wählen, dass sie einen komplett legalen Weg gehen, dass sie die Dokumente dabei haben, irgendwelche, und meinen, damit können sie ganz legal einreisen. Also entweder sind sie Falschinformationen aufgesessen oder es ist wirklich so, in beiden Fällen total fatal. Ja. Und da sehen wir, dass das alles scheinbar nicht einfach zufällig passiert, sondern orchestriert, weil sonst würden nicht diese Massen auf einmal kommen, ja.
1: Unsere Reporterin Helena Gebhardt hat sich im Hinterland von Ceuta mit den Migranten unterhalten, die sie dort in den weitläufigen Hügeln gefunden hat. Da halten sie sich nämlich versteckt. Sie wollen warten, bis sie wieder reguläre Aufnahmeverfahren in Ceuta wahrnehmen können, wenn die wieder durchgeführt werden. In 2 oder 3 Wochen soll es dann wieder so weit sein. Und dann wollen sie sich bei einer Behörde melden, ihre Fingerabdrücke abgeben und ein Dokument erhalten, das ihnen möglicherweise die Weiterreise auf europäisches Festland ermöglicht. Könnte die Strategie mit dem Versteckspiel aufgehen, Julia?
3: Naja, letztlich muss man dazu sagen, man hofft nicht. Also da Helena sie gefunden hat, denke ich, wird es jetzt nicht allzu schwierig sein, dass auch das spanische Militär den einen oder anderen aufstöbert. Die Bediensteten und die Beamten dort, die werden ganz sicher wissen um diese Verstecke. Und insofern kann man eigentlich nur hoffen, dass da auch möglichst viele der Migranten, die sich dort aufhalten und diese Strategie fahren, an einen Ort gebracht werden und dann eben das passiert, was rechtmäßigerweise damit passieren soll. Und insofern, ja, also ich vermute, es ist natürlich letztlich, man kann es aus humanitärer Sicht sicherlich alles verstehen. Es ist nur trotzdem nicht das Mittel der Wahl und Europa ist einfach überfordert.
0: Wir sehen gerade im Hintergrund, sorry, wir haben ja hier solche Bildschirme, ich weiß nicht, ob die Zuschauer das sehen, aber hier wird live berichtet quasi von anderen Sendern und da sieht man, dass zum Beispiel jetzt gerade bei Welt steht, dass Marokko gar nicht bereit ist, die Tausenden zurückzunehmen. Sprich, das ist jetzt Verhandlungsmasse. Also sie können jetzt Europa unter Druck setzen, was dann wieder dafür hergegeben wird, dass sie zurückgenommen werden, wissen wir nicht, oder die werden einfach genommen. Ja, und somit wieder ein Pull-Faktor geschaffen für mehrere tausende weitere Migranten.
3: Ja, die Situation hatten wir ja auch schon mal mit der Türkei. Am Ende ist es
1: klar. Ja. Unter den Migranten scheint es aber auch Rivalitäten zu geben. Also zumindest die Marokkaner aus den Bergen von Ceuta sind auf die anderen Migranten nicht gut zu sprechen. Hören wir mal rein.
6: Alle Leute hier sind gute Leute. Die sind alle gut, keine Kriminellen. Jeder, der hier bei uns ist, ist gut. Wir sind nur auf der Suche nach Arbeit.
7: Was hat er gesagt?
6: Er sagte, die schwarzen Leute sind Kriminelle, die hergekommen sind. Die sind alle ein bisschen kriminell.
1: Also wir haben es eben gehört und auch gesehen, die schwarzen Menschen seien kriminell, sagt der Marokkaner. Weltoffenheit hört sich doch aber ein bisschen anders an, oder Herr Dirksen?
0: Und ich würde die Gruppe seiner Landsleute tatsächlich nicht ausschließen davon. Wir haben Bilder gesehen, wie sie randaliert haben. Wir haben Bilder gesehen, wie einer niedergestochen worden ist auf offener Straße. Und die sahen jetzt nicht nach Schwarzafrikanern aus. Und die Schwarzafrikaner, man muss so sehen, die halten sich ja schon jahrelang teilweise auf in Marokko und warten auf ihre Chance, dass sie endlich losbrechen können. Und jetzt war diese Chance da. Und wie sie ihren Lebensunterhalt in Marokko bestreiten, möchte ich nicht wissen. Da kann es auch schon zu Kriminalitäten kommen. Also wir holen uns einfach diese gesamten Konflikte, die da unten auch schon stattfinden, einfach wieder rein, als ob es niemals ein 2015 gegeben hätte.
1: Heute haben sich übrigens die EU-Innenminister getroffen. Großes hat man noch nicht gehört, irgendwelche Ergebnisse. Aber wenn das dann noch kommt, dann reichen wir das natürlich gerne nach. Aber da hätte es hier schon Eilmeldungen ohne Ende gegeben. Warum lösen eigentlich diese Migranten aus Ceuta europaweit so eine Welle an Aufmerksamkeit aus, Julia?
3: Naja, letztlich ist es ja gut, dass diese Welle der Aufmerksamkeit jetzt entstanden ist. Nicht zuletzt auch durch die Berichterstattung von Helena, muss man sagen, weil die Öffentlich-Rechtlichen, also ich würde sagen, am Freitag hat man in der Tagesschau noch nichts davon erfahren. Und da war Helena bereits auf dem Weg dorthin, hatte die Flüge gebucht. Und dann ist es am Wochenende bei X viral gegangen, sodass auch die großen öffentlich-rechtlichen Nachrichtensender dann irgendwann doch nicht mehr drumherum kamen, zu berichten, was dort passiert. Und wenn man diese Bilder sieht, dann kann man ja auch nicht mehr sagen, da kommen nur Frauen und Kinder und die sind alle wahnsinnig schutzbedürftig. Dann sieht man, wer da kommt und dann sieht man, dass wir einfach diese Art an Migranten schon zu Hunderttausenden im Land haben und mit denen schon nicht fertig werden und mit denen die riesigen Probleme, die wir jede Woche in den Gewaltstatistiken und in den neuerlichen Delikten einfach sehen, die bei uns verübt werden, ohne sagen zu wollen, dass jetzt jeder von denen gewalttätig oder straftätig wird, sich strafbar machen wird in Deutschland oder wo auch immer er dann in Europa unterkommen wird. Aber die Wahrscheinlichkeit ist einfach hoch und es handelt sich einfach um Migranten aus dem islamischen Raum. Und insofern ist es ja eine islamische Invasion, die sich da abzeichnet. Und deswegen ist es sehr, sehr gut, dass es europaweit diese Aufmerksamkeit inzwischen gibt.
1: Wir sprechen um 18.35 Uhr weiterhin über Ceuta und über die Situation dort vor Ort. Hier mit unseren beiden Experten im Studio, Julia Weishaupt, News-Kommentatorin, und Vadim Dirksen von der Jungen Freiheit, der ist dort der Digitalchef. Ich bin Andreas Dorfmann. So, jetzt schauen wir doch mal rein. Also ich habe vorhin schon mal auf der Karte nachgeschaut. Von Berlin nach Ceuta sind es so rund 2300 Kilometer Luftlinie. Dazwischen liegen ja noch einige Staaten und auch deutsche Grenzkontrollen, wie die Regierung ja immer betont. Wie schätzen Sie denn, Herr Dirksen, die aktuelle Migrationspolitik auf europäischer Ebene ein?
0: Also Italien hat reagiert mit der Androhung Schengen auszusetzen und hat von vielen Politikern Gelächter kassiert und gesagt, ja, die haben ja gar keine gemeinsamen Außengrenzen mit Spanien, was wollen sie da überhaupt? Da muss ich an die Leute sagen, ihr seid wahrscheinlich noch nie in Europa geflogen. Also jeder Flughafen hat somit faktisch eine Außengrenze mit jedem europäischen Staat, der den direkt anfliegt. Und der Flughafen ist ein Schengen-Raum, auch da, wo sich Länder angrenzen. Und wer mit dem Flugzeug aus Berlin nach Spanien will oder umgekehrt, wird feststellen, dass er nicht mal einen Ausweis dafür braucht, um zu fliegen. Es reicht ein Ticket. Und das heißt, die ganzen Leute, die jetzt dort ankommen, aufs Festland, die können nach Malaga zum Flughafen und wo auch immer und direkt in Berlin landen, ohne eine Personenkontrolle durchlaufen zu haben. Und das ist, was noch immer komplett offen ist. was, wo auch die Gefahr besteht, dass die Leute direkt einreisen. Da reden wir noch gar nicht über die Züge, die nicht kontrolliert werden. Da reden wir noch gar nicht über die Flixbusse, die reisen, ja, und so weiter und so fort. Und notfalls kann man noch immer zu Fuß laufen.
1: Ja. 12 Männer, die sich im Unterholz verstecken, unsere Reporterin Helena Gebhardt berichtet aus Ceuta von einem Katz-und-Maus-Spiel zwischen Militär, Polizei und Migranten. Das Ziel der Männer ist unverrückbar, das europäische Festland. 6 Tage im Unterholz sind für diese Männer kein Hindernis, sondern nur eine Etappe auf dem Weg dorthin. Alle Details und aktuelle Eindrücke unserer Reporterin können Sie natürlich nachlesen, nachschauen, nachhören auf unserer News-App. In Kürze gibt es bei Newslife am Abend unter anderem die Posts des Tages aus den sozialen Netzwerken. Vorher haben wir noch diesen Tipp für Sie.
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1: So, jetzt springen wir von News rüber zum zwangsgebührenfinanzierten Fernsehen. Die laden nämlich gerne den Rapper Bashlik in ihre Sendungen ein und der sagte in dem Podcast Take Me Späti wirklich Unglaubliches.
10: Wir müssen die Regierung stützen mit Waffengewalt.
11: Ich bin auch dafür, dass man entweder wieder zurückbringen sollte, dass man so Leute auf dem Dorfplatz mit Tomaten beschmeißt oder so.
10: Ja, oder lyncht.
11: Das ist vielleicht ein bisschen
10: also
11: sehr...
10: Also Politiker.
1: Tja, also Politiker. Das waren jetzt nur kurze Ausschnitte. Vor 2 Wochen wurde die Folge ausgestrahlt. Konsequenzen hatte das für ihn bislang allerdings nicht. Die Realität ist eine andere. Der Verfassungsschutz hat wegen des Phänomenbereichs, so nennt sich das, verfassungsschutzrelevante Delegitimierung des Staates Bürger stets im Visier. Wenn Sie etwas kritisieren, zum Beispiel die staatlichen Pandemiemaßnahmen. Konservative Stimmen werden sofort als Staatsfeindlichkeit bezeichnet oder es wird ihnen zumindest diese Staatsfeindlichkeit unterstellt, wenn sie etwa ARD oder ZDF reformieren wollen. Doch im Fall Bashlik bleibt der Aufruf zur Waffengewalt ungeahndet. Keine eigene Böhmermann-Recherche, keine ARD-Sondersendung, kein Brennpunkt also, keine Polizeihausbesuche im Morgengrauen. Sind Staat und Gesellschaft auf dem linken Auge blind? Darüber sprechen wir jetzt bei News Live am Abend. Also, wenn dieselben Aussagen von einem rechten Influencer oder AfD-nahen Künstler gekommen wären, wäre die öffentliche und die staatliche Reaktion dieselbe gewesen, Julia?
3: Ja, also es gibt ja keine öffentliche und keine staatliche Reaktion, jedenfalls bisher. Jetzt haben wir die Berichterstattung aufgenommen. Jetzt werden wir mal sehen, ob und wenn ja, was sich daran ändert. Wünschenswert wäre, dass sich daran was ändert. Ich verfolge tatsächlich diesen Account auch, weil der unter Umständen echt ganz situationskomisch ist. Und man sieht ja, wie die Interviewerin auch so ein bisschen ungläubig so, also im Sinne von, hat er das gerade wirklich gesagt? Und dann merkt sie, ja, er hat das gerade wirklich gesagt. Und sie merkt dann schon, ein bisschen komisch. Er merkt hingegen einfach gar nichts und wiederholt es einfach direkt nochmal. Das werden wir nachher sonst nochmal hören. Oder wer möchte, kann sich es auch direkt alles nochmal anschauen. Es ist alles noch da. Es ist nichts gelöscht worden bisher, weil irgendwie einer mal gesagt hätte, passt mal auf, Vorsicht. Also insofern, ja, wenn man sich da reinversetzt, jetzt haben wir den Fürsten, der irgendwie seit wie vielen Monaten oder Jahren in Untersuchungshaft sitzt, wenn man ihm irgendwas
1: fast vorkommt. 4, ne?
3: Ja, Reus, genau. Ja. So, und genau, unser Prinz Reus. So, sicherlich sind es auch ein bisschen verrückte Leute, aber nichtsdestotrotz, wenn man das mal vergleicht, was er hier so sagt und was andere sagen oder tun und was dann für Konsequenzen daraus entstehen, das ist einfach vollkommen absurd.
1: Also Politiker sollen gelünscht werden, die Regierung gestürzt. Denken Sie, dass die Aussagen noch Konsequenzen für Bashlik haben werden, Herr Derksen?
0: Nein, und das hat einen Grund. Ich verstehe jetzt, wie die Linken agieren. Das ist ja wirklich, ich muss lachen, weil es ja so grundsympathisch sogar sagt. Ja, ein paar Tomaten werfen, ja, ein bisschen Lünchen können wir auch noch machen so. Und dann denken wir auch so ein Lieber. der ist ja total. Und die AfD oder die Weidel als konservative Kräfte stellen sich, und wir müssen die Familien unterstützen. Gute Aussage, aber mit so einer Gewalt und Brachialität versucht man das in die Menge reinzubrüllen. Das wirkt unsympathisch. Und die Linken bringen ganz oft ihre Messages, die absolut gar nicht gehen, bodenlos sind, würden Gen Z jetzt sagen. Und die bringen sich jetzt einfach unter das Volk, indem sie es ganz sympathisch machen. Vielleicht sollten die Konservativen da ein bisschen mehr abschauen.
1: Also wir haben ja Beschlick eben schon kurz gehört hier bei News Live am Abend. Jetzt hören wir uns das Ganze nochmal in voller Länge an, diesen Ausschnitt.
10: Lenin hat gesagt, wir können in Deutschland keine Revolution anfangen, weil wenn die an einem Bahnhof anfangen würde, Leute würden sich erstmal anstellen und eine Fahrkarte kaufen. Wir müssen die Regierung stürzen mit Waffengewalt.
11: Oh, okay.
10: Ja. Anders geht nicht.
11: Das,
10: Nein, ich meine es 100% ernst. Und dann können wir Frauen Rechte einräumen. Und dann können wir auch allen anderen Rechte einräumen. Ich habe ja keine Waffen zu Hause. Ich sage nur, man sollte das machen.
11: Man sollte Waffen zu Hause haben?
10: Man sollte vielleicht Waffen zu Hause haben. Ich habe keine Waffen zu Hause.
11: Warum sollte man Waffen zu Hause haben?
10: Um die Regierung zu stützen.
11: Okay.
10: Fackeln und Heugabeln. Yes. In diesem falschen System kann nichts richtig sein. Und dann kannst du auf die Straße gehen und demonstrieren und kannst in Talkshows reden, wie du willst, kannst in Interviewformaten so viel Feminismus fordern von Leuten, wie du willst. Es wird sich nie was ändern, solange wir nur reden.
11: Das ist aber ein sehr pessimistisches Denken.
10: Ist nicht pessimistisch. Du musst nur verstehen, worauf ich hinaus will.
11: Du willst, dass sich die Regierung mit Heugabel... Yes. Also ja, okay.
10: Ja.
11: Ich bin auch dafür, dass man irgendwie wieder zurückbringen sollte, dass man so Leute auf dem Dorfplatz mit Tomaten beschmeißt oder so.
10: Ja, oder lyncht.
11: Das ist vielleicht ein bisschen sehr...
10: Also Politiker, das... Proteste und Demonstrationen ein in die Demokratie eingearbeitetes Tool ist, um Leute bei Laune zu halten.
1: Ja, der Rapper Beschlick, die Frage ist natürlich an dich, Julia, ist er wirklich so sympathisch oder ist er einfach nur ein Cooler?
3: Ja, also es ist vollkommen absurd. Wie gesagt, also die Interviewerin, die ist ja mehrfach so ungläubig und guckt auch so und denkt sich so, hat er nicht gesagt, hat er nicht gemeint, hat das jetzt vielleicht ein bisschen verrannt? Nee, zack, er haut nochmal drauf, er merkt es einfach gar nicht. Also das spricht auch schon für einen erheblich unterentwickelten Geisteszustand, dass er gar nicht merkt, was er da eigentlich von sich gibt und dass das einfach Dinge sind, die nicht gehen, die einfach nicht gehen.
1: Sie aber hat die Arme verschränkt übrigens auch. Huh.
0: Ja, aber er vermittelt trotzdem ein Gefühl, wo viele vielleicht sagen würden, da könnte ich mitnicken. Ja, im Inneren so gegen die Regierung sein. Und ich glaube, das stellt sogar so gewisse, es vermittelt schon ein Gefühl des Verdrusstseins, keinen Bock auf die Politik zu haben. Es ändert sich ja eh nichts. Ich meine, er analysiert ja richtig. Ja, in der Analyse ist er komplett richtig. Es tut sich scheinbar nichts im Land, egal wer da regiert, egal wie viele Talkshows da sind. Und ich glaube, da könnte er sogar auf der Gegenseite, also sprich bei den Rechten oder Konservativen, sogar Zustimmung finden. Nur die Methoden sind die alten, die kommunistischen. Seine Mistgabeln da referieren genau dahin, in die Richtung. Und da sollte man sich nicht täuschen lassen. Und vor allem ist das genau da das Gefährliche. Wenn plötzlich aus so einem Unmut inneren Gewalt sich rausentwickelt.
1: Also der Rapper Beschlick ist nicht irgendein unbekannter Musiker. Das muss man vielleicht auch nochmal dem einen oder anderen erklären, weil ich denke, wir sind nicht, also viele von uns sind nicht unbedingt die Zielgruppe. Also er tritt regelmäßig in Sendungen der ARD auf. Zum Beispiel in der Quiz-Sendung Gefragt, Gejagt. Daher kennen Sie ihn vielleicht. Oder in verschiedenen Jugendformaten. Nur 2 Monate nach seinem Auftritt in der ARD-Vorabend-Quiz-Show Gefragt, Gejagt brachte er übrigens eine Single mit dem Titel Bau dir eine Bombe raus. Welche Verantwortung tragen die öffentlich-rechtlichen Sender, wenn Künstler in ihren Formaten auftreten, die zu Gewalt aufrufen, Julia?
3: Ja, also jetzt stellen wir uns das mal andersrum vor. Jetzt stellen wir uns vor, mir gegenüber würde jetzt nicht Vadim stehen, sondern einer, der jetzt hier irgendwie erzählt, wir müssen jetzt den Merz lynchen und mit Mistgabeln, ich weiß es nicht was, ihn erstechen oder keine Ahnung. Was dann? Zu Recht, für einen Aufschrei wäre. Der Unterschied ist aber, wir müssen nicht bezahlt werden, sondern wir sind einfach anders finanziert. Wir alle müssen diesen Mist, der da verzapft wird, müssen wir bezahlen. Wir bezahlen letztlich die Gage von Beschlick, weil er wird ja dafür, dass er in diese Shows geht, wird er ja auch den ein oder anderen Euro kassieren. Also insofern, es ist schon grotesk letztlich, mit welcher Qualität man da beschallt wird, wenn man abends den Fernseher anmacht. Ich persönlich mache das sehr selten, wenn man es in der Regel einfach ganz schlecht nur aushält.
1: Ja.
3: Aber also insofern, ja, man muss sich einfach immer in die Lage versetzen, wie wäre es, wenn es andersrum wäre, und dann beantwortet sich sehr vieles eigentlich immer schon von selber.
1: Ein Rapper aus dem linken Spektrum redet sich um Kopf und Kragen, gewaltsamer Regierungssturz, Aufruf zum Mord an Politikern und die Konsequenzen für den Musiker Beschlik? Ja, keine. Unsere Newsreporterin Janina Leonello hat weitere Aussagen von Beschlik in einem Artikel gesammelt. Den können Sie sich gerne ansehen, nachlesen in unserer News-App. So, jetzt haben wir es 18.47 Uhr.
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1: Und da schauen wir doch mal auf unsere Bild-Kollegin, die Bild-Kolumnistin Julia Ruß. Sie schreibt auf X Folgendes: Es geht nicht mehr anders. Europa muss zur Festung werden. Starke Außengrenzen mit noch mehr Zäunen, Stacheldraht und Abschreckung. Ansonsten bauen wir uns die Mauern nur mitten in unseren Alltag und verlieren so Stück für Stück das, was Europa ausmacht. Dazu postet die Journalistin einen Screenshot ihres Kommentars auf bild.de mit der Überschrift: Wir brauchen eine Festung Europa. Festung Europa. Diese Worte und diese Forderungen sind in Deutschlands größter Tageszeitung jetzt nachzulesen, aber es ist ja auch ein neuer Ton für Bild, oder Herr Derksen?
0: Das ist Paradigmenwechsel fast für die Bild. Also es ist, vor 13 Jahren hat die EB diesen Banner getragen auf Demos. Festung Europa, Grenzen jetzt schließen oder irgendwie so. Die EB, die wurde daraufhin vom Verfassungsschutz beobachtet, als rechtsextremistisch erklärt und steht kurz vor dem Verbot. Sogar die AfD hat sich klar distanziert von der IB damals. Und jetzt schreibt es die Bild. Also wir haben hier einen klaren Drift. Ich verstehe den noch nicht ganz. Wohin will die Springerpresse damit? Oder haben sie einfach wirklich einen Erkenntnisgewinn in den letzten Wochen hingelegt? Oder sehen sie einfach, dass der Wind sich dreht?
1: Die IB müssen wir vielleicht nochmal erklären.
0: Die identitäre Bewegung, ja. Eine europaweite jugendliche rechte bis rechtsextreme Bewegung, die tatsächlich versucht hat, quasi so ein Vorfeld zu sein und hip sein, quasi wie ähnliche Bewegungen im linken Spektrum, ohne jetzt aber mit Gewalt aufzutreten, sondern durch Aktionen, indem man Brandenburger Tor besetzt hat oder Demos organisiert hat. Ja.
1: Mehr Stacheldraht und Abschreckung. Hat Ruß denn mit ihrer Forderung recht, Julia?
3: Ja, man kann ihr nur danken, dass sie das in dieser klaren Deutlichkeit, in dieser Reichweite, die Bild halt einfach hat, so formuliert und in dieser Klarheit. Es ist ja letztlich das, was wir seit es uns gibt bei News, in anderen Worten und immer wieder gebetsmühlenartig letztlich repetieren. Und insofern natürlich hat sie recht und schön, dass es jetzt im Mainstream angekommen ist, sodass es vielleicht dann auch irgendwann noch der Letzte merkt.
1: Unser Newsreporter Julius Böhm schreibt auf X bzw. Twitter, wie manche noch sagen: Man wird das Gefühl nicht los, dass Sven Schulze komplett Wahlkampf gegen Merz macht. Dazu verweist unser Reporter auf ein Selfie von Sven Schulze, der als Spitzenkandidat der CDU offenbar ein Interview mit dem Blogger Hannes Kreschel geführt hat. Doch Kreschel ist kein Unbekannter. Unsere Zuschauer bekommen hier einige Fotos eingeblendet. Darauf zu sehen, Kreschel auf dem Kongress des DGB im Mai. Damals war Merz noch ausgebuht worden und Kreschel leckt auf dem Foto ein Ei und kommentiert dazu: Merz leck Eier. Tja, was soll denn... Was soll man dazu sagen, Julia?
3: Ja, also das ist halt einfach noch ein weiterer klarer Affront und das ist so ein bisschen, das stützt letztlich so ein bisschen meine These von vorhin, dass er sich Leute dazu holt, die dann aussprechen, was er sich nicht so auszusprechen traut. So Didi Hallervorden, so er. Und er signalisiert oder er hofft damit zu signalisieren, dass er sich klar abgrenzt eben ohne es explizit tun zu müssen. Und insofern, der Schachzug ist vielleicht gar nicht so doof, nur letztlich ist es halt in sich total unglaubwürdig. Und
0: also ich weiß nicht, ob der Herr Schulze weiß, aber Herr Kreschel ist ganz klar ein Linker, beziehungsweise er ist auch sogar nach unseren Informationen sogar angestellt, beziehungsweise erledigt der Auftragsarbeit für die SPD-Fraktion in Sachsen-Anhalt. Ich weiß nicht.
3: Dann sieht man, wie groß die Verzweiflung sein muss. Insofern, also ja, es passt.
0: Also da greift man sich einen linken Influencer und will da irgendwie was abzwacken, keine Ahnung.
1: Das ist mit Sicherheit eine ganz tolle Idee. Ja. Also der RTL-Politikjournalist Nikolaus Blome schrieb am Nachmittag auf X folgendes: In der Rente mit 63 wird sich zeigen, wie viel Kraft diese Regierung noch hat und viel Einsicht die Wähler. Auch im Sozialstaat muss es möglich sein, einen nahezu allseits erkannten Irrtum aus der Welt zu schaffen. Wenn nicht, können wir nur einpacken und immer weiter draufzahlen. Ich habe das jetzt einfach so vorgelesen, wie es drin stand. Da war so ein kleiner Fehler drin. Egal. Also, man hat ja gemerkt, um was es geht. Die vorzeitige abschlagsfreie Rente und die aktuell viel diskutiert wird und debattiert wird, muss weg. Sonst können wir einpacken, sagt Blome auch noch. Wie denken Sie über diesen abschlagsfreien vorzeitigen Rentenbescheid?
0: In mir schlagen da geteilte Herzen. Ich muss noch in die Rente viel und lange einzahlen, dass ich überhaupt etwas sehe. Kann aber jeden verstehen, der schon 45 Jahre gearbeitet hat und da mal früher weg will und sagt, okay, ich kann nicht mehr, kann ich nachvollziehen. Aber es ist ein sehr emotionales Thema, wo ich mich tatsächlich hier noch nicht so öffentlich festlegen möchte.
3: Also ich möchte dazu sagen, ich bin da sehr wohl festgelegt und ich kann dem Blome nur zustimmen. Wir müssen darüber sprechen. Es kann so nicht weitergehen. Die Rentenkassen entwickeln sich, wie sie sich entwickeln. Und man fährt da mit Volldampf auf den Eisberg zu und merkt es nicht. Also insofern, es gibt gar keine Alternative, als genau darüber nachzudenken und vor allem das auch umzusetzen.
1: So, und jetzt kommen wir gleich noch zur Wirtschaft mit einem gewaltigen Gewinneinbruch.
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1: Mit News Live am Abend, 18.54 Uhr. Die Lufthansa hat im zweiten Quartal einen deutlichen Gewinneinbruch verzeichnet. Mit ihrem eigentlichen Geschäft verdiente sie nur noch 383 Millionen Euro. Das sind 56% weniger als im Vorjahr. Und darüber sprechen wir jetzt hier bei News Live am Abend. Hauptgrund sind die stark gestiegenen Treibstoffkosten und natürlich auch die Belastungen durch die Streiks, das darf man nicht vergessen. Also gestiegene Treibstoffkosten, ja, das ist ja klar, das ist teuer für die Airlines. Wird es denn ja auch für die Kunden dadurch teurer? Das wissen wir, aber macht das Sinn eigentlich, Julia?
3: Naja, also letztlich muss die Lufthansa gucken, dass sie Geld verdient. Wir haben die Lufthansa während Corona ja schon mal mit Steuergeldern in massivem Ausmaß letztlich gerettet. Und insofern, natürlich muss sie das betriebswirtschaftlich an die Kunden und an die Preise, also die Preise anpassen und an die Kunden insofern weitergeben. Nichtsdestotrotz ist das natürlich eine Entwicklung, die sehr schmerzhaft sein wird.
1: Die Lufthansa reagiert auf steigende Kosten mit Sparmaßnahmen und natürlich höheren Preisen. Sitzplatzreservierungen kosten jetzt in fast allen Kabinenklassen mehr Geld. Wer am Fenster oder am Gang sitzen möchte, muss bezahlen. Gepäck oder Essen ist schon lange nicht mehr inklusive auf Europastrecken. Kommen wir zurück zu den Zahlen. Zwar legte der Umsatz im Zeitraum von April bis Juni um 8% auf 11,1 Milliarden Euro zu. Die deutlich gestiegenen Kosten machten diesen Zuwachs jedoch klar zunichte. Das gemischte Bild in der deutschen Wirtschaft zeichnet auch das aktuelle Ranking der 500 größten Unternehmen auf und die sind erschienen in der Tageszeitung Die Welt. Zwar sind die Umsätze der größten Konzerne erstmals seit 2 Jahren wieder leicht gestiegen, von einer echten Trendwende kann aber keine Rede sein. Vor allem klassische Industriebranchen wie die Autobranche schwächeln weiter, während IT, Bau, Pharma und Luftverkehr wachsen. Zeigt sich am Beispiel Lufthansa das Grundproblem vieler deutscher Großkonzerne, steigende Umsätze, aber immer geringere Erträge? Julia?
3: Ja, auf jeden Fall. Also unser größtes Problem ist einfach die extrem teure Energie. Jetzt haben wir an sehr vielem einen ganz großen und entscheidenden Anteil durch Luftsteuern und andere Absurditäten, durch die Sprengung von Atomkraftwerken. Jetzt an der Kerosinverteuerung im Zusammenhang mit dem Irankrieg haben wir jetzt keinen direkten Anteil, aber wie gesagt, also alles, was ansonsten in Deutschland passiert, daran hat die Politik einen erheblichen Anteil und das führt zu dem weitreichenden Unternehmenssterben.
1: Ein spannendes Detail: Von den 10 größten Unternehmen konnte nur die Schwarzgruppe, also Lidl ist das, so ein Kaufland, bei der Zahl der Beschäftigten zulegen. Sonst geht eher alles runter, etwa bei Telekom, Bosch, Post, VW, BMW, Mercedes und Co. Gerade die Autobranche, haben wir oft drüber berichtet. Trotz leicht steigender Umsätze bauen viele Großunternehmen Personal ab. Warum kommt der wirtschaftliche Aufschwung bei den Beschäftigten offenbar nicht an, Herr Derksen?
0: Wir haben einfach eine Politik, die so gegen den Einzelnen, und also erstmal gegen Unternehmer, aber auch gegen den Arbeitnehmer gerichtet ist. Wir haben eine unglaublich hohe Quote oder hohe, Mensch, jetzt fehlt mir das Wort. Also der Arbeitnehmer kostet einfach sau viel Geld einem Unternehmer.
1: Die Sozialabgaben,
0: die Steuern, all das, die Arbeitnehmer, die Lohnnebenkosten, so, ja, das war das Wort. Die sind extrem hoch in Deutschland und dadurch lohnt sich ein Mitarbeiter nicht. Deswegen hält man auch die Preise klein. Deswegen kündigt man die auch. Vieles geht auf Automatisierung zurück, beziehungsweise auch die KI tut ihren Rest, weil die Unternehmen, ich sag's ganz ehrlich, wenn sie mit Unternehmern sprechen, sie würden gerne in Deutschland bleiben, sie würden gerne in Deutschland wirtschaften, aber der Staat macht vieles zunichte. Und dadurch haben wir einfach diese Lage, die wir gerade jetzt so fortfinden.
1: Ja. Ich glaube, dem brauchen wir nichts mehr hinzuzufügen, außer vielleicht noch mal eine kurze Einordnung. Das Ranking der größten deutschen Unternehmen zeigt, mehr Umsatz bedeutet nicht automatisch mehr Erfolg. Steigende Kosten, sinkende Gewinne und eine schwächelnde Industrie setzen viele Konzerne unter Druck. Mehr dazu lesen Sie natürlich auf news.de und genauso auch in unserer News-App. Das war's dann schon fast mit News Live am Abend. Wir haben noch eine knappe Minute.
0: Ich würde gerne noch jemanden grüßen.
1: Ja, wen denn?
0: Den äthiopischen Konsul aus Bremen, ein guter Freund von mir, der guckt jedes Mal und würde gerne gegrüßt werden. Damit habe ich meinen Sold erfüllt.
1: Dann grüßen wir ihn alle.
3: Aber ja, auf jeden Fall.
1: Dann winken wir rüber. Das war News Live am Abend. Herzlichen Dank also an Julia Weishaupt, News-Kommentatorin.
3: Ja, vielen Dank.
1: Und auch an Vadim Derksen, der Digitalchef der Jungen Freiheit. Ich bin Andreas Dorfmann. Morgen früh heißt es wieder News Live mit Alexander Kissler. Dabei ist auch heute dann wieder schon dabei gewesen, morgen Julius Böhm, unser Newsreporter, und Wolfgang Herles kommt auch wieder, der Journalist und Autor. Und ich melde mich um 18 Uhr wieder, da heißt es wieder News Live am Abend. Julia Weishaupt ist auch bei mir wieder mit dabei, genau wie heute. Morgen, ja, man merkt schon, so ein bisschen Urlaubszeit ist da fehlt doch der ein oder andere. Oder ist
3: na,
1: unterwegs.
3: Da springen wir natürlich ein.
1: Genau, und der Historiker und Autor Rainer Zietelmann ist morgen auch noch mit dabei. 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
1: Ich bin Dirk Zeitler. Wie geht es weiter im Konflikt zwischen dem Iran und den USA? Nach der jüngsten Drohung von US-Präsident Trump gibt es zumindest diplomatische Vermittlungsbemühungen. Und US-Finanzminister Bessent hat sogar eine mögliche Einigung mit dem Iran zur Öffnung der Straße von Hormuz für heute oder morgen in Aussicht gestellt.
2: Schiffe, die frei und ungestört durch die Straße von Hormuz fahren. Glaubt man den Worten von US-Finanzminister Bessent, könnte es das schon bald wieder geben. Auch der Vermittler Katar gibt sich optimistisch, dass es bald eine Einigung geben könnte. Doch selbst wenn sich die USA und der Iran wirklich einigen, bleibt die Frage, wie nachhaltig ist das? Seit dem Kriegsbeginn Ende Februar hat noch keine Verabredung langfristig gehalten. Aus Washington, Franziska Spieker.
1: Die EU-Staaten wollen nach ihrem Streit über die Migrationskrise in Ceuta künftig geschlossener auftreten. Außerdem wollen sie durch Frühwarnsysteme besser vorbereitet sein. Das teilten die Mitgliedsländer nach einer Videokonferenz der Innenminister mit. In der vergangenen Woche hatten Zehntausende Menschen von Marokko aus Ceuta erreicht. Die meisten sind inzwischen nach Marokko zurückgekehrt. In den USA und einigen europäischen Ländern kämpfen die Feuerwehren weiter gegen heftige Waldbrände. In Griechenland sind die Brandherde westlich von Athen weitgehend unter Kontrolle. Entwarnung gibt es dort jedoch weiterhin nicht.
3: Die Erleichterung ist groß, auch wenn die Gefahr längst noch nicht gebannt ist. Quasi über Nacht hat die Feuerwehr diese riesige Fläche unter Kontrolle gebracht, die zuvor Dörfer und Ortschaften gefährdete. Warum das so plötzlich möglich war? Weil endlich der starke Wind aufgehört hat, der am Wochenende die Flammen so rasend schnell ausgebreitet hat und sogar den Einsatz von Löschflugzeugen und Hubschraubern verhinderte. Jetzt geht es darum, die Glutnester, die es immer noch gibt, mit Wasser zu durchtränken. Dann ist diese Katastrophe hoffentlich endlich vorbei. Aus Athen, Alexia Angelopoulou.
1: Bahnreisen blieben für Fahrgäste im Juli eine Geduldsprobe. Mit 52,6% war lediglich etwas mehr als die Hälfte der Fernzüge ohne größere Verzögerungen unterwegs, teilte die Bahn mit. Neben den Hitzetagen im Juni und Juli plagten den bundeseigenen Konzern und seine Fahrgäste weiterhin Probleme mit der Infrastruktur. Einige Instandhaltungsarbeiten mussten wegen der großen Hitze teilweise verschoben werden.
0: Soweit das Neueste. 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
1: Zum Wetter. Die aktuelle Vorhersage des Deutschen Wetterdienstes. Heute Abend zunächst vom Schwarzwald ausgehende Gewitter, später auch im Nordwesten und Teilen der Mitte aufkommende Gewitter. Anfangs örtlich Unwettergefahr durch heftigen Starkregen. In der Nacht zunächst weiter teils kräftige Schauer und Gewitter, Tiefstwerte 22 bis 16 Grad. Morgen dann vor allem in der Osthälfte teils kräftige Schauer und Gewitter, weiterhin mit Unwetterpotenzial. Die Temperaturen liegen morgen bei 25 bis 35 Grad.
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2: Je älter man wird, desto mehr neigt man dazu, von früher zu erzählen. Früher, das bedeutete früher vor 20 Jahren, vor 30 Jahren. Wenn unsere Eltern oder Großeltern von früher sprachen, dann meinten sie längst vergangene Jahrzehnte. Heute, und das ist neu, bedeutet früher nur noch vor ein paar Jahren. Wenn wir heute von früher erzählen, dann träumen wir nicht von einer Welt in Schwarz-Weiß. Nein, dann träumen wir von einer Welt, die nur ein paar Jahre zurückliegt und noch bunt im besten Sinne des Wortes war. Von einer Welt, in der man in unseren Städten keine Angst vor dem rücksichtslosen Siegeszug des Islamismus haben musste. Von einer Welt der Massenveranstaltungen, die nicht durch schwere Sperren aus Beton geschützt werden mussten. Wenn wir von früher erzählen, dann meinen wir die Zeit vor der Pandemie, also vor gerade mal 5 Jahren, als es noch undenkbar schien, dass die Polizei morgens zur Hausdurchsuchung klopfen würde, weil man einen Witz über die Mächtigen gemacht hat. Wenn wir von früher sprechen, dann denken wir an die Zeit, als man im Ausland im Urlaub für Deutschland bewundert und nicht bemitleidet wurde. Als wir noch selber darüber entscheiden durften, ob wir den Plastikdeckel beim Trinken von der Plastikflasche einfach abschrauben und in der Hand halten. Dass früher plötzlich vor wenigen Jahren bedeutet, hat einen sehr einfachen Grund. Durch Flüchtlingskrise, Klimakrise und Corona-Krise, die Klumpenkrisen, ist es der Politik in atemberaubendem Tempo gelungen, weite Teile Deutschlands in einen Ort zu verwandeln, den wir nicht mehr wiedererkennen. Viele Deutsche wünschen sich, dass es wieder wie früher wird, und das bedeutet wie vor wenigen Jahren. Im Jahr 2024 haben über 250.000 Menschen den deutschen Pass bekommen. Das ist das direkte Ergebnis der rot-grünen Einbürgerungspolitik, an der auch Kanzler Friedrich Merz nichts ändern will. Das bedeutet, dass allein in der Amtszeit von Friedrich Merz, so sie 4 Jahre dauert, mindestens 1 Million Menschen Deutsche werden und dieses Land sich damit unumkehrbar und unwiderruflich verändern wird. Es wird anders sein als früher und immer mehr Menschen spüren, dass sie das so nie wollten. Mit der unkontrollierten und illegalen Massenmigration ist das Wort Messer zu einer deutschen Alltagssorge im öffentlichen Raum geworden. Aber für das Wort Messermigration kann man vom Verfassungsschutz überwacht werden. Nostalgie ist in unserem Land so eine starke Macht geworden, weil früher nicht mehr weit in der Vergangenheit liegt und wir alle uns nur zu gut daran erinnern. Orte, an denen wir fröhlich unsere Jugend verbracht haben, sind für unsere Kinder, besonders für unsere Töchter, zu No-Go-Areas geworden. Jede Generation muss sich stets die Frage stellen, welche Welt sie ihren Kindern hinterlassen will. Dass wir uns dabei wohl etwas zu viel mit Klima und etwas zu wenig mit Migration und Islamismus beschäftigt haben, erkennen wir daran, dass Greta, die mächtigste Jugendführerin der Welt, nun plötzlich Islamistin ist und junge Menschen für den Kampf gegen Israel und die Juden begeistert. Derzeit ist sie mit einem Segelboot auf dem Weg nach Gaza, um sich dort dem Terrorregime der Hamas anzuschließen. In wenigen Jahren haben sich 2 Zeiträume dramatisch verkürzt. Früher ist nicht mehr früher, sondern vor wenigen Jahren. Und die Zeit, in der Verschwörungstheorien zu Fakten werden, ist von ein paar Jahren auf oft nur noch wenige Monate oder gar Wochen zusammengeschmolzen. An all das musste ich geradezu wehmütig denken, als ich am Wochenende die schockierenden Bilder aus Paris und auch aus München sah. Die islamistische Unterwerfung ist eine Verschwörungstheorie, die innerhalb weniger Jahre zur deutschen und zur europäischen Realität geworden ist. Ein Video aus Paris zeigt, wie der islamistische Mob 2 Frauen in einem Auto angreift und in Todesangst versetzt. Schauen Sie. Das, genau das, sind die Zustände, auf die wir uns rasant, auch in Deutschland, zu bewegen. Und ich frage mich, wie wir das unseren Kindern erklären sollen. Wie sollen wir ihnen erklären, was wir ihnen da hinterlassen? Hier sind noch mehr Bilder aus der Nacht von Paris, die 2 Todesopfer forderte. Ein Polizist liegt immer noch im Koma. Wir kennen sehr ähnliche vergleichbare Bilder inzwischen aus der deutschen Silvesternacht. Dabei wissen wir alle, dass diese Zustände politisch gewollt herbeigeführt worden sind, auch wenn wir dafür keine Erklärung finden mögen. Früher war das anders und früher ist gar nicht lange her. Ich habe mich erinnert an den deutschen WM-Sieg 2014. Da sah es auf dem Berliner Kurfürstendamm noch so aus. Irgendwie anders als heute, oder? Woran das wohl liegen mag. Wir alle erinnern diese Nacht von 2014, diese wunderschöne Nacht, und wir alle wissen in unseren Herzen, dass es ein besseres Land war. Nur wenige Monate später begann das Jahrzehnt der islamistischen Masseneinwanderung, die das Wort Duldung zum wichtigsten Wort des deutschen Sozialstaates machte. Die meisten illegalen Migranten haben zwar kein Recht hier zu sein, aber sie sind geduldet und wir haben diese Zustände zu dulden. Das Versprechen von Friedrich Merz im Wahlkampf lautete unmissverständlich, diese Zustände zu beenden und die deutschen Grenzen endlich wieder unter Kontrolle zu bringen. Kein Land der Welt kann den heranstürmenden Islamismus aufhalten, solange die Grenzen weit geöffnet sind. Das weiß auch Friedrich Merz.
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2: Das Rentensystem sieht doch so aus. Du bekommst mit jedem Jahr Einzahlung Punkte. Das heißt, wenn du 45 Jahre gearbeitet hast, kriegst du ja sowieso ziemlich viel. Also was heißt viel, aber 45 Jahrespunkte. Und wenn du dann noch mehr arbeitest, noch mehr kriegst. Also das heißt, wenn du lange gearbeitet hast, kriegst du ja sowieso schon mehr Rente als derjenige, der kürzer gearbeitet hat, eingezahlt hat. Ich verstehe diese ganze Debatte nicht und habe das Gefühl, dass den Wahlkämpfern im Osten Deutschlands die Themen ausgehen. Oder vielleicht, dass das bequemste Thema ist. Julius hat es schon gesagt, die Bevölkerung in Sachsen-Anhalt ist alt. Also haben sie gedacht, jetzt tun wir denen mal was Gutes. Aber die Rentenkommission hat ja nicht umsonst so entschieden. Sie müssen ja sparen. Und wenn ich sage, ich habe 45 Jahre gearbeitet und habe schon im Maximum an Rente dabei und jetzt setze ich noch ein paar Jahre drauf, was ist denn daran so schlimm? Ja, was ist denn daran so schlimm? Und ich glaube, dass das einfach ein Opportunismus ist da im Osten Deutschlands. Sie sprechen auch ständig von Ostbiografien. Ja, ich meine, wieso sind die jetzt im Osten alle so viel ärmer? Kann ich nicht feststellen.
3: Sagt Gunnar Schupelius, und diese Debatte wird uns verfolgen und man kann vielleicht auch einen Bogen ziehen zu den 10-Punkte-Plänen der jungen Gruppe. Ist die Katze aus dem Haus, tanzen die Mäuse auf dem Tisch und von allen Seiten bekommt es momentan Friedrich Merz eingeschenkt von den eigenen Ministerpräsidenten und von den eigenen Abgeordneten der jungen Gruppe. Ich glaube, es werden keine sehr ruhige Sommerferien.
4: Es ist aber auch mal ein winkender Gruß aus von diesem wunderschönen weißen Sofa an unsere Freunde anderer Medien, die dieses Rentenpaket bejubelt haben. Was ist für eine großartige Einigung. Guck mal, der Merz und die Baas an einem Tisch und ziehen an einem Strang. Obwohl von der ersten Sekunde an klar war, erstens mal hat das mit Demokratie nichts zu tun. Wenn irgendeine von der Politik zusammengesetzte Kommission etwas vorschlägt und in der Sekunde, in der der Bundeskanzler diesen 80 Seiten Stapel Papier rübergereicht bekommt, sagt, und so wird's gemacht, Bumsende aus. Ich habe das jetzt gerade mit meinem Scannerblick einmal so durchgelasert und weiß genau, was drinsteht. Das ist perfekt und so machen wir es. Sobald eine Maßnahme rausgezogen wird, ist alles kurz und klein. Das war die Argumentation des Bundeskanzlers. Er hat es zu dem Zeitpunkt nicht kennen können, denn es war die Übergabe der Vorschläge der Kommission. Entweder war die von vornherein politisiert und schon gemauschelt und wie könnte man uns einigen und so weiter. Oder es war eine Expertenkommission. Eins von beiden kann nur stimmen. Die Medien haben es bejubelt. Wir bei News haben es nach neun Minuten gefühlt schon erklärt, es wird sehr, sehr teuer und es wird keine Einigung geben. 8 Wochen später gibt es keine Einigung, es gibt nur Riesenzerch. Deswegen, liebe Freunde, lieber Medien, mit den Leitartikeln und Überschriften immer ein bisschen vorsichtig sein, wenn das Wort Einigung und die Regierung hat es gepackt, drin vorkommt. Denn meistens ist es erstmal nur ein wenig PR, dessen Dechiffrierung die Aufgabe von Journalismus ist und nicht dessen begleitendes Bejubeln.
3: Und das machen wir hier. Wir dechiffrieren die Jubelmeldungen, wir blasen sie nicht hinaus. Ein Grund mehr, immer bei uns dabei zu sein in der App. Live bei YouTube, hier beim Radio auch. News ist ja auch ein Radio. Wir bleiben in Berlin. Neue Ermittlungsdetails zum CSD-Anschlag werfen erhebliche neue Fragen auf. Die Tageszeitung Die Welt berichtet, dass Bewegungsdaten einen auffälligen Zickzack-Kurs des Täters zeigen. Zudem haben die Ermittler ein zweites Handy im Tatfahrzeug gefunden. Besonders brisant auch, dass die Tatwaffe, da ist von einer Machete die Rede, bis heute fehlt und Zeugenaussagen von einem weiteren Angreifer sprechen. Ermittler halten deshalb die Einzeltäter-These offenbar für nicht abschließend geklärt. Das ist ja immer die Frage, wurde der CSD-Attentäter angeleitet? Das zweite Handy könnte es beweisen. Und wir haben das ja oft schon gemerkt, bei vielen Anschlägen mussten wir es dann zur Kenntnis nehmen. Es ist oft die Rede vom Einzeltäter. Und nach einer Weile merkt man doch, Überraschung, Überraschung, es stand ein Netzwerk dahinter, er hatte Unterstützer, er war nicht allein. Insofern hat man hier vielleicht auch zu schnell einer These vom allein durchgetreten, spontan, individuell radikalisierten Täter Glauben geschenkt.
2: Viel zu schnell, weil das ist ja auch bequem. Du sagst, hat sich radikalisiert, ist durchgedreht, jetzt ist er tot, der Fall ist erledigt. So ist es ja etwa abgehandelt worden. So hat man es auch eigentlich wieder ziemlich schnell vergessen, was da geschehen ist, dieser unfassbare Anschlag im Tiergarten hier in Berlin. Und an diesem Punkt sehen wir noch einmal, welche Versäumnisse es auch gab. Es wurde ja noch nicht einmal die elektronische Fußfessel beantragt vom Landeskriminalamt in Berlin. Hätte er eine getragen, dieser Mörder, dann hätte man gewusst, wo er sich aufhält. Beim großen Anschlag auf den Breitscheidplatz kam hinterher heraus, im Jahr 2016 kam hinterher heraus, dass der Attentäter Amri, der auch erschossen wurde, dass der eben Umgang in bestimmten Moscheen hatte. Eine davon wurde dann geschlossen, die ist immer noch zu. Über diesen Mörder hier weiß man gar nicht, wo der sich rumgetrieben hat. Man nimmt an, dass es auch Moscheegemeinden in Berlin waren, aber man kann es nicht nachweisen. Mit der Fußfessel hätte man seine Bewegung orten können oder zumindest im Nachhinein feststellen, wo er gewesen ist und jetzt dann dort ermitteln. Das ist dadurch vereitelt worden und man musste noch einmal sagen, das Ganze wirft ein ungünstiges Licht auf die Behörden, die diesen Mann nicht im Griff hatten. Es ist, und wir haben es bei NEOS hier auch immer wieder nachgewiesen, sehr sorgfältig nachgewiesen, ein ganz außergewöhnlicher Kontrollverlust der Sicherheitsbehörden gewesen, dass man diesen Mann nicht in den Griff gekriegt hat, woraufhin er dann seine furchtbare Tat begehen konnte.
3: Deutschland steht zurzeit, meine ich, unter einer doppelten Überschrift. Kontrollverlust ist die eine und Wohlstandsverlust die andere. Und damit sind wir bei der deutschen Stahlindustrie gelandet. Die steht nämlich vor einem wirklich großen, ja, einem Milliardenproblem. Eine PwC-Studie kommt zu dem Schluss, dass sich große Teile der geplanten Produktion selbst mit klimafreundlicher Technologie langfristig kaum rechnen könnten. Obwohl der Staat bereits mehr als 5 Milliarden Euro für den Umbau bereitstellt. Selbst klimafreundliche Direktreduktionsanlagen könnten wegen hoher Energie- und Wasserstoffkosten langfristig nicht wettbewerbsfähig sein. Experten erwarten eine Verlagerung der Primärstahlproduktion ins Ausland. Hier sehen wir eine Pose von Julius Böhm. Die deute ich mal, sag mir was Neues, oder?
4: Ihr seht mich geschockt.
3: Ja. Nein!
4: Ich hätte das nie gedacht, dass das gar nicht funktioniert. Planwirtschaftlich ein Produkt erstmal aktiv teurer zu machen, um dann mit Steuergeld Staatskonzerne zu zwingen, das teurere Produkt einzukaufen, obwohl gar kein Geld da ist. Und das funktioniert nicht, während anderswo das Ganze einfach billig weiterhergestellt wird unter vollkommen katastrophalen Bedingungen im Verhältnis zu Europa.
2: Ich freue mich, dass Julius noch lachen kann.
4: Ich bin vollkommen schockiert. Es gibt ja, also...
3: Ja. Also grüner Stahl ist einfach Luftnummer.
2: Nein, es gibt keinen grünen Stahl. Das ist eine These von Robert Habeck gewesen und den Grünen, der behauptet hat, wir können für die Stahlproduktion, die für unsere Zivilisation seit 300 Jahren das Fundament darstellt, wir könnten jetzt mal eben die Kohle austauschen durch Wasserstoff. Und diesen Wasserstoff machen wir dann mit Windrädern. Den gibt's aber gar nicht, den Wasserstoff. Das ist eine Wunschvorstellung, wie es ja bei den Grünen immer ist. Sie gehen vom Wunsch aus und sagen, der wird jetzt Wirklichkeit, weil wir es angeordnet haben. Die Subventionen, die hier geplant sind, sind ein Geld, was verschüttet wird ins Nichts hinein. Was Deutschland erwartet, ist das Ende der Stahlindustrie. Das muss man sich einmal vorstellen. Das geht hier draus hervor. Was heißt denn das, das Ende der Stahlindustrie? Wir werden also Stahl im Ausland kaufen, der dann dort auf die traditionelle Art hergestellt wird. Da ist nichts gewonnen, aber alles verloren.
3: Grüner Stahl, offenbar eine teure, teure Luftnummer. Und grün ist offenbar das Trademark für die Grüne Partei in diesem Fall. Einen Blick haben wir noch übrig zu unserer 12% Regierungspartei. Ja, liebe jüngeren Zuschauer, das ist die SPD, die war mal groß und mächtig. Es gibt immer noch die parteilinke Gruppe DL21 innerhalb der SPD und die wirft nun Union, aber auch der eigenen Parteiführung um Baas und Klingbeil einen, Achtung, Klassenkampf von oben vor. So sieht die SPD in der Koalition zunehmend unglaubwürdig aus, heißt es. In diesem Strategiepapier fordert die linke Gruppe unter anderem mehr Sozialstaat, mehr Vermögen, höhere Erbschaftssteuern, einen Mietendeckel und sogar Vergesellschaftung. Langfristig soll der Sozialismus wieder ausdrücklich zum politischen Ziel der SPD werden. Man glaubt es kaum. Also ganz offenbar wird dort die Wiedervereinigung mit der Linkspartei vorbereitet, oder? Was kann man davon sagen? Klassenkampf von oben durch die SPD, weil zu wenig Vergesellschaftung stattfindet.
4: Wenn ich mir Bärbel Baas in gewissen Redesituationen anschaue und wenn ich mir Philipp Thürmer, den Nachwuchs SPD-Chef, also von den Jusos, anschaue und anhöre, dann glaube ich, dass wir gar nicht so viele Scherze darüber machen sollten, dass das irgendwelche versprenkelten Spinner am Rande der SPD sind, sondern dass dieser Grundwille, dann doch dem sozialistischen Ideal nachzustreben, gar nicht so wenig verbreitet ist, zumindest in den Parteistrukturen der SPD, sicherlich nicht bei der Wählerschaft und bei der Restwählerschaft. Das sind, wie sagen manche immer, es gibt nichts Konservativeres als den klassischen arbeitenden SPD-Wähler, der einfach nur fleißig sein möchte, aber von seinem Gegenüber auch Fleißigkeit verlangt, damit das alles im System funktioniert. Aber ich glaube, dass diese Position, dieses Ungerechtigkeitsgefühl, dieses die Reichen und die nehmen uns alles weg, wäre man auf seine eigene Situation und den Staat, der einem selbst die Hälfte wegnimmt, gar nicht achtet, nicht sonderlich unverbreitet ist in der SPD. Also das ist, glaube ich, keine versprenkelte Gruppe. Das ist gar nicht so irrelevant in dieser, du hast gesagt, einzustolzen und mächtigen Volkspartei.
2: Naja, man flieht ja hinein in irgendetwas, was man sich ausdenkt und dann glaubt, also die Rettung käme jetzt von der Vergesellschaftung. Das ist ein ganz großer Unsinn, weil wir wissen in der Geschichte, dass die Enteignung das größte Übel gewesen ist und die Wirtschaft in allen sozialistischen Staaten zerstört hat. Und an den Folgen leiden wir heute noch. Aber man flüchtet sich da hinein, weil man nichts anderes mehr hat, oder Julius? Die SPD hat doch irgendwie gar keine eigenen Ideen mehr. Und deswegen dieser Traum, wo man sich vielleicht noch hinter versammeln kann. Ja, also wir vergesellschaften jetzt. Ich sehe bei der SPD gar nichts anderes mehr, was sie anbieten kann.
4: Die SPD muss ja erstmal die Dinge vergesellschaften, die sie vor 25 Jahren für ein paar hundert Millionen Euro verkauft hat, weil sie Kassenprobleme hatte hier in Berlin. Hunderte, tausende Wohnungen, die man jetzt für Milliardenbeträge zurückkaufen möchte, damit die Preise nicht mehr steigen. Also da sieht man ja die Schizophrenie in der eigenen Politik. Es funktioniert nicht. Märkte lassen sich nicht durch irgendwelche staatlichen Einflüsse regulieren und zu dämpfenden Preisen bewegen. Das funktioniert immer nur durch mehr Angebot als Nachfrage. Und das Ganze kann man nur machen, indem man die Bedingungen so setzt, dass es sich lohnt, mehr Angebot zu schaffen als Nachfrage, beispielsweise auf dem Wohnmarkt, beispielsweise im Lebensmittelbereich, Energie, you name it. Und wenn man das nicht gelernt hat nach jetzt inzwischen 80 Jahren sozialer Marktwirtschaft in Deutschland, sondern immer mehr und mehr und mehr und dann, wir haben gestern darüber gesprochen, von neoliberaler Politik bei 33% Sozialstaatsquote und 52% insgesamt Staatsquote, ja, wie viel Geld sollen wir dann noch in die Hände von hier diesen Leuten geben, damit sie es dann ineffizient verbrennen, bis wir mal nicht mehr von neoliberaler Politik sprechen?
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1: Ich bin Dirk Zeitler. Bei der Aufklärung des tödlichen Anschlags am Rande des Berliner CSD sehen Innenpolitiker im Bundestag noch viele offene Fragen. Die Sondersitzung des Innenausschusses habe deutlich gemacht, dass wesentliche Fragen weiterhin unbeantwortet seien, erklärte der Grünen-Abgeordnete Emmerich. Die Abgeordneten hatten fast 3,5 Stunden nicht öffentlich getagt, wegen der laufenden Sommerpause in digitaler Sitzung. Wie geht es weiter im Konflikt zwischen dem Iran und den USA? Nach der jüngsten Drohung von US-Präsident Trump gibt es zumindest diplomatische Vermittlungsbemühungen. Und US-Finanzminister Bessent hat sogar eine mögliche Einigung mit dem Iran zur Öffnung der Straße von Hormuz für heute oder morgen in Aussicht gestellt.
2: Schiffe, die frei und ungestört durch die Straße von Hormuz fahren. Glaubt man den Worten von US-Finanzminister Bessent, könnte es das schon bald wieder geben. Auch der Vermittler Katar gibt sich optimistisch, dass es bald eine Einigung geben könnte. Doch selbst wenn sich die USA und der Iran wirklich einigen, bleibt die Frage, wie nachhaltig ist das? Seit dem Kriegsbeginn Ende Februar hat noch keine Verabredung langfristig gehalten. Auch nach dem Rahmenabkommen vom Juni flammte der Krieg wieder auf. Aus Washington, Franziska Spieker.
1: Der Großbrand im Naturgebiet im Osten der Niederlande sorgt auch auf der angrenzenden deutschen Seite für Brandgeruch und Unruhe. Im gesamten Gebiet des Kreises Kleve in NRW komme es zu einem unangenehmen Brandgeruch, sagt ein Sprecher der Feuerwehr im Kreis Kleve.
3: Rund 100 Hektar, das ist etwa 1 Quadratkilometer, sind bisher verbrannt. Jetzt hat sich der Wind gelegt und das ist günstig, sagen die Behörden. Die Lage in dem Naturgebiet, gleich bei der Grenze zu Nordrhein-Westfalen, ist stabil. Hunderte Feuerwehrleute sind im Einsatz, Tag und Nacht, und auch Löschhubschrauber der Armee. Zum Glück wurde bisher niemand verletzt und es sind auch keine Ortschaften in Gefahr. Aus Amsterdam, Bettina Fisser.
1: Bahnreisen blieben für Fahrgäste im Juli eine Geduldsprobe. Mit 52,6% war lediglich etwas mehr als die Hälfte der Fernzüge ohne größere Verzögerungen unterwegs, teilte die Bahn mit. Laut Bahn gibt es immer mehr Anlagenstörungen. Außerdem bremste die Hitze den Fernverkehr aus.
0: Soweit das Neueste. 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
1: Zum Wetter, die aktuelle Vorhersage des Deutschen Wetterdienstes. Heute Abend zunächst vom Schwarzwald ausgehende Gewitter, später auch im Nordwesten und Teilen der Mitte aufkommende Gewitter. Anfangs örtlich Unwettergefahr durch heftigen Starkregen. In der Nacht zunächst weiter teils kräftige Schauer und Gewitter, Tiefstwerte 22 bis 16 Grad. Morgen dann vor allem in der Osthälfte teils kräftige Schauer und Gewitter, weiterhin mit Unwetterpotenzial. Die Temperaturen liegen morgen bei 25 bis 35 Grad.
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1: Hier ist Kissler Kompakt. Der erste Kommentar des Tages. Heute lautet unser Thema: Ceuta ist ein Warnsignal. Migration kann eine Invasion sein. Die Bilder aus Ceuta haben es gezeigt. Ob es nun 40.000 muslimische Migranten waren oder 50.000 oder 60.000. In der spanischen Exklave auf nordafrikanischem Boden wurde die Wehrhaftigkeit der Europäischen Union getestet. Das Städtchen war Schauplatz eines Experiments in Echtzeit. 40.000 oder 50.000 oder 60.000 Invasoren waren zu fast allem bereit, um Marokko oder ihr jeweiliges Heimatland hinter sich zu lassen. Die Lehre aus der Landnahme von Ceuta lautet: Der Wille Europas, seine Grenzen zu schützen, muss ebenso robust sein wie der Wille der Migranten zur Einwanderung. Ein Asylsystem, das auf Einzelfallprüfung beruht, hat sich überlebt. Am Strand von Ceuta ereignete sich ein Ansturm von apokalyptischen Ausmaßen. Das Städtchen hat 85.000 Einwohner. Nun sah es sich binnen Stunden mit Zehntausenden Migranten konfrontiert. Es kam zu Plünderungen, es kam zu Übergriffen. Auch Straftäter befanden sich unter den Eindringlingen. Ceuta war das Opfer einer unheiligen Allianz aus zynischem Kalkül, suizidaler Rechtslage und sozialistischer Entwertung des eigenen. Wie viele von den Migranten mittlerweile zurückkehrten, wie viele von den sogenannten unbegleiteten Minderjährigen in Europa bleiben, verkommt da fast zur Petitesse. Ceuta war ein Menetekel und es werden viele Ceutas folgen, solange Europa nicht bereit ist, sich als Festung zu begreifen und zur Festung zu werden. Sozialisten können mit Nationen nichts anfangen. Spaniens sozialistischer Ministerpräsident spendierte auch illegal eingewanderten Migranten das Aufenthaltsrecht. Als Internationalist sendet Sanchez ein Signal aus, dass die Unterschiede zwischen Inländern und Ausländern wenig zählen. Dieses Signal kommt an. Wer das eigene entwertet, lädt Fremde ein, woher auch immer und ohne Zahl. Hinzu kommt eine nachgerade suizidale Rechtslage. Spaniens oberster Gerichtshof entschied Anfang Juli, wer sich schwimmen Spanien nähert, darf nicht ohne Einzelfallprüfung abgewiesen werden. Prompt griffen nun Tausende zum Schwimmreifen und schwammen um die Hafenmole von Ceuta herum. Auch in Deutschland und auch auf EU-Ebene fesselt der Kontinent sich durch Rechtslage und Rechtsprechung selbst. Wenn ein internationalistischer Geist die nationale Sicherheit gefährdet, braucht es andere Gesetze und andere Urteile. Der Europäische Gerichtshof gewichtet die Interessen von Migranten oft höher als die Schutzbedürfnisse der Bevölkerung. Die sogenannte Familienzusammenführung sogenannter unbegleiteter minderjähriger Flüchtlinge etwa ist ein enormer Pull-Faktor. Die Möglichkeiten, die Europas Schwäche bietet, werden ausgenutzt. Massenmigration kann eine Waffe sein. Nicht nur kriminelle Schlepperbanden machen sich die Orientierungslosigkeit des Abendlands zunutze. Auch Regierungen können einem zynischen Kalkül folgen. Die islamische Invasion in Ceuta wäre ohne Marokkos Einverständnis oder gar Unterstützung kaum möglich gewesen. Marokko ist nicht allein mit seiner Bereitschaft, Massenmigration als Waffe einzusetzen. Weapons of Mass Migration. So lautete schon 2020 der Titel eines politikwissenschaftlichen Standardwerks aus den Vereinigten Staaten. Zynisches Kalkül, suizidale Rechtslage, Entwertung des eigenen. Diese Mischung ist toxisch. Ja, toxischer als jeder Wasserschierling. Es ist nicht 5 vor 12, es ist wenige Sekunden vor 12, vor dem großen migrationspolitischen Knall. Wenn Europa nicht gegensteuert, und das heißt auch, wenn es nicht die Einzelfallprüfung im Asylrecht überwindet und wenn es nicht bereit ist, seine Grenzen robust zu verteidigen, dann, ja dann, ist es vorbei. Vorbei mit Europa und mit Abendland. Das war Kissler Kompakt, der erste Kommentar des Tages, Ausgabe 331. Nur selber denken macht schlau.
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2: Das große Problem der Corona-Krise war die Krankheit an sich, die eine gefährliche Erkrankung gerade für jemanden mit schweren Vorerkrankungen war, wurde zu dem größten Problem aller Zeiten gemacht, dass deine Großmutter umbringt, wenn du jetzt nicht spurst als Kind, dass Long-Covid auslöst, wenn du jetzt nicht dieses und jenes tust. Das ist die größte Gefahr auf der einen Seite, obwohl die Realität etwas abgeschwächt war, für manche Menschen gefährlich, für andere nicht. Auf der anderen Seite der große Heilsbringer, der Impfstoff, der alles besiegen wird, der die Pandemie beenden wird, der vor Ansteckung schützt, vor Erkrankung schützt, vor Tod schützt, vor allem schützt, als der perfekte, von Gott gebrachte Heilsbringer, der auch nicht all diese großen Anforderungen erfüllte, sondern ein guter Schutz war, um nicht schwer krank zu werden, aber eben nicht der absolute Heilsbringer. Und diese Lücke an beiden Seiten, an beiden Enden der Argumentation, die in den USA wie in Deutschland sehr, sehr ähnlich waren, das ist dieser Raum, der die Glaubwürdigkeit und das Vertrauen kaputt gemacht hat, weil alle haben gesehen, es sterben nicht alle an dieser Erkrankung und der Impfstoff schützt nicht alle. Und das zusammenzubringen, wenn dann die Politik das Ganze auch noch mit exekutivem Druck durchsetzen möchte, mit einer Impfpflicht durchsetzen möchte, mit einer staatlich gesteuerten Diskreditierungskampagne von Menschen, die sich nicht haben impfen lassen, plus die eigene Erfahrung von Menschen, die geimpft sind und trotzdem krank sind, schwer krank sind, teilweise gestorben sind, macht Menschen wahnsinnig und lässt Vertrauen in den Staat und in einen Staat, der die Wissenschaft vor sich herträgt, erodieren. Und jetzt kommt nach und nach ans Licht, dass das genau so war, das nicht wahr sein durfte, was aber wahr war. Man durfte nicht der Öffentlichkeit erzählen. Impfstoff ist eine gute Sache, schützt dich, aber eben nur dich. Das, was wir alle wahrgenommen haben im eigenen Umfeld, das, was nach und nach an die Öffentlichkeit durchgesickert ist, das, was auch schon immer so war bei respiratorischen Erkrankungen, dass eine Impfung vor eigener schwerer Erkrankung schützen soll und gar nicht vor der Weitergabe des Virus. Jetzt kommt es raus und man muss einfach sagen, diejenigen, die da kritisch waren, die da als Verschwörungsideologen und Schwurbler und Rechte und Corona-Leugner und weiß der Teufel was alles als Menschenfeinde beschrieben worden sind, sollten im Nachhinein Recht behalten. Und es wird total unterschätzt, wie viel Spaltung und Wut und Emotion und Betroffenheit noch in dieser Gesellschaft steckt, wegen dieser Unterdrückung der Wahrheit, wegen dieser Politisierung der Wissenschaft und wegen dieser aktiven staatlichen Diskriminierung von Millionen Menschen in Deutschland und in den USA.
3: Und wir haben es ja eben gehört in dem Zitat, Gunnar, er rühmt sich hier, Mr. Fauci, dass es ihm gelungen sei, die Gesundheitsbehörde auf Linie zu bringen. Also wir hatten intern Zweifel, dass der Impfstoff vor Ansteckung schützt. Aber es ist mir gelungen, hat er eben gesagt, in dem Zitat, was wir gehört haben, die Gesundheitsbehörden abzuhalten, diese enormen Zweifel publik zu machen. Wir haben also eine auf Linie gebrachte Behörde. Da denke ich natürlich auch an das RKI in Deutschland und das nahe Verhältnis zu Spahn bzw. Lauterbach. Und das Ergebnis ist, sagt zumindest Julius, und ich würde ihm da jetzt auch mal zustimmen, weil du das siehst, das Vertrauen in den Staat, auch in seine Fürsorgepflicht, hat erheblich Schaden genommen.
4: Hat furchtbar Schaden genommen. Jetzt sehen wir die Arroganz der Macht, wie dieser Herr Fauci das durchsetzen wollte, dass man auf keinen Fall erfährt, dass diese Impfung gar nicht vor der Weitergabe schützt. Dass man sie also gar nicht braucht, wenn man nicht selbst gefährdet ist. Auch diese Wahrheit wurde geleugnet. An Corona starben die Alten und Schwachen, die mit den Vorerkrankungen, alle anderen nicht und schon gar nicht Kinder und Jugendliche. Jede einzelne Impfung von Kindern und Jugendlichen war vollkommen sinn- und zwecklos. Und wenn wir das jetzt erfahren, dass der das damals alles so schön schon aufgeschrieben hat und sich ins Fäustchen gelacht hat, wie er die Öffentlichkeit belügt und betrügt, dann fragen wir uns natürlich, ob unsere Teilnehmer hier dasselbe Spiel gespielt haben. Unser Fauci heißt Drosten, der das bis heute bestreitet, dass er frühzeitig wusste, wie wenig diese Impfung bringt, dass er frühzeitig wusste, wo eventuell das Virus herkommt. Und dann natürlich der damalige Gesundheitsminister Lauterbach, der ins selbe Horn stieß, oder davor auch noch der Gesundheitsminister Jens Spahn, der jetzt zurückgetreten ist vom Amt des CDU-Fraktionsvorsitzenden. Was wussten die alle? Was haben die uns alle vorgemacht? Und vor allen Dingen, welche Schuld haben die Verantwortlichen auf sich geladen, dass sie alle die so massiv ausgegrenzt, ja auch im Grunde kriminalisiert haben, die eine andere Meinung geäußert haben. Es hieß damals ja die Pandemie der Ungeimpften. Also es wurden ja plötzlich diejenigen, die die Impfung in Frage gestellt haben, zu den Treibern der Infektion erklärt. Das muss man sich mal vorstellen. Da wurde ja der Spieß umgedreht. Da wurden die eigenen Bürger zu denen erklärt, die die anderen praktisch umbringen, indem sie den Virus verteilen. Das war alles gelogen, erstunken und erlogen. Und ich glaube, alle, die damals gekämpft haben, indem sie gesagt haben, aber wir müssen doch die Wahrheit ans Licht bringen, auch übrigens gegen diese Bundeskanzlerin Merkel, die da immer saß mit ihren Ministerpräsidenten und wieder irgendwas erfunden hat, wer wo nicht hingehen darf und wer auf welcher Bank nicht sitzen darf.
2: Einfach in einer erfundenen Instanz, die im Grundgesetz nicht existiert.
4: Die nicht existierte, die hat da einfach allein regiert, ohne Bundestag. Dem Bundestag war es auch egal. Die haben da sich gar keinen Einspruch, außer der AfD dann später. Und der FDP übrigens, muss man sehr zugute halten, die dann für das Ende der Infektionsschutzgesetze gesorgt hat. Dass man sich das hat gefallen lassen, dass man das den Menschen angetan hat, da warte ich noch heute auf eine Geste, die von Frau Merkel nicht kommt. Mhm. Könnte sie ja auch mal großzügig aus ihrem Ruhestand heraus, wo sie so gemütlich ihre Bücher schreibt, auch mal sagen, ihr habt mich vielleicht geirrt. Die hat uns damals gesagt, die Wissenschaft, hat sie immer gesagt, die Wissenschaft. Und die Wissenschaft hat gesagt, und die Wissenschaft, jetzt wissen wir, dass die Wissenschaft überhaupt nichts gesagt hat, beziehungsweise was ganz anderes, als wir erfahren haben. Meine Güte, also diese Fauci-Tagebücher sind ja Gold wert, muss ich sagen. Hoffentlich kriegen wir auch noch Drosten-Tagebücher.
3: Ja, über Drosten sprechen wir gleich noch. Da wäre ich auch mal sehr gespannt, was da drin steht. Ich habe eben von mehreren Dimensionen der Erkenntnisse, die aus diesen Fauci-Tagebüchern zu entnehmen sind, gesprochen. Eine zweite betrifft nicht nur Lügen beim Thema Impfung, sondern diese zweite Dimension, diese zweite Ebene steht unter der Überschrift Doppelmoral. Ja, eine wirklich eklatante Doppelmoral, eine Doppelmoral, die zum Himmel stinkt des Corona-Establishments. Während Millionen Menschen unter Kontaktbeschränkungen litten, das Haus nicht verlassen durften, badete der Top-Berater im Blitzlichtgewitter. Starbesuche, Galadinés und eitle Notizen prägten Faucis Alltag mitten in der Corona-Zeit. Am 17. November 2021 zum Beispiel, als es täglich 80.000 bis 90.000 Neuinfektionen gab, schrieb er, Zitat, ich, also Fauci, war gestern auf einer Buchparty im Café Milano. Der Laden war extrem voll und ich war fast zwei Drittel der Zeit gezwungen, meine Maske abzunehmen, da Getränke serviert wurden und die Leute redeten und Selfies machten. Es kann schon schwer sein, das Leben als Popstar. Am 11. November 2022 schrieb er, aufregender Tag. Zur Vorbereitung der Enthüllung meines lebenden Porträts gab es eine Galafeier im Haus von Jeff Bezos. Seine Villa scheint gar kein Ende zu nehmen. Die Gästeliste war A-Klasse. Meine Güte, die Gästeliste war A-Klasse. Also das ist wirklich eine Party-Doppelmoral vom Feinsten oder vom Schlimmsten. Er sonnt sich im Blitzlichtgewitter, freut sich, dass er so begehrt ist, dass alle Menschen Selfies mit ihm machen müssen. Und dazu muss man natürlich die Maske abnehmen. Ähnliches gab es ja auch in Europa. In Großbritannien führte die Partygate-Affäre um illegale Lockdown-Feiern zum Absturz des damaligen Premierministers Boris Johnson. Und in Deutschland auch kein Kind von Traurigkeit, Jens Spahn, der im Oktober 2020 im ZDF-Morgenmagazin vor dem Geselligsein warnte und abends an einem Spendenesser mit einem Dutzend Unternehmen teilnahm. Glücklicherweise gab es dort pro Kopf Spenden von nur unterhalb 10.000 Euro, von 9.999 und damit 1 Euro unter der damaligen Transparenzgrenze. Also das fügt sich doch wirklich in ein Muster, Julius. Moral ist für die anderen, wir lassen es krachen.
2: Eigentlich kann man ja sagen, Fauci, Spahn, Johnson, wie sie alle heißen, das Positive ist, sie sind welche von uns. Weil wer hat nicht in Gartenhütten, Keller, Partyräumen, Hobbykellern und dergleichen heimlich dann doch mal sich versammelt und dafür gesorgt, dass mehr als zwei Paar Schuhe vor der Tür standen, wo die Nachbarn sich drüber aufregen konnten. Jeder wird das getan haben, weil man wird ja wahnsinnig ohne soziale Kontakte. Das große Problem ist, wenn ich derjenige bin, der den Menschen verbietet und mit Polizeigewalt nachstellen lässt, ob sie denn die Regeln einhalten, ob sie denn nach 22 Uhr noch spazieren gehen, ob sie denn wirklich mehr als ein befreundetes Pärchen die 1.1-Regel von irgendwelchen Schulfreunden, die man noch treffen darf und all diese Dinge, die Kinderseelen, die geschunden worden sind, der soziale Druck, der entstanden worden ist, das sich gegenseitig denunzieren von Nachbarschaften, wer hat jetzt mit wem im Garten gegrillt und waren die nicht letzte Woche nochmal woanders und die, wenn das alles nicht wäre, würde man ja sagen, sympathisch, sie sind wie wir, auch nur Menschen. Aber sie haben halt nun mal dafür gesorgt, dass sich Nachbarschaften bekriegt haben, dass sich Familien entzweit haben, dass die Polizei abends bei WGs vor der Tür stand und nachgezählt hat, wer, wo, mit wem und überhaupt. Dass Angela Merkel am Morgen die Einkaufsläden schließen wollte und dann am Nachmittag Julian Reichelt im KDW begegnet ist beim Einkaufen und ich weiß nicht, was er eingekauft hat, aber irgendwas Leckeres wird schon gewesen sein. Das ist diese Doppelmoral, die Menschen so wahnsinnig macht. Wasser predigen und am Ende feinsten Wein saufen in der Villa von Jeff Bezos. Das ist das, was Politik unglaubwürdig macht. Gepaart mit dem Wissen, das man eigentlich hat und nicht an die Öffentlichkeit bringt, um irgendwelche Impfpflichtvorhaben des Justizministeriums nicht in Gefahr zu bringen. Das ist das, was die Menschen so wahnsinnig macht und die Politik so unwahrhaftig am Ende. Am Ende sind es Menschen und jeder hat das Recht, in einer wahnsinnigen Spirale von Maßnahmen, die eh nichts bringen, in der Gartenhütte heimlich ein Bierchen zu trinken, nach meiner Wahrnehmung. Ja, das hat Ralf Schuler im Podcast gesagt, er war noch nie jemand, der an einem Stoppschild, das keinen Sinn ergibt, angehalten hat. Also Regeln sind nicht nur dazu da, um sie blind einzuhalten, sondern auch um immer zu gucken, ergibt das wirklich Sinn? Aber wenn Politiker diejenigen sind, die am Morgen A verkünden und am Abend selbst B tun, da kann ich jede Wut, jeden Zorn und jeden Ärger der Menschen und jede Ablehnung, das bis hin zu, ich teile das nicht, aber bis hin zu Hass geht, wenn man selbst Betroffener ist von dieser Diskriminierung, nachvollziehen.
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1: Ich bin Dirk Zeitler. Die EU-Staaten wollen nach ihrem Streit über die Migrationskrise in Ceuta künftig geschlossener auftreten. Außerdem wollen sie durch Frühwarnsysteme besser vorbereitet sein. Das teilten die Mitgliedsländer nach einer Videokonferenz der Innenminister mit.
2: Die Innenminister bemühten sich um Einigkeit und Schadensbegrenzung. Nach dem Streit um Spaniens Migrationspolitik und den Ansturm auf Ceuta würdigten die Minister jetzt die raschen und wirksamen Maßnahmen der spanischen Behörden. Künftig wolle man die Kommunikation stärken und man wolle böswilligen externen Akteuren und deren Falschmeldungen besser entgegentreten. Deshalb wolle man auch soziale Netzwerke besser beobachten, denn dort war ja behauptet worden, die Grenze nach Spanien sei offen. Aus Brüssel, Dieter Ebeling.
1: Bei der Aufklärung des tödlichen Anschlags am Rande des Berliner CSD sehen Innenpolitiker im Bundestag noch viele offene Fragen. Die Sondersitzung des Innenausschusses hat deutlich gemacht, dass wesentliche Fragen weiterhin unbeantwortet sind, erklärte der Grünen-Abgeordnete Emmerich. Die Abgeordneten hatten fast 3,5 Stunden nicht öffentlich getagt, wegen der laufenden Sommerpause in digitaler Sitzung. In den USA und einigen europäischen Ländern kämpfen die Feuerwehren weiter gegen heftige Waldbrände. In Griechenland sind die Brandherde westlich von Athen weitgehend unter Kontrolle. Entwarnung gibt es dort jedoch weiterhin nicht.
3: Die Erleichterung ist groß, auch wenn die Gefahr längst noch nicht gebannt ist. Quasi über Nacht hat die Feuerwehr diese riesige Fläche unter Kontrolle gebracht, die zuvor Dörfer und Ortschaften gefährdete. Warum das so plötzlich möglich war? Weil endlich der starke Wind aufgehört hat, der am Wochenende die Flammen so rasend schnell ausgebreitet hat und sogar den Einsatz von Löschflugzeugen und Hubschraubern verhinderte. Jetzt geht es darum, die Glutnester, die es immer noch gibt, mit Wasser zu durchtränken. Dann ist diese Katastrophe hoffentlich endlich vorbei. Aus Athen, Alexia Angelopoulou.
1: Sinkender Bierabsatz und zu hohe Kosten setzen den Brauereien in Deutschland zu. Im vergangenen Jahr ging die Zahl der produzierenden Betriebe um 53 auf 1415 zurück. Das teilte das Statistische Bundesamt mit. Zwar steigt die Nachfrage nach alkoholfreiem Bier, das kann aber die Mengenverluste beim herkömmlichen Bier nicht ausgleichen.
0: Soweit das Neueste. 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
1: Zum Wetter, die aktuelle Vorhersage des Deutschen Wetterdienstes. Nachts zunächst vor allem in der Südhälfte, später vom Westen in den Norden ausgreifend weitere teils kräftige Schauer und Gewitter, lokal mit Unwetterpotenzial. Tiefstwerte 23 bis 16 Grad, vielerorts tropisch. Morgen ist es zunächst wechselnd bewölkt, von der Mitte in den Südosten auch länger sonnig. Im Tagesverlauf von den zentralen Mittelgebirgen bis in den Nordosten Schauer und teils kräftige Gewitter, gegen Abend auch in der Südosthälfte. Höchstwerte 30 bis 38 Grad, im Nordwesten 25 bis 30 Grad, an der See etwas kühler.
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1: Ich bin Tanja Wagner. Bei der Aufklärung des tödlichen Anschlags am Rande des Berliner CSDs sehen Innenpolitiker im Bundestag noch viele offene Fragen. Das wurde nach einer Sondersitzung des Innenausschusses deutlich.
2: Fast 3,5 Stunden dauerte die Videoschalte. Innenminister Dobrindt war dabei, auch die Chefs von Verfassungsschutz, BKA und Bundespolizei. Viele neue Erkenntnisse gab es aber wohl nicht. Wesentliche Fragen blieben unbeantwortet, sagt der Grünen-Abgeordnete Emmerich. Etwa die, warum der als Gefährder eingestufte Täter nach einem Gerichtsurteil frei herumlief. Auch ist weiter unklar, ob es weitere Beteiligte gab. Bei dem Anschlag am 25. Juli war eine Frau getötet worden, 31 Menschen wurden verletzt. Der Täter wurde tags darauf von der Polizei erschossen. Thomas Brock, Berlin.
1: Die EU-Staaten wollen nach ihrem Streit über die Migrationskrise in Ceuta künftig geschlossener auftreten. Außerdem wollen sie durch Frühwarnsysteme besser vorbereitet sein. Das teilten die Mitgliedsländer nach einer Videokonferenz der Innenminister mit.
3: Madrids liberale Einwanderungspolitik dafür verantwortlich gemacht. In Ceuta halten sich laut lokalen Behörden noch hunderte unbegleitete Kinder und Jugendliche auf. Minderjährige Migranten dürfen laut UN-Konvention nur rückgeführt werden, wenn eine angemessene Betreuung im Herkunftsland garantiert ist. Julia Macher, Barcelona.
1: Die Bundesregierung trifft Vorkehrungen, im Fall einer Rückkehr zur Wehrpflicht auch den Zivildienst wieder zu aktivieren. Doch Sozialverbände reagierten skeptisch. So erklärte der Paritätische Gesamtverband auf Anfrage der Deutschen Presseagentur, man trete für eine Stärkung der Freiwilligendienste ein. Die mögliche Wiedereinführung eines neuen Zivildienstes im Zuge einer Bedarfswehrpflicht dürfe aber nicht zulasten der Freiwilligendienste gehen. Ähnlich äußerte sich der Sozialverband Deutschland. Nach den katastrophalen Waldbränden an der französischen Atlantikküste wirbt die Region um eine schnelle Rückkehr der Urlauber. Die Wasser- und Luftqualität sei wieder in Ordnung und Strände, Campingplätze und Quartiere seien wieder geöffnet, ebenso wie alle Flughäfen und Bahnhöfe der Region, hieß es von den Touristikern. Alle Aktivitäten seien wieder möglich.
0: Soweit das Neueste. 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
1: Zum Wetter, die aktuelle Vorhersage des Deutschen Wetterdienstes. Vor allem in der Südhälfte von Westen her in den Norden ausgreifen teils kräftige Schauer und Gewitter, lokal mit Unwetterpotenzial, Tiefstwerte 23 bis 16 Grad. Tagsüber zunächst wechselnd bewölkt, von der Mitte in den Südosten auch länger sonnig, im Tagesverlauf von den zentralen Mittelgebirgen bis in den Nordosten Schauer und teils auch kräftige Gewitter. Höchstwerte 30 bis 38, im Nordwesten bis 30 Grad.
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1: Ich bin Tanja Wagner. Seit Aussetzung der Wehrpflicht 2011 gibt es faktisch auch keinen Zivildienst mehr. Nun trifft das Familienministerium Vorkehrungen für den Fall, dass sich die Lage ändert. Unionsfraktionschef Frei erklärte im NTV-Frühstart, dass er das für sinnvoll hält.
2: Dass sich das Bundesfamilienministerium mit allen Eventualitäten darauf vorbereitet und auf unterschiedliche Situationen und Szenarien vorbereitet, ist, glaube ich, sehr klug und richtig.
1: Sozialverbände reagierten skeptisch. Was die Debatte über einen verpflichtenden Wehrdienst angeht, gibt es laut Frei bisher keinen neuen Stand. Die EU-Staaten wollen nach ihrem Streit über die Migrationskrise in Ceuta künftig geschlossener auftreten. Außerdem wollen sie durch Frühwarnsysteme besser vorbereitet sein. Das teilten die Mitgliedsländer nach einer Videokonferenz der Innenminister mit. In der vergangenen Woche hatten nach Angaben der spanischen Regierung rund 72.000 Menschen von Marokko aus die spanische Exklave erreicht. Rund 70.000 der Migranten seien inzwischen nach Marokko zurückgekehrt. Wie geht es weiter im Konflikt zwischen dem Iran und den USA? US-Finanzminister Bessent hat eine mögliche Einigung mit dem Iran zur Öffnung der Straße von Hormuz in Kürze in Aussicht gestellt.
3: Schiffe, die frei und ungestört durch die Straße von Hormuz fahren. Glaubt man den Worten von US-Finanzminister Bessent, könnte es das schon bald wieder geben. Auch der Vermittler Katar gibt sich optimistisch, dass es bald eine Einigung geben könnte. Doch selbst wenn sich die USA und der Iran wirklich einigen, bleibt die Frage, wie nachhaltig ist das? Seit dem Kriegsbeginn Ende Februar hat noch keine Verabredung langfristig gehalten. Auch nach dem Rahmenabkommen vom Juni flammte der Krieg wieder auf. Franziska Spieker, Washington.
1: Bahnreisen blieben für Fahrgäste im Juli eine Geduldsprobe. Nur knapp mehr als die Hälfte der Fernzüge war ohne größere Verzögerungen unterwegs, teilte die Bahn mit. Grund sind die andauernden Probleme mit der Infrastruktur. Seit Monaten gibt es immer mehr Störungen an den Anlagen. Dazu kommen die vielen Baustellen.
0: Soweit das Neueste. 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
1: Zum Wetter, die aktuelle Vorhersage des Deutschen Wetterdienstes. Vor allem in der Südhälfte von Westen her in den Norden ausgreifen teils kräftige Schauer und Gewitter, lokal mit Unwetterpotenzial, Tiefstwerte 23 bis 16 Grad. Tagsüber zunächst wechselnd bewölkt, von der Mitte in den Südosten auch länger sonnig, im Tagesverlauf von den zentralen Mittelgebirgen bis in den Nordosten Schauer und teils auch kräftige Gewitter. Höchstwerte 30 bis 38, im Nordwesten bis 30 Grad.
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1: Ich bin Tanja Wagner. Bei der Aufklärung des tödlichen Anschlags am Rande des Berliner CSDs sehen Innenpolitiker im Bundestag noch viele offene Fragen. Das wurde nach einer Sondersitzung des Innenausschusses deutlich.
2: Fast 3,5 Stunden dauerte die Videoschalte. Innenminister Dobrindt war dabei, auch die Chefs von Verfassungsschutz, BKA und Bundespolizei. Viele neue Erkenntnisse gab es aber wohl nicht. Wesentliche Fragen blieben unbeantwortet, sagt der Grünen-Abgeordnete Emmerich. Etwa die, warum der als Gefährder eingestufte Täter nach einem Gerichtsurteil frei herumlief. Auch ist weiter unklar, ob es weitere Beteiligte gab. Bei dem Anschlag am 25. Juli war eine Frau getötet worden, 31 Menschen wurden verletzt. Der Täter wurde tags darauf von der Polizei erschossen. Thomas Brock, Berlin.
1: Die EU-Staaten wollen nach ihrem Streit über die Migrationskrise in Ceuta künftig geschlossener auftreten. Außerdem wollen sie durch Frühwarnsysteme besser vorbereitet sein. Das teilten die Mitgliedsländer nach einer Videokonferenz der Innenminister mit.
3: Madrids liberale Einwanderungspolitik dafür verantwortlich gemacht. In Ceuta halten sich laut lokalen Behörden noch hunderte unbegleitete Kinder und Jugendliche auf. Minderjährige Migranten dürfen laut UN-Konvention nur rückgeführt werden, wenn eine angemessene Betreuung im Herkunftsland garantiert ist. Julia Macher, Barcelona.
1: Die Bundesregierung trifft Vorkehrungen, im Fall einer Rückkehr zur Wehrpflicht auch den Zivildienst wieder zu aktivieren. Doch Sozialverbände reagierten skeptisch. So erklärte der Paritätische Gesamtverband auf Anfrage der Deutschen Presseagentur, man trete für eine Stärkung der Freiwilligendienste ein. Die mögliche Wiedereinführung eines neuen Zivildienstes im Zuge einer Bedarfswehrpflicht dürfe aber nicht zulasten der Freiwilligendienste gehen. Ähnlich äußerte sich der Sozialverband Deutschland. Nach den katastrophalen Waldbränden an der französischen Atlantikküste wirbt die Region um eine schnelle Rückkehr der Urlauber. Die Wasser- und Luftqualität sei wieder in Ordnung und Strände, Campingplätze und Quartiere seien wieder geöffnet, ebenso wie alle Flughäfen und Bahnhöfe der Region, hieß es von den Touristikern. Alle Aktivitäten seien wieder möglich.
0: Soweit das Neueste. 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
1: Zum Wetter, die aktuelle Vorhersage des Deutschen Wetterdienstes. Vor allem in der Südhälfte von Westen her in den Norden ausgreifen teils kräftige Schauer und Gewitter, lokal mit Unwetterpotenzial, Tiefstwerte 23 bis 16 Grad. Tagsüber zunächst wechselnd bewölkt, von der Mitte in den Südosten auch länger sonnig, im Tagesverlauf von den zentralen Mittelgebirgen bis in den Nordosten Schauer und teils auch kräftige Gewitter. Höchstwerte 30 bis 38, im Nordwesten bis 30 Grad.
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1: Ich bin Tanja Wagner. Seit Aussetzung der Wehrpflicht 2011 gibt es faktisch auch keinen Zivildienst mehr. Nun trifft das Familienministerium Vorkehrungen für den Fall, dass sich die Lage ändert. Unionsfraktionschef Frei erklärte im NTV-Frühstart, dass er das für sinnvoll hält.
2: Dass sich das Bundesfamilienministerium mit allen Eventualitäten darauf vorbereitet und auf unterschiedliche Situationen und Szenarien vorbereitet, ist, glaube ich, sehr klug und richtig.
1: Sozialverbände reagierten skeptisch. Was die Debatte über einen verpflichtenden Wehrdienst angeht, gibt es laut Frei bisher keinen neuen Stand. Die EU-Staaten wollen nach ihrem Streit über die Migrationskrise in Ceuta künftig geschlossener auftreten. Außerdem wollen sie durch Frühwarnsysteme besser vorbereitet sein. Das teilten die Mitgliedsländer nach einer Videokonferenz der Innenminister mit. In der vergangenen Woche hatten nach Angaben der spanischen Regierung rund 72.000 Menschen von Marokko aus die spanische Exklave erreicht. Rund 70.000 der Migranten seien inzwischen nach Marokko zurückgekehrt. Wie geht es weiter im Konflikt zwischen dem Iran und den USA? US-Finanzminister Bessent hat eine mögliche Einigung mit dem Iran zur Öffnung der Straße von Hormuz in Kürze in Aussicht gestellt.
3: Schiffe, die frei und ungestört durch die Straße von Hormuz fahren. Glaubt man den Worten von US-Finanzminister Bessent, könnte es das schon bald wieder geben. Auch der Vermittler Katar gibt sich optimistisch, dass es bald eine Einigung geben könnte. Doch selbst wenn sich die USA und der Iran wirklich einigen, bleibt die Frage, wie nachhaltig ist das? Seit dem Kriegsbeginn Ende Februar hat noch keine Verabredung langfristig gehalten. Auch nach dem Rahmenabkommen vom Juni flammte der Krieg wieder auf. Franziska Spieker, Washington.
1: Bahnreisen blieben für Fahrgäste im Juli eine Geduldsprobe. Nur knapp mehr als die Hälfte der Fernzüge war ohne größere Verzögerungen unterwegs, teilte die Bahn mit. Grund sind die andauernden Probleme mit der Infrastruktur. Seit Monaten gibt es immer mehr Störungen an den Anlagen. Dazu kommen die vielen Baustellen. Zahlreiche Instandhaltungsarbeiten mussten wegen der Hitze verschoben werden.
0: Soweit das Neueste. 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
1: Zum Wetter, die aktuelle Vorhersage des Deutschen Wetterdienstes. Vor allem in der Südhälfte von Westen her in den Norden ausgreifen teils kräftige Schauer und Gewitter, lokal mit Unwetterpotenzial, Tiefstwerte 23 bis 16 Grad. Tagsüber zunächst wechselnd bewölkt, von der Mitte in den Südosten auch länger sonnig, im Tagesverlauf von den zentralen Mittelgebirgen bis in den Nordosten Schauer und teils auch kräftige Gewitter. Höchstwerte 30 bis 38, im Nordwesten bis 30 Grad.
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1: Ich bin Tanja Wagner. Der Widerstand der Ostministerpräsidenten gegen die geplante Abschaffung der Frührente mit 63 sorgt auf der Arbeitgeberseite für Entsetzen. Dass zentrale Elemente des Rentenpakets schon wieder in Frage gestellt werden, bevor sie überhaupt umgesetzt sind, macht mich fassungslos, sagte der Hauptgeschäftsführer der Bundesvereinigung der Deutschen Arbeitgeberverbände, Steffen Kampeter, der Bild-Zeitung. Wer an der Rente mit 63 festhalte, ignoriere den Fachkräftemangel, den demografischen Mangel und die wirtschaftliche Lage. Die EU-Staaten wollen nach ihrem Streit über die Migrationskrise in Ceuta künftig geschlossener auftreten und sich durch Frühwarnsysteme besser vorbereiten. Das teilten die Mitgliedsländer nach einer Videokonferenz der Innenminister mit. EU-Migrationskommissar Brunner sagte im ZDF, Europa habe die Bewährungsprobe vorerst definitiv bestanden.
2: Ja klar, diese Bilder sind natürlich nicht angenehm und darum bin ich froh, dass Spanien gemeinsam mit Marokko